Die Nachrichten von SRF um 3 Uhr mit Marco Kalle. Das US-Militär hat im Bereich der Straße von Hormuz 4 iranische Drohnen abgewehrt und danach Radarstationen im Iran angegriffen. Diese Drohnen seien eine Bedrohung für die Schifffahrt gewesen, teilte das US-Militär mit. Mit den Angriffen auf die Radarstationen habe man sich gegen weitere mögliche Angriffe verteidigen wollen. Eigentlich gilt seit fast 2 Monaten eine Waffenruhe zwischen den USA und dem Iran. Es gab in letzter Zeit aber immer wieder vereinzelte gegenseitige Angriffe. Der russische Präsident Wladimir Putin hat den früheren deutschen Bundeskanzler Gerhard Schröder getroffen. Zu einem Gespräch und

0: der vier Augen. Das teilte der Kreml mit. Worüber sie genau gesprochen haben, ist nicht bekannt. Es hieß aber, es sei ein gutes Gespräch gewesen. Putin hatte Schröder zuvor als möglichen Vermittler für Gespräche im Ukraine-Krieg vorgeschlagen. Er sagte, Schröder wäre sein bevorzugter Ansprechpartner aus Europa. Der Vorschlag stieß in der EU aber auf Widerstand, weil Schröder seit langem enge Verbindungen nach Russland hat. Dann zum Fußball. Die Schweizer Frauen-Nazi hat das zweitletzte Nations League-Spiel gewonnen. Zu Hause in Lugano gegen Malta mit 6:1. Riola Gemayli erzielte 2 der 6 Tore. Sie sagte, vieles habe gepasst.
1: Ich glaube, heute sind wir wirklich effizient, aber klar, wir haben noch viel mehr Chancen gehabt zum Goalschießen. Aber ich glaube, heute dürfen wir wirklich zufrieden sein.
0: Mit dem Sieg gegen Malta sicherten sich die Schweizerinnen vorzeitig den Gruppensieg. Am Dienstag spielen die Schweizerinnen zum Abschluss der Gruppenphase dann noch auswärts gegen Nordirland. Noch zum Fußball der Männer, genauer an die WM, die nächste Woche beginnt. Und zwar geht es um die Frage, ob die Zuschauerinnen und Zuschauer selber Wasser mit in die Stadien nehmen dürfen. Zuerst hieß es ja, dann teilte die FIFA diese Woche mit nein. Und nun entscheidet sie wieder anders. In den sozialen Medien schreibt die FIFA, alle Zuschauer dürften nun doch eine Wasserflasche mitnehmen, aber nur je eine kleine aus weichem Plastik und nur bei den Spielen in den USA und in Kanada. Bei einigen WM-Spielen könnte es ganz schön heiß werden, vor allem in Mexiko, aber auch im Süden der USA. Noch das Wetter heute Samstag. Zuerst ist es bewölkt, im Süden kann es auch noch nass werden. Am Nachmittag wird es aber dann ziemlich sonnig und es gibt rund 23 Grad. Das waren Nachrichten von Radio SRF, verantwortlich Marco Koller.
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Die Nachrichten von SRF um 4 Uhr mit Marco Koller. Das US-Militär hat im Bereich der Straße von Hormuz 4 iranische Drohnen abgewehrt und danach Radarstationen im Iran angegriffen. Diese Drohnen seien eine Bedrohung für die Schifffahrt gewesen, teilte das US-Militär mit. Mit den Angriffen auf die Radarstationen habe man sich gegen weitere mögliche Angriffe verteidigen wollen. Eigentlich gilt seit fast 2 Monaten eine Waffenruhe zwischen den USA und dem Iran. Es gab in letzter Zeit aber immer wieder vereinzelte gegenseitige Angriffe. Angriffe wurden in dieser Nacht auch aus Kuwait gemeldet. Das dortige Militär berichtete von Raketen und Drohnen. Die Luftabwehr sei im Einsatz. Und in Bahrain haben die Behörden Luftalarm ausgelöst. Dann 2 Meldungen in der Übersicht. Der russische Präsident Wladimir Putin hat den früheren deutschen Bundeskanzler Gerhard Schröder getroffen, zu einem Gespräch unter 4 Augen. Das teilte der Kreml mit. Worüber sie genau gesprochen haben, ist nicht bekannt. Es hieß aber, es sei ein

0: gutes Gespräch gewesen. Putin hatte Schröder zuvor als möglichen Vermittler für Gespräche im Ukraine-Krieg vorgeschlagen. Und an einem EU-Gipfel in Montenegro hat die EU Vertreterinnen und Vertreter von 6 Westbalkanstaaten getroffen, etwa Albanien oder Nordmazedonien. Diese Länder wollen seit Jahren in die EU. Nun sprechen sich Deutschland und Frankreich für schnellere Beitrittsverfahren aus. Und auch EU-Kommissionspräsidentin Ursula von der Leyen sagte an dem Gipfeltreffen, der Westbalkan gehöre in die EU. Papst Leo XIV. Reist heute nach Spanien für fast eine Woche. Auf seinem Programm stehen Besuche in Madrid, Barcelona und auf den Kanarischen Inseln, wie der Vatikan schon im Voraus mitteilte. In Barcelona wird er den neuen Turm der Sagrada Familia einweihen und segnen. Der markante Turm dieser Basilika wurde erst vor wenigen Monaten fertiggestellt. Auf den Kanarischen Inseln will das Oberhaupt der römisch-katholischen Kirche mit Migranten aus Afrika sprechen. Spanien ist überwiegend katholisch. Bei Veranstaltungen mit dem Papst und der Pfarrei im Himmel werden Hunderttausende Menschen erwartet. Sprachlich stellt die Reise für den US-amerikanischen Papst übrigens keine Hürde dar. Leo war lange in Südamerika tätig und spricht fließend Spanisch. Noch der Blick aufs Wetter heute Samstag. Es ist zuerst noch bewölkt, im Süden kann es auch noch nass werden. Am Nachmittag wird es dann aber ziemlich sonnig bei 23 Grad. Das waren Nachrichten von Radio SRF, verantwortlich Marco Koller.
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Die Nachrichten von SRF um 5 Uhr mit Marco Kalle. Guten Morgen. Nächtliche iranische Angriffe auf mehrere Golfstaaten. Die Entschuldigung der Ukraine nach einem Vorfall mit einer Seedrohne in Griechenland. Und der Gruppensieg der Schweizer Frauenfußballnazi in der Nations League. Das sind drei der Themen an diesem Samstagmorgen. Das Wetter, zuerst ist es noch bewölkt und zum Teil nass, dann wird es immer sonniger bei 22 Grad. Das US-Militär hat nach eigenen Angaben mehrere Raketen abgefangen, die der Iran auf Kuwait und Bahrain abgefeuert hatte. In einer Mitteilung berichtet das zuständige US-Kommando von 7 iranischen Raketen. 6 davon habe man abgefangen und eine habe ihr Ziel verfehlt. In Kuwait selber meldete das Militär Drohnenbeschuss und auch in Bahrain wurde Luftalarm ausgelöst. Nur kurz zuvor hatte das US-Militär im Bereich der Straße von Hormuz 4 iranische Drohnen abgewehrt und danach Radarstationen im Iran angegriffen. Diese Drohnen seien eine Bedrohung für die Schifffahrt gewesen, teilte das US-Militär mit. Und mit den Angriffen auf die Radarstationen habe man sich gegen weitere mögliche Angriffe verteidigen wollen. Eigentlich gilt seit fast 2 Monaten eine Waffenruhe zwischen den USA und dem Iran. Es gab in letzter Zeit aber immer wieder vereinzelte gegenseitige Angriffe. Die Ukraine hat sich bei Griechenland entschuldigt für einen Vorfall mit einer Seedrohne. Vor knapp einem Monat hatten Fischer diese entdeckt, vor der Insel Lefkada an der griechischen Westküste. Es handelte sich um ein Boot ohne Besatzung, das mit rund 100 Kilogramm Sprengstoff beladen war. Griechenland schickte der Ukraine daraufhin eine diplomatische Protestnote.

0: Sprecher des ukrainischen Außenministeriums schreibt nun, Zitat, dieser Vorfall sei auf Umstände zurückzuführen, die durch die anhaltenden russischen Angriffe gegen die Ukraine verursacht wurden. Die Ukraine entschuldige sich für den Vorfall. Einen Vorfall mit einer ukrainischen Seedrohne gab es auch gestern. In einem rumänischen Hafen am Schwarzen Meer explodierte eine solche Drohne. Die Ukraine erklärte, man habe sie wegen russischer Störsignale nicht mehr steuern können. Papst Leo XIV. Reist heute nach Spanien für fast eine Woche. Auf seinem Programm stehen Besuche in Madrid, Barcelona und auf den Kanarischen Inseln, wie der Vatikan schon im Voraus mitteilte. In Barcelona wird er den neuen Turm der Sagrada Familia einweihen und segnen. Der markante Turm dieser Basilika wurde erst vor wenigen Monaten fertiggestellt. Und auf den Kanarischen Inseln will das Oberhaupt der römisch-katholischen Kirche mit Migranten aus Afrika sprechen. Spanien ist überwiegend katholisch. Bei Veranstaltungen mit dem Papst und der freiem Himmel werden Hunderttausende Menschen erwartet. Dann zu zwei kurzen Meldungen aus der Schweiz. Die Appenzeller Bahnen haben letztes Jahr zum ersten Mal mehr als 7 Millionen Passagiere befördert. Das ist ein Plus von 3,1% verglichen mit dem Jahr davor. Unter anderem auf der Linie nach Wasserrauen sei eine klare Steigerung ersichtlich, heißt es in einer Mitteilung. Auch mit dem Gewinn letztes Jahr sei man zufrieden. Und in Genf hat das Kantonsparlament auf eine Störaktion von Palästina-Aktivistinnen und Aktivisten an der Universität reagiert. Sie störten dort im Herbst einen Auftritt von Bundesrat Martin Pfister. Nun muss das Rektorat der Universität den Vorfall aufarbeiten und die Kantonsregierung muss die Verfahren für Polizeieinsätze an der Universität neu definieren. Zum Sport. Das Schweizer Fußballnationalteam der Frauen hat das zweitletzte Nations League-Spiel gewonnen. Zu Hause in Lugano gegen Malta mit 6:1. Damit sichern sich die Schweizerinnen vorzeitig den Gruppensieg und überstehen die erste Hürde der WM-Qualifikation souverän. Aus Lugano berichtet Sportredaktorin Tanja Spichtig.
1: Aufgrund des Abstiegs in die zweithöchste Liga der Nations League wäre alles andere als der Gruppensieg eine Enttäuschung gewesen. Diese Pflichtaufgabe haben die Schweizerinnen souverän erfüllt. Es gibt aber noch Luft nach oben. Sie seien immer noch daran, sich ans neue, offensive und ballbesitzorientierte Spielsystem von Trainer Rafael Navarro zu gewöhnen, sagt Kapitänin Lia Velti.
2: Wir sind immer noch in einem kompletten Prozess. Es braucht ein bisschen Zeit, aber es ist auch faktisch, auch wenn man gegen so Teams spielt, ist es manchmal schwierig zu sehen, wo steht man genau. Also die grossen Tests kommen dann gegen die etwas besseren Teams, wo man wirklich sieht, wie ist man, wenn die Gegner uns etwas schwieriger machen.
1: Dank des Gruppensiegs geht die Schweiz im Herbst in der ersten Playoff-Runde der WM-Qualifikation den Gegnerinnen aus der höchsten Liga aus dem Weg. In der zweiten Playoff-Runde dürfte dann jedoch ein hochkarätiges Team warten. Bis dahin wird eine Leistungssteigerung nötig sein, damit die Qualifikation für die WM im kommenden Sommer in Brasilien gelingt.
0: Am Dienstag spielen die Schweizerinnen zum Abschluss der Gruppenphase noch auswärts gegen Nordirland. Und die Wetteraussichten für heute Samstag, den 6. Juni. Es ist zunächst noch bewölkt und im Tessin gibt es teilweise Gewitter. Tagsüber wird es aus Westen dann ziemlich sonnig. Vor allem in Graubünden sind aber auch am Nachmittag noch Schauer möglich. Es gibt rund 22 Grad. Das waren Nachrichten von Radio SRF. Verantwortlich war in dieser Nacht Marco Koller.
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4: Ja, wenn auch noch ein bisschen verkrubbelt. Ehrlich gesagt, der 6.6.2026. Das Datum bringt Ihnen hoffentlich Glück. Und wenn auch Glück, dann auf jeden Fall einen neuen Tag. Um alles besser machen. Oder so, wie man es will. Guten Start in das Wochenende. Jetzt mit dem Billy Joel.

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Bei Joel haben wir da gerade gehört. Guten Morgen all denen, die schon wach sind. Und wach bedeutet ja nicht schon in der Vertikale. Man kann ja auch noch ein bisschen strecken, ein bisschen einmal mehr umdrehen auf die andere Seite und schauen, ob es dort vielleicht noch ein bisschen bequemer wäre. Ich mag Ihnen das von Herzen gönnen, wenn Sie jetzt noch ein bisschen liegen bleiben können. Und es könnte ja noch schöner werden. Also so oder so, ob vertikal oder horizontal. Mit ihrem Lieblingslied, dem Morgenwunschsong. Das ist unser nächster Programmpunkt. Und der macht natürlich nur Sinn, wenn Sie jetzt anrufen. Sonst muss ich mir einfach etwas wünschen. 0848 440 222. Das ist die Telefonnummer für Sie zum Anrufen. Weil eben Sie wünschen, ich spiele. 0848 440 222.

0: 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Irene Grandi, buongiorno. SRF 1 an dem Samstagmorgen, an dem 6. Juni vom Jahr. Wo bei den einen jetzt erst 13 ab 5 ist oder bald 14 ab wird und bei den anderen ist schon mitten am Tag 10 ab 11 am Vormittag. Die Monika aus Westaustralien, aus Hamilton Hill, haben wir in der Leitung. Guten Morgen, Monika.
1: Guten Morgen, Schweiz.
0: Bei dir ist ja schon fast Mittag. Ist es ein guter Tag, so weit, der 6.6.? Was kannst du für uns prognostizieren?
1: Ja, für mich ist es ein Arbeitstag. Wir arbeiten heute, so nichts Spezielles. Wir haben wunderbares Wetter. Es ist ein bisschen Winterwetter, aber es ist immer noch gegen die 20 Grad am Mittag.
0: Schön, angenehm.
1: Sehr sonnig, wunderbar. Nur das Meer ist zu kalt zum Schwimmen. Das ist jetzt gerade ein bisschen nicht so das Wetter dazu.
0: Ja, das kommt dann auch wieder. Du arbeitest ja in einer Hautkrebsklinik, hast du mir gesagt.
1: Ja.
0: Und dort läuft SRF 1. Wie finden denn das die anderen, nicht Schweizerinnen und Schweizer?
1: Ja, im Wartezimmer kann ich nur am Morgen laufen, wenn nicht so viel geschwätzt wird.
0: Jawohl.
1: Aber die sind sich das gewöhnt, die wissen, dass ich eine Schweizerin bin. Die finden das noch toll, den Musikmix, den wir haben.
0: Oh,
1: aber
0: danke.
1: Ich höre eigentlich viel, wenn ich kann, Radio im Auto und so. Das ist meine Station, ja. Ein bisschen Verbindung zu der Schweiz.
0: Das ist doch wunderbar. Und da fragen sie dich nie, was erzählen jetzt die da, was reden die da wieder so lange? Fragen sie nie.
1: Ja, wenn es dann viel geschwärzt wird, muss ich es umstellen.
0: Aha,
1: aber nein, aber für mich ist das so ein bisschen eine Verbindung zu der Schweiz.
0: Ja, das ist doch wunderbar. Das sind wir sehr gerne. Da sind wir natürlich geehrt, wenn das so ist. Du willst jetzt Peter Räber hören, mit jedem braucht sie Insel. Willst du gerade mit dem Song noch jemanden bestimmt grüssen?
1: Ja. Meine Freundin Katja Fischerwald, die ist schon früh aufsteher. Ich nehme an, sie lässt vielleicht auch. Ganz lieben Gruß nach Villingen zu der Finsterwald-Familie. Das ist so eine Freundin, die nie aufgegeben hat. Ich bin schon 30 Jahre in Australien und die ist immer noch wir sind immer noch sehr enge Verbindungen. Das ist etwas ganz Tolles. Mhm.
0: Und nichts Selbstverständliches, gell?
1: Nein.
0: Mhm.
1: Schon, also
0: gut.
1: Viele Freundschaften haben sich aufgelöst oder sind verloren gegangen, aber sie ist eine von denen, die auch viel mich besucht hat. Da.
0: Ja. So schön. Ja, eben, Freundschaft. Das ist wirklich etwas, was man extrem auspflegen muss. So wie die Haut. Weil sonst, da muss man nicht einmal auf Westaustralien verschwinden. Da ist einfach, das geht wirklich manchmal einfach auseinander und verloren. Also, danach hoffe ich, deine Grüße kommen da und schicke herzliche Grüße aus der Schweiz zurück bei uns Wartezimmer und wünsche dir ganz einen schönen Tag, Monika.
1: Ja. Wünsche ich allen auch. Danke vielmals
0: fürs Anrufen. Danke gleichfalls. Monika, haben wir gerade ein bisschen kennengelernt miteinander. Wo Leute aus Westaustralien, aus Hamilton Hill. Dort hört man Schweizer Radio. Jetzt schauen wir da.

0: Unverkennbar, Céline Dion, an dem Samstagmorgen hier auf SRF 1. 7 Minuten, dann ist 5:30. 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
0: 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Uhr dort sind. Dann ist nämlich Türöffnung. Das ist der Mark Sway mit der Naomi Eileen.

0: Der Engelbert auf SRF 1, A Man Without Love, das ist ein Grüssli aus dem Jahr 1968. Und jetzt zurück ins Heute und Jetzt.
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0: Um 5.29 Uhr. Es liegen zurzeit keine Meldungen über grössere Störungen vor.
2: Die Nachrichten von SRF um 5.30 Uhr mit Marco Koller. Das US-Militär hat nach eigenen Angaben mehrere Raketen abgefangen, die der Iran auf Kuwait und Bahrain abgefeuert hatte. In einer Mitteilung berichtet das zuständige US-Kommando von 7 iranischen Raketen. 6 davon habe man abgefangen und eine habe ihr Ziel verfehlt. In Kuwait selber meldete das Militär Drohnenbeschuss und in Bahrain wurde Luftalarm ausgelöst. Nur kurz zuvor hatte das US-Militär im Bereich der Straße von Hormuz 4 iranische Drohnen abgewehrt und danach Radarstationen im Iran angegriffen. Diese Drohnen seien eine Bedrohung für die Schifffahrt gewesen, teilte das US-Militär mit. Und mit den Angriffen auf die Radarstationen habe man sich gegen weitere mögliche Angriffe verteidigen wollen. Eigentlich gilt seit fast 2 Monaten eine Waffenruhe zwischen den USA und dem Iran. Es gab in letzter Zeit aber immer wieder vereinzelte gegenseitige Angriffe. Der russische Präsident Wladimir Putin hat den früheren deutschen Bundeskanzler Gerhard Schröder getroffen, zu einem Gespräch unter 4 Augen. Das teilte der Kreml mit. Worüber sie genau gesprochen haben, ist nicht bekannt. Es hieß aber, es sei ein gutes Gespräch gewesen. Putin hatte Schröder zuvor als möglichen Vermittler für Gespräche im Ukraine-Krieg vorgeschlagen. Dann weiter mit Fußball. Die Schweizer Frauen-Nazi hat das zweitletzte Nations League-Spiel gewonnen. Zu Hause in Lugano gegen Malta mit 6:1. Riola Cemaili erzielte 2 der 6 Tore. Sie sagte, vieles habe gepasst.
3: Ich glaube, heute sind wir wirklich effizient. Aber klar, wir haben noch viel mehr Chancen gehabt zum Goal schießen. Aber ich glaube, heute dürfen wir wirklich zufrieden sein.
2: Mit dem Sieg gegen Malta sicherten sich die Schweizerinnen vorzeitig den Gruppensieg. Und noch Fußball der Männer, genauer an die WM, die nächste Woche beginnt. Und zwar geht es um die Frage, ob die Zuschauerinnen und Zuschauer selber Wasser mit in die Stadien nehmen dürfen. Zuerst hieß es ja, dann teilte die FIFA diese Woche mit nein und nun entscheidet sie wieder anders. In den sozialen Medien schreibt die FIFA, alle Zuschauer dürften nun doch eine Wasserflasche mitnehmen, aber nur je eine kleine aus weichem Plastik und das nur bei den Spielen in den USA und in Kanada. Bei einigen WM-Spielen könnte es ganz schön heiß werden, vor allem in Mexiko, aber auch im Süden der USA. Ganz so heiß wird's heute hierzulande nicht. 23 Grad gibt's am Nachmittag. Am Vormittag ist es noch bewölkt, im Süden zum Teil auch noch nass. Am Nachmittag wird's dann aber ziemlich sonnig und eben, es gibt rund 23 Grad. Das waren Nachrichten von Radio SRF, verantwortlich Marco Koller.
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0: Da trinkt man gerade noch mal ganz anders die ersten Schlücke am Morgen, wenn man weiss, dass es an anderen Orten nichts gibt. Und für das braucht es auch nicht einmal eine Fußball-WM. Das ist auch sonst ja so. Also. Guten Start in einen schönen Samstag mit Tee, Wasser oder Kaffee und einem I Love It.

0: Barbra Streisand, inbrünstigstens an diesem Samstagmorgen. Woman in Love, 20 vor 6, guten Morgen. Ich merke gerade, da steht uns eigentlich auch noch eine wilde Woche bevor, die nächste, die kommt. Also da hätten wir zum Beispiel am Sonntag in einer Woche Abstimmungssonntag, Volksabstimmung. Und dann nachher wäre auch noch der Start von der Fußball-WM am Donnerstag. Stellen Sie sich vor, es wäre Fußball-WM und niemand geht hin. Ganz so schlimm wird es natürlich nicht sein. Wenn dann eben in einer knappen Woche die WM in Nordamerika losgeht, aber dass die Weltmeisterschaft hauptsächlich in den USA stattfindet, hat die Nachfrage nach organisierten Fanreisen aus der Schweiz jetzt nicht gerade explodieren.
1: Vor der Auslosung haben wir schon gespürt, dass eine gewisse Abneigung, nicht nur bei den Fans, allgemein im Tourismus, in die USA zu reisen unter dem Trump. Und deshalb haben wir das auch in unsere Kalkulationen berücksichtigt, sind von einer gewissen Anzahl ausgegangen. Die Anzahl haben wir jetzt fast erreicht.
0: Das sagt der Victor Dinarius, der Geschäftsleitung vom Travel Club, einem offiziellen Reisepartner vom Schweizerischen Fußballverband. Man hat Anfangs Jahr mit etwa 150 bis 200 Fans gerechnet, die eins von diesen Angeboten buchen. Also ein Päckchen mit Flügen, Übernachtungen und Tickets für das Schweizer Spiel. Und dann ist am 28. Februar noch der Start vom Iran-Krieg dazugekommen. Das hat dann gerade nochmal einen Dämpfer in den Buchungen gegeben.
1: Also dort haben wir dann wirklich gespürt, wie ist eine gewisse Unsicherheit, das ist klar. Das ist verständlich. Und dann ist es sehr ruhig geworden. Und jetzt kurzfristig haben wir wieder ein paar Buchungen können entgegennehmen.
0: Ja, jetzt sind es stand jetzt etwa 150 Fans, die mit Travel Club an 1, 2 oder 3 Schweizer Gruppenspiel gehen. Das ist vergleichbar mit der WM zu Katar vor 4 Jahren. Auch bei dem und früheren Turnier hat es im Vorfeld unter den Fans doch viel Bedenken gegeben.
1: In Katar ist die moralische Frage, sage ich jetzt einmal. Auf Südafrika haben gewisse Leute halt Angst gehabt vor der Kriminalität. Madrid und Frankreich sind irgendwelche Terroranschläge voran gewesen. Es gibt eigentlich immer einen Grund, wenn man so will, nicht zu gehen.
0: Der Victor Tirani von Travel Club bei der WM, die nächste Woche zu Nordamerika losgeht, könnten natürlich auch finanzielle Fragen eine Rolle spielen.
1: Um 3 Gruppenspiele abzudecken, hat man in der Vergangenheit ein Päckchen mit 9 oder 10 Nächte können machen. Und jetzt, weil es längere Pause gibt zwischen den Spielen, sind es bereits 13 Nächte. Und das hat natürlich dann auch einen Einfluss auf den Preis.
0: Ja, und nicht vergessen, Haufen Fans reisen natürlich individuell an, buchen ihre Tickets und Übernachtungen selber. Also, die Schweiz wird in den Stadien in den USA und Kanada sicher von vielen Leuten unterstützt, von den Fans. Und das mit dem Fansein ist ja so eine Sache. Da ist man mal im Tal der Tränen, einmal völlig euphorisch und je nachdem, wer sonst noch so in den Familien ist und für wer die anderen mitfiebert, kann das dann manchmal vielleicht sogar ein bisschen Spannungen geben. Und das Fansein, von dem haben wir es schon gehabt, diese Woche hier auf SRF 1. Fähnen Sie auch, freuen Sie sich schon. Sie können sich jederzeit zu diesem Thema noch melden über srf1.ch Kontakt. Ins Studio, jetzt gibt's aber den Keith Urban, da bei uns.

0: Bob Marley und seine Wailers hier auf SRF 1, genau 10 vor 6. Es gibt Leute um diese Zeit, die noch nicht vorausgeschaut haben, vielleicht sind sogar noch die Läden zu oder der Vorhang, der Blickdichte. Und sie müssen auch gar nicht rausschauen heute, um zu wissen, wie das Wetter wird. Für das haben wir ja schliesslich hier jemanden bei uns.
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0: Und zwar der Gaudenz Fluri von SRF Meteo. Guten Morgen.
2: Guten Morgen, Frau Nägeli.
0: Du hast nicht nur rausgeschaut, du hast natürlich auch schon den Radar gecheckt und so weiter, was man alles anschauen kann als Meteorologe. Wie wird es heute?
2: Ja, wenn du den Radar ansprichst, dann sehe ich auf der Alpen-Südseite, dort sind noch Gewitter unterwegs, sie sind in der Nacht aufgezogen, der Gewitter hat zum Vormittag noch ein bisschen. Und auch sonst hat es am Vormittag noch recht viele Wolken, die jetzt mal durch sind. Die bringen aber wahrscheinlich keinen Regen und wenn, dann nur ganz lokal ein paar Tropfen. Und dann tut es schon so ab Mitte Vormittag vom Westen her bald einmal auf und am Nachmittag, da scheint dann auf beiden Seiten von Alpen meistens die Sonne. Es ist nicht wolkenlos, es gibt ein paar Quellwolken dazu, aber alles in allem gibt es einen recht sonnigen Samstagnachmittag bei Temperaturen von 23 bis maximal 25 Grad.
0: Gut, und wie ist das morgen? Können wir das noch steigern?
2: Man kann es noch ein bisschen steigern, wobei auch morgen starten wir mit vielen Wolken in den Tagen. In den Alpen, da scheint meist nur schon von Anfang an die Sonne, wahrscheinlich auch im Süden. Und die Wolken, die über der Alpen-Nordseite haben morgen, die lockern sich recht schnell auf und machen dann auch wieder den Sonnenplatz. Also auch am Sonntag ist es vor allem am Nachmittag recht sonnig, mit ein paar Quellwolken über den Bergen, die aber eigentlich keinen Regen sollten bringen, wenn dann nur ganz lokal. Und Temperaturen bleiben am Sonntag auch im Norden weiterhin bei etwa 23, im Süden gibt es etwa 26 Grad.
0: Das finde ich vor allem das grosse Plus, so richtig schön angenehme Temperatur, nicht gerade wie so tätsch heiss, oder?
2: Ja, das bin ich ja so auch froh. Am Montag wird es nochmal ein bisschen milder und dann wird es tatsächlich ganz wieder zurück mit der Temperatur, aber das nehmen wir.
0: Absolut. Montag ist dann Montag. Zuerst ist jetzt mal Wochenende, nur nicht jubeln, Gaudenz.
2: Unbedingt, Wochenende!

0: Musik aus der Schweiz, hier auf SRF 1 von Paul Ney.
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0: Es liegen keine Meldungen über grössere, auch nicht über kleinere Störungen vor. Zeit für die Nachrichten. Guten Morgen.
2: Die Nachrichten von SRF um 6 mit Manuela Burgermeister und diesen Themen. Iranische Drohnen über mehreren Golfstaaten. Das US-Militär hat in der Nacht Angriffe auf Kuwait und Bahrain abgewehrt. Ein ukrainisches Drohnenboot vor der Küste Griechenlands. Die Ukraine entschuldigt sich für den Vorfall. Und der vorzeitige Gruppensieg der Schweizerinnen. Die Fußballnationalmannschaft übersteht die erste Hürde der WM-Qualifikation. Das Wetter: am Vormittag ist es noch bewölkt und im Süden nass. Am Nachmittag wird es ziemlich sonnig. Das US-Militär hat nach eigenen Angaben mehrere Raketen abgefangen, die der Iran auf Kuwait und Bahrain abgefeuert hatte. Marco Koller fasst zusammen.
3: In einer Mitteilung berichtet das zuständige US-Kommando von 7 iranischen Raketen. 6 davon habe man abgefangen und eine habe ihr Ziel verfehlt. In Kuwait selber meldete das Militär Drohnenbeschuss und in Bahrain wurde Luftalarm ausgelöst. Nur kurz zuvor hatte das US-Militär im Bereich der Straße von Hormuz 4 iranische Drohnen abgewehrt und danach Radarstationen im Iran angegriffen. Diese Drohnen seien eine Bedrohung für die Schifffahrt gewesen, teilte das US-Militär mit. Und mit den Angriffen auf die Radarstationen habe man sich gegen weitere mögliche Angriffe verteidigen wollen. Eigentlich gilt seit fast 2 Monaten eine Waffenruhe zwischen den USA und dem Iran. Es gab in letzter Zeit aber immer wieder vereinzelte gegenseitige Angriffe.
2: Die Ukraine hat sich bei Griechenland entschuldigt für einen Vorfall mit einer sogenannten Seedrohne. Ein mit Sprengstoff beladenes Boot war von Fischern vor der Insel Lefkada an der griechischen Westküste entdeckt worden. Nachdem Griechenland bei der Ukraine protestiert hatte, schreibt nun ein Sprecher des ukrainischen Außenministeriums, die Ukraine entschuldige sich für den Vorfall. Die Ukraine ist im Mittelmeer schon mehrfach gegen Schiffe der russischen Schattenflotte vorgegangen. Zwei weitere Meldungen aus dem Ausland in der Übersicht. Der russische Präsident Wladimir Putin hat den früheren deutschen Bundeskanzler Gerhard Schröder getroffen zu einem Gespräch unter 4 Augen. Das teilte der Kreml mit. Worüber sie genau gesprochen haben, ist nicht bekannt. Putin hatte Schröder zuvor als möglichen Vermittler für Gespräche im Ukraine

0: Krieg vorgeschlagen. An einem EU-Gipfel in Montenegro hat die EU-Vertreterinnen und Vertreter von 6 Westbalkanstaaten getroffen, darunter Albanien oder Nordmazedonien. Diese Länder wollen seit Jahren in die EU. Deutschland und Frankreich haben sich am Gipfel für schnellere Beitrittsverfahren ausgesprochen. Papst Leo XIV. Reist heute nach Spanien für fast eine Woche. Auf seinem Programm stehen Besuche in Madrid, Barcelona und auf den Kanarischen Inseln, wie der Vatikan mitteilt. In Barcelona wird er den neuen Turm der Sagrada Familia einweihen und segnen. Der markante Turm dieser Basilika wurde erst vor wenigen Monaten fertiggestellt. Auf den Kanarischen Inseln will das Oberhaupt der römisch-katholischen Kirche mit Migranten aus Afrika sprechen. Spanien ist überwiegend katholisch. Bei Veranstaltungen mit dem Papst unter freiem Himmel werden Hunderttausende Menschen erwartet. Das Schweizer Fußballnationalteam der Frauen hat das zweitletzte Nations League-Spiel gewonnen, zu Hause in Lugano gegen Malta mit 6:1. Damit sichern sich die Schweizerinnen vorzeitig den Gruppensieg und überstehen die erste Hürde der WM-Qualifikation souverän. Sportredaktorin Dania Spichtig.
1: Aufgrund des Abstiegs in die zweithöchste Liga der Nations League wäre alles andere als der Gruppensieg eine Enttäuschung gewesen. Diese Pflichtaufgabe haben die Schweizerinnen souverän erfüllt. Es gibt aber noch Luft nach oben. Sie seien immer noch daran, sich ans neue, offensive und ballbesitzorientierte Spielsystem von Trainer Rafael Navarro zu gewöhnen, sagt Kapitänin Lia Velti.
2: Wir sind immer noch in einem kompletten Prozess. Es braucht ein bisschen Zeit, aber es ist auch faktisch, wenn man gegen so Teams spielt, ist es manchmal schwierig zu sehen, wo steht man genau. Also die grossen Tests kommen dann gegen die etwas besseren Teams, wo man wirklich sieht, wie ist man, wenn die Gegner uns etwas schwieriger machen.
1: Dank des Gruppensiegs geht die Schweiz im Herbst in der ersten Playoff-Runde der WM-Qualifikation den Gegnerinnen aus der höchsten Liga aus dem Weg. In der zweiten Playoff-Runde dürfte dann jedoch ein hochkarätiges Team warten. Bis dahin wird eine Leistungssteigerung nötig sein, damit die Qualifikation für die WM im kommenden Sommer in Brasilien gelingt.
0: Am Dienstag spielen die Schweizerinnen zum Abschluss der Gruppenphase noch auswärts gegen Nordirland. Soweit die Meldungen. Das Wetter heute ist es zunächst bewölkt und im Tessin gibt es teilweise Gewitter. Tagsüber wird es aus Westen ziemlich sonnig. Vor allem in Graubünden sind am Nachmittag Schauer möglich. Es gibt rund 23 Grad. Das waren Nachrichten von Radio SRF. Verantwortlich Michael Wieland.
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4: Und mit Ihnen, guten Morgen allerseits. Was gibt's bei Ihnen jetzt echt gerade um die Zeit, kurz nach der 6? Vielleicht etwas Frisches, ein bisschen Früchte, einen frisch gepressten Orangensaft. Bei uns gibt's für Sie jetzt dann frische Schweizer Musik. Hey. Musik aus der Schweiz, vom Levin, in der nächsten halben Stunde. Hier auf SRF 1. Etwas Neues entdecken, das geht auch schon am Morgen früh. Man muss sich noch nicht einmal weit aus dem Bett bewegen oder gar aus dem Haus. Starten Sie gut. Frieda und Phil Collins gibt es jetzt auf die Ohren.

0: Willkommen im Wochenende. Heute übrigens schwedische Nationalfeiertag. Für die, was interessiert, der 6.6.26 haben wir heute. Und wir tun schon mal ein bisschen vorspielen, die Richtung Mittag. Nicht, was es zum Mittag gibt, sondern was dann zu reden gibt. Und zwar in unserer Sendung Regional Diagonal auf SRF1.
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0: Vor allem, wo der Moment gedacht haben, was für eine schöne Stimme. Es ist ja wie ein kleiner Sonnenaufgang im Ohr. Es war Noemi Besa, die wir da gerade gehört haben auf SRF 1. Noemi Besa, 20-jährig, aus dem Thurgau. Und sie ist von den Kolleginnen und Kollegen von SRF 3 zum Best Talent vom Juni nominiert worden. Das heisst, sie hat dann vielleicht eine Chance auf einen Swiss Music Award. Sie wird jetzt auf alle Fälle der Nation ein bisschen vorgestellt. Auch da bei uns, Noemi Besa macht schöne Musik. So weit, so klar. Aber was für Musik?
1: Noemi Besa ist sehr gut als Soundtrack am Morgen, wenn man langsam aufwacht und sich von den ersten Sonnenstrahlen wecken lässt.
0: Ja, perfekt. So 8 Minuten vor der 6:30, oder? Wobei man auch muss sagen, Noemi Besa schläft um diese Zeit noch. Also sicher mindestens bis um 10 Uhr.
1: Am Morgen tue ich sehr, sehr gerne lang schlafen und liebe es, wenn ich von der Sonne geweckt werde und nicht von meinem Wecker. Und dann mache ich mir auch gerne einen Cappuccino oder jetzt im Sommer einen Eiskaffee. Du zuerst mal so ein bisschen schauen, was die Neuigkeiten auf Social Media so sind.
0: Ja, das kennen Sie ja mit dem Schauen, was die Neuigkeiten so sind. Vielleicht nicht auf Social Media, vielleicht schauen Sie in die Zeitung oder schalten SRF 1 für die Nachrichten ein. Jeder so, wenn er will. Auf alle Fälle Noemi Besa macht Musik schon seit Schulabschluss und auch vorher ist das ein wichtiges Thema bei ihr in der Familie gewesen.
1: Er hat mega viel gesungen, als er jung war und hat dann irgendwann angefangen, einen Gospelchor zu leiten. Man hat auch in einer Brassband gespielt und hat dort so die Liebe für die Musik entdeckt und hat mit uns auch ganz viel gesungen. Und das ist halt schon, da merkst du, er hat den Gospel in sich.
0: Sagt Noemi Besa über ihren Papi, wo sie mit der Liebe zur Musik angesteckt hat. Noemi Besa, Musikerin, ausgebildete Pharmaassistentin und eben SRF 3 Best Talent. Und sie hat neue Musik, wo wir Ihnen heute auch hier bei SRF 1 dann kredenzen, und zwar in unserer Schweizer Musiksendung «Swiss Made» ab der 2 am Nachmittag. Wir können schon mal ein kleines Ohr voll nehmen. Wunderschön. Tönt der neue Song von der Noemi Besa. Zu hören heute Nachmittag hier bei SRF 1 im «Swiss Made» ab der 2. Und dann hören wir auch der Levin, Schweizer Musiker, der ebenfalls neue Musik parat hat. Sein neuer Song gibt's gerade jetzt. Good Love Hurts So Good. Da bin ich SRF 1.

0: Was für ein Duett, Enrique Iglesias mit der Whitney Houston selig. Hier auf SRF 1. Schon bald 6:30?
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0: Um 6.29 Uhr, es liegen zurzeit keine Meldungen über grössere Störungen vor. Und jetzt ist Zeit für Kurznachrichten mit der Manuela Burgermeister.
2: Trotz vereinbarter Waffenruhe gibt es neue Angriffe in der Golfregion. Das US-Militär hat nach eigenen Angaben iranische Radarstellungen beschossen. Zuvor seien iranische Drohnen über der Straße von Hormuz abgewehrt worden. Zudem habe die USA Raketen abgefangen, die der Iran auf Kuwait und Bahrain abgefeuert habe. An einem EU-Gipfel in Montenegro hat die EU Vertreterinnen und Vertreter von 6 Westbalkanstaaten getroffen, darunter Albanien, Kosovo oder Nordmazedonien. Diese Länder wollen seit Jahren in die EU. Deutschland und Frankreich haben sich am Gipfel für schnellere Beitrittsverfahren ausgesprochen. Zum Fußball: In der WM-Qualifikation hat die Schweizer Frauen-Nazi das zweitletzte Nations League-Spiel gewonnen, zu Hause in Lugano gegen Malta mit 6:1. Damit sicherten sich die Schweizerinnen vorzeitig den Gruppensieg.
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0: Ja, und mit dem Billy Swan. Guten Start in den 6. Juni.

0: Liebe Grüße aus dem 92, wo sie berühmt worden ist, Tasmin Archer, mit ihrem grossen Hit, den wir da gerade gehört haben, Sleeping Satellite. Und vielleicht sind sie jetzt schon wach. Guten Morgen, 20 vor 7 haben wir. Und Chur haben wir eidgenössisches Schützenfest. Das erste Wochenende. Davon ein mega Anlass, der einen ganzen Monat dauert. Rund 35'000 Schützinnen und Schützen sind im Einsatz. Die Organisatoren erwarten etwa 100'000 Besucherinnen und Besucher. Und das Eidgenössische Schützenfest gehört ja zu einem der ältesten Veranstaltungen von unserem Land. 1824, also vor über 200 Jahren, hat es zum ersten Mal gegeben. In Aarau war das. Und ja, das ist noch vor der Gründung der modernen Schweiz, also vor der Gründung vom Bundesstaat 1848 gsi. Man kann sogar sagen, die Schiessverein und das Schützenfest haben beigetragen, dass es die moderne Schweiz so gibt.
1: Die Schiessverein sind Träger gsi von einem liberalen Gedankengut, von einer Erneuerungsbewegung, die im frühen 19. Jahrhundert eingesetzt hat.
0: Das ist die Historikerin Beatrice Schumacher. Sie hat zu Kultur und Vereinswesen in der Schweiz geforscht und eben auch zu der Rolle, die Vereine zu der Zeit der Gründung des Schweizer Bundesstaats hatten.
1: Das Vereinswesen an sich ist ein moderner Gedanke. Und das ist ein Gedankengut, das weggeht von einer ständischen Organisation, die wir in der Schweiz hatten. Und es hat mit dem Schiessen etwas so viel zu tun wie mit dem Singen. Weil Singen ist eigentlich der Männergesang war eine ganz frühe wichtige Disziplin gewesen. Also man muss eigentlich das so ein bisschen miteinander sehen, dann später auch mit der Turnbewegung und Musikgesellschaften.
0: Ja, und an den grossen Versammlungen, wie eben am Eidgenössischen Schützenfest, ist dann auch die Idee und das Gefühl vom gemeinsamen Staat, der Schweiz, verstärkt worden. Über lange Zeit sind die Schützenfest und Schiessvereine aber eher eine elitäre Angelegenheit gewesen. Das hat sich dann radikal geändert, wo das Militär neu organisiert worden ist. Das ist, wer erinnert sich nicht, im Jahr 1874 gewesen. Ab dann hat man auch mit Ordnanzwaffen dürfen schiessen. Die Schützenfest sind sozusagen für alle Männer offen gestanden. Und noch darüber raus sind dann die Schützenvereine sozusagen unverzichtbarer Teil von der Schweiz geworden.
1: Es ist auch so gewesen, dass ja jeder dienstpflichtige, wehrpflichtige Mann hätte müssen in einen Schützenverein eintreten, weil er verpflichtet gewesen ist, das eben sogenannte obligatorische Schiessen, also wo man quasi jährlich testet, wie jetzt die Schiessfähigkeiten der heute breiten männlichen Bevölkerung aussehen. Das heisst, es gibt eigentlich eine Zwangsmitgliedschaft im Schützenverein und das ist absolut außergewöhnlich. Es gibt keine andere Vereinssparte in der Schweiz, die eine Zwangsmitgliedschaft gekannt hat.
0: Ja, das sagt die Historikerin Beatrice Schumacher. Das Obligatorium, das gibt es nicht mehr. Und zwar seit 1996. Seitdem muss niemand mehr Mitglied sein in so einem Schützenverein. Und entsprechend haben sich natürlich auch die Mitgliederzahlen bis heute deutlich tiefer eingependelt. Schützenvereine sind heute einmal rein rechtlich Verein wie alle anderen. Und eben, sie treffen sich ab heute zu Chur zum eidgenössischen Schützenfest und zwar einen ganzen Monat lang. Falls Sie noch keinen Plan haben und da einmal den Augenschein nehmen wollen, das wäre also zu Chur los. Guten Start!

0: Talking about the revolution. Niemand singt so schön darüber wie Tracy Chapman auf SRF 1.
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0: Guten Morgen, Gaudenz Fluri.
2: Guten Morgen, Frau Nägeli.
0: So, ich schaue aus dem Studiofenster und sehe, es ist all da. Also es regnet auf jeden Fall nicht, oder?
2: Es ist all da. Was heisst all da?
0: Ja, es regnet es nicht. Es ist jetzt da. Nicht tätsch sonnig, aber es regnet bei uns noch nicht. Ist das überall so?
2: Es ist überall ähnlich. Sagen wir mal so, da drückt doch ein bisschen die Sonne noch vom Osten her rein. Grundsätzlich zieht vom Westen her eine schwache Störung auf, die recht vielen Orten recht viel Wolken bringt. Stellenweise kann es auch ein paar Tropfen Regen geben, wobei momentan ist es eigentlich nur auf der Alpen-Südseite wirklich noch nass, aber auch dort trocknet es ab. Und vom Westen her tut es dann schon bald einmal wieder auf, die Sonne kommt wieder führen. Ganz im Osten kann der Graubünden geht das am längsten, bis die Wolken dann wieder weg sind. Aber im Laufe des Nachmittags, da scheint dann eigentlich überall die Sonne. Es gibt einen recht sonnigen Nachmittag bei etwa 23 Grad.
0: Mhm. Und morgen, wie sieht es dort aus?
2: Ähnlich, wir starten am Vormittag, vor allem in der Deutschschweiz, über dem Flachland wieder mit dicken Wolken. Die ziehen wieder ab, machen der Sonnenplatz. Im Süden, da scheint die Sonne von Anfang an. Es gibt ein paar wenige Quellwolken, die können in den Tessiner Bergen oder wieder in Graubünden lokalen Platzregen bringen. Aber alles in allem gibt es auch recht einen sonnigen Sonntag und die Temperaturen bleiben morgen ähnlich. Außer im Süden, da gibt es dann wieder den Sommertag mit etwa 26 Grad.
0: Also Hauptsache, heute am Mittag kann das Grillfest im Thurgau stattfinden. Gell? Ich habe dir gesagt, ich bestelle dann bitte keinen Regen im Thurgau.
2: Im Thurgau sollte es heute Nachmittag nicht regnen. Ja.
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0: Warum lädt ein bisschen Saxophon zum Ohren zu Morgen? Und ein bisschen George Michael dazu natürlich. Careless Whisper haben wir gerade gehört, kurz vor den 7 Nachrichten.
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0: 6.59 Uhr auf der A13 San Bernardino Richtung Chur zwischen Thusis Nord und Rotenbrunnen Verkehrsbehinderung wegen eines Unfalls. Der linke Streifen ist blockiert.
2: Die Nachrichten von SRF um 7 mit Manuela Burgermeister. Der Rüstungskonzern RUAG hat Lösegeld an Hacker bezahlt, obwohl der Bund dringend davon abrät. Und im Iran-Krieg gibt es wieder gegenseitige Angriffe. Der Iran schießt auch Raketen auf Kuwait und Bahrain. Das Wetter am Vormittag ist es noch bewölkt und im Süden nass. Am Nachmittag wird es ziemlich sonnig. Letzten Herbst ist eine Tochterfirma des Rüstungskonzerns RUAG gehackt und erpresst worden. Jetzt zeigt sich, der Bundeskonzern hat der Hackergruppe daraufhin Lösegeld bezahlt. Dies, obwohl der Bund genau davon abrät. Aus dem Bundeshaus Dominik Meyer.
3: Die Hackergruppe Akira war vorgegangen, wie sie immer vorgeht. Sie drang in die Systeme der RUAG-Tochterfirma RUAG LLC in den USA ein und stahl große Datenmengen. Danach erpresste sie die RUAG. Entweder zahle sie oder die angeblich vertraulichen militärischen Daten würden veröffentlicht. Die RUAG habe sich entschieden zu zahlen, sagt Verwaltungsratspräsident Jürg Röteli in der SRF Samstagsrundschau.
4: Dort haben wir gezahlt, einen kleinen Betrag und glücklicherweise und haben alle Daten zurückbekommen.
3: Wie viel Lösegeld die RUAG bezahlt habe, sagt Röteli nicht.
4: Das ist jetzt nicht etwas, wo ich öffentlich möchte darüber Auskunft geben.
3: Der Bundeskonzern also hat Erpressern nachgegeben, obwohl der Bund ausdrücklich empfiehlt, kein Lösegeld zu zahlen. Jede erfolgreiche Erpressung motiviere die Angreifer zum Weitermachen und fördere die Verbreitung solcher Angriffe, schreibt das Bundesamt für Cybersicherheit in einem Leitfaden. Dem RUAG-Präsidenten ist bewusst, dass sein Konzern gegen die Empfehlungen seines Eigentümers, des Bundes, gehandelt hat.
4: Ja, das haben wir natürlich entsprechend abgesprochen. Die Summe ist auch gering gewesen, die wir bezahlt haben.
3: Abgesprochen hat sich die RUAG laut eigenen Angaben nicht mit dem Bund, sondern unternehmensintern und mit US-Rechtsexperten. Der Konzern habe die Zahlung im Rahmen seiner unternehmerischen Eigenständigkeit beschlossen. Scharfe Kritik übt der SVP-Nationalrat und IT-Unternehmer Mauro Tuena. Die Lösegeldzahlung an die Hackergruppe sei ein fatales Signal, so der Sicherheitspolitiker.
5: Diese Gruppierung weiss jetzt einfach, Betriebe der Schweizerischen Eidgenossenschaft kann man erpressen und sie bezahlen im Falle eines Falles.
3: Das Verteidigungsdepartement VBS, das den Bund als Eigentümer gegenüber der RUAG vertritt, erklärt, es sei im Vorfeld nicht über die Lösegeldzahlung informiert worden. Zur Zahlung selbst wolle man im Moment keinen Kommentar abgeben, so das VBS.
2: Ins Ausland. Das US-Militär hat nach eigenen Angaben mehrere Raketen abgefangen, die der Iran auf Kuwait und Bahrain abgefeuert hatte. Marco Koller fasst zusammen.
6: In einer Mitteilung berichtet das zuständige US-Kommando von 7 iranischen Raketen. 6 davon habe man abgefangen und eine habe ihr Ziel

0: verfehlt. In Kuwait selber meldete das Militär Drohnenbeschuss und in Bahrain wurde Luftalarm ausgelöst. Nur kurz zuvor hatte das US-Militär im Bereich der Straße von Hormus 4 iranische Drohnen abgewehrt und danach Radarstationen im Iran angegriffen. Diese Drohnen seien eine Bedrohung für die Schifffahrt gewesen, teilte das US-Militär mit. Und mit den Angriffen auf die Radarstationen habe man sich gegen weitere mögliche Angriffe verteidigen wollen. Eigentlich gilt seit fast 2 Monaten eine Waffenruhe zwischen den USA und dem Iran. Es gab in letzter Zeit aber immer wieder vereinzelte gegenseitige Angriffe.
1: Zu 2 weiteren Meldungen aus dem Ausland in der Übersicht. Der russische Präsident Wladimir Putin hat den früheren deutschen Bundeskanzler Gerhard Schröder getroffen, zu einem Gespräch unter 4 Augen. Das teilte der Kreml mit. Worüber sie genau gesprochen haben, ist nicht bekannt. Putin hatte Schröder zuvor als möglichen Vermittler für Gespräche im Ukraine-Krieg vorgeschlagen. An einem EU-Gipfel in Montenegro hat die EU-Vertreterinnen und Vertreter von 6 Westbalkanstaaten getroffen, darunter Albanien oder Nordmazedonien. Diese Länder wollen seit Jahren in die EU. Deutschland und Frankreich haben sich am Gipfel für schnellere Beitrittsverfahren ausgesprochen. Das Schweizer Fußballnationalteam der Frauen hat die erste Hürde in der WM-Qualifikation genommen. Es hat das zweitletzte Spiel der Gruppenphase gewonnen, zu Hause in Lugano gegen Malta mit 6:1. Damit sichern sich die Schweizerinnen vorzeitig den Gruppensieg. Sportredaktorin Danja Spichtig.
2: Aufgrund des Abstiegs in die zweithöchste Liga der Nations League wäre alles andere als der Gruppensieg eine Enttäuschung gewesen. Diese Pflichtaufgabe haben die Schweizerinnen souverän erfüllt. Es gibt aber noch Luft nach oben. Sie seien immer noch daran, sich ans neue, offensive und ballbesitzorientierte Spielsystem von Trainer Rafael Navarro zu gewöhnen, sagt Kapitänin Lia Velti.
3: Wir sind immer noch im kompletten Prozess. Es braucht ein bisschen Zeit, aber es ist auch faktisch, auch wenn man gegen so Teams spielt, ist es manchmal schwierig zu sehen, wo steht man genau. Also die grossen Tests kommen dann gegen die etwas besseren Teams, wo man wirklich sieht, wie ist man, wenn die Gegner uns etwas schwieriger machen.
2: Dank des Gruppensiegs geht die Schweiz im Herbst in der ersten Playoff-Runde der WM-Qualifikation den Gegnerinnen aus der höchsten Liga aus dem Weg. In der zweiten Playoff-Runde dürfte dann jedoch ein hochkarätiges Team warten. Bis dahin wird eine Leistungssteigerung nötig sein, damit die Qualifikation für die WM im kommenden Sommer in Brasilien gelingt.
1: Am Dienstag spielen die Schweizerinnen zum Abschluss der Gruppenphase noch auswärts gegen Nordirland. So, zu den Börsendaten von SIX. Der Dow Jones Index in New York hat 1,3% verloren. Der Euro wird zu 91,70 gehandelt, der Dollar zu 79,59. Soweit die Meldungen. Das Wetter, heute ist es zunächst bewölkt und im Tessin gibt es teilweise Gewitter. Tagsüber wird es aus Westen ziemlich sonnig. Vor allem in Graubünden sind am Nachmittag Schauer möglich. Es gibt rund 23 Grad. Das waren Nachrichten von Radio SRF. Verantwortlich Michael Wieland.
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5: Im Studio der Janik Breuer. Wir haben es schon in den Nachrichten gehört. Die Schweizer Fussball-Nazi der Frauen holt sich in der WM-Qualifikation den Gruppensieg. Dank dem 6:1 gegen Malta im nickel-nagelneuen Stadion zu Lugano. Die Schweizerinnen dürfen eröffnen vor gut 7.500 Fans. Die Nazi-Spielerin Riola Cemaili war zufrieden nach dem Spielen.
6: Das war ein super Match für uns. Wir haben guten Fußball gezeigt. Unser Ziel war sicher, dass wir den Ball aufs Goal bringen. Und ich glaube, heute sind wir wirklich effizient. Aber klar, wir hatten noch viel mehr Chancen zum Goal schießen. Aber ich glaube, heute dürfen wir wirklich zufrieden sein.
5: Für die Schweiz war es ein Pflichtsieg gegen Malta. Vorher hat Malta in 4 Spielen noch keinen Punkt geholt und nur 3 Goal geschossen. Dank dem Sieg gönnt die Nazi ihre Gruppe in der Liga B. Das heisst, in der ersten Playoff-Runde im Herbst kommen eher einfachere Teams. In der zweiten Runde wartet dann sehr wahrscheinlich ein starkes Team. Für die endgültige Qualifikation für die WM nächstes Jahr in Brasilien ist es also trotz dem Gruppensieg noch ein weiter Weg. Schon qualifiziert für die WM hat sich die deutsche Fußballnazi als erstes europäisches Team. Deutschland gönnt gegen Norwegen 2:0 und holt sich damit den Gruppensieg. Man wechselt zu der Fußballnazi der Männer. Die ist seit gestern Abend komplett. Mit 3 Tagen Verspätung ist der Breel Embolo auch noch zum Team gekommen. Anfang Woche haben die USA sein ESTA kurz vor dem Abflug annulliert gehabt, wegen einer Verurteilung, den Frühling wegen einer Drohung vor ein paar Jahren. Darum hat der Breel Embolo zu Bern müssen ein Visum beantragen, das die USA dann ein paar Tage später angenommen haben. Gut, sei er jetzt auch dabei, sagt der Trainer Murat Yakin.
7: Von der Mannschaft her ist das sehr entspannt angenommen worden und sind ja auch der ein oder andere Sprüche natürlich gelaufen. Nein, wir haben natürlich sehr vermisst und sind happy, dass das jetzt endlich geklappt hat. Und freut uns, dass er jetzt zu der Mannschaft zustößt.
5: Ja, schön ist die Schweizer Nazi jetzt komplett. Heute am Abend um 9 Uhr Schweizer Zeit spielt die Schweizer Nazi ihr letztes Vorbereitungsspiel vor der WM gegen Australien. Der Breel Embolo spielt nicht. Wegen dem Jetlag und dem Stress werde er geschont, hat der Murat Yakin gesagt. Richtig parat sein müssen der Breel Embolo und die Mannschaft dann heute in einer Woche. Dann spielt die Nazi ihr erstes WM-Spiel gegen Katar.
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8: Ja, guten Morgen und gutes Verwachen. Denen, wo es noch nicht sind, wir haben die Zahl ab 7, Samstag, den 6. Juni. Und ich hoffe, es gibt für Sie ganz einen tollen Tag. Wir kommen jetzt dann gerade auf eine Düngerfabrik zu sprechen, die übers Wochenende zum Kulturort wird. Warum, wieso und was dort passiert in dieser Düngerfabrik? All das noch vor 7:30 hier bei uns.

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0: What's up? Fragen vorne und blondes hier auf SRF 1 Samstagmorgen. Und da machen die einen oder anderen sicher ein Ausflügel am Wochenende. Vielleicht ja an einen kulturellen Anlass. Zum Beispiel in eine Düngerfabrik. Ja, Sie haben richtig gehört. Eine Düngerfabrik, die übers Wochenende zum Kulturort wird, das passiert jetzt das Wochenende bei der Firma Howard Zuberg. Die wird für einen Moment ein bisschen auf andere Gedanken kommen mit Musik und Schauspiel in dieser Halle, wo normalerweise eben Dünger produziert wird, weil die Düngerproduktion, die steht momentan still. Aber wie geht das? Kultur in einer Düngerfabrik und wie kommt ein Düngerhersteller auf so eine Idee? Desiree Sauter ist vorbeigegangen und hat nachgefragt.
1: Hier wird gerade noch geprobt im Seminarraum oberhalb der Produktionshalle, wo dort Konzerte heute und morgen Abend werden stattfinden. Vor dieser steht jetzt gerade der Chef der Düngerfirma, der Philipp Howard. Weiter oben tönt es. Hier unten in riesigen Halle mit Gabelstapler und über 10 Meter hohen Gestell mit Dünger, die sich aneinanderreihen, ist es aber still. Und das früher als geplant, sagt der Philipp Howard.
2: Ja, wir haben mit hohen Rohstoff- und Energiepreisen zu kämpfen wegen dem Irankrieg. Und normalerweise würden wir schon noch so einen Monat länger produzieren, schon bereits wieder für 27. Und das hat man jetzt dieses Jahr nicht gemacht, weil die Preise zu hoch sind und man davon ausgeht, dass man das im November, Dezember kann günstiger beschaffen kann.
1: Und darum soll die Fläche das Wochenende anders gebraucht werden, für Kultur. Der Philipp Hauer sagt, es brauche ihm auch ein bisschen frischen Wind, vor allem für die Mitarbeitenden. Darum sei er auf die Idee gekommen.
2: Das ist ja gut, wenn man das, was man macht, auch mal zeigen kann und mal die Türen auftun kann.
1: Alle Mitarbeiterinnen und Mitarbeiter helfen am Event mit, sei es beim Ticketverkauf, beim Aufbau oder bei Verpflegung. Die Konzerte selber machen aber Musikerinnen und Musiker zusammen mit Schauspielerinnen und Schauspielern aus der Region Bern. Die Violinistin Gwendoline Mason ist die Frau von Philipp Howard und spielt selber mit an den Konzert. Sie hat sich das Konzept dafür überlegt.
3: Was wir hier machen werden, ist mitten in den Silos, mitten in den verschiedensten Gängen, im Zement drinnen, in riesige Lagerhallen, werden wir multidisziplinär arbeiten. Wir arbeiten mit Musik, Live-Musik, mit Theater, mit Schauspiel. Das Publikum ist mittendrin.
1: Und rund um das Publikum herum, die Kulisse, die schon fix dort steht.
3: Wir stehen mitten in einem großen Fabrikraum, einen Ort, wo wir gleich neben einer Maschinenlandschaft stehen und Silos. Wir sehen überall Leitern und Treppen und haben fast wie eine natürliche Bühne. Man könnte sich fast vorstellen, mit den verschiedenen Balkons und Terrassen, dass der Romeo hier sein Julia findet.
1: Statt Romeo und Julia wird aber ein anderes Stück mit Musik und Schauspiel vorgeführt vom Igor Strawinski und dem Charles Ferdinand Ramu. Das Stück ist ursprünglich auf Französisch geschrieben worden. Die Gwendoline Mason führt zusammen mit ihren Musik- und Schauspielkolleginnen und Kollegen aber eine übersetzte Version von Mani Matter auf. Das Stück hat laut ihr Parallelen zur aktuellen Lage der Firma Howard.
3: Als Strawinski das Werk geschrieben hatte, war es nach dem Ersten Weltkrieg vor einer Pandemie. Er war im Exil in der Schweiz, als er es geschrieben hatte. Und er selber hatte auf jeden Fall auch ökonomische Mangel. Er hatte wahrscheinlich auch emotional sehr viel Belastendes, so wie wir das alle als Gesellschaft am Moment haben, wenn wir einen kurzen Schritt zuschauen, was am Moment in die Welt passiert.
1: Und darum wird die Geschichte heute und morgen in der Firma Howard vorgespielt und verwandelt die Düngerfabrik mit Schauspiel und Musik in einen Kulturort.
0: Die kommen ja auf Ideen. Desiree Sauter haben wir da gerade gehört mit der Reportage aus der Düngerfabrik Howard Konzerttäte in Zuberg heute und morgen. Wir machen weiter mit Musik vom Jim Thomas.

0: Nina Simone. Zum klassiven Wachen hier auf SRF 1.
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0: 7.29 Uhr auf der A13 San Bernardino Richtung Chur zwischen Thusis Nord und Rotenbrunnen. Verkehrsbehinderung wegen eines Unfalls. Der linke Fahrstreifen ist blockiert. Und jetzt ist Zeit für Kurznachrichten mit dem Manuela Burgermeister.
2: Der Schweizer Rüstungskonzern RUAG hat Lösegeld an Hacker bezahlt. Dies, nachdem eine Tochterfirma in den USA gehackt und erpresst worden war. Das sagt RUAG-Verwaltungsratspräsident Jürg Rözeli in der SRF-Samstagsrundschau. Der Bund rät eigentlich dringend davon ab, Lösegelder zu bezahlen. Trotz vereinbarter Waffenruhe gibt es wieder neue Angriffe in der Golfregion. Das US-Militär hat nach eigenen Angaben iranische Radarstellungen beschossen. Zuvor seien iranische Drohnen über der Straße von Hormuz abgewehrt worden. Zudem habe die USA Raketen abgefangen, die der Iran auf Kuwait und Bahrain abgefeuert habe. An einem EU-Gipfel in Montenegro hat die EU Vertreterinnen und Vertreter von 6 Westbalkanstaaten getroffen, darunter Albanien, Kosovo oder Nordmazedonien. Diese Länder wollen seit Jahren in die EU. Deutschland und Frankreich haben sich am Gipfel für schnellere Beitrittsverfahren ausgesprochen.
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0: Und mit Ihnen, die jetzt dann gerade wieder mitraten können, weil wir spielen nämlich wieder und testen das Wissen von unserem neuen Kandidat. Bei Morgenstund hat Gold im Mund heute in der ersten Runde dabei, der Pius Dickelmann aus Wattwil. Und natürlich können Sie da miträteln. Quasi mal auf dem Trockenen. Und schauen, ob das für Sie auch mal etwas wäre. Also mitmachen bei Morgenstund hat Gold im Mund. Neuer Kandidat, neues Glück, gerade als nächstes. Auf die 20 vor.

0: That don't impress me much. Shania Twain. Samstagmorgen auf SRF 1. So, und wenn Sie um diese Zeit sagen, oh, es ist ja früh, erst 20 vor 8, dann muss man gerade noch mit dem Oberstübli ein bisschen Gang kommen. Ja, machen wir doch miteinander.
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0: Fragen zu Aktuellem, wo möglicherweise gerade kursiert in Zeitungen, in unseren Nachrichten gibt's und Sie können mitraten. Und in der ersten Runde heute dabei ist der Pius Dickelmann aus dem St. Gallischen Wattwil. Guten Morgen, Herr Dickelmann.
2: Guten Morgen, Frau Nägeli. Guten Morgen miteinander.
0: Sie tönen burli munter, Sie sind natürlich auch ein Frühaufsteher. Seit dem 5 Uhr wach oder seit dem 4:30?
2: Ja, plus minus 4:30. Ja.
0: Berufsbedingt, Sie sind ja Bäcker-Konfiseur gewesen, da sind Sie sich, genau. Also bis um 5 Uhr schlafen ist eigentlich Ausschlafen für Sie wahrscheinlich, oder?
2: Richtig.
0: Wahnsinn. Ja. Gut, Sie haben mir gesagt, Sie malen gern Aquarell, Öl, Kohlebleistift, Landschaften, Tierbilder, das haben Sie ein riesengroßes, eine riesen Palette eigentlich, die Sie da abdecken. Malen Sie regelmäßig, nehmen Sie sich so wie spezielle Auszeiten und sitzen dann, jetzt mal ich? Oder ist das bei Ihnen mehr, oh, jetzt habe ich Lust und Zeit, jetzt mal ich?
2: Ja, also es gibt Tage oder Wochen, wo ich dann wieder gerne nichts mache, aber dann gibt es wieder Tage, wo ich so eine Aquarell oder so irgendetwas habe, plus minus 2-3 Stunden, dann ist das fertig. Aber dann gibt's dann wieder eben Tage, wo ich dann 2-3 Bilder mache am gleichen Tag und dann eben wieder mal 2-3 Wochen gern nichts mehr. Das gestern habe ich übrigens gerade eins verkauft.
0: Ah, sicher? Tatsächlich? Also das heisst, jetzt habe ich gerade noch nicht gedacht, wenn
2: also
0: Sie
2: mehr,
0: sagen...
2: Mehr verschenkt.
0: Ja, eben genau. Also für das, was man dann Aufwand gehabt hat und so weiter, kommt man ja dann nicht genug dafür über wahrscheinlich. Aber wir sind ja nicht alle Picassos, nicht wahr?
2: Nein, die werden erst wertvoll, wenn ich einmal nicht mehr da bin.
0: Ja, also bitte jetzt nicht schon vorgreifen. Wir sind sehr froh, sind Sie noch da, Herr Dickelmann, und spielen jetzt nämlich gerade mit uns. Und zwar heute insgesamt 200 Franken Reisegutschein. Die erste richtige Antwort gibt schon mal 100 Franken und jede weitere richtige Antwort gibt dann 50 obendrauf auf Ihrem Reisegutscheinkonto. Es gibt immer zwei Stichwörter. Sie dürfen eins auswählen und Frage dazu liefere ich dann und Sie müssen einfach innerhalb vom Countdown Antwort geben. So weit so klar?
2: Alles klar.
0: Gut, dann kommen wir mal zu der ersten Auswahl. Entweder das Problem oder der Pontifex. Was hätten Sie lieber?
2: Das Problem.
0: Die Schweizer Fußballnationalmannschaft ist ja nicht komplett in die USA abgeflogen. Sie haben es vielleicht mitbekommen. Gefehlt hat im Flüger der Breel Embolo. Seine Einreise hat er gestern jetzt doch noch antreten können. Und ich möchte von Ihnen wissen, wie dann die elektronische Reisegenehmigung heisst, um ohne Visa in die USA einreisen. Die, wo ein Breel Embolo zum Verhängnis geworden ist. Wie heisst denn die?
2: Ich meine, also da ist die Abkürzung.
0: Jawohl.
2: ESTA.
0: Richtig. 100 Franken. Jawohl, das ist die ESTA, die sogenannte, die einem zum Verhängnis geworden ist. Die ist jetzt allerdings geklärt, das Problem, und er ist jetzt auch nachgeflogen. Gut, hätten wir das schon mal, 100 Franken. Erste Gratulation. Und es geht gerade schlägerlagen. Weiter mit dem Pontifex oder mit der Podcast-Serie? Was wollen Sie lieber?
2: Oh, Pontifex.
0: Pontifex, der Papst Leo XIV. Reist heute für fast eine Woche auf Spanien. Er macht Besuche in Madrid, in Barcelona und auf den Kanarischen Inseln. In Barcelona weht der Papst den neuen Turm von welchem Gotteshaus ein? Also ich möchte wissen, wie heisst die berühmte Basilika in Barcelona?
2: Da habe ich keine Ahnung.
0: Wollen Sie raten?
2: Da könnte jetzt irgendetwas sagen. Nein, ja, keine Ahnung.
0: Ja, gut.
2: Echt keine Ahnung.
0: Man muss nicht von allem eine Ahnung haben. Also, es heisst Sagrada Familia. Sagrada Familia ist gemeint. Und der markante Turm von dieser Sagrada Familia ist erst vor wenigen Monaten fertiggestellt worden und wird jetzt also eingeweiht und gesegnet natürlich eben vom Papst Leo XIV. Gut, macht also, nichts.
2: Also ja. Den Tannenreisen habe ich gelesen, aber da, was er genau macht.
0: Das ist heute Morgen in den Nachrichten mal da und dort geschwind. Aber wissen Sie, alles kann man ja nicht wissen. Also ich meine, wenn man schon so gut kann malen, Herr Dickelmann, dann halt nicht alles andere auch noch so gut. He? Gut, aber es geht ja noch weiter. Also Sie haben immer noch Chance auf 50 Franken mehr. Und zwar jetzt entweder mit der Podcast-Serie oder mit der Qualifikation. Was ist Ihnen lieber?
2: Qualifikation.
0: Die Schweizer Fußballerinnen haben die erste Hürde in der WM-Qualifikation genommen. Sie haben das zweitletzte Nations League-Spiel gewonnen, und zwar daheim in Lugano gegen Malta mit 6-1. Und am Dienstag spielen die Schweizerinnen zum Abschluss der Gruppenphase noch auswärts, und zwar gegen wer, gegen welches Land?
2: Nordirland.
0: Ja. Sehen Sie?
2: Ja.
0: Das weiss er dann eben wieder.
2: Ja, dann ja aufgeschrieben.
0: Ja, das ist doch wunderbar. Das gibt 50 Franken obendrauf, 150 Franken Reisegutschein. Herr Dickelmann.
2: Super. Freut mich.
0: Ja.
2: Alles gut.
0: Danke vielmals Ihnen. Und gut, ich weiss jetzt nicht, ob man da könnte gerade auf Spanien reisen, auf Barcelona, um das gerade mal anzuschauen. Das, was einem da der Gesamtsieg jetzt vielleicht versaut hat, die Sagrada Familie, ich weiss es nicht, ob Ihnen das würde zusprechen oder nicht. Aber, ich wünsche Ihnen.
2: Also, ich vergesse es sicher nicht mehr.
0: Ja, wahrscheinlich nicht, nein. Gut, aber ich wünsche Ihnen so oder so einen schönen Tag.
2: Ja, den wünsche ich auch. Und ich grüße noch alle, die mich kennen. Und wo mich mögen, auch die mich nicht mögen, das spielt keine Rolle.
0: Ja.
2: Einfach alle, die mich kennen.
0: Ich kann mir nicht vorstellen, dass es viel von der zweiten Sorte gibt. Danke vielmals fürs Mitspielen, Herr Dickelmann. Liebe Grüße.
2: Danke auch. Gute Zeit.
0: Danke gleichfalls.
2: Ade von Egerli.
0: Auf Wiederhören.
2: Danke.

Das Ding im Bas de Deux mit der Melodie Gardot hier auf SRF 1. Und der Pius Dickelmann aus dem St. Gallischen Wattwil, den wir vorher gerade gehört haben, der hat doch einiges richtig gehabt, aber nicht all drei Fragen, vorher er bei Morgenstund hat Gold im Mund. Das heisst, Sie könnten sich jetzt anmelden für Ihre erste Runde, morgen, wenn Sie mitspielen wollen, bei Morgenstund hat Gold im Mund am 20 vor 8. Danach rufen Sie jetzt an 0848 440 222 0848 440 222.

0: Sam Cooke haben wir gehört mit der Wonderful World. Genau, 10 vor 8.
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0: Nein, stimmt zwar nicht, es ist schon 9 vor 8. Ich habe den vorwurfsvollen Blick vom Gaudenz Fluri schon gesehen. So, jetzt ist richtig Gaudenz. Was macht das Wetter heute? Es ist, glaube ich, noch nicht überall gerade pure Sonnenschein.
2: Es ist noch nie nicht pure Sonnenschein. Es hat zwar in der Zentralschweiz ein paar Lücken dieser Wolkendecke, die die Sonne durch mag, aber vom Westen her kommen jetzt noch mal dichtere Wolken daher. Es gibt also eher einen grauen Vormittag, aber im Genferseeraum, da tut es etwa in einer Stunde dann schon auf und vom Westen her setzt sich dann immer mehr die Sonne durch. Aktuell nass ist ganz lokal im Berner Oberland und vor allem noch recht verbreitet auf der Alpen-Südseite. Auch sonst kann es stellenweise jetzt am Vormittag noch wenige Tropfen geben. Am Nachmittag, wo sich dann die Sonne am meisten Ort recht gut durchsetzt, da gibt es höchstens noch ein paar Quellwolken und ganz lokal über den Bergen kann es noch mal kurz ein paar Tropfen geben. Aber am meisten Ort gibt es doch recht einen freundlichen Samstagnachmittag bei etwa 23 Grad im Norden und vielleicht einen Grad mehr im Süden.
0: Und morgen dann nochmal einen Tag, wo es nicht von vornherein gerade schon Sonnencreme braucht?
2: Ja, da ziehen auch zuerst noch dicke Wolken über die Alpen-Nordseite, vor allem über dem Flachland. Aber auch diese Wolken lösen sich recht schnell auf oder ziehen ab und machen den Sonnenplatz. Und dann gibt es auch recht einen sonnigen Sonntagnachmittag bei wieder etwa 23 Grad im Norden und um die 26 Grad im Süden, weil im Süden dort scheint morgen die Sonne dann mehr oder weniger von Anfang an.
0: Danke für die schönen Aussichten, der Gaudenz Fluri ist das gewesen. Und wenn Sie sagen, ja gut, aber mich würde es jetzt schon noch en Detail interessieren. Was macht denn das Wetter genau bei mir, in meiner Gemeinde oder in meinem Heimatdorf? Was weiss denn ich? 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

Upside Down, Jack Johnson hier auf SRF 1. 4 Minuten, dann ist wieder Zeit für die nächsten Nachrichten. Und warum lohnt es sich da anzuhören? Erstens mal ist man informiert und weiss, was passiert auf der Welt. Und andererseits wäre man vielleicht dann auch gewappnet für die nächste Runde Morgenstunde, hat Gold im Mund. Was mich auf den Punkt bringt, dass wir immer noch eine Kandidatin oder einen Kandidat suchen. Ja? Vorher ist das ein bisschen aneinander vorbeigegangen. Meteo, Telefon abnehmen und so weiter. Alles gemeinsam kann ich nicht. Darum rufen Sie jetzt doch bitte nochmal an, wenn Sie morgen mitspielen wollen. Bei Morgenstund hat Gold im Mund. Ich wäre also noch offen für eine Kandidatin oder einen Kandidat. Sonst muss ich dann noch selber spielen. Das wollen wir alle nicht. Glauben Sie mir das? 0848 440 222 ist die Telefonnummer zum morgen mitspielen. Da bei uns.

0: Nobody can stop the music, behauptet Village People. Außer die Nachrichten, weil die kommen. Und zwar jetzt dann gerade.
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0: 7.59 Uhr auf der A13 San Bernardino Richtung Chur zwischen Thusis Nord und Rotenbrunnen. Immer noch Verkehrsbehinderung wegen eines Unfalls. Der linke Streifen ist blockiert. Und jetzt eben Nachrichten.
2: Die Nachrichten von SRF um 8 mit Manuela Burgermeister. Eine Lösegeldzahlung, obwohl der Bund dringend davon abrät. Der Rüstungskonzern RUAG ist auf die Forderung von Hackern eingegangen. Und Raketenbeschuss und Angriffe trotz Waffenruhe. Der Iran beschießt wieder Golfstaaten. Die USA gehen gegen iranische Radarstationen vor. Das Wetter am Vormittag ist es noch bewölkt und im Süden nass. Am Nachmittag wird es ziemlich sonnig. Letzten Herbst ist eine Tochterfirma des Rüstungskonzerns RUAG gehackt und erpresst worden. Jetzt zeigt sich, der Bundeskonzern hat der Hackergruppe daraufhin Lösegeld bezahlt, die sowohl der Bund genau davon abrät. Aus dem Bundeshaus Dominik Meyer.
3: Die Hackergruppe Akira war vorgegangen, wie sie immer vorgeht. Sie drang in die Systeme der RUAG-Tochterfirma RUAG LLC in den USA ein und stahl große Datenmengen. Danach erpresste sie die RUAG. Entweder zahle sie oder die angeblich vertraulichen militärischen Daten würden veröffentlicht. Die RUAG habe sich entschieden, zu zahlen, sagt Verwaltungsratspräsident Jürg Röteli in der SRF Samstagsrundschau.
4: Dort haben wir gezahlt, einen kleinen Betrag und glücklicherweise und haben alle Daten zurückbekommen.
3: Wie viel Lösegeld die RUAG bezahlt habe, sagt Röteli nicht.
4: Das ist jetzt nicht etwas, wo ich öffentlich möchte darüber Auskunft geben.
3: Der Bundeskonzern also hat Erpressern nachgegeben, obwohl der Bund ausdrücklich empfiehlt, kein Lösegeld zu zahlen. Jede erfolgreiche Erpressung motiviere die Angreifer zum Weitermachen und fördere die Verbreitung solcher Angriffe, schreibt das Bundesamt für Cybersicherheit in einem Leitfaden. Dem RUAG-Präsidenten ist bewusst, dass sein Konzern gegen die Empfehlungen seines Eigentümers, des Bundes, gehandelt hat.
4: Ja, das haben wir natürlich entsprechend abgesprochen. Die Summe ist auch gering gewesen, die wir gezahlt haben.
3: Abgesprochen hat sich die RUAG laut eigenen Angaben nicht mit dem Bund, sondern unternehmensintern und mit US-Rechtsexperten. Der Konzern habe die Zahlung im Rahmen seiner unternehmerischen Eigenständigkeit beschlossen. Scharfe Kritik übt der SVP-Nationalrat und IT-Unternehmer Mauro Tuena. Die Lösegeldzahlung an die Hackergruppe sei ein fatales Signal, so der Sicherheitspolitiker.
5: Diese Gruppierung weiss jetzt einfach, Betriebe der Schweizerischen Eidgenossenschaft kann man erpressen und sie bezahlen im Falle eines Falles.
3: Das Verteidigungsdepartement VBS, das den Bund als Eigentümer gegenüber der RUAG vertritt, erklärt, es sei im Vorfeld nicht über die Lösegeldzahlung informiert worden. Zur Zahlung selbst wolle man im Moment keinen Kommentar abgeben, so das VBS.
2: Dominik Mayat berichtet. Das US-Militär hat nach eigenen Angaben mehrere Raketen abgefangen, die der Iran auf Kuwait und Bahrain abgefeuert hatte. Marco Koller fasst zusammen.
6: In einer Mitteilung berichtet das zuständige US-Kommando von 7 iranischen Raketen. 6 davon habe man abgefangen und eine habe ihr Ziel verfehlt. In Kuwait selber meldete das Militär Drohnenbeschuss und in Bahrain wurde Luftalarm ausgelöst. Nur kurz zuvor hatte das US-Militär im Bereich der Straße von Hormuz 4 iranische Drohnen abgewehrt und danach Radarstationen im Iran angegriffen. Diese Drohnen seien eine Bedrohung für die Schifffahrt gewesen, teilte das US-Militär mit. Und mit den Angriffen auf die Radarstationen habe man sich gegen weitere mögliche Angriffe verteidigen wollen.

0: Eigentlich gilt seit fast zwei Monaten eine Waffenruhe zwischen den USA und dem Iran. Es gab in letzter Zeit aber immer wieder vereinzelte gegenseitige Angriffe.
1: Zwei weitere Meldungen aus dem Ausland in der Übersicht. Der russische Präsident Wladimir Putin hat den früheren deutschen Bundeskanzler Gerhard Schröder getroffen zu einem Gespräch unter vier Augen. Das teilte der Kreml mit. Worüber sie genau gesprochen haben, ist nicht bekannt. Putin hatte Schröder zuvor als möglichen Vermittler für Gespräche im Ukraine-Krieg vorgeschlagen. An einem EU-Gipfel in Montenegro hat die EU-Vertreterinnen und Vertreter von sechs Westbalkanstaaten getroffen, darunter Albanien oder Nordmazedonien. Diese Länder wollen seit Jahren in die EU. Deutschland und Frankreich haben sich am Gipfel für schnellere Beitrittsverfahren ausgesprochen. Zum Sport. Das Schweizer Fußballnationalteam der Frauen hat die erste Hürde in der WM-Qualifikation genommen. Die Schweizerinnen haben das zweitletzte Spiel der Gruppenphase gewonnen, zu Hause in Lugano gegen Malta mit 6:1. Damit sichern sich die Schweizerinnen vorzeitig den Gruppensieg. Riola Cemaili erzielte 2 der 6 Tore. Sie sagte, vieles habe gepasst.
2: Ich glaube, heute sind wir wirklich effizient, aber klar, wir haben noch viel mehr Chancen gehabt zum Goalschießen, aber ich glaube, heute dürfen wir wirklich zufrieden sein.
1: Am Dienstag spielen die Schweizerinnen zum Abschluss der Gruppenphase noch auswärts gegen Nordirland. Zu den Börsendaten von SIX. Der Dow Jones Index in New York hat 1,3% verloren. Der Euro wird zu 91,70 Rappen gehandelt, der Dollar zu 79,59 Rappen. Soweit die Meldungen. Das Wetter heute ist es zunächst bewölkt und im Tessin gibt es teilweise Gewitter. Tagsüber wird es aus Westen ziemlich sonnig. Vor allem in Graubünden sind am Nachmittag Schauer möglich. Es gibt rund 23 Grad. Das waren Nachrichten von Radio SRF. Verantwortlich Michael Wieland.
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4: Im Studio der Yannick Breuer. Wir haben es in den Nachrichten schon kurz gehört. Die Schweizer Fussballnazi der Frauen holt sich in der WM-Qualifikation den Gruppensieg. Dank dem 6:1 gegen Malta im nigelnagelneuen Stadion zu Lugano. Die Schweizerinnen dürfen eröffnen vor gut 7'500 Fans. Eine super Erfahrung, sagt Nazi-Spieler Lia Kamber.
5: Es war ein riesen Nerv, noch schon, als wir hier trainiert haben. Es war mega cool. Die Kabine, der Platz, perfekt. Also alles, was man sich wünschen kann. Kein Ball verspringt, also es ist wirklich unglaublich. Rasse ist perfekt und ja, es war super.
4: Die Spieler von Lugano und den anderen Teams in der Super League können sich also definitiv freuen auf das neue Stadion. Dank dem 6:1 gegen Malta gönnt die Schweizer Nazi ihre Gruppe in der Liga B. Das heisst, in der ersten Playoff-Runde im Herbst kommen eher einfachere Teams auf die Schweizerinnen zu. In der zweiten Runde wartet dann sehr wahrscheinlich ein starkes Team. Für die endgültige Qualifikation für die WM nächstes Jahr in Brasilien ist es also trotz dem Gruppensieg noch ein weiter Weg. Man wechselt zu der Fußballnazi der Männer. Die ist seit gestern Abend komplett. Der Breel Embolo ist ein paar Tage später auch noch zum Team dazugekommen. Anfang Woche haben die USA sein ESTA kurz vor dem Abflug annulliert, wegen einer Verurteilung, den Frühling wegen einer Drohung vor ein paar Jahren. Darum hat der Breel Embolo zu Bern müssen ein Visum beantragen, das die USA dann ein paar Tage später angenommen haben. Trotz der ganzen Geschichte sei der Verband immer entspannt gewesen, sagt der Nazi-Trainer Murat Yakin.
6: Null Gedanken und Sorgen gemacht, dass es mit Breel nicht klappen wird. Also, da ist auch im Verband gut geschafft worden. Und da sind wir auch sehr entspannt gewesen. Und ich glaube auch, der Breel ein bisschen eher nervös gewesen. Aber wir sind jeden Tag mit ihm in Kontakt gewesen und jetzt sind wir glücklich, dass er wieder bei uns ist.
4: Heute Abend am 9. Schweizer Zeit spielt die Schweizer Nazi ihr letztes Vorbereitungsspiel vor der WM gegen Australien. Der Breel Embolo schaut dann von der Tribüne zu. Wegen dem Jetlag und dem Stress werde er geschont, hat Murat Yakin gesagt. Richtig parat sein müssen der Breel Embolo und die Mannschaft dann heute in einer Woche. Dann spielt die Nazi ihr erstes WM-Spiel gegen Katar.
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7: Und mit einem Ausflug, einem mentalen, den wir jetzt gerade miteinander machen. Und zwar geht es auf Madagaskar. Inselstaat, bekannt für Vanille, Lemuren. Und natürlich gibt es einen witzigen Trickfilm. über Madagaskar, wo ein Haufen Leute kennen. Die Realität ist alles andere als lustig dort, muss man auch sagen. Madagaskar gehört zu den ärmsten Ländern der Welt und hat beispielsweise auch eine chronische Wasserkrise. Wie es tut in Madagaskar? Wir hören es. In der nächsten halben Stunde auf SRF 1. Am Mikrofon Tina Nägeli. Und jetzt geht's weiter mit dem Nick Kamen.

0: Petit poil ardent. Bonjour, bonjour. De Julien Clerc auf SRF 1. Was für ein eleganter Tag, Tagesstart, wenn man so französisch kann, guten Morgen sagen. Wir gehen jetzt auf eine Insel im Südosten vom afrikanischen Kontinent. Konkret auf Madagaskar. Der Inselstaat ist für Verschiedenes bekannt. Vanille. Es gibt herzige Lemuren dort. Die Realität ist nicht herzig, alles andere als lustig. Madagaskar gehört zu den ärmsten Ländern der Welt und hat eine chronische Wasserkrise. Die hat letzten Herbst wochenlange Proteste der Jungen ausgelöst. Die alte Regierung ist gestürzt worden. Bis zu den Wahlen nächstes Jahr regiert jetzt ein Militärregime. Auf Madagaskar und Wasser bleibt ein grosses Thema und auch ein Problem. Leonie March ist freie Korrespondentin im Süden von Afrika und gerade zurück von einer Recherche aus Madagaskar. Und sie hat dem Kollegen Damian Bechard erzählt, wie sie die Wasserkrise erlebt hat und wie sie den Alltag in der Hauptstadt prägt.
1: Ja, also ich konnte mir das eigentlich kaum vorstellen, bevor ich wirklich da war und das mit eigenen Augen gesehen habe, was man so liest. Dann denkt man, okay, da gibt's eine Wasserkrise, die gibt's überall. Aber so ein Ausmaß war für mich wirklich kaum vorstellbar vorher, weil diese Krise betrifft nicht nur die Peripherie, sondern wirklich das Zentrum der Hauptstadt Antananarivo, die Peripherie natürlich auch. Das heißt, im Zentrum, in den Wohnungen, da gibt's zwar Wasserhähne, da gibt's Badezimmer und so weiter, aber aus diesen Wasserhähnen kommt kaum oder gar kein Wasser mehr. Und das schon seit Jahren. Und deshalb muss das Wasser von öffentlichen Wasserkiosken auf der Straße in so gelben Plastikkanistern in die Wohnungen getragen werden. Das machen entweder die Bewohner selbst oder die heuern Wasserträger an. Da gibt es also richtig so eine kleine informelle Wirtschaft. Wasserträger ist jetzt richtig ein Beruf. Und diese Wasserkioske an den Straßen, da stehen dann überall, stapeln sich diese gelben Container. Die haben auch nicht immer Wasser, weil die sind an die öffentliche Versorgung angeschlossen. Und da liegt das Problem. Also die Infrastruktur ist marode, die Pumpen sind kaputt, es wurde zu wenig investiert, zu viel Geld ist in die korrupten Kanäle versickert. Und diese Wasserkrise ist eben immer größer geworden und hat jetzt dieses Mammutausmaß, das man sich in Europa, glaube ich, gar nicht vorstellen kann.
2: Jetzt reden wir eigentlich von der Stadt. Wie ist denn auf dem Land aus, in der Provinz?
1: Ja, da ist es noch schlimmer. Also insgesamt haben in Madagaskar weniger als 40% der Bevölkerung Zugang zu sauberem Trinkwasser und nur 20% eine richtige Toilette. 20%. Also auf dem Land kommt zu dieser Misswirtschaft der Regierung, die jetzt schon Jahrzehnte andauert, kommt dann noch der Klimawandel. Weil Madagaskar ist nicht nur eines der ärmsten Länder der Welt, sondern auch eines, das vom Klimawandel besonders betroffen ist. Und das bedeutet im Süden des Landes, wo ich war, Dauerdürre. Das heißt, ich war in einer Gegend, in der regnet es nur noch 2 Monate im Jahr, im Januar und im Februar. Und das in einer kleinbäuerlichen Gesellschaft. Das heißt, es sind Menschen, die leben von dem, was sie anbauen. Und man kann sich vorstellen, mit 2 Monaten im Jahr ist das nicht mehr besonders viel. Das heißt, es gibt regelmäßig Hungerzeiten, es gibt eine Abhängigkeit von Lebensmittelhilfen und damit auch von Hilfsorganisationen. Ich war in einem Dorf, das heißt Sakamasai, da gab es 2 Brunnen. Beide wurden von Hilfsorganisationen gebohrt. Einer war reparaturbedürftig, das ist offenbar eher die Regel als die Ausnahme. In den Dörfern gibt es niemanden, der die Brunnen dann auch wartet und repariert. Und die Regierung helfe überhaupt nicht, sagte mir der Gemeindevorsteher.
2: Vielleicht kurz, wenn du jetzt von dem Dorf redest, wie einfach ist es denn überhaupt gewesen, in die, wie es scheint, recht abgelegene Regionen zu kommen?
1: Ja, das ist eine gute Frage. Das ist nämlich überhaupt nicht einfach, denn die Infrastruktur ist eigentlich noch schlechter als die Wasserversorgung. Also da erinnern selbst Nationalstraßen an holprige Feldwege und ich denke, dass die Feldwege in der Schweiz sogar in besserem Zustand sind als die Straßen in Madagaskar. Das sind also Sandpisten, das sind ausgewaschene Schotterstraßen mit extremen Schlaglöchern. Da selbst mit einem Allradantrieb kommt man da nur ganz langsam voran, auch nur in der Trockenzeit, also wenn es regnet, da hat man gar keine Chance, überhaupt in diese Gegenden zu kommen. Lustig auch, ich habe vorher mal bei Google Maps geguckt, um zu gucken, wie lange brauche ich eigentlich von A nach B. Google Maps sagt dazu gar nichts. Also bei diesen Straßenverhältnissen gibt es weder Routen noch Reisezeiten. Das heißt, ich habe mich erkundigt, was ist der beste Weg. Und der beste Weg war dann tatsächlich, von der Hauptstadt mit einem Inlandsflug in den Süden zu fliegen, in eine Küstenstadt. Und von da aus waren es dann noch 300 Kilometer. Und dann dachte ich, okay, 300 Kilometer. Und für diese 300 Kilometer haben wir dann 9 Stunden gebraucht. Das ist also echt extrem, selbst für meine Berichtsregion hier im Süden Afrikas. Das sind fast mittelalterliche Verhältnisse. Da sieht man überall auf diesen Straßen Ochsenkarren. Das ist kaum vorstellbar.
0: Leonie Mark über die Lage zu Madagaskar. Die Jungen stehen jetzt auf und wollen Problem vom Land angehen. Wie genau? Gerade nach den Hollies. Da fährt es

0: Samstagmorgen. Sie hören die SRF 1 und wir sind gerade unterwegs auf einem Fleck Erde, wo viele vor allem aus einem Zeichentrickfilm kennen oder vielleicht irgendwo schon mal gesehen haben, von weit weg. Wunderschön sieht es da aus auf dem Inselstaat Madagaskar, östlich vom afrikanischen Kontinent. Aber es gibt dort eine enorme Wasserkrise, wo das Land seit langem plagt. Nicht einmal die Hälfte der Bevölkerung hat Zugang zu sauberem Trinkwasser. Das kann man sich bei uns gar nicht vorstellen. Die junge Generation Z, die wehrt sich. Letzten Herbst hat es Jugendprotest und einen Regimewechsel gegeben. Und Journalistin Leonie Mark hat meinem Kollegen Damian Betschart erzählt, was das für eine Generation ist, die da protestiert.
1: Vielleicht auch wieder erstmal nur zur Einordnung. Also Gen Z, wenn man da in Europa daran denkt, das sind das ja Minderheiten. Ne? Also das ist die junge Generation ist in der Minderheit. Das ist in Madagaskar anders. Da ist die Gen Z in der Bevölkerungsmehrheit. Das Durchschnittsalter liegt bei etwa 20 Jahren in diesem Inselstaat. Also sehr, sehr junge Bevölkerung. Und protestiert haben vor allem die Jungen in der Stadt und nicht auf dem Land. Da hat man andere Sorgen. Da muss man sich ums Überleben kümmern. Und in der Stadt waren es dann auch eher die gut ausgebildeten Leute, also damit doch wieder eine Minderheit, die eben trotz Studium oder Ausbildung keine wirkliche Zukunftsperspektive haben. Da arbeiten viele zum Beispiel in so Callcentern oder als Datenarbeiter für internationale Konzerne, die das so outgesourced haben, weil das billig ist. Da trainieren sie zum Beispiel künstliche Intelligenz, obwohl sie zum Beispiel Wirtschaftsingenieure sind oder sowas. Und für diese jungen Menschen war dann wirklich der Siedepunkt erreicht mit dieser Wasserkrise, mit einer Stromkrise, mit einer Wirtschaftskrise, mit Korruption, mit Repression. Diese Liste könnte man noch lange fortsetzen. Das wurde dann erst in den sozialen Medien diskutiert. Die Gen Z ist ja die digitale Generation. Und dann haben im September über die digitalen Medien mobilisiert und dann haben diese Straßenproteste begonnen. Und das war dann eigentlich erstmal eine Protestbewegung, die gesagt haben, unser Alltag muss sich verbessern, also zum Beispiel die Wasserversorgung. Und dann später kamen eben auch politische Forderungen.
2: Okay, aber das heisst, lange nicht alle jungen Leute in Madagaskar haben protestiert. Du hast auch solche getroffen, die sagen, sie seien nur im Herzen dabei gewesen. Was heisst das genau?
1: Ja, das heißt, sie unterstützen schon die inhaltlichen Forderungen dieser Protestbewegung, aber sie sind eben nicht auf die Straße gegangen und haben protestiert. Und das hat mehrere Gründe. Ich habe mit ein paar jungen Leuten gesprochen, die eben nicht mit protestiert haben. Das war zum Beispiel ein junger Physiotherapeut, der sich um mangelernährte Kinder kümmert im Süden. Der sagt, er hätte gerne mit protestiert. Er kam auch aus der Hauptstadt. Aber es gab dort unten im Süden einfach gar keine Proteste. Also insofern konnte er gar nicht auf die Straße gehen. Und dann habe ich in der Stadt zwei junge Start-up-Gründer getroffen. Die haben zum einen gesagt, naja, sie hätten schon Angst gehabt von der Gewalt, weil es gab ja wirklich eine direkte Konfrontation mit der Staatsmacht. Es gab Tote und Verletzte. Und zum anderen haben sie gesagt, wir wollen selber die Ärmel hochkrempeln und was machen. Also wir wollen nicht warten, bis die Regierung endlich Veränderungen anstößt, sondern wir wollen selber Arbeitsplätze schaffen, wir wollen selber Probleme lösen. Und deshalb haben sie eben Startups gegründet und versuchen eben, ja, dass ihre Probleme der Heimat selbst zur Lösung beizutragen.
2: Ich habe gerade eine Frage, aber was sind das für Lösungen? Hast du als Beispiel eben Arbeitsplätze, zum Beispiel Startups?
1: Ja, also das sind zwei kleine Startups gewesen, mit denen ich gesprochen habe. Der eine hatte auch Probleme, der hat zwar einen Innovationspreis gewonnen, aber das Geld konnte nicht überwiesen worden wegen dieser politischen Krise in Madagaskar. Der hat eine App entwickelt für informelle Arbeiter. Das heißt, man kann zum Beispiel über diese App Wasserträger anheuern, die gute Referenzen haben. Das ist zum Beispiel, er hat da zum Beispiel an seine Schwester gedacht, als er das entwickelt hat, weil er sagt, das ist eben sicherer für die Kunden, sonst ist das irgendwer von der Straße, der in die Wohnung kommt mit Wasser. Und da kann man bei der App eben direkt bezahlen und die Leute haben gute Referenzen. Die andere war eine Gründerin einer NGO für Wasser in Schulen vor allem, also Regenwassersysteme, Filtersysteme und so weiter. Das waren wirklich engagierte, gut ausgebildete Gründerinnen, die anpacken wollen, die Jobs schaffen wollen, aber die eben ganz am Start noch ihrer Karriere stehen.
2: Leonie, vielleicht noch ganz kurz, mit was für Eindrücken bist du selber abgereist?
1: Ja, nachdenklich und auch skeptisch. Also es gibt jetzt dieses Militärregime, ob das Militär wirklich das Richtige ist, um eine Demokratie aufzubauen. Daran hege ich doch so meine Zweifel. Die Probleme sind riesig. Also selbst wenn man will, muss man da erstmal überlegen, wo fängt man da überhaupt an. Entwicklungshilfe, wir wissen es, gibt es nicht mehr viel. Das heißt, dieses Land muss es irgendwie jetzt auch alleine schaffen. Die junge Bevölkerung hat Kraft. Aber ob sie das schaffen wird, da bin ich schon skeptisch. Da brauchen die auf jeden Fall Unterstützung.
0: Leonie March über die Lage zu Madagaskar. Was für Ideen die Jungen dort haben, um die Lage zu verbessern, hören sie in der Sendung «International», wo übrigens auch zwei Startups porträtiert werden. 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Weiter geht's mit Musik aus der Schweiz. Vom Reto von Wartburg.

0: Reden von Wartburg, für all die, die gerade gedacht haben, tönt noch schaurig gut. Just Fine haben wir gehört von ihm. Und jetzt schauen wir, wie fein, dass es unterwegs gerade so ist.
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0: Um 8.35 Uhr. Es liegen zurzeit keine Meldungen über grössere, auch nicht über kleinere Störungen vor. Wenn Sie an dieser Stelle widersprechen wollen, dann sind wir froh, wenn Sie uns aufmerksam machen. Wenn es irgendwo einen Unfall gibt oder gröbere Störungen, dann danke, wenn Sie es sagen. Die Staumeldernummer ist natürlich gratis. 0800 888 123. Weiter geht's mit «This pretty face». Jetzt könnte man natürlich sagen, gut, das nützt ja niemandem etwas am Radio. Aber eben schon, wenn der Song so heisst. «This pretty face» ist Amy MacDonald. Da auf M1.

0: am Samstagmorgen. «Shake You Down» haben wir gehört auf SRF 1. Und ich weiss jetzt nicht, wie Sie es haben, ob Sie jetzt schon Lust hätten. Es war jetzt ja in den letzten Tagen nicht so wirklich Bodywetter gewesen. Heute könnte man dann dort wieder. Also man kann ja immer, wenn es einem nicht zu kalt ist, aber es ist auf alle Fälle noch nicht lange her und da haben wir ja wirklich geschwitzt mit Taffen. Und ein Gump ins Wasser war eine willkommene Abkühlung gewesen, auch in der Badeanstalt im Kanton Genf.
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0: In den Badis im Kanton Genf haben nicht nur die außergewöhnlich hohen Temperaturen im Mai zu reden gegeben, sondern auch noch etwas anderes, erzählt Eva Hirschi. Sie ist freie Journalistin zu Lausanne.
2: Es ist ein neues Gesetz in Kraft getreten und das regelt, welche Kleidung beim Schwimmen in den Badis erlaubt ist. Und zwar geht es um die maximale Länge. Sie muss über dem Knie enden und die Arme frei lassen. Eigentlich war das Ziel des Gesetzes, die sogenannten Burkinis zu verbieten, also die Ganzkörper-Badeanzüge, die strenggläubige Musliminnen tragen. Die sind jetzt im Gesetz nicht explizit erwähnt, sondern eben die Länge der Badebekleidung.
0: Ja, das Burkini-Verbot ins Gesetz hineinschreiben, ist dann den einen im Genfer Kantonsparlament zu weit gegangen. Man hat es eben abgeschwächt. Mit der interessanten Folge, dass jetzt eben auch andere Kleider verboten sind. Beispielsweise so langärmelige Leibli mit UV-Schutz.
2: Das ist eigentlich das, was viele Badegäste irritiert, insbesondere die Eltern.
3: J'ai cru comprendre que les enfants pourraient plus porter de vêtements longs anti-UV. Je trouve ça va un peu trop loin.
4: On parle de cancer de la peau, de protection, et je pense qu'une maman, pour son enfant, est libre de lui mettre ce qu'elle veut et ce qu'elle juge utile et nécessaire pour sa santé.
2: Für den Vater, den wir gehört haben, geht das Gesetz zu weit. Und auch die Frau sagt, sie findet, eine Mutter soll ihrem Kind das dürfen anlegen, was sie will. Schliesslich ging es ja um das Vermeiden von Hautkrebs.
0: Auch das Personal in der Badanstalt ist mit dem neuen Gesetz überfordert.
2: Der Direktor vom Genfer Freibad, Genève Blasch, hat gegenüber der RTS gesagt, dass manchmal es Tage gäbe mit 5'000 bis 6'000 Gästen. Da kann man nicht jede einzelne Person mit einem langen T-Shirt ansprechen und auf das Gesetz hinweisen.
5: Nous avons aussi des journées avec plus de 5'000 ou 6'000 personnes qui viennent à Genève Plage. Donc l'application est compliquée à mettre en place.
2: Jetzt in diesem Freibad will man sich auf jeden Fall Zeit lassen mit der Umsetzung von diesem Gesetz, eben weil noch logistische Fragen offen bleiben.
0: Berichtet Eva Hirschi, freie Journalistin z Lausanne. Verwirrt die Eltern, schwierige Umsetzung im Alltag. Wird das Gesetz echt zu einem Papiertiger? Die Frage stellt die Sendung «Die Woche in den Schweizer Sprachregionen». Gibt es zu hören auf srf.ch/audio. Und wir lassen uns jetzt mal ein bisschen treiben. Ob mit langärmelig oder kurz. Hauptsache, treib gut sein. Das sind Patent Ochsner da bei uns.

0: Treibgut von der Patent Ochsner. So, und jetzt habe ich ja vorher gesagt, von wegen, ich weiss nicht, ob sie die Bodywand mit den Temperaturen, ist denn das überhaupt Bodywetter? Das ist natürlich immer ein bisschen Geschmackssache, aber lassen wir doch einfach einen reden, wo wenn es ums Wetter geht, immerhin draus kommt, oder?
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0: Da lacht er schon. Der geht ins Flurry von SRF Meteo. Wäre es für dich Bodywetter?
2: Ja, 23 Grad ist Bodywetter. Also dort, wo ich aufgewachsen bin, hat es nicht so häufig über 23 Grad gegeben. Von dem her ist man bei 23 Grad sicher schon im Body, wenn die Sonne geschonen hat. Von dem her, das kann man machen, oder?
0: Und da redet man ja noch von der Luft jetzt, oder?
2: Genau. Ja, also das Wasser ist zum Teil, das ist natürlich ein rechter Unterschied. Also das ist um die Jahreszeit, wenn man im Body gehen will, ist vielleicht das etwas, was sich lohnt. Zuerst einmal nachschauen, was sind die Wassertemperaturen von meiner Body. Zehen und Flüsse sind ja doch schon überdurchschnittlich warm gewesen. Ende Mai ist jetzt vielleicht wieder ein bisschen zurückgegangen oder sicher ein bisschen zurückgegangen mit dem Regen, aber die Bodies, einfach die Freibäder, je nachdem, ob die ein bisschen geheizt sind oder nicht, ist dann schon ein riesiger Unterschied. Und da denke ich jetzt schon, wenn vielleicht dann das Wasser nur 19 Grad hat und die Luft 23, ist es vielleicht weniger angenehm, als wenn das Wasser ähnlich warm ist. Mit Luft, weil es gibt heute am Nachmittag, kommen wir zum Wetter, die 23 Grad und auch Sonnenschein. Am Vormittag jetzt noch recht viele Wolken rum und die Sonne zeigt sich erst zum Teil über den Bergen, kann es ganz lokal auch noch kurz nass werden. Das Gleiche gilt für die Alpen-Südseite, wobei dort jetzt in der Regen bald einmal nachlässt. Dort hat es noch recht Gewitter in der Nacht und in der letzten Stunde. Und auch dort zeigt sich dann noch die Sonne bei etwa 24 Grad.
0: Und morgen, glaube ich, auch wieder recht ein wolkiger Tag in Start.
2: Ein wolkiger Startentag, genau. Also wir haben zuerst viele Wolken auf der Alpen-Nordseite über einem Flachland. Die lockern aber recht bald auf und machen dann auch der Sonne Platz. Im Norden gibt es weiterhin so 3, vielleicht 24 Grad. Im Süden, da können wir offiziell das Badewetter ausrufen. Es gibt viel Sonnenschein im Süden bei 26 Grad. Für viele ist also die 25 Grad die Schwelle, um ob man im Body kann oder nicht.
0: Danke vielmals für die Prognose. So, und jetzt gibt es bei uns Randy Crawford auf die Ohren. I'll be around.

0: Mike and the Mechanics. Kurz vor den 9 Nachrichten, da auf SRF 1 am Mikrofon gsi, bis dahin mit Ihnen Tina Nägeli. Und nachher übernimmt dann der liebe Kollege Raphael Labhardt. Zuerst jetzt aber noch die Nachrichten mit dem Manuela Burgermeister. Es wird 9.
1: Die Nachrichten von SRF um 9 mit Manuela Burgermeister. Der Rüstungskonzern RUAG hat Lösegeld an Hacker bezahlt. Es ging um gestohlene Daten einer Tochterfirma in den USA. Und das US-Militär hat Drohnen und Raketen aus dem Iran abgefangen. Gleichzeitig hat es auch selbst Stellungen im Iran angegriffen. Das Wetter nach dem Nachmittag wird es ziemlich sonnig bei rund 23 Grad. Letzten Herbst ist eine Tochterfirma des Rüstungskonzerns RUAG gehackt und erpresst worden. Jetzt zeigt sich, der Bundeskonzern hat der Hackergruppe daraufhin Lösegeld bezahlt, die sowohl der Bund genau davon abrät. Aus dem Bundeshaus Dominik Meyer.
2: Die Hackergruppe Akira war vorgegangen, wie sie immer vorgeht. Sie drang in die Systeme der RUAG-Tochterfirma RUAG LLC in den USA ein und stahl große Datenmengen. Danach erpresste sie die RUAG. Entweder zahle sie oder die angeblich vertraulichen militärischen Daten würden veröffentlicht. Die RUAG habe sich entschieden zu zahlen, sagt Verwaltungsratspräsident Jürg Röteli in der SRF Samstagsrundschau.
3: Dort haben wir gezahlt, einen kleinen Betrag und glücklicherweise und haben alle Daten zurückbekommen.
2: Wie viel Lösegeld die RUAG bezahlt habe, sagt Röteli nicht.
3: Das ist jetzt nicht etwas, wo ich öffentlich möchte darüber Auskunft geben.
2: Der Bundeskonzern also hat Erpressern nachgegeben, obwohl der Bund ausdrücklich empfiehlt, kein Lösegeld zu zahlen. Jede erfolgreiche Erpressung motiviere die Angreifer zum Weitermachen und fördere die Verbreitung solcher Angriffe, schreibt das Bundesamt für Cybersicherheit in einem Leitfaden. Dem RUAG-Präsidenten ist bewusst, dass sein Konzern gegen die Empfehlungen seines Eigentümers, des Bundes, gehandelt hat.
3: Ja, das haben wir natürlich entsprechend abgesprochen. Die Summe ist auch gering gewesen, die wir bezahlt haben.
2: Abgesprochen hat sich die RUAG laut eigenen Angaben nicht mit dem Bund, sondern unternehmensintern und mit US-Rechtsexperten. Der Konzern habe die Zahlung im Rahmen seiner unternehmerischen Eigenständigkeit beschlossen. Scharfe Kritik übt der SVP-Nationalrat und IT-Unternehmer Mauro Tuena. Die Lösegeldzahlung an die Hackergruppe sei ein fatales Signal, so der Sicherheitspolitiker.
4: Diese Gruppierung weiss jetzt einfach, Betriebe der Schweizerischen Eidgenossenschaft kann man erpressen und sie bezahlen im Falle eines Falles.
2: Das Verteidigungsdepartement VBS, das den Bund als Eigentümer gegenüber der RUAG vertritt, erklärt, es sei im Vorfeld nicht über die Lösegeldzahlung informiert worden. Zur Zahlung selbst wolle man im Moment keinen Kommentar abgeben, so das VBS.
1: Dominik Meyer hat berichtet. Ins Ausland. Das US-Militär hat nach eigenen Angaben mehrere Raketen abgefangen, die der Iran auf Kuwait und Bahrain abgefeuert hatte. Marco Koller fasst zusammen.
5: In einer Mitteilung berichtet das zuständige US-Kommando von 7 iranischen Raketen. 6 davon habe man abgefangen und eine habe ihr Ziel verfehlt. In Kuwait selber meldete das Militär Drohnenbeschuss und in Bahrain wurde Luftalarm ausgelöst. Nur kurz zuvor hatte das US-Militär im Bereich der Straße von Hormuz 4 iranische Drohnen abgewehrt und danach Radarstationen im Iran angegriffen. Diese Drohnen seien eine Bedrohung für die Schifffahrt gewesen, teilte das US-Militär mit. Und mit den Angriffen auf die Radarstationen habe man sich gegen weitere mögliche Angriffe verteidigen wollen. Eigentlich gilt seit fast 2 Monaten eine Waffenruhe zwischen den USA und dem Iran. Es gab in letzter Zeit aber immer wieder vereinzelte gegenseitige Angriffe.
1: Auf der Karibikinsel Jamaika gibt es derzeit keinen Strom. Ein Grund dafür ist nicht bekannt. Der nationale Energieversorger erklärte in den sozialen Medien, die Ursache werde noch untersucht. Zudem arbeite man daran, die Stromversorgung wiederherzustellen. Bereits jetzt hätten einige Regionen wieder Strom. Jamaikas Energieminister bezeichnete den Stromausfall als inakzeptabel.

0: Zum Sport, Fußball. Das Schweizer Fußballnationalteam der Frauen hat die erste Hürde in der WM-Qualifikation genommen. Die Schweizerinnen haben das zweitletzte Spiel der Gruppenphase gewonnen, zu Hause in Lugano gegen Malta mit 6:1. Damit sichern sie sich vorzeitig den Gruppensieg. Riola Cemaili erzielte 2 der 6 Tore. Sie sagte, vieles habe gepasst.
1: Ich glaube, heute sind wir wirklich effizient, aber klar, wir haben noch viel mehr Chancen gehabt zum Goalschießen. Aber ich glaube, heute dürfen wir wirklich zufrieden sein.
0: Am Dienstag spielen die Schweizerinnen zum Abschluss der Gruppenphase noch auswärts gegen Nordirland. Zu den Börsendaten von SIX. Der Dow Jones Index in New York hat 1,3% verloren. Der Euro wird zu 91,70 Rappen gehandelt, der Dollar zu 79,59 Rappen. Das Wetter am Vormittag ist es noch bewölkt und stellenweise nass. Später wird es dann ziemlich sonnig. Vor allem in Graubünden sind aber am Nachmittag noch Schauer möglich. Es gibt rund 23 Grad. Das waren Nachrichten von Radio SRF. Verantwortlich Michael Wieland.
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4: Der Raphael Abad wünscht einen wunderbaren Samstagmorgen und freut sich schon auf unsere Wetterfrage mit dem Gaudenz Fluri. Gerade noch 2 Songs, heute zum Thema Schafskälte. Kommt die überhaupt noch? Stecken wir schon drin? Oder hat es die ganz genau genommen nie gegeben? Erfahren wir sofort noch einmal Klassiker aus Schottland. Nein. So klassisch denn schon nicht, aber immerhin aus dem 85. Mitch, you're if I was. Kommen Sie, kommen wir weiter. Guten Tag. Auf geht's.

0: SRF 1 am Samstagvormittag. Der geht gerade ein bisschen warm, oder? Stefan Wackershausen und Maria Conchita Alonso. Bienvenido a Salome. Kurze Frage vor der Wetterfrage an Gaudenz Fluri. Welcher Begriff ist da gesucht?
1: Tönt nach einer Geiss oder vielleicht einem Schaf.
0: Richtig. Und was ist das Schaf am Klappern? Oder wieso klappert das Schaf?
1: Zehen wahrscheinlich.
0: Ja. Was könnte man ungefähr suchen?
1: Schafskälte
0: vielleicht. Ja, so ein Zufall haben wir es gerade noch davon gehabt. Genau. So oder so, es gibt dann jetzt gerade die Wetterfrage und wie immer gibt es darauf eben noch etwas zu gewinnen. Jetzt zu der Schafskälte natürlich, nämlich ein Gutschein von Ifolo im Wert von 100 Franken.
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0: Ja, wir haben Juni und eigentlich beziehungsweise laut Agenda steht der Sommer vor der Tür. Aber wenn man gestern zum Beispiel Zarosa zum Fenster rausgeschaut hat, dann war es weiss gewesen. Wunderbar. Winterlich, bin ich geneigt zu sagen. Bei mir ist jetzt darum aus aktuellem Anlass der Wolf im Schafspelz sozusagen von SRF Meteo, der Gaudenz Fluri. Haben wir den Kalender falsch aufgehängt, weißt du los?
1: Ja, man könnte fast meinen, gell? Aber man hätte wirklich tatsächlich gestern Zarosa die Skijacke können anlegen, weil hat man 2 cm Neuschnee gemessen am Morgen. Auf dem Piz Corvacci im Oberengadin, da sind sogar 20 cm gewesen. Und sogar auf etwa 1500 Meter oberhalb von Chur habe ich auf einer Webcam gesehen, dass es dort gestern leicht anzuckert. Es hat ein bisschen geschneit.
0: Ja, und ist da jetzt eben die berühmt-berüchtigte Schafskälte?
1: Ja, da könnte man schon sagen, vom Kalender her würde es nämlich wunderbar passen. Die Schafskälte ist nämlich eine sogenannte meteorologische Singularität. Also eine Witterungsphase, die statistisch gesehen immer mal wieder um die Jahreszeit, ich sage, soll vorkommen.
0: Okay, du lässt uns da noch ein bisschen im Mund gewissen. Zuerst mal, woher kommt denn der Name eigentlich? Weil denn sogar Schöf, früher Münd, oder wieso heisst Schafskälte?
1: Ja, da gehen die Meinungen ein bisschen auseinander. Bei unseren nördlichen Nachbarn werden die Schafe anscheinend etwa jetzt geschoren. Das würde passen. Und wenn sie jetzt geschoren werden und es kalt ist, dann hätten sie wahrscheinlich
0: schlattert.
1: Ein kalt. Genau.
0: So ein
1: genau. Und bei uns ist das, scheint es aber schon im April. Das heisst, da wäre schon wieder ein bisschen Wollen angewachsen. Dann wäre es vielleicht nicht ganz so schlimm. Aber eventuell hat es auch einfach damit zu, dass jetzt umeinander etwa die Schafe auf die Alp gehen. Und weil sie ja doch etwa im Juni auch mal nochmal kann ein bisschen kalt werden und ein bisschen abschneien, wie wir jetzt gesehen haben, ist es vielleicht früher immer mal wieder so gewesen, dass die Schafe ab und zu ein bisschen durch den Schnee stampfen und darum halt dann einmal ein bisschen kalt hatten, ob sie jetzt geschoren worden sind vorher oder nicht. Und darum sagt man dann möglicherweise so wegen dem Schafskälte.
0: Schönes Bild bei den schlotternden Schöfen, genau. Ja. Und sie sind ja bekanntlich hart im Nähe. Dieses Jahr haben wir ja schon im Mai perfekt zu den Eisheiligen geschlottert, auch notabene. Stimmen denn jetzt die Bauernregeln gleich sehr gut mit diesen Singularitäten überein?
1: Genau, da, wie du gesagt hast, die Eisheilige, das ist ja auch eine sogenannte meteorologische Singularität, aber ich muss dich da ein bisschen enttäuschen. Also bei den Eisheiligen, da hat man das Ganze nochmal recht genau angeschaut und eigentlich gesehen, da sieht man in der Statistik eigentlich nichts, dass genau zu diesen Eisheiligen es tatsächlich auch mal kälter wird oder frostig wird. Da müssen wir dann auch noch definieren, was denn genau gemeint ist. Das heisst, die Statistik sagt, dass es die Eisheiligen nicht gibt. Bei der Schafskälte, da könnte man doch schon eher auf die Idee gekommen, dass es ein bisschen besser passt. Zwischen 1931 und 1960 hat das tatsächlich sehr gut gepasst. Hat man in der Statistik schön gesehen, dass es da vorübergehend mal kälter geworden ist. Von 1900 bis 1930 wäre das Mitte Juni, aber nur ein kurzer Kältebruch gewesen, von etwa 2 Tagen. Und seit den 80er Jahren sind die Juni-Kälteeinbrüche kürzer, zahmer und meistens irgendwas wenig eintreten, wenn überhaupt. Also man könnte eigentlich statistisch gesehen sagen, naja, es wird zwar im Juni immer mal wieder kurz ein bisschen kühler, aber wirklich zu einem gewissen Zeitpunkt findet das nicht unbedingt statt. Also wenn es passt, dann ist es wie bei den Eisheiligen wie dieses Jahr einfach nur Zufall. Man könnte auch einfach sagen, es ist recht häufig so, dass es einmal ein paar Tage ein bisschen kühler wird und dann wieder wärmer.
0: Das kommt
1: aber
0: vor.
1: Und das kommt jeden Monat vor, dass es einmal ein paar Tage kälter ist und dann wieder wärmer wird. Das ist völlig normal. Und wir könnten jetzt ja zum Beispiel im September etwas gründen, wir zwei miteinander.
0: Jetzt bin ich gespannt.
1: Wenn es im September ein paar kühlere Tage gibt, dann wäre das vielleicht das Labhartfröschchen.
0: Perfekt.
1: Oder der erste Frost im Herbst, den taufen wir einfach Raffi-Eisklotz. Und wenn der Raffi Eisklotz, den gibt es nämlich praktisch jedes Jahr. Nur das Problem ist, wir wissen nicht, wenn, dass es das erste Mal frostig wird. Aber du könntest jetzt dich jedes Jahr im Herbst darauf freuen, dass der Raffi Eisklotz kommt.
0: Ist gekauft. Danke vielmals für den grandiosen Vorschlag. Wäre ja auch mit meinem Dosi als Obergefährli absolut kompatibel. Du hast mich gesehen, heute Morgen auch wieder mit dem Downschein reinlaufen.
1: Genau, oder? Du bist einer, der das passt. Genau.
0: Perfekt. Gaudenz Fluri, danke vielmals. Die Erklärung zu der Schafskälte und die Wetterfrage. Die gibt es ja jetzt wie immer gerade noch hinten drin. Zu gewöhnen gibt es einen Gutschein von Ifolor im Wert von 100 Franken. Woher kommt denn jetzt schon wieder der Name Schafskälte? Gehört, oder? Also eine von den beiden Theorien, die dargelegt worden sind, langt auch. Woher kommt der Begriff Schafskälte? 0848 440 222.
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0: Gaudenz, das ist jetzt nur für dich nochmal. Da, genau. Da
1: kommt. Ich kann sonst noch einen kleinen Tipp für das Quiz. Es ist nicht der Raffi Eisklotz.
0: Und nicht, weißt du, das Labhardfröschli.
1: Das Labhardfröschli ist es auch nicht. Es ist beides erst im September.

0: Shirley Bassey. Diamonds are forever und der da ist noch für jetzt. SR Verkehrsinfo von 9.29 Uhr vor dem Gotthardtunnel Richtung Norden. 3 Kilometer Stau und eine halbe Stunde Wartezeit ab Quinto und die Autobahneinfahrt in Airolo ist gesperrt. An unterwegs, gute Fahrt.
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0: Die Rollstuhlfahrerin Andrea ist 49 und hat ein grosses Hobby: Klettern. Ja, dass das für sie als Rollstuhlfahrerin nicht selbstverständlich ist, hat weniger mit ihrer Behinderung, sondern mit dem barrierefreien Angebot zu tun, wo eben nicht überall Standard ist. In der Pilatus Indoor-Kletterhalle zu Rot hat sie aber ein passendes Angebot gefunden und geht dort regelmässig in die Kletterwand. Angela Wagner berichtet.
2: Als die Rollstuhlfahrerin Andrea das erste Mal vom Kletterangebot für Menschen mit Behinderungen gehört hat, war sie skeptisch.
3: Mein erster Gedanke war, ja, ich als Rollstuhlfahrer, das ist wie gar nicht möglich. Und ich merke, wie viel es eben trotzdem möglich ist.
2: Schon in der ersten Schnupperstunde in der Kletterhalle hatte sie ein Erfolgserlebnis gehabt.
3: Mir hat es schon mal hier geholfen, dass es neben mir noch weitere andere Rollstuhlfahrerinnen gehabt. Und das waren meine ersten Gehversuche. Und da hatte ich schon das Gefühl, das 10-köpfiges Coaching-Team rundherum, das mir einfach das mal gezeigt hat und wirklich jeden Schritt motiviert hat. Und da bin ich schon in der ersten Kletterstunde zu oberst und habe gemerkt, ja, wer hat überhaupt gesagt, dass ich einen Legerdeutel muss.
2: Weil Andrea ihre Füße nicht so gut koordinieren kann und es darum teilweise schwierig ist, für sie an die Griffe herzukommen, haben ihr die anderen vor der Gruppe geholfen. Sie haben ihren Fuß genommen und ihn auf den nächsten Griff gesetzt, sodass sie sich dann von dort aus mit den Armen weiter raufziehen konnte. Mit der Unterstützung der ganzen Klettergruppe hat sie es so schon in der ersten Stunde geschafft, die 13 Meter hohe Wand bis ganz rauf zu klettern.
3: Das kann man fast nicht beschreiben, weil ja, es ist wirklich eine Herausforderung und dann das gemeistert zu haben, ist einfach grandios.
2: So hat es Andrea den Ärmel reingenommen. Seither geht sie alle 2 Wochen in die Kletterhalle Pilatus Indoor zu Rot. Und zwar?
3: Weil es mir im Körper gut tut, einmal, weil es einfach Freude macht. Und immer wieder das Gefühl zu haben, zu merken, ja, der Tritt dort, der ist jetzt ein bisschen weiter weg. Ich weiß nicht, ob ich es schaffe. Und wenn es dann wieder, trotzdem wieder geht, ist einfach jeder Schritt wieder ein Erfolgserlebnis.
2: Das an sich selber glauben, nicht aufgeben und Schritt für Schritt probieren, was mit Behinderungen möglich ist, das ist für Andrea ein wichtiger Wegweiser. Aus der Kletterhalle kann sie auch viel für ihren Alltag mitnehmen.
3: Jede Herausforderung, wie im Leben, es braucht Schritt für Schritt. Man ist nicht mit dem Schritt meistens zu oberst. Und man muss schauen, wodurch es den Weg geht. Manchmal muss man wieder einen Schritt zurück machen.
2: Und was auch noch dazu kommt, beim Klettern ist Andrea immer im Tandem unterwegs. Jemand klettert und die andere Person sichert.
3: Und je nach Herausforderung auch im Leben ist der Partner, der dich wieder motivieren kann oder einfach im richtigen Moment wieder einen Witz macht oder was auch immer. Darum auch der Partner in der Herausforderung im Leben ist wichtig.
2: Dank dem Klettern hat Andrea auch neue Freundschaften geschlossen. Nach dem Training gehen sie manchmal noch etwas zusammen trinken. Dort tauschen sie sich aus über Klettertechniken oder über das Leben. Andrea war nicht schon immer im Rollstuhl. Der grösste Teil der Betroffenen in der Schweiz kommt durch einen Unfall oder eine Krankheit in den Rollstuhl. Bei Andrea war eine neuronale Erkrankung der Auslöser. Vor 12 Jahren hat sich ihre Mobilität so verschlechtert, dass sie sich dafür entschieden hat, den Rollstuhl als Hilfsmittel zu nehmen. Das hat ihren Alltag verändert.
3: Mit dem Rollstuhl bin ich vielleicht mich viel aktiver und darum kann ich trotz der Hindernisse viel besser am gesellschaftlichen Leben teilhaben.
2: Dass sie auch hier in der Kletterhalle teilhaben kann, ist aber nicht ganz selbstverständlich. Nicht jede Kletterhalle ist für Menschen mit eingeschränkter Mobilität zugänglich. Hier in der Kletterhalle Pilatus Indoor zu Rot hat es einen Lift und ein Teil der Kletterroute ist so angepasst, dass die Griffe näher beieinander sind. So kann sie Andrea auch mit ihrer eingeschränkten Bein- und Fußmobilität erklettern. Der Klettersport zugänglicher zu machen für Menschen mit Behinderungen, das ist ein grosses Ziel von Andrea. Zusammen mit der Caro, die das inklusive Angebot in der Kletterhalle Pilatus Indoor zu Roth ins Leben gerufen hat, tut sich Andrea aktiv im Verein beteiligen.
3: Meine Vision ist, dass wir Rollstuhlfahrer in die Kletterhalle hineinkommen, wie alle anderen auch. Die Zugänglichkeit, die tut niemandem weh. Also wenn ich mit dem Rollstuhl gebig nehme, hineinkomme, kein Fußgänger, nehme ich irgendetwas weg oder sie müssen etwas anderes machen.
2: Darum wünscht sie sich, dass Barrierefreiheit besser mitdenkt und selbstverständlicher wird. So, dass das Klettererlebnis für möglichst viele Menschen möglich ist. Gerade auch für Rollstuhlfahrerinnen wie sie.
3: Wir haben viele Grenzen im Aussen und nicht vergessen sind auch unsere Grenzen im Kopf. Also manchmal denken wir, es geht gar nicht und einfach probieren. Es könnte funktionieren.
2: So macht Andrea die Erfahrung, dass manchmal doch machbar wird, was sie nie für möglich gehalten hat.
0: Dank dem inklusiven Angebot in der Kletterhalle Pilatus Indoor zu Roth finden Menschen mit Behinderungen Zugang zum Klettern. Und Stiftung Denk an mich unterstützt da dank Ihren, dank euren Spenden. Und nächste Woche um die gleiche Zeit lernen wir den Garo noch ein bisschen besser kennen, der dieses Angebot zu Roth ins Leben gerufen hat.
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0: Schönen Samstagmorgen auf dem Eis mit der nicht so einfachen Frage. Sind Sie so gut wie der Adi Scherli aus dem luzernischen Nebike? Oh, wie meint er jetzt da? Er meint es so, in der verflixten Gebrauchsanweisung liest sich unseren Ludwig van Backhofen jeden Samstag um Kopf und Kragen, eben letzte Woche zum Beispiel so.
1: Auflösung und Länge für 4K UHD sind hochwertige Kabel Hige Speed wichtig.
0: Und aufgrund von dieser Info und noch ein bisschen mehr hat dann eben der Adi Scherli aus Nebike gewusst, ein HDMI-Kabel ist gesucht gewesen. Muss man zuerst drauf kommen. 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Und übrigens, in dieser Kombi darf dann eine Person auch unter 60 sein. Wer macht wer, rötelt heute mit und gewinnt auch 2 Tickets für Swiss Disco 60+. Jetzt anrufen auf 0848 440 222 und den Ludwig van Backhofen knacken. 0848 440 222. Wir spielen gerade.

0: Der macht doch Lune am Samstagmorgen auf dem Mais. Do Bob, slow down. Und Lune macht's auch, wenn man sich verbindet mit dem Claudio Predali aus dem baselländischen Rheinach. Guten Morgen, Claudio.
1: Guten Morgen, Raffi. Guten Tag miteinander.
0: Man hört dir sofort an, wie aufgestellt dass du bist. Und du bist ja dazu in der Vorbereitung auf Gartenparty ab heute Mittag, gell?
1: Ja, das ist richtig. Meine Schwiegertochter ladet ein zu ihrem Geburtstag und dann ist die Familie dort und das ist immer schön. Schöne Anlässe so mit der Familie zusammen, das mag ich.
0: Ja, da gehört man da auch gerade an. Was muss denn noch erledigt werden? Was hast du noch zu tun?
1: Ja, zwei, drei Sachen gehen einkaufen für heute Nachmittag und dann eigentlich nicht mehr sehr viel. Meine Frau hat schon etwas vorbereitet. Und dann gehen wir dort an und haben es schön miteinander.
0: Im Idealfall kannst du ja vorher noch etwas abstauben. Jetzt gerade bei die verflixte Gebrauchsanweisung. Wir gehen da mal rein.
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0: Es geht für dich, Claudio, um zwei Tickets für Swiss Disco 60+ am 12. September 2026. Zürich einbegriffen, zwei Eintritte eben und Zugang zum Rahmenprogramm und zwei kostenlose Welcome Drinks. Du bist in der Zielgruppe von dem Anlass, sagst du selber?
1: Ja, das bin ich. Ja, ich bin Ü70 sogar.
0: Ü70.
1: Aber ich tanze noch gern und darum sollte das eigentlich gut kommen.
0: Also perfekt. Wer dürfte denn mitkommen?
1: Ja, meine Frau.
0: Perfekt, auch schon aufgeleistet. Jetzt gibt es wirklich nur noch eine Hürde zu nehmen und die heisst Ludwig van Backhoven. Bist du parat?
1: Ich bin parat, ja. Ready.
0: Wir hören ganz genau an.
2: Da ist die Gebrauchsanweisung von heute. 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
4: Spüren Sie die Wolllust? Also, vor Beginn Gerät reinigen und Schneide auf Schärfe prüfen. Scharf, ruhig positionieren und Wolle straff halten. Gerät gleichmäßig entlang der Haut führen und die Wolle in langen Zügen abschneiden. Regelmäßig auf Verstopfungen prüfen und Schneide gegebenenfalls nachschärfen. Nach Gebrauch Schere reinigen, trocknen und sicher aufbewahren. Achtung! Vorsichtig arbeiten, um Verletzungen des Tiers zu vermeiden. Merci vielmals.
0: Gerade auch noch ein Tipp im Versteckten am Schuss, Claudio. Was sucht der Ludwig?
1: Das müsste die Schere sein. Eine Schere zum Scheren.
0: Zum Scheren von was?
1: Oder ein Schermesser von Schöf.
0: Sehr gut. Und dann könnte man die drei SCH, also so als Alliteration, aneinander und hintereinander machen. Und dann wär's zuerst mit dem Tier eine Schaf.
1: Schafschere.
0: Schafschur.
1: Schafschurschere.
0: Genau der. Willst du heute Morgen eben bei der Wetterfrage schon davon gehabt, wegen der Schafskälte, genau. Ob es jetzt die wirklich gibt, ob wir gerade drin sind oder nicht, aber du hast ja unabhängig davon da jetzt wunderbar gepackt. Ohne dass du Schäfer wärst.
1: Nein, das bin ich gar nicht, weiss Gott nicht. Nein. Ich finde Schöfli zwar nett, aber nein, so weit sind wir noch nicht gekommen.
0: Und Schafskälte, genau, da haben wir sie auch noch mal gerade drin. Schafskälte, so tönt sie nämlich. Wir hoffen, dass sie den bald überstanden ist. Wir wünschen dir und deiner Frau viel, viel Spass und gutes Tanzen, vergnügliches Tanzen an der Swiss Disco 60+ am 12. September. Und jetzt eine wunderbare Gartenparty, eine Geburtstagsparty von der Schwiegertochter, gell, hast du gesagt, ab Mittag.
1: Genau, von der Tatjana, richtig, ja.
0: Also liebe Grüße und Happy Birthday auf dem Weg auch.
1: Herzlichen Dank, ich würde es gerne ausrichten.
0: Ich danke dir, Claudio. Einen schönen Samstag.
1: Dankeschön, gleichfalls.
0: Alles Gute, danke. Papa, ciao.
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Sie hat als erste Schweizerin die härteste Kampfsportliga der Welt betreten. Die Mixed Martial Arts Sportlerin Stefanie Egger. Er stoss mit seinen Segelexpeditionen im arktischen Norden in unbekannte Territorien vor und hat auch schon in einem Meeressturm dem Tod ins Auge geschaut. Der KI-Pionier und Explorer

0: Mit Manuela Burgermeister. Der Schweizer Rüstungskonzern RUAG hat Lösegeld an eine Hackergruppe bezahlt, die sowohl der Bund, also der Eigentümer der RUAG, dringend davon abrät. Bezahlt hat die RUAG für Daten, die eine Hackergruppe im letzten Herbst der Tochterfirma RUAG LLC in den USA gestohlen hat. Die Hacker hatten damit gedroht, die angeblich vertraulichen militärischen Daten zu veröffentlichen. RUAG-Verwaltungsratspräsident Jürg Röteli bestätigt die Lösegeldzahlung in der SRF-Samstagsrundschau.
1: Dort haben wir gezahlt, einen kleinen Betrag, und glücklicherweise, und haben alle Daten zurückbekommen.
0: Einen genauen Betrag nannte Röteli nicht. Dass der Bundeskonzern gegen die Empfehlungen seines Eigentümers gehandelt hat, wisse er, sagt Röteli weiter.
1: Ja, das haben wir natürlich entsprechend abgesprochen. Die Summe ist auch gering gewesen, die wir gezahlt haben.
0: Abgesprochen hat die RUAG das Vorgehen intern. Das Verteidigungsdepartement VBS, das den Bund als Eigentümer gegenüber der RUAG vertritt, sagt, es sei im Vorfeld nicht über die Zahlung informiert worden. Bei einem israelischen Angriff im Libanon sind offenbar Angehörige der libanesischen Armee getötet worden. Israel habe im Süden des Landes ein Militärfahrzeug angegriffen, teilte die libanesische Armee mit. Israels Armee geht im Libanon gegen die Hisbollah-Miliz vor. Sie hatte zuvor über mehrere Angriffe aus dem Süden des Libanons berichtet. In der Nacht auf Donnerstag hatten Israel und der Libanon ihre Waffenruhe erneuert. Dabei war vereinbart worden, dass es im Süden des Libanons Sicherheitszonen geben soll. Die libanesische Armee solle dafür sorgen, dass die radikale Hisbollah-Miliz diesen Sicherheitszonen fernbleibe. Weitere Meldungen in Kürze. Trotz vereinbarter Waffenruhe gibt es wieder neue Angriffe in der Golfregion. Das US-Militär hat nach eigenen Angaben iranische Radarstellungen beschossen. Zuvor seien iranische Drohnen über der Straße von Hormuz abgewehrt worden. Zudem habe die USA Raketen abgefangen, die der Iran auf Kuwait und Bahrain abgefeuert habe. Und auf der Karibikinsel Jamaika ist der Strom ausgefallen. Ein Grund dafür ist nicht bekannt. Der nationale Energieversorger erklärte in den sozialen Medien, die Ursache werde noch untersucht. Zudem arbeite man daran, die Stromversorgung auf der Insel wiederherzustellen. Bereits jetzt hätten einige Regionen in Jamaika wieder Strom. Das Wetter am Vormittag ist es bewölkt und im Süden noch nass. Am Nachmittag wird es ziemlich sonnig bei rund 23 Grad. Das waren Nachrichten von Radio SRF. Verantwortlich Michael Wieland.
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3: Blick auf die Uhr. 3 ab 10 Uhr. Blick auf den Kalender. Samstag, 6. Juni. Heisst, noch 5 Mal schlafen und schon ist Abpfiff. Zu Mexiko zur Fußball-WM von den Männern. Und nicht zuletzt, darum wollen wir uns in dieser Stunde bei Eis für die Familie auf den Grossanlass in Nordamerika, also eben jetzt Kanada, USA, Mexiko, einstimmen. Aber wir machen es noch etwas grösser. Und zwar in dem Sinn, dass man es nicht beim Fußball belohnt, sondern es ganz ausweitet und fragt, was macht es eigentlich aus, um ein Fan zu sein? Also von der Schweizer Nazi zum Beispiel. Wie ist man ein guter Fan? Wieso überhaupt ist man Fan? Frage, wo auch der SRF Kids Reporter, der Johann, nachgegangen ist. Wir lernen ihn die Stunde noch kennen. Zuerst aber nochmal die Frage an alle SRF 1 Hörerinnen und Hörer. Wieso sind Sie, wieso sind eher Fan von einem Club, von einer Mannschaft oder auch von einem Einzelsportler, einer Einzelsportlerin? Wir nehmen Ihre Geschichte sehr gerne entgegen per Mail über das Kontaktformular auf srf1.ch. Rechts oben klicken und schicken. Kommt direkt dazu mir ins Studio. Oder ein Funk ist natürlich auch immer möglich auf 0848 440 222. Am Mikrofon der Raphael Abarth. Und das sind Cool and the Gang mit Victory. Wir sagen Hopp Schweiz, hallo Welt.

0: Wieso ist man Fan? Was macht Fan sie aus? Wie wird man Fan? Wie bleibt man Fan? Als Frage, die es heute bei «Eins für die Familie» in dieser Stunde darum geht. Weil im Ganzen ist schon der SRF Kids Kinderreporter der Johann nachgegangen. Und zwar beim Schweizer Fußball-Göpfinal St. Gallen Stade Losanuschi. Und der Johann hat sich als Ausserrödler aufgrund von der, sagen wir mal, geografische, kulturelle und sprachliche Nähe ins Fanlager vom FCSG begeben, da beim Fanmarsch vor dem Spiel, und dort wollen wissen, was der Fan selber, das Fan-Sein, bedeutet.
1: Hallo, du bist ein Fan von St. Gallen. Was gefällt dir so an diesem Verein?
2: Hey, schau dich mal um. Es hat so viele Leute, die für eine Mannschaft einstehen. Das ist so ein schönes Gefühl, so viele Emotionen. Der FC St. Gallen hat wirklich ganz coole Fankultur. Darum jetzt heute da zu sein, ist super schön.
1: Was tust du so dafür, dass du Fan bist? Was zeigst du so?
2: Hey, ich habe etwa, glaube mittlerweile 5 verschiedene Liebli. Ich gehe an jeden Heimmatch und mit den Freunden, wenn so ein Anlass ist wie heute, dann sind wir immer alle zusammen unterwegs. Seit dem Morgen um 7 Uhr im Fanzug.
1: Danke. Hallo, du bist ja Fan von FC St. Gallen.
3: Genau.
1: Was zeigst du, dass du sozusagen Fan von diesem Club bist?
3: Ich habe daheim einen Fahnenmast und dort hängen ganz viele FC St. Gallen Fahnen oben.
1: Super, danke vielmals. Bitte. Was findest du so cool an diesem Club?
4: Ja, das ist Traditionsverein seit eh und je.
1: Und gibt es auch etwas, was du nicht cool findest am Fernsehen?
4: Also vielleicht, wenn es ganz, ganz kalt ist und dann spielt der FC St. Gallen richtig schlecht, dann schießt mich irgendwann schon an, dass ich Fan bin. Und dann würde ich lieber einfach irgendwo drinnen hocken und vor dem Fernsehen schauen, aber der gehört halt dazu zum Fernsehen.
0: Und das hat er doch grandios gemacht, diesen SRF Kids Kinderreporter, der Johann. Und die Frage geht damit gerade weiter und an alle, die zuhören. Von was sind denn Sie, von was sind Ihr Fan und wieso? Wie lange schon? Und auch da, wo der Johann schon wollte wissen, was macht es denn aus, um ein guter Fan zu sein? Wir nehmen eure Geschichte sehr gerne entgegen per Mail über das Kontaktformular auf srf1.ch oder ein Funk. Dein Studio geht natürlich auch immer sehr gerne auf 0848 440 222.

0: Ein ewiger Hit aus der Schweiz, für die Schweiz, ewige Liebe hier auf dem Eis und apropos Schweiz. Sind ihr parat für die WM? Ja. Sie sind maximal parat für die WM, schreiben die Lucy und der Jean aus dem Bühler. Und so wie es jetzt gerade tönt hat, tönt es ja dann zum Beispiel natürlich auch gerade wieder an der Schule, während es vor ein paar Wochen noch so tönt hat beim Göpfinal von der Männer im Stade de Suisse. St. Gallen gegen Lausanne Uschi, mitten drin der 12-jährige Johann, der SRF Kids Kinderreporter, der wollte wissen, was es denn ausmacht zum Fan sein. Wenn man Fan wird, wenn man Fan bleibt und natürlich auch, wieso genau und für was ist man denn überhaupt Fan? Genau diese Frage hat meine SRF 1-Kollegin Angie Haas dem Johann dann auch gestellt.
1: Es macht Spass, weil du unterstützt die Mannschaft. Und dann macht es halt Spass, dass auch die spielen und dann kommt es halt darauf an, ob sie gewinnen oder nicht. Und auch wenn sie mal verlieren, du hebst halt zu dieser Mannschaft.
0: Wieso ist man Fan? Was macht es aus? Wie ist man ein guter Fan? Guten Morgen, Doris aus dem thurgauischen Freidorf, gerade im Werkhof, haben wir jetzt Sorgen, gell, hast du gesagt?
2: Saluti Raffi, ja.
0: Möglich,
2: ja,
0: dass
2: man ist immer am Schaffen.
0: Man ist immer dran und möglich, dass hinten dran gerade ein bisschen scheppert.
2: Ja, das kann sein.
0: Zuerst, wo du angerufen hast, vorhin während der Musik, habe ich kurz gestockt und gesagt, ist das Thema? Und ich muss sagen, ja natürlich, von was bist du Fan?
2: Von der Stubbetengang.
0: Von der Stubbetengang, also Musik in dem Fall?
2: Genau, Musik. Und also ich gehe sehr gerne, ich bin sehr neu ein Fan von der Stubbetengang. Ich war jetzt zweimal am Konzert gewesen, ja.
0: Was macht es für dich aus zum Fan sein von der Stubbetengang? Oder in was kommt da zum Ausdruck, dass du Fan bist von der Stubbetengang?
2: Also ich bin halt wahnsinnig, wie soll ich das sagen, überrascht gewesen am Konzert, wie präsent dass sie sind. Sie nehmen sogar Kinder auf die Bühne, die mit dem Publikum arbeiten. Sie haben eigene Lieder praktisch nur gesungen am Konzert. Also das finde ich halt schon sehr schön.
0: Also und ich höre auch raus, so eine gewisse, ja, wahrscheinlich auch emotionale Verbundenheit. Ist mal da, genau. Ich nehme an, ja, dann macht natürlich das Fan sie aus. Du willst es sehen, hören, spüren. Ist denn da auch etwas, da ist ja manchmal im Fantum auch vorhanden, ich würde sagen, wo man dafür ein bisschen weibelt, ein bisschen Werbung macht oder vielleicht auch missioniert, dass anderen sagst, hey, du musst auch mal Stubbetengang hören.
2: Sicher, ja, das mache ich. Oder frag, kommst du auch mit Konzert? Und ich habe jetzt sogar mittlerweile ein T-Shirt, das unterschrieben ist von Maurel. Ich finde das so nett.
0: Sehr, sehr, sehr cool. Ja. Und vielleicht zum auf den Ursprungspunkt wieder zurückkommen. Dein Fantum bezüglich Schweizer Nazi, wie gross ist das?
2: Ja, da haltet sich jetzt so ein bisschen im Rahmen.
0: Im Rahmen, gut. Also Schweizer Nazi, genau. Ich meine natürlich Schweizer Fußball-Nazi von den Männern, bevor dann eben nächste Donnerstag geht es ja los.
2: Ich tue natürlich auch mitschauen, aber ich bin nicht so, ja. Wenn ich etwas anderes jetzt zum Beispiel im Fernsehen sehe, schaue ich es eben lieber.
0: Oder zuerst etwas anderes kannst du hören, zum Beispiel die Stubbetengang eben.
2: Genau.
0: Doris, danke vielmals für deinen Funk. Ich wünsche dir noch weiter gutes Entsorgen im Werkhof. Danke. Oder sind schon alle Büchsen draus?
2: Jetzt ist alles draussen, hat mir geholfen.
0: Super, alle Büchse geschossen, alles abgeräumt und gewonnen. Da gibt einen guten Samstag. Danke vielmals, Doris.
2: Danke, auch.
0: Eben guten Samstag, gut, liebe Grüße, Freidorf, Papa, ciao.
2: Tschüss, ciao.
0: 0848 440 222 ist die Nummer im Studio und per Mail erreicht man uns via Kontaktformular rechts oben auf srf1.ch. Wieso ist man Fan? Was macht es aus? Wie ist man ein guter Fan?
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SRF-Verkehrsinfo von 10.31 Uhr vor dem Gotthard-Südportal ab Quinto. 5 Kilometer Stau und bis zu einer Stunde Wartezeit. Die Autobahneinfahrt in Airolo ist gesperrt. Anderwegs zuerst, wenn es braucht, viel Vergnügen. Und dann wird die wieder gute Fahrt und sicher Sache natürlich. Am Mikrofon, Raphael Abart, wünsche weiterhin einen schönen, ruhigen Samstagmorgen. Jetzt mit den Scorpions, Wind of Change.

0: Damit wir uns richtig verstehen, nicht die von Bühnenblitz, sondern die von Shocking Blue. Venus, also Venus. Da bei Eis für die Familie am Samstagvormittag und wir sind zurück beim Thema Fan sein und was ausmacht. Und wir sind damit auch zurück am Fanmarsch vom FC St. Gallen vor dem Göppfinal gegen Lausanne Uschitz mit drinnen der Johann Zwölfi, unseren SRF Kids Kinderreporter. Er und meine SRF 1 Kollegin Angie Haas sind baff.
1: Uff, das sind relativ viele Leute. He?
2: Es ist so heftig, die ganze Straße, wenn man dafür schaut, alles voll Menschen, alles grün-weiß. Ich habe noch nie so etwas gesehen, es ist unglaublich.
1: Also, es ist wirklich krass, das siehst du nur auf, also so viele Leute siehst du eigentlich nur auf einem Konzert von einem berühmten Star oder so.
0: Das sind ja auch Zehntausende von Fans gewesen, die hier durch Bern gezogen sind zum Stade Suisse am Göppfinal. Und das Resultat im Sportlichen sind, das tut jetzt heute und da tatsächlich nicht zur Sache, weil uns geht es in dieser Stunde ja eben ums Fan-Sein per se. Was macht es aus? Wieso ist man Fan? Was bedeutet das eigentlich? Und was ist ein guter Fan? Und da hat sich aufs Studio-Mail gemolde über srf1.ch das Kontaktformular der Uwe aus dem Kanton Schweiz. Er schreibt, guten Tag, es gibt Fans und Fans. Ein guter Fan geht wegen des Spiels an sich ins Stadion und er freut sich am Spiel und freut sich auch für den Gegner, wenn er besser war. Ein schlechter Fan benutzt die Plattform Stadion, um seine gestaute Wut, egal auf was, abzubauen und sieht den Spielgegner als Feind. Ich persönlich bin seit 55 Jahren SCB-Fan, aber wenn Bern in den Playoffs früh gescheitert ist, bin ich halt nach Fribourg des Spiels wegen. Echte Sportsmanship, würde ich sagen. Was macht es eben aus, zum einen guten Fan sein? Das ist Uwe seine Meinung. Und der Johann, den wir vorhin gehört haben, er hätte auch noch wollen vom St. Galler Fanarbeiter, vom David Stucki, wollen wissen, was eben ausmacht.
3: Ich glaube, ein guter Fan ist wirklich einer, der auch zum Team steht und zu seinem Verein steht. Der Fan, der sollte eigentlich da sein, wenn der Erfolg da ist. Oder es sollte auch rum sein, wenn es schwierige Situationen gibt für die Mannschaft. Und ich glaube, es ist mega wichtig und mega sympathisch, wenn Fans eigentlich ihr Team anführen, sein Team probiert da aufzubauen und nicht irgendwie den Gegner anfangen zu beleidigen oder auszupfeifen tut. Ich finde, das ist nicht so ein cooler Fan.
0: Da sind wir uns wahrscheinlich alle einig. Auch wenn wir ja wahrscheinlich auch schon fast alle wissen oder das vielleicht sogar schon mal gesehen haben und bei uns selber vielleicht auch erlebt, dass wir uns im Fernsehen auch mal kurz vergessen haben. Möglicherweise auch Teil davon. Weiss nicht. Wieso sind Sie, wieso sind Ihr Fan und von was? Wie lange schon? Unsere Frage heute bei «Eis für die Familie» und 0848 440 222 ist die Nummer, da ist Studio und Mails zu uns schicken. Wie gehört, kann man ganz einfach via Kontaktformular rechts oben auf srf1.ch. Da hier ist Musik aus der Schweiz vom 8 Rian und The Rise, The River.

0: Wieso ist man Fan? Was macht einem zum Fan, vor allem zum guten Fan, ist das Thema heute bei «Eis für die Familie» hier auf SRF 1 am Samstagvormittag. Und da ist gerade ein Mail nochmal ins Studio gekommen via Studiokontaktformular auf srf1.ch. Da schreibt Michaela Adriana Blatter aus Sigriswil: «Hoi Raphael, ich bin ein begeisterter Eisenbahn-Fan. Am liebsten ist mir die Rätischbahn und die Bahnen rund um den Glacier-Express. Natürlich habe ich von diesen Bahnen auch verschiedene Modelle. Und da per se ist eigentlich auch natürlich ein Fanmodell. Gar nicht dran denkt. Wir haben ja so viel die Stunde gesehen und gehört eben Sport oder Musik oder jetzt eben auch Eisenbahn. Kommen wir aber nochmal zurück zum Fußball und damit zum Rolf von Bülach. Guten Morgen, Rolf.
1: Guten Morgen, Raffi.
0: Rolf, du hast dich sofort verstanden und abgeholt gefühlt, wo wir gefragt haben, was macht es aus zum Fan sein? Wieso bist du ganz direkt gefragt FCZ-Fan?
1: Das ist seit Kind auf.
0: Bist du gekommen?
1: In den 70er Jahren, ich bin Jahrgang 56. Mhm. Und dann bin ich in den 70er Jahren bin ich in die Schule gegangen. Und dann hat es geheißen, entweder FCZ oder GC.
0: Muss ich mal bekennen.
1: Am GC bist du wahrscheinlich also Haui, sondern was nicht gesagt.
0: Aber es ist, ich hoffe nicht nur die Androhung von Gewalt, die dich zum FCZ-Fan gemacht hat.
1: Mein Schulkollege, der ist ein grosser FCZ-Fan. Mhm. Und der hat mir einmal gesagt, du kommst in den Match schauen. Und dazu mal, ja, was haben wir gezahlt? 7 Franken, gell? Da bin ich in der Kurve gewesen. Und dann habe ich so ein Fähnchen mitgenommen, zum Winken.
0: Und, ja, und dann hat es Klick gemacht bei dir. Ab dem Moment bist du FCZ-Fan gewesen?
1: Nein, schon vorher.
0: Schon vorher, aber dann sozusagen erst recht und ja sozusagen eingeführt und offiziell eben. Jetzt ist das so eine lange Zeit. Was ist für dich die Konstante in dieser Zeit? Wenn wir jetzt eben fragen, die Stunde, was macht es aus zum Fan sein? Wieso bist du auch über all die Jahrzehnte FCZ-Fan geblieben?
1: Für mich ist der FCZ wie eine Familie, eine grosse Familie. Und man steht zusammen. Auch in guten und in schlechten Zeiten.
0: Hm. Also
1: und wir haben dazu mal einen Sänger, ich weiß nicht, wie der Dick heißt, der hat dann ein Lied kreiert gehabt, nie auseinandergegangen. Da haben wir das immer gesungen gehabt.
0: Sieht man ja dann eben auf dem Banner im Stadion genauso. Treu, vielleicht ein weiterer Punkt, wo allenfalls das Fernsehen ausmacht, wie wir es diese Stunde besprochen haben. Rolf, wünsche dir alles Gute. Ja. Danke vielmals auf Bülach.
1: Dir auch.
0: Einen schönen Samstag.
1: Du, danke vielmals für die gute Sendung. Das ist so schön, Herr
0: Rolf. Wir danken. Du machst es auch zur schönen Sendung. Danke, Rolf. Alles Gute auf Bülach.
1: Danke vielmals.
0: Wir haben die Stunde, Papa, danke vielmals. Wir haben die Stunde auch noch den Johann, 12, aus dem Kanton Appenzell-Ausserrhoden kennengelernt. Und auf srf1.ch, da kann man ihn und seine Recherchen für SRF Kids gerade auch noch selber anschauen. Und ein bisschen bewegend fast dabei, finde ich, nachdem er die Anhänger beim Fanmarsch vom FC St. Gallen vor dem Göpfinal zu Bern befragt hat, hätten den auch meine Kollegin Angie Haas nicht mehr länger wollen auf Folter spannen und ihn für seine Arbeit belohnen. Und bis dorthin hat der Johann ja gemeint, nach der Bütze am Mikrofon ging es dann irgendwo vor dem Fernsehen zum Spiel schauen. Aber
2: es hat wirklich mega Spass gemacht. Überall die Leute und die lustige Stimmung und man hat immer jemanden gesehen, den man kennt.
3: Hey, und jetzt suchen wir uns irgendein Public Viewing, wo wir den Match schauen können.
2: Ja, ich würde sagen, weil das ist auch relativ entspannt, dann hat man nicht die ganzen Leute um sich. Und dann ist es auch mal cool, nach einem Fanmarsch einfach mal in eine Bar zu sitzen und etwas trinken.
3: Aber am liebsten wirst du ins Stadion gehen?
2: Ja, es wäre schon cool, aber die Bar ist auch cool, weil dort ist auch ruhig und im Stadion ist dafür die mega cool Stimmung.
3: Und weißt du, wenn ich dir sage, dass SRF Kids Tickets für dich hat?
2: Das wäre mega toll und ich würde mich mega freuen.
3: Tickets für dich und mich.
2: Wow!
3: Gehen wir ins Stadion?
2: Ja! Danke vielmals! Ja.
0: Grosse Freude. Fan sein, Fan bleiben, ein Thema, das uns möglicherweise auch noch in der kommenden Woche in der einen oder anderen Form begleiten wird. Nächste Donnerstag ist ja dann schon Abpfiff zur grössten und längsten Fußball-WM, die es je gegeben hat.

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2: Und damit auf die Straße.
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2: Von 10.59 Uhr vor dem Gotthard-Südportal ab Quinto 5 Kilometer Stau und bis zu einer Stunde Wartezeit. Richtung Süden 3 Kilometer Stau und eine halbe Stunde Wartezeit ab Wassen. Die Autobahneinfahrten in Airolo und Göschnen sind gesperrt. Dann in der Region Zürich auf dem Westring Richtung Limmataler Kreuz Stau ab Urdorf Nord und in der Region Basel auf der A2 Richtung Deutschland Stau ab dem Schweizer Halle-Tunnel.
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0: einen kleinen Betrag und glücklicherweise und haben alle Daten zurückbekommen.
1: Einen genauen Betrag nannte Röteli nicht. Dass der Bundeskonzern gegen die Empfehlungen seines Eigentümers gehandelt hat, wisse er, sagt Röteli weiter.
0: Ja, das haben wir natürlich entsprechend abgesprochen. Die Summe war auch gering, die wir bezahlt haben.
1: Abgesprochen hat die RUAG das Vorgehen intern. Das Verteidigungsdepartement VBS, das den Bund als Eigentümer gegenüber der RUAG vertritt, sagt, es sei im Vorfeld nicht über die Zahlung informiert worden. Bei einem israelischen Angriff im Libanon sind offenbar Angehörige der libanesischen Armee getötet worden. Israel habe im Süden des Landes ein Militärfahrzeug angegriffen, teilte die libanesische Armee mit. Israels Armee geht im Libanon gegen die Hisbollah-Miliz vor. Sie hatte zuvor über mehrere Angriffe aus dem Süden des Libanons berichtet. In der Nacht auf Donnerstag hatten Israel und der Libanon ihre Waffenruhe erneuert. Dabei war vereinbart worden, dass es im Süden des Libanons Sicherheitszonen geben soll. Die libanesische Armee solle dafür sorgen, dass die radikale Hisbollah-Miliz diesen Sicherheitszonen fernbleibe. Aus der russischen Stadt St. Petersburg gibt es erneut Berichte über ukrainische Drohnenangriffe. Der Gouverneur der Region gab bekannt, die Flugabwehr sei aktiviert worden. In St. Petersburg geht heute ein internationales Wirtschaftsforum zu Ende, an dem auch Russlands Präsident Wladimir Putin teilnimmt. Bereits am ersten Tag des Forums hatte die Ukraine Ziele in der Stadt angegriffen. Auch in anderen Regionen Russlands gab es ukrainische Drohnenangriffe. Der ukrainische Präsident Volodymyr Zelensky teilte mit, es sei unter anderem ein Öldepot in der russischen Region Krasnodar getroffen worden. Schon früh hatte sich die iranische Fußballnationalmannschaft für die Weltmeisterschaft in Nordamerika qualifiziert. Alle ihre Gruppenspiele sollen in den USA stattfinden. Wegen des Kriegs der USA und Israels gegen den Iran war die Teilnahme aber in Frage gestellt. Doch nun hätten die iranischen Spieler ihre Visa für die USA erhalten. Das gab der US-Botschafter in der Türkei bekannt. Die iranische Nachrichtenagentur Tasnim schreibt jedoch, mehrere Mitglieder des Betreuerstabs hätten keine Visa erhalten. Das Wetter am Vormittag ist es bewölkt und im Süden noch nass. Am Nachmittag wird es ziemlich sonnig bei rund 23 Grad. Das waren Nachrichten von Radio SRF. Verantwortlich Michael Wieland.
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3: Am Mikrofon wünscht einen wunderbaren Samstagvormittag der Raphael Abhardt. Jetzt mit London Beat, I've been thinking about you.

0: wenn man es weiss, ja, dann hört man es schon, ist Country-Version von You Are. Da der Lionel Richie zusammen mit eben dem Country-Sänger Blake Shelton. Ohne Druag. Da fliegt kein Kampfjet und fährt kein Panzer von der Schweizer Armee. Der staatliche Rüstungskonzern nämlich ist zuständig für die Wartung vom Kriegsgerät von der Armee. Druag aber steckt seit Jahren in der Krise, Dominik Meyer. Der Verwaltungsratspräsident Jürg Röteli gibt bei dir sein erst grosses Interview. Und aktuell hat er ja ein grosses Problem, ausgerechnet mit seinem wichtigsten Kunden, mit der Armee.
1: Ja genau, die Armee fällt ein Vernichtungsurteil. Druag sei zu teuer, sei unzuverlässig, unpünktlich. Ich frage den Jürg Röteli, ob er einen Plan hat, für das Problem zu lösen. Und das ist ja nur eines von vielen Problemen. Der grosse Betrugsskandal, wo ein Kadermann über Jahre beim Handel mit Panzerteilen systematisch betrogen hat, sich bereichert hat, der ist immer noch nicht ganz aufgearbeitet. Im Bundeshaus wächst die Ungeduld. Auch da habe ich kritische Fragen Ruag, Verwaltungsratspräsident.
0: Samstagsrundschau mit dem Dominik Meyer zu Gast bei mir, wie gerade gehört. Der Ruag-Präsident Jürg Röteli gibt es als Thema bei uns am 11:30 Uhr auf dem Eis. Also ein bisschen weniger als eine Viertelstunde.

0: Einfach der ganz, ganz, ganz große von Nazareth aus dem 82 Dream on. Da bei uns auf SRF 1 geht es jetzt gerade weiter mit der Samstagsrundschau. Zu Gast beim Dominik Meier ist der RUAG-Verwaltungsratspräsident, der Jürg Röteli. Zuerst aber noch ganz kurz.
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0: Von 11.29 Uhr Stau auf folgenden Strecken in der Region Basel auf der A2 Richtung Deutschland ab dem Schweizer Halle-Tunnel, dann in der Region Schaffhausen auf der A4 Richtung Deutschland vor dem Grenzübergang Teingen und vor dem Gotthardtunnel Richtung Süden 3 Kilometer und eine halbe Stunde Wartezeit ab Wassen Richtung Norden auch 6 Kilometer und eine Stunde Wartezeit ab Quinto. Die Autobahneinfahrten in Göschenen und Airolo sind gesperrt. Allen unterwegs, gute Fahrt und sicher Sacho.
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3: Ohne die RUAG fliegt kein Kampfjet und fährt kein Panzer von der Schweizer Armee, weil der staatliche Rüstungskonzern ist zuständig für den Unterhalt des Kriegsgeräts. Die Armee aber findet die RUAG zu teuer und unzuverlässig. Und angeschlagen ist die RUAG auch nach einem grossen Betrugsskandal, der noch nicht ganz fertig aufgearbeitet ist. Das ist der Stoff für das erste grosse Interview mit dem Verwaltungsratspräsidenten der RUAG. Willkommen, Jürg Röteli.
4: Vielen Dank, Herr Meier.
3: Herr Röteli, das seit rund anderthalb Jahren seit der Präsident von der RUAG. Wenn ihr euch für einen Begriff müsst entscheiden müsst, wie seht ihr euch aus? Aufräumer, aus Visionär oder aus obersten Funktionär von einem Staatskonzern?
4: Sicher nicht das Letzte. Aber ich glaube, die Herausforderungen, die wir haben in diesem Unternehmen, sind mannigfach oder mannigfaltig. Es ist eine Mischung zwischen strategischer Neuorientierung, Transformation und Bereinigung von den Altlasten.
3: Ich denke, dass der Steilpass mit dem Aufräumer dankbar aufnimmt. Die müsst aufräumen nach dem grossen Betrugsskandal. Der geht weit zurück. Vor eurer Zeit hat der Kadermann über Jahre beim Handel zum Beispiel mit Panzerteil betrogen, hat sich bereichert. Letztes Jahr hat es geheissen, ein Schaden für die RUAG und damit für die Allgemeinheit von über 50 Millionen Franken. Die wissen inzwischen intern bei der RUAG mehr. Wie hoch ist die Schadenssumme jetzt? Sind es 70 Millionen, sind es 80, sind es 100 Millionen?
4: Es ist noch nicht ganz abgeschlossen, aber es ist ein höherer zweistelliger Millionenbetrag, wo wir auch geltend machen, wo wir nebst den Strafverfahren, die jetzt angehoben sind in der Schweiz und in Deutschland und die am Laufen sind, parallel dazu ein Zivilprozess eingeleitet worden ist, damit wir möglichst viel von diesem Schaden können wieder einbringlich machen können.
3: Ihr habt eine externe Untersuchung bei der Anwaltskanzlei einleiten. Offenbar sind die technischen Ergebnisse schon da. Im Herbst hat er schon gesagt, es sind neue Sachverhalte bei der Untersuchung auftaucht. Was sind da für Leichen im Keller auftaucht?
4: Es steht alles in dem Zusammenhang mit dem Betrugsfall. Also es ist nicht so, dass jetzt aufs Mal ein ganzer Wust von neuen Delikten auftaucht wären, aber es ist eine forensische Untersuchung, oder? Und eine forensische Untersuchung heisst, man kehrt jedes E-Mail, jede Präsentation, die gemacht worden ist in den letzten Jahren, nochmal um, tut das untersuchen. Es ist nicht noch schlimmer, ich finde, es ist schlimm genug. Und es ist inakzeptabel, dass in einem Unternehmen so etwas passiert. Wenn wir nicht jetzt ein für alle Mal eine Bereinigung herbringen, fliegt uns das in ein paar Jahren wieder um
3: die
4: Ohren.
3: Die grosse Frage ist ja auch, ist das gegangen, so ein Betrugssystem zu etablieren, über Jahre zu betreiben, ohne dass es Mitwisser in der RUAG gegeben hat? Wisst ihr da mehr?
4: Wir wissen mehr, aber wir dürfen natürlich nicht aus einem laufenden Strafverfahren jetzt in der Öffentlichkeit Auskunft geben. Aber Tatsache ist, und ich glaube, das ist kein Geheimnis, so etwas über so manches Jahr kann nur passieren, wenn irgendein System vorhanden ist von verschiedenen Leuten, die zusammenwirken. Das kann man sicher sagen.
3: Also das tönt nach Mitwisser innerhalb von der RUAG.
4: Ja.
3: Ist das Strafverfahren inzwischen auf mehrere Leute oder ausgeweitet worden? Bis jetzt ist bekannt, der Kadermann selber, der Ex-Kadermann, ist natürlich nicht mehr der RUAG und seine Ehefrau.
4: In einem laufenden Strafverfahren können wir jetzt nicht über Details Auskunft geben. Tatsache ist, dass die Delikte nicht haben können von Einzeltätern begangen worden sein.
3: Die gehören sicher bei mir und die gehören auch im Gespräch mit Politikerinnen und Politikern im Bundeshaus. Langsam verliert man Geduld. Das ist ja fast 3 Jahre, dass die Anwaltskanzlei für euch das untersucht. Wann legt ihr alle Fakten endlich auf den Tisch?
4: wenn die Untersuchung abgeschlossen ist. Der forensische Teil ist abgeschlossen. Jetzt werden die Erkenntnisse ausgewertet. Gestützt auf die Berichte muss nachher der Verwaltungsrat entscheiden, wie er mit den Erkenntnissen umgeht. Und wenn es so ist, dass wir in diesen Berichten klare Hinweise auf Fehlverhalten haben, werden wir die entsprechenden Anzeigen entweder ergänzen oder ausweiten oder allenfalls auf dem Zivilweg die entsprechenden Verantwortlichkeitsklagen einleiten.
3: Die ganze Untersuchung geht enorm lang und ist enorm teuer. Im Herbst hat er von über 10 Millionen Franken geredet, sie sind jetzt schon über 15 Millionen.
4: Es ist... oder
3: und das sind ja Kosten zulasten von Ruag und damit zulasten von Allgemeinheit.
4: Die Kosten tragen wir alle selber. Also es ist ja nicht so, dass irgendjemand mitpartizipiert an diesen Kosten von diesen Untersuchungen. Uns geht es darum, dass wir einfach in eine unbelastete Zukunft gehen können. Darum sehe ich die hohen Kosten, ein Teil mindestens davon, als Investition und nicht einfach nur als Kosten.
3: Es sind schon über 15 Millionen, vielleicht für das noch klären, das war meine Frage.
4: Es sind gegen 15 Millionen, das ist so. Aber ganz ehrlich gesagt, mir ist es eigentlich am Schluss nicht egal, aber es spielt für mich nicht so eine Rolle, ob es am Schluss 15 oder 16 oder 17 Millionen sind. Wichtig ist für mich, dass wir eine Ausgangsbasis haben, wo wir können sagen, jetzt haben wir Ruhe, jetzt ist es bereinigt.
3: Sie sagen die Investition, weil ihr redet hier schon von Zivilklagen, weil ihr ja möchtet vom Täter, von seinen Komplizen, allenfalls vom Mitwisser, Geld zurückbekommen. Ist das realistisch? Ich schaue auf den Postautoskandal, der ist 8 Jahre her, da läuft immer noch der strafrechtliche Teil, kein Ende in Sicht. Vorher kann man mit Zivilklagen gar nicht anfangen. Verjährung ist schon ein Thema, die sind selber Jurist. Also da muss man realistisch sein, da kommt nicht viel zurück.
4: Das glaube ich nicht, ganz ehrlich gesagt. Im Zug von diesen Strafverfahren sind Sicherungsmassnahmen durchgeführt worden, sind umfangreich Vermögenswert beschlagnahmt worden. Ich gehe sehr schwer davon aus, dass wir Teil, hoffentlich einen Grossteil von diesen Kosten oder von diesem Schaden können zurückfordern.
3: Der hat angedeutet, dass jetzt Mitwisser gefunden, also aufgefunden worden sind und die jetzt auch ins Visier kommen. Wenn nehmen die ins Visier, wo die Oberverantwortung hat, also das oberste Kader von der RUAG, auch eure Vorgänger im Verwaltungsrat, weil das ist ja der Hinger, dass man eine Kultur hatte, dass man keine Regeln gehabt hat, sie nicht eingefordert hat, Rollen nicht getrennt hat, Hinweise von Whistleblower nicht seriös nachgegangen ist. Wenn nehmen die ins Visier?
4: Also ich glaube, dort muss man klar unterscheiden. Oder? Einerseits Zivilprozesse, das sind Schadenersatzforderungen, die eben im Zusammenhang stehen mit den beschlagnahmten Vermögenswerten. Etwas anderes ist aktienrechtliche Verantwortlichkeit und Verantwortlichkeitsklagen gegen frühere Organe. Dort muss man sich immer gut überlegen, liegt denn wirklich am Schluss genug vor, erstens, dass es sich lohnt, solche Klagen, wir wissen alle, die enden meistens entweder mit einem Vergleich auf tiefem Niveau oder versanden. Und das Zweite ist ja auch, würde man dann viel gewinnen, wenn man das machen würde und könnte man einen Teil von dem Schaden bei solchen Leuten überhaupt holen. Und da muss sich ein Verwaltungsrat gut überlegen, ob man so etwas dann anstreben will.
3: Also wenn ich das höre, dann, und das fährt jetzt auch zum Beispiel die früheren Verwaltungsräte oder frühere Verwaltungspräsidenten, die können sich jetzt zurücklehnen. Die haben nichts zu befürchten, heisst das übersetzt?
4: Das würde ich so nie sagen und auch nie bestätigen, weil ich habe heute einfach noch keine Grundlage, um zu sagen, ob das überhaupt ein Weg wäre. Aber wir würden sicher nicht vor so etwas zurückschrecken, wenn wir das Gefühl hätten, dass ein erfolgreicher Weg sein könnte. Das gehört zur Tabula rasa.
3: Ich möchte noch über die Betriebskultur oder Unkultur reden. Eben die Maschen waren ja relativ einfach von dem Täter und seinen Mitwissern und Komplizen. Also, man hat wertvolles Material zu einem tiefen Wert verbucht und den günstig verkauft und an Komplizen, die es den teuren verkauft und den Gewinn gemacht. Das war nur möglich gewesen, eben weil Rollen nicht getrennt worden sind, nicht geführt worden ist, nicht kontrolliert worden ist. Eine Betriebskultur, die kann man ja nicht innerhalb von 1-2 Jahren ändern. Stimmt ihr mir überein, wenn ich sage, ganz sicher sind noch Reste von dieser Betriebsunkultur bei der RUAG immer noch da?
4: Dass es eine Kulturtransformation braucht in diesem Unternehmen, das ist klar. In mehrfacher Hinsicht. Wir kommen nachher sicher noch darauf in anderen Themenfeldern. Was ich aber glaube, und das ist die wichtigste Priorität in den 1,5 Jahren, seit ich jetzt das Amt übernommen habe, wo ich 100% sicher bin, dass wir heute ganz eine andere Compliance-Kultur haben und ein anderes Compliance-Management.
3: Die Kontrolle, dass die Regeln eingehalten werden.
4: Genau, die Regeln eingehalten werden. Da haben wir extrem viel investiert. Wir haben eine Verdoppelung der Leute, die in diesem Bereich arbeiten. Die Vorfälle, wenn es etwas gibt, werden gemeldet. Es wird konsequent untersucht in diesem Bereich und es wird auch konsequent geahndet, wenn wir feststellen, dass etwas nicht richtig läuft.
3: Nur ist es so, also seit über 10 Jahren tut die Aufsicht von der Verwaltung, also die Finanzkontrolle, die eidgenössische, immer wieder darauf hinweisen, dass es Mängel hat bei der Compliance, eben bei der Regeleinhaltung, bei der Führung, bei der Kontrolle und so weiter. Eure Vorgänger haben immer das Gleiche gesagt wie dir jetzt hier, Herr Röteli. Das ändert sich, wir greifen durch, keine Toleranz. Also warum soll die Öffentlichkeit jetzt euch glauben, dass es jetzt das mal funktioniert?
4: Weil ich nicht meine Vorgänger bin. Ich hoffe, ich habe genug können zeigen in den letzten 1,5 Jahren, dass wir das ernst meinen. Ich glaube, ich kann auch zurückschauen auf meine früheren Tätigkeiten, wo ich mir hoffentlich ein Vertrauenskapital aufgebaut habe auf diesem Gebiet. Und wir haben in diesem Jahr den gesamten Verwaltungsrat austauscht und wir können jetzt mit anderen Leuten, die nicht vorbelastet sind, in die Zukunft gehen.
3: Ein Wunderpunkt gibt es immer noch, das sind die ausländischen Tochtergesellschaften. Also jetzt im aktuellen Betrugsfall ist viel über die Tochtergesellschaft Deutschland gelaufen. Es hat früher Fälle gegeben, auch schon die Aufsicht interveniert hat, die Tochtergesellschaft USA, die mitgeholfen hat, zu hohe Gewinn zu verrechnen, der Armee, die mehr hat zahlt, als sie hat müssen für Ersatzteile. Da hat er einen Wunderpunkt. Warum macht ihr das Geschäft nicht zu mit dem Einzelteilhandel in diesen Tochtergesellschaften, die ihr offenbar einfach nicht im Griff habt?
4: Also ich glaube, wir haben es heute im Griff. In den USA ist es definitiv im Griff. Das ist ein kleines Büro von 7 Leuten in der Nähe von Washington, wo einfach ein sogenanntes Verbindungsbüro ist. In Deutschland ist es ein anderer Fall. Sie sagen, warum macht ihr das nicht einfach zu? Ich hätte das sehr gern gemacht, ganz ehrlich gesagt. Wir können es nicht machen, weil im Moment Strafverfahren laufen und wir sind darauf angewiesen, dass wir Zugriff haben auf die Firma, auf die Unterlagen von der Firma, auf die Daten von der Firma und teilweise auf Leute von der Firma. Aber was wir gemacht haben, ist, wir haben einen externen Geschäftsführer eingesetzt, der direkt nach Bern rapportiert und der auf Wochenbasis im Kontakt ist.
3: Machen wir jeden Punkt und reden wir über euren Hauptkund. Das ist die Schweizer Armee, eben wo der Helikopter, Panzer, Kampfjets warten. Die NZZ am Sonntag hat vor rund einem Monat einen Bericht publik gemacht vom Bundesrat an die parlamentarische Aufsicht. Und dort kommt RUAG gar nicht gut weg. Also eine Umfrage von der RUAG bei den Kunden, vor allem bei der Armee, hat gezeigt, die Armee ist noch unzufriedeniger, als sie schon war in den Vorjahren. Sie sagt, die RUAG ist zu teuer, sie ist zu unpünktlich, betreibt viel zu viel Personal- und Verwaltungsaufwand. Der hat da reagiert, wie das Management immer macht, Taskforce eingesetzt. Aber senken die auch wirklich Preise und werden auch wirklich pünktlicher?
4: Ganz klar. Also, wir haben gar keine andere Wahl. Also, das war natürlich für einen Verwaltungsrat ein absoluter Tiefschlag gewesen. Dass der Hauptkunde, der 80% von der Firma ausmacht und wo unsere absolut grösste Priorität ist und muss sein, dass bei dem Kundenzufriedenheit sinkt, das ist absolut inakzeptabel.
3: Das ist mal die Wertung, aber was macht, also, ja, seit Jahren ist ja die Kritik, die ist ja nicht neu. Wie wertet ihr günstiger und zuverlässiger?
4: Ich meine, die Taskforce, man sollte die nicht lächerlich machen, oder? Die ist wichtig, dass die gibt. Das ist nicht eine Alibi-Übung, sondern die muss ganz nah beim Kunden sein und zuerst mal verstehen, was wirklich das Problem ist. Seinen ist, nicht immer gute Kundenorientierung, also die Kundenzufriedenheit ergibt sich dadurch, dass man nicht auf den Kunden oder die Unzufriedenheit ergibt sich dadurch, dass man nicht auf den Kunden ausgerichtet ist, also das muss sich verbessern. Das Zweite ist, wir müssen auch im Hinblick auf das, was später und in der neuen Strategie soll passieren, wir müssen einfach kosteneffizienter und günstiger werden, das ist so.
3: Das heisst, ihr müsstet Stellen abbauen?
4: Nein, wir müssen nicht Stellen abbauen. Wir müssen einerseits die Preise besser im Griff haben oder die Kosten besser im Griff haben intern. Und wir müssen schauen, dass wir die Basis, die wir haben, die an sich gut ist und ganz viele motivierte und engagierte Mitarbeitende hat im Unternehmen, dass wir die besser nutzen können. Indem wir zum Beispiel Leistungen, die wir heute erbringen, auch für andere Kunden können erbringen und nicht nur für die Armee. Da gibt's einen besseren Kostenverteiler.
3: Was mich als Staatsbürger bedenklich dünkt hat, in diesem Bericht eben vom Bundesrat an die Aufsicht, dort schreibt der Bundesrat, es gehen noch Jahre, bis die RUAG die Anforderungen an die sogenannte Robustheit erfüllen, also bis sie in jeder Sicherheitslage die Armee kann mit super gewarteten und funktionsfähigen Waffensystemen versorgen. Also dass die Jets auch wirklich fliegen und Panzer wirklich fahren. Also eure Probleme von der RUAG, die sind ein Sicherheitsproblem fürs Land.
4: Ich glaube, wir tun in ganz vielen Bereichen Aviatik, anderen Bereich eine ganz gute Leistung erbringen. Es gibt Bereiche, wo wir Probleme haben. Jetzt könnte man natürlich Ausreden suchen und sagen, es hat auch Teil mit der geopolitischen Lage Zusammenhang, die Lieferkettenprobleme, die wir haben, die Vorlieferanten, die Lieferverzögerungen haben. Das führt auch bei uns zu Lieferverzögerungen und dann wird die Termintreue schlechter und durch die Termintreue ist der Kunde weniger zufrieden. Aber es nützt uns alles nichts. Wir müssen in der Lage sein, als Unternehmen uns auf diese Situationen einzustellen und auf das können zu reagieren.
3: Das ist ein Sicherheitsproblem fürs Land.
4: Nein, es ist nicht, also so weit würde ich nicht gehen. Es ist kein Sicherheitsproblem fürs Land. Ich glaube, in den Kernsystemen erbringen wir unsere Leistung und machen weitestgehend einen guten Job. Aber ja, es hat ein grosses Verbesserungspotenzial. Und wenn das nächste Mal so eine Umfrage gemacht wird, muss die Kundenzufriedenheit deutlich besser sein, als sie heute ist.
3: Das machen wir jetzt dieses Jahr wieder, die Umfrage. Die also kann man nicht an dem messen?
4: An dem, ja, wir müssen uns an dem messen. Ich meine, wenn das ein, ich sage, wenn das ein normales Unternehmen wäre, das nicht so einen Kunden hat, dann würden ja alle Alarmglocken von morgen bis zu oben läuten, oder nicht?
3: Die Kosten sind offenbar auch bei einem von den, ja, beim wahrscheinlich wichtigsten Projekt, das die RUAG im Moment überhaupt hat, ein Problem. Die RUAG möchte ursprünglich 4 von den neuen F-35 Kampfjets hier in der Schweiz zusammenbauen. Jetzt bestätigen wir 2 von unabhängigen Quellen. Es gibt ein Problem mit den Kosten und das führt dazu, dass es nur für 3 Jets zusammensetzen reicht. Was ist passiert?
4: Es ist nichts passiert. Oder? Wir sind seit Jahren in Verhandlungen mit Lockheed Martin, wo der Hersteller ist von diesen Jets. Und wir sind im Moment gerade wirklich in den Schlussverhandlungen von dem Vertrag. Das Wichtigste ist, dass wir einen Technologie- und Know-how-Transfer sicherstellen können, so, dass wir nachher einerseits in der Lage sind, die nachts mal vielleicht 30 oder wie viele Jets da wirklich sind, optimal zu betreuen und andererseits über das raus auch für andere Länder Wartungsleistungen können erbringen.
3: Jetzt sind es nur 3. Ihr wollt das hier nicht bestätigen, aber es sind nur 3. Das heisst, es gibt weniger Erfahrung und das zeigt, dass die RUAG sehr teuer ist in diesen Leistungen.
4: Nein, also ich tue es nicht bestätigen und will ich auch nicht zu Quellen, die mir nicht bekannt sind oder zu Spekulationen kann Stellung nehmen. Aber was ich kann sagen ist, das Know-how ist nicht linear zur Anzahl Flüger. Also es ist nicht so, dass 3 Flüger nur 75% Know-how-Transfer würden garantieren und 4 dann 100 und 5 noch mehr, sondern das darf man nicht so sehen.
3: Aber es ist schon klar, je mehr man zusammensetzt, desto mehr Know-how hat man.
4: Nein, das würde ich so nicht bestätigen. Ich meine, ich bin nicht selber Aviatik-Spezialist und Flugzeugunterhaltsspezialist, aber alle Experten, die wir haben, bestätigen, dass es unabhängig ist von dieser Anzahl Flüger. Es ist sicher mehr als einer nötig, aber ob es 3, 4 oder 5 sind, das ist nicht so maßgebend.
3: Das zeigt ja eben, es werden 3 sein, also unterschrieben ist offenbar noch nicht, aber es zeigt ja eben, dass es das Problem ist, dass ihr zu teuer seid. Und wie wollt ihr denn nachher ein Geschäftsmodell aufbauen, wenn ihr so teuer seid, offenbar, dass es nur für 3 Jets reicht, dass andere Armeen in die Schweiz kommen für die Instandhaltung?
4: Oder es wird in Europa zwischen 800 und 900 Flugzeuge von diesem Flugzeugtyp. Wir haben in Europa bis jetzt ein Unterhalts- oder Maintenance-Zentrum. Das ist in Gameri in Italien. Da gibt es noch eins in Nagoya in Japan. Und das dritte weltweit, aufgrund von der Kompetenz und vom Know-how, das die RUAG hat, das dritte hat Lockheed Martin in die Schweiz vergeben, nach Emmen. Und das Ziel ist natürlich, dass wir einen Teil von diesen Unterhalt von diesen Flügern, die in Europa fliegen, nachher bei uns warten können.
3: Ihr investiert enorm viel in den Auftrag. Ich habe die Zahl von 17 Millionen gelesen. Aber hat er schon eine Zusage von einer anderen Luftwaffe?
4: Wir sind im Gespräch mit anderen Ländern im Moment. Ich kann die jetzt auch nicht nennen, wer das ist, aber es sind 2 Länder im Norden von der Schweiz, wo wir mit ihnen im Kontakt stehen, die ein grosses Interesse haben. Und warum haben sie das Interesse? Wir haben ja das Know-how noch nicht beweisen im F-35. Sie haben das Interesse, weil sie sehen, was wir im F-18, das Vorgängerflugzeug, was wir dort machen. Und dort ist es eben so, dass die RUAG wirklich weltweit eine Kompetenz hat, die nachgefragt wird.
3: Jetzt ist ja noch nicht mal sicher, ob die Schweiz, die nicht zu den Entwicklerländern gehört, von dem neuen F-35-Jet überhaupt darf. Alle Arten von Instandhaltungsarbeiten, die ihr anstrebt, überhaupt darf machen. Also das Geschäftsmodell ist noch auf Sand gebaut, wenn man ehrlich ist.
4: Nein, es ist nicht auf Sand gebaut, aber wie jedes Geschäftsmodell oder jeder Business Case, wie man so schön sagt, der auf eine so eine lange Zeit angelegt ist, in einem Bereich von der Verteidigung reden wir von 20, 30, 40 Jahren, oder, wo solche Systeme im Einsatz sind. Selbstverständlich kann man jetzt darüber spekulieren, wie viel als wir dann irgendeinmal werden unter Vertrag haben. Wichtig ist, dass wir Grundvoraussetzungen schaffen dafür. Und das ist wiederum mal völlig in line mit der neuen rüstungspolitischen Strategie vom Bundes.
3: Die USA ist noch nicht entschieden, was der überhaupt RUAG dürfte machen, wenn es so weit kommt. Ich möchte noch eine einzige Frage zu dem stellen. Dass ja, RUAG die Jets, eben die drei wahrscheinlich, darf zusammenbauen, das macht den ganzen Jetkauf teurer, also die Gegengeschäfte verteuern den Jetkauf insgesamt. Das ist politisch so gewollt. Also der Auftrag jetzt an die RUAG, wenn er den Kunden für die drei Jets, das macht etwa ein Jet aus, den man kaufen könnte mit diesem Geld. In dieser sicherheitspolitischen Lage, wo die Schweiz fast ungeschützt ist gegen Bedrohungen gegen oben, ist das genug verantwortungsvoll?
4: Ich glaube, es ist genau im Rahmen von der aktuellen Situation sinnvoll, dass man das so macht. Zwei Hauptziele hat die neue rüstungspolitische Strategie vom Bundesrat. Das ist einerseits die Resilienz steigern und Unabhängigkeit reduzieren. Und je mehr, dass wir im Inland über Fähigkeiten verfügen, nicht nur im Jet-Bereich, das gilt natürlich auch für alle anderen Bereiche, desto weniger abhängig sind wir im entscheidenden Fall vom Ausland.
3: Das ist die Samstagsrundschau mit dem RUAG-Präsidenten Jürg Röteli. Wir haben das Gespräch aus Termingründen am Freitagnachmittag am Rand vom Swiss Economic Forum zu Interlaken auf. Ich möchte euch kurz immer zwei Begriffe vorgeben, oder ich bitte spontan für einen entscheidet. Bergen oder Meer?
4: Bergen.
3: Ich denke, ihr seid seit kurzem Verwaltungsratspräsident von der Bergbahnen Lenzerheide. Ist das so euer Plan B, wenn es mit der RUAG nicht gut kommt, Rückzug in Bergen?
4: Nein, das ist nicht der Plan B. Ich würde sagen, es ist eine ganz gute Ergänzung. Und es hat auch sehr viele Gemeinsamkeiten, lustigerweise, obwohl man die auf den ersten Blick nicht sieht. Nämlich, es ist auch ein Unternehmen vom Service Public. Es ist auch ein Unternehmen, wo der Staat, nicht über den Bund, aber über Gemeinde und Bürgergemeinde, sehr stark beteiligt ist daran. Und es ist ein ähnlich oder ebenso komplexes Management von den verschiedenen Anspruchsgruppen.
3: Flapsig kann man sagen, beides luftige Geschäfte, aber das so, wenn wir jetzt...
4: Wir können auch sagen, beide arbeiten mit Kanonen, oder?
3: Schneekanonen und echte Kanonen. Nächstes Begriffspaar bei einer Erpressung. Zahlen oder nicht zahlen?
4: Kommt darauf an, was für ein Land ist. Unsere Erfahrung ist, dass man in der Regel nicht zahlen sollte. Und
3: sie sind ja erpresst worden. RUAG in den USA.
4: Ja.
3: Hacker haben.
4: Dort haben wir gezahlt. Einen kleinen Betrag. Und glücklicherweise. Und haben alle Daten zurückbekommen. Ich glaube, es lohnt sich nicht pauschal beantworten. Man muss jeden Einzelfall anschauen.
3: Der Bund empfiehlt ja nicht zahlen. Und der Bundeskonzern zahlt.
4: Ja, das haben wir natürlich entsprechend abgesprochen. Die Summe ist auch gering gewesen, die wir bezahlt haben. Das ist jetzt nicht etwas, wo ich öffentlich möchte darüber Auskunft geben, aber es ist eine Tatsache, oder glücklicherweise ist das sehr isoliert gewesen und beschränkt gewesen auf das kleine Verbindungsbüro in Amerika und hat keine irgendwie Rückkopplungen gegeben in die Schweiz.
3: Das letzte Begriffspaar, suchen oder finden?
4: Beides. Wir müssen intensiv suchen, untersuchen und finden und entsprechend die Massnahmen einleiten.
3: Sie sollten ja einen operativen Chef finden von der RUAG, weil der bisherige Teil ist ausgeschieden nach einem Skiunfall. Tragische Geschichte. Also jetzt gibt es eine Interimlösung. Bei dieser schwierigen Situation von der RUAG, könnte das nicht noch leisten, ohne CEO zu sein, jetzt noch vielleicht bis ein Jahr? Da gibt es ja lange Kündigungsfristen.
4: Ja, das haben wir uns gut überlegt, oder? Ich meine, es gibt ja immer zwei Möglichkeiten. Tut man jemanden aus dem Unternehmen, das Unternehmen schon kennt, einsetzen in einer Interimsphase? Oder die Alternative, die man hat, wenn so etwas passiert ist, man holt einfach von außen jemanden rein. Wir haben uns nach so vielen Führungswechseln, die passiert sind in der Vergangenheit, ganz klar für eine interne Lösung entschieden in einer Übergangsphase. Aber kombiniert natürlich mit einem Commitment von allen vier gegenwärtigen Verwaltungsräten, Verwaltungsrätinnen und Verwaltungsräte in deren Übergangsphase ganz aktiv zu begleiten, zu coachen und selber auch einzusteigen. Und das machen wir
3: alle. Aber die neue Chefin oder der neue Chef kommt das Jahr nicht mehr, realistischerweise.
4: Das weiss ich nicht. Man hat manchmal auch einen Lucky Punch, wie man so schön sagt, dass man schnell jemanden findet. Es ist sicher eine hochinteressante, hochkomplexe Aufgabe, aber es ist eine schwierige Aufgabe.
3: Wenn ich mit Leuten aus der Rüstungsbranche jetzt am Vorbereiten von dieser Sendung rede, heisst es, das ist ein Problem, dass Truag aus Rüstungskonzern niemand aus der Rüstungsindustrie im Verwaltungsrat hat. Auch dir hat keine Erfahrung vorher gehabt in der Rüstungsindustrie. Und das ist ein Teil des Problems bei der Truag.
4: Ja, ich kann den Vorwurf grundsätzlich nachvollziehen, aber ich glaube, er stimmt wirklich nicht. Wir haben nicht jemanden direkt aus dem Defense-Bereich, wir haben aber jemanden, der Jahre und Jahrzehnte lang im MRO, eben in dem Unterhaltsbereich in der Aviatik geschafft hat.
3: SR und SR-Technics.
4: Wir haben jemanden, der jetzt gerade Verwaltungsratspräsident von der AXPO geworden ist, wo das sogenannte Militärprofil abdeckt, wo sehr gute Kenntnisse hat von dieser Seite, also von der Kundenseite. Und, oder wenn ich schaue, was die Hauptherausforderungen sind, dann liegen die in anderen Bereichen als im Rüstungs-Know-how. Wir haben wahnsinnig viel Rüstungs- und Verteidigungs-Know-how in diesem Unternehmen auf allen Stufen.
3: Also das gut, Problem, wenn ich hier widersprechen darf. Also, der hat ja relativ viele Flops gehabt bei Eigenentwicklungen. Also, das Antikollisionssystem bei den Drohnen hat die Armee abgebrochen. Bei Mörser jahrelange Verzögerung. In der Rüstungsindustrie heisst es, man vertraut eigentlich gar nicht mehr darauf, dass Truag noch ein Partner ist. Bei Entwicklungen.
4: Mal, ich glaube, man vertraut schon drauf, aber das ist ja Teil von dieser strategischen auch Neuorientierung. Oder Truag hat lang, ich würde jetzt sagen, darf das glaube ich sagen, daran krankt, dass sie gemeint hat, sie müsse alles selber machen und selber entwickeln. Und das ist einfach nicht mehr Zukunft. Heute ist Zukunft, dass man in Kooperationen und Allianzen denkt. Unser Ziel ist, dass Truag es schafft, ein sogenanntes Ökosystem zu bilden mit auch kleineren Firmen, neueren Firmen, dass wir Beteiligungen nehmen können, auch Minderheitsbeteiligungen an solchen Firmen und dass wir so eine Art ein Cluster bilden rund um die Truag herum und gegenseitig voneinander abhängig sind. Das ist eigentlich die Zukunft von der Rüstungsindustrie.
3: In der Branche heisst es, es gibt X, zum Beispiel KMU, wo Spitzentechnologie haben, die jetzt wahnsinnig gefragt werden, die Welt um uns herum rüstet die auf, die Schweizer Armee auch, aber vor allem Europa auch. Aber es braucht einen Industriepartner, der das alles zusammenführt zu einem Waffensystem. Müsste Truag sein, haben wir jetzt Leute aus der Branche gesagt, aber wir traut euch das nicht zu. Ja,
4: das ist halt das grosse Thema, oder? Das Wichtigste ist, das Vertrauen zurückzugewinnen. Und mit all dem, was wir jetzt diskutiert haben, einerseits die Altlasten wirklich bereinigen, zweitens Kundenzufriedenheit wieder sicherstellen aufgrund von Effizienzsteigerung, aufgrund von einem Kulturwandel. Drittens, dass wir eben eine neue Strategie haben, die auch plausibel ist und wo man auch verständlich kommunizieren kann. Das in Kombination wird dazu führen, dass das Vertrauen hoffentlich schrittweise wieder zurückkommt.
3: Es gibt ja zwei Probleme. Erstens zum Investieren. Die möchten Partner werden, die möchten Beteiligungen haben, braucht es Geld. Das hat Truag nicht. Da hat immer wieder Liquiditätsprobleme sogar. Zweitens, es braucht einen Absatzmarkt. Hat ihr eigentlich auch nicht, weil der hat die Auflage politisch, dass der höchstens 20% außerhalb der Schweizer Armee dürft Umsatz machen. Das klingt nach Mission Impossible.
4: Nein, also es ist nicht eine Mission Impossible. Also, und glücklicherweise haben wir das Liquiditätsproblem mittlerweile in Griff bekommen. Aber es ist ja so, wir können nicht einfach zum Bund gehen und sagen, wir brauchen jetzt so und so viel Geld und dann kommen wir das einfach über. Sondern wir haben jetzt gesehen in dieser Frage von der Beteiligung an der Nitrochemie in Wimmis. Das ist ein Schiesspulverhersteller, wo wir beteiligt sind, Minderheitsbeteiligung haben. Rheinmetall ist der Hauptaktionär, die haben eine grosse Kapitalerhöhung gemacht und wir müssen mitziehen. Und so etwas ist nur möglich, wenn man eben, und das können wir neu, wenn man auch Fremdkapital aufnehmen kann. Das heisst, wenn wir wirklich uns strategisch in die Richtung entwickeln, wo wir jetzt beschlossen haben, ist es klar, dass man über neue Finanzierungsformen muss nachdenken. Unter anderem auch, es gibt ja auch Kapitalmarkttransaktionen, Anleihensobligationen oder andere Instrumente. Aber es ist klar, so eine Entwicklung kostet Geld. Und Truag muss das aus eigenem Antrieb können bewältigen, weil wir wissen alle die Diskussion auch um die Schuldenbremse. Wir können, das würde alles an die Schuldenbremse zählen, wenn der Bund einfach würde Kapital einschiessen in die Ruag.
3: Wir sind am Schluss von der Sendung, Herr Grötli. Das Wochenende steht vor der Tür bei euch. Büro oder Berge?
4: Ein bisschen beides über das Wochenende. Aber ich freue mich auf die Berge.
3: Danke vielmals, dass ihr Gast war in der Samstagsrundschau.
4: Merci vielmals.
0: 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Und weiter geht es gerade mit Nachrichten hier bei uns und dann mit Regional Diagonal. Zuerst aber noch.
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0: Von 11.59 Uhr Stau auf folgenden Strecken in der Region Basel auf der A2 Richtung Deutschland ab dem Schweizer Halle-Tunnel, dann in der Region Solothurn auf der A1 Richtung Zürich zwischen Kriegstetten und Herkingen, im Aargau auf der A1 Richtung Zürich ab Bierfeld wegen eines Unfalls im Barecktunnel, in der Region Zürich auf dem Nordring Richtung St. Gallen ab dem Limmataler Kreuz, daher auch auf dem Westring ab Burdorf Nord.
5: Die Nachrichten von SRF um 12 mit David Burkhardt. Der Schweizer Rüstungskonzern RUAG hat Lösegeld an eine Hackergruppe bezahlt. Dies, obwohl der Bund, also der Eigentümer der RUAG, dringend davon abrät. Bezahlt hat die RUAG für Daten, die eine Hackergruppe im letzten Herbst der Tochterfirma RUAG LLC in den USA gestohlen hat. Die Hacker hatten damit gedroht, die angeblich vertraulichen militärischen Daten zu veröffentlichen. RUAG-Verwaltungsratspräsident Jürg Röterli bestätigt die Lösegeldzahlung in der SRF Samstagsrundschau.
4: Dort haben wir gezahlt, einen kleinen Betrag und glücklicherweise

0: ukrainische Drohnenangriffe. Der Gouverneur der Region gab bekannt, die Flugabwehr sei aktiviert worden. In St. Petersburg geht heute ein internationales Wirtschaftsforum zu Ende, an dem auch Russlands Präsident Wladimir Putin teilnimmt. Bereits am ersten Tag des Forums hatte die Ukraine Ziele in der Stadt angegriffen. Auch in anderen Regionen Russlands gab es ukrainische Drohnenangriffe. Der ukrainische Präsident Volodymyr Zelensky teilte mit, es sei ein Öldepot in der russischen Region Krasnodar getroffen worden. Nun zu Meldungen aus den Regionen. In Zürich ist ein Mann bei einem Unfall mit der Uetlibergbahn schwer verletzt worden. Der 68-Jährige geriet gestern Abend an eine Haltestelle unter einen Zug, als dieser losfuhr. Rettungskräfte brachten den Schwerverletzten nach der Bergung ins Spital. Im Kanton St. Gallen ist ein Mann mit seinem Wingsuit abgestürzt und gestorben. Der 47-jährige Mann aus Deutschland war am Abend kurz nach 17 Uhr im Bereich Chüefahrt bei Fettis gestartet. Weshalb er abstürzte, werde untersucht. Und Schmutzwasser gelangte in der St. Galler Gemeinde Batzenheid in einen Bach und führte zu einer Schaumbildung und zu einem ungewöhnlichen Geruch. Um die Trinkwasserversorgung zu schützen, wurden Pumpwerke vorsorglich außer Betrieb genommen. Nach ersten Erkenntnissen der Polizei stammt das Schmutzwasser von Reinigungsarbeiten. Und damit sind wir beim Wetter. Heute Nachmittag und morgen ist es trotz Wolkenfeldern ziemlich sonnig, dies bei 23 Grad. Das waren Nachrichten von Radio SRF, verantwortlich Michael Wieland.
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2: Grüezi miteinander, ich bin der Reto Wittmann. Ich habe Ihnen diese Themen mitgebracht. Oh, da sind wir sehr tief in den 80er Jahren. Da hat Zürich ein Radio gegeben, ein maximal regionales Radio.
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2: Wir schauen zurück. Ein amerikanisches Raumfahrtunternehmen will in Luzern ein Forschungszentrum aufmachen. Kinder- und Jugendpsychiatrie, wir kommen um mehr Prävention nicht herum. Und dann zügelte beim Naturhistorischen Museum Basel. Auch die ausgestopfte Giraffe muss an einen neuen Ort.
4: Ich muss die erstmal kippen, dann muss ich Fenster alle ausmontieren, ausbauen lassen an der Gebäudeöffnung. Dann wird die auf irgendeine Plattform außerhalb vom Gebäude buxiert und dann mit dem Kran oder je nachdem, wenn das Geld da ist, mit dem Helikopter transportiert.
2: Zum Einstieg schauen wir zurück in die 1970er Jahre. Da hat es nämlich im ganzen Land noch Tankwart gegeben, wo einem das Benzin eingefüllt haben für ein Trinkgeld.
5: In Franken, wenn einer die Scheibe putzt, wenn einer das Öl kontrolliert, noch die Luft kontrolliert oder noch den Essenbecher leert, dann kann das ein Zweier sein.
2: Die Tankwart von früher sind heute Gipfeli-Verkäufer geworden. Der Beruf ist praktisch ausgestorben. Aber es gibt noch ein paar wenige. Der Alex Moser.
6: Es ist wie immer an einem Nachmittag viel los an der Migrol-Tankstelle zu Aarau-Ruhr. Die Tankwartin Sandra Dietiker steht parat.
7: Grüezi! Füllen!
8: Ja, gerne.
7: Ja. Ja.
6: Seit über 30 Jahren arbeitet sie an dieser Tankstelle. Für sie ist es ein Traumjob.
7: Es ist abwechslungsreich, es ist kein Tag gleich wie der andere. Man hat Kontakt mit Leuten, man ist draussen, man ist drinnen. Es ist einfach ein cooler Job.
6: Und es sieht dann nicht nur den Tank auffüllen, sagt Sandra Dietiker.
7: Wir kontrollieren unter anderem Reifen, kontrollieren, wir füllen Öl kontrollieren, wenn es nötig ist, Scheibenputzmittel füllen.
6: Das gehört also alles dazu. Entsprechend beliebt ist das Tanken mit dem Extra-Service.
9: Als ich angefangen Auto fahren habe, habe ich hier in der Nähe gewohnt. Und seitdem komme ich eigentlich immer hier tanken, weil es einfach sympathisch ist.
10: Es ist vor allem auch wegen der Bedienung. Und es gehört auch ein bisschen zu den günstigeren Tankstellen hier umeinander.
11: Kommt auf jeden Fall extra hier hin, ja, weil es auch der Service ist, einfach angenehm.
6: Die meisten Leute, die zu ihr kommen, können tanken, sind Stammkundinnen oder Kunden, sagt Sandra Dietiker. In diesen 30 Jahren an der Tankstelle sind viele Freundschaften entstanden.
7: Durch das, dass man den Kunden tanken hat man viel länger Zeit, um mit ihnen zu reden. Man kommt anders ins Gespräch, als wenn man nur hinter der Kasse steht.
6: Gleich ist aber vorbei mit der Harmonie an der Tankstelle. Ende Monat muss sie sich nämlich von ihren Kundinnen und Kunden verabschieden. Der Betreiber der Tankstelle wird pensioniert. In Zukunft ist die Tankstelle unbedient. So wie praktisch alle anderen in der Schweiz. Wenn man mit Sandra Dietiker redet, merkt man, wie sie Mühe hat, dass sie ihren Traumjob aufgeben muss. Auch Teilkundinnen und Kunden haben jetzt ein Problem. Sie haben nämlich Angst vor dem selber Tanken. Denen hilft sie jetzt.
7: wenn sie an einer Tankstelle kommen.

0: dann müssen sie es jetzt selber machen und ich stehe neben dran und schaue, ob sie es richtig machen. Einfach so, dass sie die Angst verlieren von dem, oder?
1: Die 53-Jährige wechselt nachher von der Zapfsäule hin das Steuerrad. Sie wird nämlich Busfahrerin. Sie hat also auch in Zukunft mit Leuten zu tun.
2: 50 Millionen Franken hat der Kanton Graubünden ausgegeben, um in Chur eine neue Kinder- und Jugendpsychiatrie zu bauen. Die Klinik ist allerdings seit dem ersten Tag voll und die Wartelisten sind immer noch lang. Ähnlich sieht es im Kanton Thurgau aus. Auch dort müssen Kinder und Jugendliche mit psychischen Problemen zum Teil lang warten, bis sie einen Termin bei einer Fachperson bekommen, die ihnen hilft. Kevin Kobler.
3: 21 stationäre Plätze und 7 Plätze in der Tagesklinik im Waldhof. Mit dem Neubau im Grünen hat man die Spitze in Graubünden können brechen. Das Problem gelöst hat man damit aber nicht. Auch wegen der Fachleute, die fehlen, sagt die ärztliche Direktorin der Kinder- und Jugendpsychiatrie, Heidi Eckrich.
4: Wir könnten aber auch mühelos mehr besetzen, weil eben die Warteliste im Ambulanten so lang ist. Wenn heute 3-4 Fachärzte sich interessieren würden, dann wäre das für uns extrem entlastend.
3: 100 Kinder sind in Graubünden, die auf einen ambulanten Ersttermin warten. Im Thurgau sind es gar 400. Dank der neuen Struktur können wir in Chur in 2 Wochen ein erstes Gespräch machen. Im Thurgau geht es 2 bis 6 Monate. Notfälle, die werden immer aufgefangen, streichen beide raus. Aber es ist Tatsache, dass die Zahlen von Kindern und Jugendlichen, die Probleme haben, immer stärker steigen. Gerade bei den Kindern bis 13.
4: Wir sind überlastet, wir arbeiten am Anschlag, nicht bezogen auf den einzelnen Patienten. Ich glaube, da schaffen wir trotzdem sehr gute Arbeit. Aber jetzt von der Quantität ist es an der Grenze.
3: Sagt Heidi Eckrich. Gefragt nach Lösungen, sagt sie, Prävention. Anders ginge es nicht. Jeder Franken, den wir in Prävention stecken, kommt um ein Mehrfaches zurück. Sie kommt dabei Unterstützung über vom zuständigen Bündner Regierungsrat, Peter Peyer.
5: Das Problem, das wir feststellen bei Prävention, dass das eigentlich niemand finanzieren will, weil man den Effekt davon ja erst ein paar Jahre später quasi sieht. Aber es ist sicher ein Punkt, wo wir in den nächsten Monaten vertieft anschauen und schauen, was wir da noch zusätzlich machen können zur Prävention, weil das eben langfristig tatsächlich würde helfen, das ganze System zu entlasten.
3: Mobbing, Schulstress, der Umgang mit der Informationsflut. Gründe, wieso Kinder und Jugendliche mit sich und dem Leben hadern, sind sehr verschieden. Es können jede und jede treffen, sagt die ärztliche Direktorin Heidi Eckrich. Gute Strukturen hat man jetzt immerhin in Chur. Wegweisend und doch bleibt die Herausforderung, dass man möglichst vielen Kindern und Jugendlichen eine schnelle Hilfe anbieten kann, die ihnen wieder Boden unter die Füsse gibt.
2: In den 80er Jahren sind in der Schweiz die ersten Privatradio auf Sendung. Und am 1. April 1984 ist ein besonderes Radio dazugekommen, das erste und letzte und einzige Quartierradio der Schweiz, Radio Riesbach. Zweimal in der Woche hat das Radio das Quartier in der Stadt Zürich beschallt. Nach 7 Jahren war Sendeschluss. Der Dominik Steiner lässt zurück auf das Stück Radiogeschichte.
6: In den Jahren 1984 bis 1991 hat es jeden Donnerstagabend und am Sonntagnachmittag so tönt.
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6: Gesendet haben sie aus dem ersten Stock vom Gemeinschaftszentrum Riesbach. Es war ein Radio fürs Quartier und ohne Werbung. Gemacht von einem Dutzend Männern, die alle ehrenamtlich gearbeitet haben. Mit viel Handarbeit, Schreibmaschinen und Tonband. In den besten Zeiten haben rund 2000 Hörerinnen und Hörer aus dem Quartier diesen Sender eingeschaltet, um sich zu informieren, was so los ist im Quartier. Ein wichtiger Teil der Sendung war das Quartierjournal. Eine Art Veranstaltungskalender, den sie vorgelesen haben.
8: Und am Samstag, am 27. Oktober, das traditionelle Pizza-Fest im Gemeinschaftszentrum, wo von der halben 7 an wird steigen. Eigentlich kommt man gerade Hunger dabei über. Das, liebe Hörerinnen und Hörer, ist das Quartierjournal, das ich für die heutige Sendung zusammengestellt habe.
6: Der das Quartierjournal Woche für Woche zusammengestellt hat und vom Anfang bis ganz am Schluss mit dabei war, ist der Stefan Schmid. Es sei auch eine strenge Zeit gewesen, erinnert er sich.
9: Am meisten geblieben ist mir natürlich der Druck, dass ich jede Woche 2 Journalbulletins liefern musste für Kolleginnen und Kollegen, die dann Dienst haben. geschrieben und das Manuskript hat müssen im Briefkasten da im Gemeinschaftszentrum Riesbach eine halbe Stunde vor Sendebeginn eingerührt sein, damit der oder die, die Dienst hatte, das können lesen.
6: Welche Themen sie beleuchtet, hat das Team alle zwei Wochen in einer Redaktionssitzung miteinander bestimmt. Die 80er Jahre, das seien bewegte Zeiten gewesen, erinnert sich der Stefan Schmid. Die Themen seien quasi auf der Strasse gelegen. Die Schwierigkeit darum eher, das richtig umsetzen.
9: Wir haben unbedingt Wert darauf gelegt, dass wir, wenn wir etwas machen, dass wir es dann auch gerecht machen, dass wir auch den Leuten ins Gesicht schauen können und nachher nicht dann müssen sagen, oh ja, wir sind zu einseitig gewesen oder wir sind einfach nicht à jour gewesen mit dem Inhalt.
6: Der Wandel von der Zeit ist auch am Radio Riesbach nicht spurlos vorbei. Ein Mitglied nach dem anderen hat das Team verlassen, neue Radiomacher sind nicht dazugekommen. Bis dann im März 1991 die letzte Sendung über den Äther ist.
10: Und so bleibt mir dann nur noch ein einziger letzter Satz. Liebe Hörerinnen und Hörer, das ist es gewesen. Radio Riesbach, Ihres Quartierradio.
6: Und ein Stück Radiogeschichte sein Ende gefunden hat.
2: Luzern kommt den Sternen und Planeten im Weltall ein bisschen näher. Diese Woche ist nämlich bekannt worden, dass das US-amerikanische Raumfahrtunternehmen Axiom Space in der Stadt am Vierwaldstättersee einen Ableger auftut. Gut 50 Leute sollen hier schon gleich anfangen, an technischen Lösungen herumzutüfteln, damit die Raumstationen richtig laufen. Der Markus Föhn.
11: Axiom Space ist eigentlich dort daheim, wo auch die NASA ihren Hauptsitz hat, nämlich in Houston im US-Bundesstaat Texas. Über 700 Leute arbeiten dort für die Firma, unter anderem an einer neuen Raumstation, die in ein paar Jahren die heutige internationale Station ISS soll ablösen. Aber ab Juli ist Axiom Space mit einem Fuß auch zu Europa, und zwar zu Luzern. Als internationales Unternehmen brauche seine Firma internationale Partner, hat der Chef von Axiom Space, der Jonathan Surtin, diese Woche gesagt, als er mit einem Team ist, eine Büroliegenschaft anschauen. Die USA haben schliesslich kein Monopol auf gute Köpfe in der Forschung. Da gäbe es auch in der Schweiz viel davon.
12: We're an international company and we need international partners. So the United States doesn't have a monopoly on talent. Right? And there's a lot of focused talent here in Switzerland.
11: Und gut 50 von diesen talentierten Köpfen wollen sie jetzt suchen und noch den Sommer anstellen. Leute aus der Schweiz, die hier ihre Ausbildung gemacht haben. Vor allem Ingenieurinnen und Ingenieure aus dem Software- und dem Elektrobereich. Weil zu Luzern will das Unternehmen Lösungen entwickeln für Computersysteme, die im All funktionieren.
12: Specifically in Luzern, we're interested in developing the capability for operating space compute systems on satellites.
11: Es sei kein Zufall, dass Axiom ausgerechnet hierher käme, sagt der Matthias Lischer von der Wirtschaftsförderung Luzern, der stolz ist auf die prestigeträchtige Firmenansiedlung.
13: Luzern bietet Axiom Space auf der einen Seite sehr eine zentrale Lage, dass sie eigentlich Zugang haben für das ganze Ökosystem innerhalb von der Schweiz. Das sind alle Firmen, die in der Raumfahrtindustrie arbeiten, das sind alle Unis und Hochschulen, alle Forschungsinstitute, sehr zentral gelegen.
11: Und dann haben auch eine Rolle gespielt, dass die ETH Zürich ihr neues Erdbeobachtungszentrum in der Agglomeration Luzern aufbaut. Dazu kommt, dass mit der RUAG-Tochterfirma Beyond Gravity schon eine Weltraumfirma in der Gegend ist und auch mit Maxon im Kanton Obwalden, wo die Motoren für die Mars-Roboter gemacht hat. Nicht ganz unwichtig dürfte wahrscheinlich auch sein, dass Luzern der Kanton ist mit den tiefsten Unternehmen zu steuern. Die Wirtschaftsförderung hofft jedenfalls, dass gleich noch mehr Raumfahrtunternehmen auf Luzern kommen.
2: Es ist ein Publikumsmagnet, das Basels Naturhistorische Museum. Da ist im Moment noch zmitscht in der Altstadt, schon bald kommt es aber ein neues Gebäude über im Norden der Stadt. Und das heisst, das ganze Museum muss zügeln. 12 Millionen Objekte müssen vom einen Ort an den anderen. Wie das soll gehen, hat das Museum jetzt gesagt. Die Martina Inglin.
14: Wer selber schon gezügelt hat, weiss, einfach ist es nicht. Bevor man nämlich alles verpackt, muss man überlegen, will ich das wirklich noch oder lieber nicht mehr? Und was tue ich zuerst einpacken, was am Schluss, weil man es vielleicht noch braucht? Genau diese Überlegungen hat man sich auch im Museum gemacht. Statt wie beim normalen Haushalt, vielleicht eine Woche oder zwei, ist die Vorbereitungszeit hier aber deutlich länger, sagt Alvin Probst, der Leiter vom Präparatorium ist.
15: Da haben wir jetzt die letzten 9 Jahre quasi dran gearbeitet, sind durch die Sammlung komplett durchgegangen und haben die Objekte dementsprechend vorbereitet.
14: Das heisst, er und sein Team sind in Zehntausende von Gegenständen durchgegangen, haben geschaut, in was für einem Zustand sie sind und wie man sie dann am besten verpackt. Ähnlich wie beim normalen Zügeln hat es auch hier die ein oder andere Überraschung gegeben.
15: Dann macht man Kiste auf und dann hat es ein paar alte Stiefel drin oder alte Tabakpfeife oder irgendwie so etwas.
14: Ein paar Gegenstände sind besonders heikel. Die Gläser, wo die Tiere in Ethanol eingelegt sind zum Beispiel, oder die Sammlung mit dem Skelett. Die muss man besonders vorsichtig transportieren. Zuständig für das ist die Firma Weltifuhrer AG. Eine Zügelfirma, die Erfahrung hat mit Museumszügelten. Sein Personal sei darum sensibilisiert darauf, dass ein Museumszügelte anders abläuft als ein normaler Umzug, sagt der Geschäftsführer Markus Maushardt. Schliesslich handelt es sich hier nicht um IKEA-Regal.
16: Wenn wir uns nicht sicher sind, ob wir etwas auflupfen können, dann lassen wir es lieber stehen, reden nochmal mit dem Museum, so, dass wenn wir es dann in die Hand nehmen, auch sicher wieder ankommt.
14: Definitiv nicht einfach so auflüpfen können sie den berühmten Giraffe vom Museum. Für den braucht es eine speziell grosse Übung.
15: Ich muss die erstmal kippen, dann muss ich Fenster alle ausmontieren, ausbauen lassen an der Gebäudeöffnung. Dann wird die auf irgendeine Plattform außerhalb vom Gebäude buxiert und dann mit dem Kran oder je nachdem, wenn das Geld da ist, mit dem Helikopter transportiert.
14: Sagt der Alwin Probst. Ab nächsten März kommen die ersten Zügelwagen und Zügelte geht dann sicher ein ganzes Jahr. Das Museum ist während dieser Zeit trotzdem offen.
2: Das war das Magazin. Ab Montag dann wieder regional diagonal die wichtigsten News vom Tag aus den Regionen am 16:30. Auf Wiederhören miteinander.
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18: Zurück im Studio bei SRF 1 bin ich gerade ein bisschen nostalgisch geworden, wenn ich höre, wie das Naturhistorische Museum zu Basel zügelt. Muss ich nämlich eben auch zurückdenken an die Ohrenwürm und dem Kuno Lauener seine Igel. Kennen Sie den noch?
19: Hey, wisst ihr, wie es die Igel machen, wenn sie zügeln? Sie stecken ihre Sachen auf ihre Spitzenstechen.
18: Ich wünsche beim Zügeln, beim Aufräumen, beim Posten, beim Arbeiten, bei... was auch immer. Ein wunderbarer Samstag am Mikrofon, der Raphael Abbott. Grüezi. Jetzt mit dem Michael Bolton. Love is a wonderful thing.

0: schönen Samstagmittag auf SRF 1. Schönen Samstagmittag auch weiterhin? Fragezeichen.
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0: Lucian Schmassmann von SRF Meteo. Wir haben es ja heute Morgen schon mal da bei SRF 1 von dem da gehabt. Weiss nicht, ob du es gehört hast.
2: Schaf oder Geiss höre ich.
0: Du weisst, was gemeint ist. Ja,
2: ein
0: Klappernschaf.
2: Ich glaube schon, was du meinst. Ja, ja.
0: Schafsrelte, genau. ist aber weiterhin, glaube ich, nicht viel damit, gell?
2: Nein, überhaupt nicht. Wir haben Temperaturen das Wochenende im Norden von so um die 22, 23 Grad. Im Süden sogar noch mal ein bisschen wärmer mit um die 25 Grad. Ganz lokal kann es sogar im Süden oder im Rhonental bis zu 27 Grad den Morgen geben. Und ich würde sagen, nein, das ist weit weg von einer Schafskälte. Und vielleicht eben gestern noch, gestern Morgen mit dem Schnee hat es noch eher gepasst, wo wir da oben raus gehabt haben. Aber auch der, nein. Das ist kein Thema mehr. Zumindest kommt es gerade nichts Neues dazu. Wir haben eher jetzt heute am Nachmittag und am Morgen ziemlich sonniges Wetter in der Schweiz. Einfach mit ein, zwei Einschränkungen. Die erste Einschränkung, die betrifft den heutigen Tag. Und zwar vor allem die Region Tessin, vielleicht auch noch Zentralschweizer Alpen und Kanton Graubünden besonders. Da haben wir jetzt momentan doch noch relativ viele Wolken umeinander. Und es ist jetzt und auch dann am Anfang vom Nachmittag noch stellenweise dann auch am Regnen. Momentan zum Beispiel auch gerade im Falsertal, wo es da gerade ein bisschen geregnet hat. Aber eben Schnee dann erst ganz, ganz weit oben. Sonst, wie gesagt, ziemlich sonnig. In diesen Gebieten, die ich gerade aufgezählt habe, können sich die Wolken dann aber auch noch ein bisschen auflockern. Auch dort ist zumindest die Chance noch da, dass es dann am späteren Nachmittag oder ab Mitte Nachmittag auch noch ein paar sonnige Abschnitte wird geben. Und dann der morgige Tag auch ziemlich sonnig, aber auch wieder mit einer Einschränkung. Die Einschränkung betrifft dann aber vor allem das Gebiet nördlich von den Alpen. Da haben wir nämlich morgen am Vormittag doch auch noch ein paar dicht drei Wolken und Abend, wo die Sonne hat auch noch eine Zeit verdecken können. Aber die werden sich dann so ungefähr gegen den Mittag zu mehr und mehr können auflockern. Und dann ist es dann auch im Norden häufig sonnig. Und über den Bergen gibt es dann einfach morgen noch ein paar Quellwolken. Gerade in Graubünden nicht ganz ausgeschlossen, dass es dann dort morgen am Nachmittag auch mal kurz könnte nass werden.
0: Grandios, schauen wir auf die neue Woche. Dürfen sich da die geschorene Schöf weiterfreuen?
2: Die dürfen sich weiterfreuen. Die müssen keine Angst haben, dass sie gerade kalt haben. Zumindest noch nicht am Montag. Da wird es nämlich beidseits von den Alpen sommerlich warm mit Höchstwert von ungefähr 26 Grad. Und der Montag, der fährt auch noch recht ziemlich sonnig an. Zwar beidseits von den Alpen, hat aber doch schon relativ viele Wolken miteinander. Aber die Wolken sind halt einfach erst dünn. Es sind Schleierwolken, die darum noch nicht allzu fest stören. Vielleicht dafür sorgen, dass der Himmel dann am Montagmorgen einfach nicht gerade das schönste Blau wird haben. Aber es bleibt schon nicht der ganze Montag so, weil eine Kaltfront nähert sich langsam, aber sicher mal von Frankreich her. Und schon auf der Vorderseite von dieser Kaltfront nimmt dann die Gewitterneigung zu. Das heisst, ungefähr ab so Mitte Montag Nachmittag gibt es dann über dem Jura die ersten Gewitter. Und dann am Montag zu oben und vor allem auch in der Nacht auf der Dienstag, da zieht die Kaltfront zusammen mit den Regengüssen und weiteren Gewitter auf. Und die Gewitter, die können dann zum Teil auch recht kräftig sein. Ich denke da besonders so ein bisschen an die Gebiete entlang vom Jura, wie beispielsweise auch die Nordwestschweiz, wo es am Montag zu oben schon kräftig gewittern kann. Oder dann auch noch in der Nacht auf der Dienstag, vor allem aus Tessin. Da sieht es momentan danach aus, dass da ein paar recht starke Gewitter könnten durchziehen. Temperaturen, die habe ich gesagt schon vom Montag, aber Temperaturen, die gehen dann natürlich mit dieser Kaltfront zusammen dann mehr und mehr auch zurück.
0: Mhm. Also dann wäre wieder plötzlich mehr Wolle gefragt nächste Woche.
2: Ja, wäre vielleicht nicht ganz schlecht, so am Dienstag und am Mittwoch. Da haben wir nämlich dann Temperaturen im Flachland, also um die 18 oder 17 Grad. Ich weiss jetzt nicht, ob das der Schof schon zu kalt ist. Ich glaube es persönlich zwar nicht, aber eben, es ist dann schon für die Jahreszeit eher mal ein bisschen kühl am Dienstag und am Mittwoch. Dazu ist es auch vom Wetter her ein bisschen auf der wechselhaften Seite. Wir haben die Kaltfront, die noch so ein bisschen über den Bergen liegt. Es ist dann auch zeitweise noch nass, vor allem am Mittwoch. Am Dienstag, aber auch am Mittwoch immer noch so ein bisschen das Hin und Her von vielen Wolken, ein paar sonnigen Abschnitte, aber da und dort auch Regen. Aber dann, ab dem Donnerstag kommt das nächste hoch, es wird wieder sonniger und vor allem von Tag zu Tag wieder wärmer.
0: Das sind doch Aussichten. Lucian Schmassmann, besten Dank und schönen Samstag.
2: Gleichfalls, danke.
0: Danke, Baba.

0: Musik aus der Schweiz von Mathieu Defuns, Bisco Adina, wo wir leider schon wieder raus müssen.
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0: Von 12.30 Uhr Stau auf folgenden Strecken vor dem Gotthardtunnel Richtung Norden 6 Kilometer und eine Stunde Wartezeit ab Quinto, Richtung Süden 4 Kilometer und bis zu 45 Minuten Wartezeit ab Amsteg. Die Autobahneinfahrten in Airolo und Göschenen sind gesperrt. Dann in Graubünden auf der A13 Richtung Chur zwischen Thusis Nord und Reichenau, in der Region Solothurn auf der A1 Richtung Zürich zwischen Kriegstetten und Önsingen, Richtung Bern zwischen Wangen an der Aare und Lutherbach und in der Region Basel auf der A2 Richtung Deutschland ab dem Schweizer Halle-Tunnel. Gute Fahrt.
2: Die Nachrichten von SRF um 12:30 mit David Burkhardt. Lösegeld nach Hackerangriff. Der Rüstungskonzern RUAG zahlt für gestohlene Daten, obwohl der Bund davon abrät. Attacken während Wirtschaftsforum in St. Petersburg. Die Ukraine fliegt erneut Drohnenangriffe gegen Russland. Das Wetter heute Nachmittag und morgen trotz Wolkenfeldern ziemlich sonnig bei 23 Grad. Der Schweizer Rüstungskonzern RUAG hat Lösegeld an eine Hackergruppe bezahlt. Dies, obwohl der Bund, also der Eigentümer der RUAG, dringend davon abrät. Bezahlt hat die RUAG für Daten, die eine Hackergruppe im letzten Herbst der Tochterfirma RUAG LLC in den USA gestohlen hat. Die Hacker hatten damit gedroht, die angeblich vertraulichen militärischen Daten zu veröffentlichen. RUAG-Verwaltungsratspräsident Jürg Röteli bestätigt die Lösegeldzahlung in der SRF-Samstagsrundschau.
3: Dort haben wir gezahlt, einen kleinen Betrag und glücklicherweise und haben alle Daten zurückbekommen.
2: Abgesprochen hat die RUAG das Vorgehen intern. Einen genauen Betrag nannte Röteli nicht, dass der Bundeskonzern gegen die Empfehlungen seines Eigentümers gehandelt hat, wisse er, sagt Röteli weiter.
3: Ja, das haben wir natürlich entsprechend abgesprochen. Die Summe war auch gering, die wir bezahlt haben.
2: Abgesprochen hat die RUAG das Vorgehen intern. Das Verteidigungsdepartement VBS, das den Bund als Eigentümer gegenüber der RUAG vertritt, sagt, es sei im Vorfeld nicht über die Zahlung informiert worden. Und wir bleiben gleich bei der RUAG. Für den staatlichen Rüstungskonzern gibt es einen Rückschlag, und zwar rund um die F-35 Kampfjets. 4 dieser Kampfjets wollte die RUAG in der Schweiz zusammenbauen, doch jetzt zeigen Recherchen von Radio SRF, das kommt so nicht zustande. Der Bundesbetrieb wird wohl nur 3 Jets zusammenbauen können. Aus dem Bundeshaus berichtet Dominik Meyer.
4: Für die RUAG ist es ein wichtiges Projekt, für das sie Millionen Franken investiert. Sie will einen Teil der F-35 Kampfjets in der Schweiz zusammenbauen und so Know-how aufbauen. Mit diesem Know-how wiederum will der staatliche Rüstungskonzern später nicht nur die Schweizer F-35-Flotte warten können, sondern auch Maschinen ausländischer Luftwaffen. Doch nun erhält das Projekt einen Dämpfer. Statt wie geplant 4 wird die RUAG nur 3 Jets zusammenbauen können. Das bestätigen 3 voneinander unabhängige Quellen gegenüber Radio SRF. Hauptgrund sind die Kosten für die Fertigung bei der RUAG. Die Herstellerin Lockheed Martin ist offenbar nicht bereit, für 4 Jets zu zahlen. RUAG-Verwaltungsratspräsident Jürg Röteli wollte sich in der SRF-Samstagsrundschau nicht zur Recherche äußern.
3: Wir sind im Moment gerade wirklich in den Schlussverhandlungen von diesem Vertrag.
4: Röteli betont aber, auch mit 3 Flugzeugen könne die RUAG genug Know-how aufbauen.
3: Alle Experten, die wir haben, bestätigen, dass es unabhängig ist von dieser Anzahl Flüger. Ob es 3, 4 oder 5 sind, das ist nicht so maßgebend.
4: Allerdings deutet die Reduktion von 4 auf 3 Jets darauf hin, dass die RUAG vergleichsweise teuer arbeitet. Wird sie so überhaupt konkurrenzfähig sein und Wartungsaufträge von ausländischen Luftwaffen an Land ziehen können? Ja, beteuert der RUAG-Präsident. Interessenten gebe es bereits.
3: Es sind 2 Länder im Norden der Schweiz, wo wir mitten im Kontakt stehen, wo es grosses Interesse hat.
4: Allerdings steht noch nicht fest, welche Wartungsarbeiten am F-35 die RUAG später überhaupt für andere Länder wird vornehmen dürfen. Darüber entscheiden die USA in Abstimmung mit weiteren Ländern, die an der Entwicklung des Kampfjets beteiligt waren.
2: Damit ins Ausland. Bei einem israelischen Angriff im Libanon sind Angehörige der libanesischen Armee getötet worden. Israel habe im Süden des Landes ein Militärfahrzeug angegriffen, teilte die libanesische Armee mit. Das israelische Militär bestätigt den Vorfall. Es sagt aber, das Fahrzeug habe sich israelischen Truppen auf gefährliche Weise genähert. Deshalb sei es angegriffen worden. Dabei seien drei libanesische Militärangehörige getötet worden. Der Vorfall werde nun untersucht. Israels Armee geht im Libanon gegen die Hisbollah-Miliz vor. Sie hatte zuvor über mehrere Angriffe aus dem Süden des Libanons berichtet. In der Nacht auf Donnerstag hatten Israel und der Libanon ihre Waffenruhe erneuert. Aus Russland gibt es erneut Meldungen über ukrainische Drohnenangriffe. Unter anderem ist ein Öllager in der Region Krasnodar getroffen worden. Zudem wurde auch die Stadt St. Petersburg angegriffen, in der heute ein internationales Wirtschaftsforum zu Ende geht. Manuela Burgermeister.
5: Jede Ungerechtigkeit gegenüber der Ukraine werde eine gerechte Antwort erhalten, das erklärte der ukrainische Präsident Volodymyr Zelensky in einer Stellungnahme. Weiter schreibt Zelensky, es sei Zeit, den Krieg zu beenden, aber Russlands Anführer wolle weiter kämpfen. Putin hatte gestern ein direktes Treffen mit Zelensky abgelehnt. Zelensky hatte das Treffen in einem offenen Brief vorgeschlagen. Er wollte besprechen, wie der Krieg beendet werden könnte. Auf die vermehrten Attacken aus der Ukraine angesprochen, sagte Putin am Forum in St. Petersburg, dass es durch die Angriffe einen gewissen Schaden für die russische Wirtschaft gebe.
2: Nun noch zu Meldungen aus den Schweizer Regionen. In Zürich ist ein Mann bei einem Unfall mit der Uetlibergbahn schwer verletzt worden. Der 68-jährige Mann geriet gestern Abend an einer Haltestelle unter einen Zug, als dieser losfuhr. Rettungskräfte brachten den Schwerverletzten nach der Bergung ins Spital. Bei einer Auseinandersetzung am Stadtbahnhof in Bischofszell sind gestern Abend zwei Männer verletzt worden, einer davon schwer durch einen Messerstich. Das teilt die Kantonspolizei Thurgau mit. Ein 42-jähriger Schweizer habe sich später der Polizei gestellt. Er sei festgenommen worden. Die Hintergründe der Tat würden untersucht. Und Schmutzwasser gelangte in der St. Galler Gemeinde Batzenheid in einen Bach und führte zu einer Schaumbildung und zu einem ungewöhnlichen Geruch. Um die Trinkwasserversorgung zu schützen, wurden Pumpwerke vorsorglich außer Betrieb genommen. Nach ersten Erkenntnissen der Polizei stammt das Schmutzwasser von Reinigungsarbeiten. Schon früh hatte sich die iranische Fußballnationalmannschaft für die Weltmeisterschaft in Nordamerika qualifiziert. Alle ihre Gruppenspiele sollen in den USA stattfinden. Wegen des Krieges der USA und Israels gegen den Iran war die Teilnahme aber in Frage gestellt. Doch nun hätten die iranischen Spieler ihre Visa für die USA erhalten. Das gab der US-Botschafter in der Türkei bekannt. Die iranische Nachrichtenagentur Tasnim schreibt jedoch, mehrere Mitglieder des Betreuerstabes hätten keine Visa erhalten. Damit zum Wetter. Heute Nachmittag scheint oft die Sonne, vor allem in Graubünden und im Tessin sind die Wolken zahlreicher und lokal fällt Regen. Der Sonntag beginnt dann nördlich der Alpen mit vielen Wolken. Im Laufe des Tages wird es jedoch ziemlich sonnig. Die Temperaturen erreichen im Norden 23 Grad, im Süden gibt es morgen 26 Grad. Das waren Nachrichten von Radio SRF, verantwortlich Michael Wieland.
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6: Im Studio der Yannick Breuer. Die Schweizer Fussballnazi der Frauen ist dank dem 6:1-Sieg gegen Malta Gruppensiegerin in der WM-Qualifikation. Das heisst, die Schweiz spielt in der ersten Playoff-Runde im Herbst eher gegen ein schwächeres Team aus der Liga B. Am Dienstag gibt es aber noch das letzte Quali-Spiel auswärts gegen Nordirland. Auch wenn es um nichts mehr geht für die Schweizerinnen, will sich das Team noch mal ein gutes Gefühl holen, sagt Captain Lia Valti.
7: Alles, was unseren Hängen ist, werden wir dafür tun, dass wir auch am Dienstag noch 3 Punkte einfahren können, ein paar Goals schiessen. Und dann werden wir sehen, ob das Losglück auf unserer Seite ist und wir für im Herbst Gegner haben, die wir schlagen können. Aber wir werden alles dafür tun, dass wir auf Brasilien gehen nächstes Jahr in
6: die
7: WM.
6: Gegen welches Team die Schweizer Nazi in der ersten Playoff-Runde der WM-Quali spielt, kommt in knapp 2 Wochen aus. Anfangen dann die Playoffs dann im Oktober. Schweizerinnen haben also schon geliefert. Die Männer wollen heute nachziehen. Die Schweizer Nazi spielt ihr letztes WM-Vorbereitungsspiel gegen Australien bei uns am 9. Schweizer Zeit. Bei ihnen am 12. am Mittag. Und heute geht's genau darum, zum schauen, wie es so ist, am Mittag zu spielen. Die Schweizer Nazi spielt alle ihre Vorrundenspiele am Mittag um 12. Dazu will die Mannschaft mit dem letzten Testspiel auch noch richtig reinkommen und zum Beispiel den Jetlag noch ganz loswerden, sagt der Nazi-Trainer Murat Yakin.
8: Klar braucht es eine gewisse Anpassung und eine Gewöhnung. Das haben wir ja schon eben die Erfahrung letztes Jahr gemacht. Braucht 2-3 Tage. Also ich glaube, jetzt kommen wir langsam so in den Rhythmus rein. Und ab nächster Woche haben wir da sicher die Automatismen drin. Ja.
6: Das letzte Testspiel gegen Australien gibt es bei uns ab 9 Uhr im Fernsehen auf SRF 2. Das erste richtige WM-Spiel ist heute in einer Woche gegen Katar. Im Tennis könnte es heute Nachmittag ein kleines Sportmärchen geben. Die Qualifikantin und Weltnummer 114, Maja Kwalinska aus Polen, steht sensationell im Finale der French Open. Dort spielt sie gegen die Weltnummer 8, Mira Andrejeva aus Russland. Die Maja Kwalinska hat im Finale gute Chancen, um genau diese Sensation zu schaffen, sagt der SRF-Tennisexperte Michel Kratochwil.
9: Ja, für Kwalinska spielt die Variationen, die Überraschungen, die sie geben kann, so variantenreich, wie sie spielt. Sie ist unberechenbar und der Underdog zu sein und einfach, dass sie so total im Flow ist.
6: Für die Maja Kwalinska und die Mira Andrejeva wäre es der erste Grand-Slam-Titel. Wer es von beiden dann macht, kann man ab 3 bei uns im Fernsehen auf SRF Info schauen.
1: Eins am Nachmittag.
0: Und es bleibt sportlich. Der Satiriker Gabriel Vetter, der lässt sich ja für uns ein paar Wochen durchs Radioprogramm und entdeckt dabei manchmal erstaunliche Verbindungen. So zum Beispiel auch zwischen dem Daniel Josic und Eishockey.
10: Die Hockey-Nazi hat es jetzt 3-mal hintereinander bis ins Finale geschafft. Und jedes Mal hat es ganz knapp nicht gelangt. Jedes Mal haben sie ganz knapp verloren, ganz knapp Zweiter geworden.
11: Immer auf den letzten Meter, wo es einfach nicht klappt. Das ist so schade.
10: Wie beim Daniel Josic. Der Daniel Josic ist also quasi die Schweizer Eishockey-Nazi von der Schweizer Politik.
0: Welche weiteren verblüffenden Parallelen, dass der Gabriel Vetter zwischen Sport und Politik gefunden hat, Sie hören es in seiner Kolumne «Vetters Töne», kurz nach der Eis hier auf SRF 1. Am Mikrofon der Raphael Abart und jetzt ein ganz, ganz grosser aus dem 69. Simon & Garfunkel, «The Boxer».

0: Country aus aus der Schweiz, jawohl. Anna May, Traveling.
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0: Und wir sind gerade ein bisschen beim Thema, wie viel Schweiz steckt eigentlich in Ihnen? Haben Sie sich da mal überlegt? Die einen sagen jetzt sicher, ja, ganz viele Dings, andere zieren sich vielleicht ein bisschen und finden immer so, also ich bin jetzt nicht so ein typischer Schweizer oder typische Schweizerin, ganz gleich, wie sie es haben. Es gibt einen, der da wissenschaftlich und gleichzeitig sehr humor- und liebevoll kann aufzeigen, der Berner Uni-Professor und Politologe, der Markus Freitag. Er selber, er ist Deutscher und lebt seit 30 Jahren in der Schweiz und er hat ein Buch geschrieben, «Wie viel Schweiz steckt in Ihnen? 52 provokante Fragen zu Ihrer Swissness». Also seit 20 Jahren forscht Markus Freitag jetzt zur Schweiz. Wie ist eigentlich dazu gekommen?
2: Ja, erstmal muss man sagen, ich bin irgendwann im Laufe meiner Studien auf die sogenannte Gulliver-Befragung von 1964 gestoßen, die ja im Rahmen der Landesausstellung in Lausanne durchgeführt wurde und von den Besucherinnen und Besuchern damals wissen wollte, was eigentlich eine gute Schweizerin, einen guten Schweizer auszeichnet. Und damals haben beispielsweise 40% Personen disqualifiziert, die nach 9 Uhr aufstehen. Und ich wollte quasi dann die Fragen nach Passfähigkeit, Zugehörigkeit, Identität und so noch breiter aufstellen und vielleicht auch über die Schlafgewohnheiten hinaus analysieren und wollte eigentlich eine Art Kompass für Zugezogene und Einheimische erstellen, die sie dann sicher durch die Schweizer Gesellschaft führt.
0: Und was ist denn jetzt typisch schweizerisch? Also hätte Markus Freitag da als Lieblingsbeispiel?
2: Schauen wir uns einmal zum Beispiel die Kompromissbereitschaft an und dann vielleicht auch hier den Unterschied zwischen den Schweizerinnen und Schweizer und den Menschen aus Deutschland. Und da war meine Alltagsbeobachtung die, dass ich gedacht habe, wenn sich zwei Deutsche mit nahezu deckungsgleichen Vorstellungen treffen und aber immer wieder auf den winzigen Unterschieden zwischen ihnen herumreiten und deshalb nur schwer zusammenfinden, ist es bei Schweizern gerade andersrum, weil die entdecken dann auch noch relativ viel Gemeinsames, auch wenn ihre Ansichten meilenweit auseinanderliegen. Und was zeigen die Daten? Während beispielsweise in Deutschland etwa die Hälfte der Bevölkerung politische Kompromisse mit dem Ausverkauf von eigenen Prinzipien gleichsetzt, sind es in der Schweiz nur rund ein Viertel.
0: Okay, also sozusagen wissenschaftlich beleidigt die Kompromissbereitschaft. Gilt das nicht für alle in der Schweiz? Wir sind ja eigentlich allein von der Sprache her schon völlig verschieden.
2: Also es gibt, wenn Sie darauf hinauslaufen, bestimmte Vorahnungen oder Klischees, die vielleicht bestätigt werden. Wenn man davon ausgeht, dass Schweizer und Schweizer immer als ja, vielleicht pünktlich, zuverlässig, gesetzestreu und fleißig und sauber ordentlich gelten, dann zeigen zum Beispiel die Daten, dass wenn man Schweizerinnen und Schweizer befragt, dass sie sich tatsächlich selber so einschätzen und gewissenhaft sind, ordnungsliebend und sicherheitsorientiert, nämlich 50% beschreiben sich so. Und wenn man diese Antworten hoch aggregiert und im internationalen Vergleich mit anderen Ländern stellt, dann zeigt sich auch, dass die Schweiz quasi Spitzenreiter ist, wenn es um ein Ranking der Gewissenhaftigkeit geht.
0: Und jetzt umgekehrt gibt es denn auch Klischees, die sich nicht wissenschaftlich bestätigt haben. Haben wir von Markus Freitag auch noch wollen wissen.
2: Also es gibt ja vielleicht den einen oder die anderen auch, die die Schweizer für griesgrämig halten. Tatsächlich ist es aber so, dass in den Daten es sich zeigt, dass über 90% der Menschen in der Schweiz sich für glücklich halten und über 70% sind auch zufrieden mit ihrem Leben. Zudem hatte ich immer auch den Eindruck, dass die Schweiz sich gerne kleiner macht, als sie vielleicht auch ist. Und es zeigt sich aber neben der Bescheidenheit schon auch ein starkes Selbstbewusstsein. Und diese Paarung zwischen Bescheidenheit und Selbstbewusstsein ist vielleicht nicht mal ein Widerspruch, sondern eher auch ein kulturelles Muster, dass die Schweizer und Schweizer eben auch sehr stolz sind auf ihre Demokratie, ihre Geschichte und ihre wirtschaftlichen wie sportlichen Erfolge. Also kurzum, man hält viel von sich, aber man sagt es nicht allzu laut.
0: Seit der Markus Freitag, Politikwissenschaftler von der Uni Bern und sein Buch, das diese Woche Vernissage gehabt hat, heisst eben, wie viel Schweiz steckt in Ihnen? 52 provokante Fragen zu Ihrer Swissness. Da ist unser Aufsteller von der Woche. Und wenn Sie sich jetzt gerade abgeholt fühlen und auch einen Aufsteller von der Woche haben, also egal, was damit auf sich hat, egal, ob Sie wollen Danke sagen oder kurz jubeln oder einfach, ja, wer weiß, Ihrem Glück Ausdruck verleihen, dann rufen Sie jetzt an auf 0848 440 222 und teilen Sie Ihren Aufsteller von der Woche. Jetzt auf 0848 440 222 oder ganz tiefig via Kontaktformular auf srf1.ch rechts oben. Das ist der Billy Joel, River of Dreams.

0: Gotthardtunnel Richtung Süden. 3 Kilometer Stau und eine halbe Stunde Wartezeit ab Wassen. Richtung Norden 6 Kilometer und eine Stunde Wartezeit ab Quinto. Die Autobahneinfahrten in Göschenen und Airolo sind gesperrt. Dann in Graubünden auf der A13 Richtung Chur zwischen Thusis Nord und Reichenau und in der Region Basel auf der A2 Richtung Deutschland ab dem Schweizer Halle-Tunnel. An unterwegs, gute Fahrt und sicher Sacho.
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2: Ich bedauere das natürlich, vor allem eben, weil ich immer eigentlich vertreten habe, dass auch sozialliberale Positionen in der SP Platz haben.
3: Was jetzt ist, ist, dass man ein Amt nicht mehr zulässt.
4: Ich meine, in der besten Phase der Geschichte von einem Club kannst du doch nicht alles auf den Grind stellen.
5: Wieso das dort so entschieden wurde, ist, das entzieht sich unserer Kenntnis, aber offensichtlich ist die Einschätzung falsch gewesen.
6: Und es war das einzige Mal, wo ich es wirklich bereut habe, dass ich nicht bereits aus der SP ausgetreten bin.
7: Ja, liebe Hörerinnen und Hörer von Radio SRF, der Daniel Josic ist also nicht mehr in der SP. Die Delegiertenversammlung der Zürcher Linken hat letzte Woche in einem denkbar knappen Entscheid entschieden, den Ständerat Daniel Josic nicht nochmal ins Rennen zu schicken, um den Ständeratssitz. Worauf der Daniel Josic diese Woche bekannt hat, per sofort aus der SP auszutreten und im 2027 als Parteilose in Ständeratswahlkampf einzusteigen.
8: Alles verkatzt. Also ich muss ganz klar sagen, es ist natürlich schon Frust, oder?
7: Und irgendwie passt ja die sozialdemokratische Seifenoper, die seit Jahren dauernde Ehekrise zwischen der SP und dem Josic zu der Eishockey-WM, die am Sonntag zu Ende gegangen ist in Zürich. Die Hockey-Nazi hat es jetzt 3-mal hintereinander bis ins Finale geschafft. Und jedes Mal hat es ganz knapp nicht gelangt. Jedes Mal haben sie ganz knapp verloren, ganz knapp Zweiter geworden.
9: Wie immer auf den letzten Meter, wo es einfach nicht klappt. Das ist so schade.
7: Wie beim Daniel Josic. Der Daniel Josic ist also quasi die Schweizer Eishockey-Nazi von der Schweizer Politik. Aber hey, die Fans von der SP tun momentan gut daran, optimistisch zu bleiben und das Positive zu sehen. Weil auch der ewige Zweite sein hat doch seinen Reiz, Herr Josic.
10: Und Vize-Weltmeister ist auch ziemlich geil, weil alle anderen sind da ja nicht.
7: Richtig. Gut, wenn es an der SP in den kommenden Parlamentswahlen vom 2027 wirklich noch zum zweiten Platz langt, ja, haben sie wahrscheinlich noch Glück gehabt. Weil ja, es stimmt schon, auch bei der SP kriselt es ab und zu.
11: Ist nicht alles immer nur Planet der Seligen?
7: Gut, Planet der Seligen. Wenn es nach der Jacqueline Badran geht, dann ist die SP amix eher ein bisschen eine Art Planet der Affen. Jacqueline Badran hat ja ihren ehemaligen Parteikollegen als «Möchtegern Alpha-Männli» betitelt. Und das, muss man sagen, ist schon ein bisschen harter Tobak. Da wirft man den linken Parteien immer Kuscheljustiz vor, aber ich glaube, niemals in der Schweizer Politik wird mit so harten Bandagen gekämpft wie innerhalb der Schweizer Sozialdemokraten.
12: Also es war ja ehrlich gesagt ein bisschen Krimi gewesen. Es hat sich alles so ein bisschen überschossen. Und ich denke, gerade in so einer schwierigen Situation hat man die eine oder andere Regel im Bereich Kommunikation sicher nicht unbedingt eingehalten.
7: Ja, der Daniel Josic ist ein bisschen wie der Wahl-Timi in Norddeutschland. Und die SP ist am Timi seine Sandbank, wo er irgendwann drauf gestrandet ist. Und die SP hat jetzt wirklich immer und immer wieder versucht, ihn irgendwie rauszutreiben, wieder loszuwerden, quasi ins offene Meer von der Parteilosigkeit rauszubringen. Und er ist aber immer wieder zurückgekommen und auf der sozialdemokratischen Sandbank aufgelaufen. Und dort jetzt quasi vertrocknet. Der Josic selber hat gesagt, er halte nichts von persönlichen Befindlichkeiten. Aber vielleicht hat ihm ja auch wirklich der Umgangston in der SP nicht gepasst. Weil er vielleicht Wert darauf gelegt hat, dass man einen Ständerat auch standesgemäß behandelt als Ständerat, gerade innerhalb der Partei.
13: Ja, also meine, da gibt es gewisse protokollarische Sachen, wie die Anrede, oder? Dass man mit Majestät anredet.
7: Ja, am Daniel Josic seine Pronomen sind also he, him, his. Majesty.
14: Hey, besser kann man es nicht sagen.
7: Aber eben der Austritt bzw. der indirekte Rauswurf vom Josic aus seiner Partei kommt bei vielen SP-Mitgliedern nicht gut an.
15: Also ich finde es sehr schlimm, finde das sehr schade.
16: Ich bin am Boden zerstört, wenn das passiert. Ich trage immer noch das Liebli, aber das verschneide ich heute Abend und ich werde mein Saisonabonnement, das ich seit 40 oder 45

0: 50er nicht mehr erneuern. In ein paar Jahren wird es so gehen wie GC. Die werden verkauft nach China, Amerika oder weiss der Gucka was.
1: Genau, die SP ist vielleicht wirklich wie GC.
2: Also mein Mann, auch der Sohn, sie sind enttäuscht.
3: Ich finde es Schweinerei eine riesige. Also er hat sie so weit gebracht und was ist jetzt? Jetzt brauchen sie nicht mehr. Nein, ich finde es nicht gut.
1: Ja, es stimmt ja schon, weil der Ständeratssitz hat die SP quasi forfait und freiwillig abgegeben. Oder wie es der Präsident von der SP, der Cedric Wermuth, sagt?
4: Ich meine, in der besten Phase von der Geschichte von einem Club kannst du doch nicht alles auf den Grind stellen.
1: Ups, Bernhard, das war der falsche Präsident von einem anderen Club. Aber die Frage stellt sich natürlich jetzt mehr als sonst. Wer ist eigentlich der Matthias Hüppi von der SP? Der Cedric Wermuth oder der Daniel Josic?
4: Und das ist eine Dynamik, die ist eigentlich fast nicht mehr handelbar.
1: Wermuth, Hüppi, Josic, Jacqueline Badran hat ja irgendwie recht. Alles voll von Alpha-Männli. Gut, der Daniel Josic ist schon das Zweite, möchte gerne Alpha-Männli von der SP, wo der eigenen Partei den Rücken kehrt und ins Brackwasser von der Parteilosigkeit geht fischen. Der Mario Fehr, Sicherheitsdirektor vom Kanton Zürich, ist ja vor 5 Jahren selber aus der SP ausgetreten und hat in dieser Zeit offenbar eine Art Weiterbildung gemacht. Nach dem Messerattacke in Winterthur hat Mario Fehr nämlich in nur wenigen Stunden eine tipptoppe Ferndiagnose gestellt.
5: Das ist ein Mensch, der also ganz offensichtlich auch eine Verwirrung hat, aber er hat eine Verwirrung, die dschihadistisch motiviert ist.
1: Eine dschihadistisch motivierte Verwirrung. Ich habe gar nicht gewusst, dass es die psychiatrische Diagnose gibt. Oder dass der Mario Fehr einen Doktortitel in Psychiatrie hat.
6: Ja, also meine weissen Haare sind mir ein bisschen zu Berg gestanden.
1: Aber eben, vielleicht ist das ja auch eine realistische Einschätzung von der momentanen SP. Die Einsicht, dass die SP wie GC einfach eine Art ein Ausbildungsverein ist. Jahrelang Talent ausbilden und sie dann irgendwann in die Parteilosigkeit entlassen. Oder sie einfach in den Babyklappen zu entsorgen. Also in der GLP. Aber vielleicht ist ja auch genau das der soziale Gedanke, den die SP ausmacht. Sozialdemokraten für alle statt nur für die SP. In dem Sinn, ein gutes Miteinander.
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8: Vetters Töne haben wir gehört, gibt es natürlich auch zum Nachlesen. Findet sie auf srf1.ch. Und da ist der Glenn Frey. I've got mine am Mikrofon. Raphael Abad wünscht weiterhin einen hoffentlich wunderbaren Samstag. Grüezi.

0: klingt noch durch den Samstag Nami Blöterle, Colby Kelly, Bubbly. Und damit zu einem Schlüsselerlebnis, wortwörtlich.
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0: SRF 1 Hörerin Adelheid von Dobel aus Basel. Kann man so sagen, oder? Schlüsselerlebnis hast du gehabt, diese Woche?
2: Ja, also nein, es ist schon länger her.
0: Also oder die Auflösung von dem Schlüsselerlebnis, das du gehabt hast, oder?
2: Das ist jetzt gerade gestern gewesen.
0: Genau, aber damit eben zur Vorgeschichte.
2: Ja, ich bin heimgekommen, habe in mein Haus hineingekommen und der Schlüssel hat sich nicht mehr drehen im Schloss. Mm. Und der erste Aufsteller war, dass mein Nachbar gekommen ist und gefragt hat, kann ich helfen? Und sie hat mir dann geholfen, irgendwie ins Haus hineinzukommen. Aber der Schlüssel ist immer noch stecken geblieben. Ich konnte also nicht können zum Haus raus. Sie haben nicht gewusst, ob dann jemand einbrechen kann. Und habe dann halt immer einen Schlüsselservice angerufen. Mm-hmm. Und da hat mich offenbar meine Notsituation ausgenutzt. Und ich musste 800 Franken zahlen. Und die 800 Franken haben mir einfach gefehlt in meinem Budget.
0: Und da ist jetzt natürlich, ja, so salopp, wie es gerade tönt, da ist logischerweise nicht der Aufsteller gewesen, definitiv nicht. Aber der kommt jetzt, genau, in der Spannungskurve.
2: Und dann denkt, ja, komm, jetzt muss ich doch einmal dieser Versicherung, also ich habe schon vorher der Versicherung gemeldet. Und die haben mir eine postwendende eine Antwort geschickt und dann gesagt, musst du das und das machen, die und die Nummer. Und dann hat er, also jetzt mache ich das endlich einmal. Und hat die Rechnung fotografiert und eine Mail geschrieben und das Foto angehängt am Mittwoch oder so. Und am Freitag kommt die Antwort, wir übernehmen die 800 Franken, die werden Ihnen nächstens überwiesen. Also ich habe es noch nicht gekriegt, aber ich hoffe es kommt. Und das ist so eine Erleichterung für mich, weil ich so überall habe gemerkt, oh, da fehlt mir jetzt das Geld, da kann ich die Rechnungen zahlen und so. Und jetzt kriege ich das und das finde ich ganz toll von der Versicherung, wo ich nicht darf sagen, wer es ist, aber die mich kennen, können mir anrufen, dann sagen es.
0: Und also, beziehungsweise die natürlich betreut haben, die werden wissen genau, wer gemeint ist, respektive, dass es du bist und sie hören auch deine Dankbarkeit. Ist es denn in dem Fall so gewesen, dass du gar nicht daran geglaubt hast, dass du da Geld zurückbekommst? Oder wieder mal siehst?
2: Ja, ich habe gedacht, 800 Franken, das ist wahnsinnig teuer. Mhm. Also ich habe das Gefühl, die haben die Notsituation ausgenutzt. Und ich habe aber gedacht, vielleicht zahlen sie einen Teil an die Rechnung. Ich habe nicht damit gerechnet, dass sie das Ganze zahlen. Aber ich muss sagen, ich bin wahnsinnig froh. Ich habe denen auch gerade zurückgeschrieben und habe mich bedankt und so. Und geschrieben, dass ich sehr froh sei.
0: Und jetzt teilst du deinen Aufsteller von der Woche mit der Schweiz, mit uns. Und ich würde da ganz herzlich dafür danken. Sagen, die Erleichterung, würde ich auch sagen, ist dir absolut ja, anzuhören. Und ich wünsche dir in dieser Erleichterung auch weiterhin einen schönen Samstag. Und schicke dir ganz liebe Grüße auf Basel. Adelheid.
2: Dankeschön.
0: Alles Gute auf Basel.
2: Und ein schönes
0: Wochenende. Danke, Adelheid. Baba. Bei uns geht es weiter auf SRF 1 mit Musik aus der Schweiz jetzt vom Traufer, der Heimat zu lieb.

Davon, der Heimatslieb und SRF Verkehrsinfo von 13.26 Uhr. Vorsicht am Zürichsee auf der A3 Richtung Chur zwischen Pfäffikon und Lachen. Besteht Gefahr durch Gegenstände auf der Fahrbahn.

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0: Von 13.33 Uhr die Übersicht. Vorsicht am Zürichsee auf der A3 Richtung Chur zwischen Pfäffikon und Lachen besteht Gefahr durch Gegenstände auf der Fahrbahn. Dann in der Region Solothurn auf der A1 Richtung Bern zwischen Niederbieb und Lutherbach bis zu 45 Minuten mehr Fahrzeit. Dies wegen eines defekten Lastwagens. Sowie Stau auf folgenden Strecken Richtung Zürich zwischen Kriegstetten und Herkingen, dann vor dem Gotthardtunnel Richtung Süden 3 Kilometer und eine halbe Stunde Wartezeit ab Wassen. Richtung Norden 6 Kilometer und eine Stunde Wartezeit ab Quinto. Die Autobahneinfahrten in Göschnen und Airolo sind gesperrt. Dann weiter in Graubünden auf der A13 Richtung Chur zwischen Thusis Nord und Reichenau und schließlich in der Region Basel auf der A2 Richtung Deutschland ab dem Schweizer Halle-Tunnel. Allen unterwegs, gute Fahrt und sicher Sacho.

0: gerade 80 geworden. Cher. Da mit ihrem Schub-Schub-Song aus dem 90 gibt auch nur eine von den 6 gelisteten Interpretationen vom Schub-Schub-Song seit der Erstveröffentlichung von der Mary Clayton im Jahr 1963. Aber ich muss ja da gerne nicht anfangen mit musikhistorischem Halbwissen. Für da haben wir ja den Fachmann.
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0: 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Juni 1989 vor.
2: 1989. Die Firma Pepsi macht etwas, wo grosse Firmen eigentlich nur dann machen, wenn sie sich absolut sicher sind. Sie schreiben einer Sängerin einen Scheck aus, einen über 5 Millionen Dollar. Die Sängerin heisst Madonna. Es ist ein Traumdeal. Pepsi überkommt die grösste Popsängerin von dieser Zeit und Madonna eine Millionengage. Alle sind glücklich. Am 2. März 1989 läuft der neue Pepsi-Werbespot zum ersten Mal im amerikanischen Fernsehen. Familienfreundlich, harmlos, nostalgisch. Madonna singt, Madonna lächelt, Madonna trinkt Pepsi. Alles wunderbar. Aber dann passiert etwas, wo in der Chefetage von Pepsi nicht mehr alle so toll finden. Genau 24 Stunden nach dem Werbespot veröffentlicht Madonna jetzt ihr neues Musikvideo. Und plötzlich steht sie jetzt vor brennenden Kreuz, knutscht eine schwarze Jesusfigur, tanzt in der Kehle und macht aus Religion etwas, wo irgendwo zwischen Gospel, Erotik und Provokation liegt. Der Protest kommt postwendend, es hagelt natürlich davon, amerikanische Frömmler laufen Sturm und auch der Vatikan meldet sich. Pepsi merkt auf einmal, es gibt Situationen, wo auch Milliarden Liter Zuckerwasser nicht mehr löschen können. Wie die Madonna aus dem Werbevertrag den grössten Skandal von ihrer Karriere macht und warum dass sie am Schluss dann trotzdem gewinnt, das erzähle ich Ihnen morgen Mittag zwischen 1 und 2 in den Bestseller vom 7. Juni 1989. Und jetzt Madonna mit dem Song, wo sich Pepsi fast verschluckt hat dran. Like a Prayer.

0: schöne, stimmungsvolle, irgendwie lauschige Zusammenarbeit. Mark Knopfler und Chet Atkins, Poor Boy Blues.
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0: Nicht gerade ein autofreier Sonntag, aber immerhin so eine Idee davon gibt es morgen beim Slow Up Valley. Insgesamt 38 Kilometer stehen der Velo, Inline, Rollski oder Rollstuhlfahrerinnen und Fahrer zur Verfügung. Und die Strecke, die führt von Sion via Bramois auf Sierre, da zwischen dem 10 Uhr am Morgen und am 5 Uhr am Abend. Verpflegung gibt es überall und immer wieder. Eine Anmeldung braucht es natürlich nicht. Und man darf die Strecke anfangen, wo man will. Alle Informationen gibt es selbstverständlich dazu auch im Netz auf slowup.ch. Der Slow Up Valley, morgen Sonntag. Wir wünschen entspanntes, beschwingtes, gutes Rollen oder eben Bonne Route. Und damit von der Freiluft rein, sozusagen unter das Dach.
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0: Oster, Gabriel Oster. Out of Reach immer noch gehört auf SRF 1. Und noch um 2 nach der Nachricht übernimmt da Christina Lang mit Swiss Made.
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0: Um 13:59 Uhr, Entwarnung am Zürichsee auf der A3 Richtung Chur zwischen Pfäffikon und Lachen, besteht keine Gefahr mehr durch Gegenstände auf der Fahrbahn. Dann in der Region Solothurn auf der A1 Richtung Bern zwischen Niederbipp und Lutherbach bis zu 45 Minuten mehr Fahrzeit, dies wegen eines Unfalls und eines defekten Lastwagens. Sowie Stau auf folgenden Strecken: Richtung Zürich zwischen Lutherbach und Herkingen vor dem Gotthardtunnel Richtung Süden 3 Kilometer und eine halbe Stunde Wartezeit ab Wassen. Richtung Norden 6 Kilometer und eine Stunde Wartezeit ab Quinto. Die Autobahneinfahrten in Göschnen und Airolo sind gesperrt. Dann in Graubünden auf der A13 Richtung Chur zwischen Zufers und Reichenau, in der Region Zürich auf dem Nordring Richtung St. Gallen ab dem Lemmertaler Kreuz und daher auch auf dem Westring ab Ohrdorf Nord. Gute Fahrt!
2: Die Nachrichten von SRF um 2 mit David Burkhardt. Rückschlag für die RUAG. Der staatliche Rüstungskonzern kann wohl weniger F-35 Kampfjets aus den USA in der Schweiz zusammenbauen als geplant. Erster Auftritt in Madrid. Papst Leo XIV. Ist zu seinem fast einwöchigen Besuch in Spanien eingetroffen. Das Wetter heute Nachmittag und morgen trotz Wolkenfeldern ziemlich sonnig bei 23 Grad. Wir beginnen mit den neuen F-35 Kampfjets der Schweizer Armee. Eigentlich wollte der staatliche Rüstungskonzern RUAG 4 dieser Flugzeuge in der Schweiz zusammenbauen. Doch jetzt zeigen Recherchen von Radio SRF, das kommt so nicht zustande. Aus dem Bundeshaus berichtet Dominik Meyer.
3: Für die RUAG ist es ein wichtiges Projekt, für das sie Millionen Franken investiert. Sie will einen Teil der F-35 Kampfjets in der Schweiz zusammenbauen und so Know-how aufbauen. Mit diesem Know-how wiederum will der staatliche Rüstungskonzern später nicht nur die Schweizer F-35-Flotte warten können, sondern auch Maschinen ausländischer Luftwaffen. Doch nun erhält das Projekt einen Dämpfer. Statt wie geplant 4 wird die RUAG nur 3 Jets zusammenbauen können. Das bestätigen 3 voneinander unabhängige Quellen gegenüber Radio SRF. Hauptgrund sind die Kosten für die Fertigung bei der RUAG. Die Herstellerin Lockheed Martin ist offenbar nicht bereit, für 4 Jets zu zahlen. RUAG-Verwaltungsratspräsident Jürg Röteli wollte sich in der SRF-Samstagsrundschau nicht zur Recherche äußern.
4: Wir sind im Moment gerade wirklich in den Schlussverhandlungen von diesem Vertrag.
3: Röteli betont aber, auch mit 3 Flugzeugen können die RUAG genug Know-how aufbauen.
4: Alle Experten, die wir haben, bestätigen,

0: dürfen. Darüber entscheiden die USA in Abstimmung mit weiteren Ländern, die an der Entwicklung des Kampfjets beteiligt waren.
1: Bundeshausredaktor Dominik Meyer. Zu weiteren Meldungen aus der Schweiz, und auch hier geht es zuerst um die RUAG. Der Rüstungskonzern hat Lösegeld an eine Hackergruppe bezahlt, und zwar für Daten, die im letzten Herbst einer Tochterfirma gestohlen worden waren. Das bestätigt Jürg Röteli, der Verwaltungsratspräsident der RUAG, in der Samstagsrundschau von SRF. Wie viel Lösegeld die RUAG den Hackern bezahlt hat, sagt Röteli nicht. Gestern Abend hat es in der Asylunterkunft in Trimis im Kanton Graubünden gebrannt. Die Feuerwehr habe das Feuer schnell unter Kontrolle gebracht, sagt die Bündner Kantonspolizei. Verletzte habe es keine gegeben, aber erheblichen Sachschaden. Nach ersten Erkenntnissen habe wohl ein Bewohner des Asylzentrums den Brand gelegt. Und bei einer Auseinandersetzung am Stadtbahnhof in Bischofszell sind gestern Abend zwei Männer verletzt worden. Einer davon schwer durch einen Messerstich. Das teilt die Kantonspolizei Thurgau mit. Ein 42-jähriger Schweizer habe sich später der Polizei gestellt. Er sei festgenommen worden. Die Hintergründe der Tat würden untersucht. Ins Ausland nun. Bei einem israelischen Angriff im Süden des Libanons sind drei Angehörige der libanesischen Armee getötet worden. Das israelische Militär bestätigt den Vorfall und sagt, das Fahrzeug mit den libanesischen Armeeangehörigen habe sich israelischen Truppen gefährlich genähert. Deshalb sei es angegriffen worden. Israel will den Vorfall nun untersuchen. Der libanesische Präsident Joseph Aoun bezeichnet den Angriff als eklatanten Verstoß gegen die libanesische Souveränität. Israel geht im Libanon gegen die Hisbollah-Miliz vor. Sie hatte zuvor über mehrere Angriffe aus dem Süden des Libanons berichtet. Israel und der Libanon hatten erst in der Nacht auf Donnerstag ihre Waffenruhe erneuert. Papst Leo der 14. ist für einen mehrtägigen Besuch in Spanien eingetroffen. Das Oberhaupt der römisch-katholischen Kirche ist am Vormittag am Flughafen in Madrid von König Felipe und Königin Letizia empfangen worden. In einer ersten Rede im königlichen Palast rief Leo danach auf Spanisch zum Frieden auf.
2: El mensaje de paz que en estos tiempos, por desgracia, resuena para algunos como ingenuo y para otros como provocador.
1: Von vielen werde die Friedensbotschaft in diesen Zeiten als naiv oder provokant empfunden, sagte Papst Leo. Sie werde aber von all jenen begrüßt, die sich der Wahrheit öffnen und sich nicht hinter vorgefertigten Ideologien verschließen. Während seines Besuchs in Spanien wird der Papst unter anderem den neuen Turm der Sagrada Familia in Barcelona einweihen und segnen. Auf den Kanarischen Inseln will er sich zudem mit Migranten aus Afrika treffen. Das Wetter. Heute Nachmittag scheint oft die Sonne, vor allem in Graubünden und in Tessin sind die Wolken zahlreicher und lokal fällt auch Regen. Der Sonntag beginnt dann nördlich der Alpen mit vielen Wolken, im Laufe des Tages wird es jedoch ziemlich sonnig. Die Temperaturen erreichen im Norden 23 Grad und im Süden gibt es morgen 26 Grad. Das waren Nachrichten von Radio SRF, verantwortlich Tobias Meyer.
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4: Samstagnachmittag, schön sind Sie dabei im Swiss Made. Wir haben einen Gast heute, einen Musiker, der aufgewachsen ist am Zürichsee, Stefan. Stefan am Zürichsee hat Postleitzahl 8712 8712. Ein Song, der eine Postleitzahl vorkommt, von einem Ort und ganz viel Liebe zu den Menschen, die dort leben. Schöne Idee und schöne Musik. Vom Musiker Levin ist der Song und er ist heute hier im Swiss Made und erzählt uns, wie er auf das gekommen ist. Ich freue mich und ich wünsche Ihnen allen einen schönen Samstag. Am Mikrofon Christina Lang.

Adrian Mann, Déjà-vu und Hanszurg unterwegs auf der A1 Richtung Bern. SRF Verkehrsinfo von 14.10 Uhr, eine dringende Meldung. Vorsicht in der Region Aargau-Solothurn. Auf der A1 Zürich-Bern zwischen Rotrist und der Raststätte Gunsgen Nord besteht in beiden Richtungen Gefahr durch Personen auf der Fahrbahn. Gute und sichere Fahrt. Und jetzt Musik vom Levin. Er ist Gast heute im Swissmade. Das ist Natalia.

0: Liebeslieder gibt es schon so lange, wie es Liebe gibt. Man singt über Liebeskummer, Liebesglück und über Menschen, über eine Frau, die Natalia heisst, zum Beispiel hier. So heisst der Song vom Musiker Levin. Aber man kann auch ein Liebeslied schreiben über einen Ort. Und genau das hast du gemacht. Hallo Levin, willkommen im Swissmade.
1: Danke, Christina.
0: Ich muss vielleicht genauer sagen, es ist nicht der Ort allein, sondern es ist auch eine Zeit und es sind vor allem Menschen, die dir wichtig sind. Der Song heisst «Good Love Hurts So Good» und dann in Klammern hinten dran. Die Zahlen, die wir hier hören. 8712. Steht die Klammer in dem Titel, kommt im Song vor. 8712, das ist die Postleitzahl von Stefan im Kanton Zürich. Wie bist du auf das gekommen? Erzähl.
1: Genau, ich habe den Song geschrieben über meinen Heimatort und dann habe ich gemerkt, dass die Postleitzahl ja sich wie ein Countdown anbietet.
0: Stimmt.
1: Und zum ein bisschen das Gefühl vom amerikanischen Traum, Klammern auf, ich habe ein Jahr in Kalifornien gelebt, zu transportieren und in die Provinz oder ins Dorf zu bringen, habe ich dann die Idee gehabt, dass man so einen Raketenstart-Countdown, nämlich ist das der Originalsound von der Apollo 11, den ich dann ausprobiert habe und ich finde, es passt gut. Genau, ich bin zwar nicht auf dem Mond gelandet, aber dafür im Studio von SRF.
0: Das Lustige ist, wenn du sagst, du hast in Kalifornien gelebt, in Hollywood weiss ich eine einzige Postleitzahl und das wegen einer Fernsehserie, die gelaufen ist, als ich jung war, Beverly Hills 90210. Was hast du für eine Postleitzahl gehabt dort?
1: Genau,
0: weißt du noch?
1: Meistens ist es 900 am Anfang und dann gibt es am Schluss das 28 bei Hollywood.
0: Okay, ja gut. Also von 0 bis 18 hast du in Stefan gelebt, danach hast du in Zürich und in Basel studiert, Popmusik und Jazz, bist in den USA eben unter anderem auch in Hollywood gewesen, dort gearbeitet. Du bist SRF 3 Best Talent gewesen. Du hast eine Privalo gewonnen für eine Beatles-Theaterproduktion. Du lebst jetzt seit längerem wieder zu Rapperswil, das ist in der Nähe von Stefan, und bist überall in die Zeit irgendwo auf eine Art verbunden geblieben mit dem Stefan. Warum denn? Was hat es ausgemacht?
1: Genau, also es ist einfach etwas Spezielles, finde ich, wenn man zusammen aufwächst. Man kennt sich von der Schule natürlich, dann geht man mit Sportverein, man hat Jahresfest, Anlässe. Man ist vielleicht als Teenager das erste Mal in einer lauen Sommernacht bis spät, darf man draussen bleiben. Der erste Kuss am Grümpi und dann verliert man sich vielleicht aus den Augen.
0: Ja, genau, weil er sagt, das ist ja alles Nostalgie. Das ist ja, das rückt ja dann so ein bisschen
1: genau
0: in den Hintergrund.
1: Und dann ziehen wir vielleicht, die einen ziehen dann in die Stadt oder weg und kommen vielleicht zurück oder nicht. Und dann sieht man sich gleich vielleicht am Herbstfest Stefan wieder. Und weil man so eine gemeinsame Prägung hat, die gleichen Orte kennt, das verbindet einfach. Und ich kann es nicht anders sagen, aber ich finde, jeder ist auf seine Art einfach eine Legende.
0: Ist es ein Dorf?
1: Es ist ein Dorf, glaube ich. 10'000 kann man es glaube auch Stadt nennen, aber es ist glaube schon ein typisches Zürichseedorf.
0: Du sagst, viele von denen dort sind Legenden, vielleicht alle. Es gibt ein Video zu diesem Song und dort sieht man ganz viele verschiedene Leute. Man sieht, das musst du eigentlich beschreiben, weil das sind glaube ich eben auch die Leute, die dir Sinn kommen, wenn du denkst an deinen Stefan, wenn die Erinnerungen kommen. Was hat es denn da für Leute?
1: Genau, ich habe auf mein Bauchgefühl gehört und verschiedene Freunde und Leute angefragt, die mich geprägt haben. Das ist zum Beispiel der Tom Hofer, der geschaut hat, dass mein erstes Töffli auch den Berg drauf kommt. Mit seiner Familie, ein lieber Freund. Und dann haben wir meinen Bruder, der als Tambour verkleidet ist, der ein bisschen aussieht wie der Mozart im Video, der auch bei den Kadetten Stäfen gelernt hat Trommeln. Mein Sektlehrer, der Christoph Rahn, ein charismatischer Typ, wo ich seit der Schulzeit auch immer noch einen guten Draht pflege. Der hört jetzt auch gerade zu. Liebe Grüße. Dann haben wir zwei Fußballerlegenden. Mein Nachbar, der Livio Reit und Marco Keck, der dann vor ein paar Jahren noch zum Sportbeauftragten von Stefan gewählt worden ist. Du siehst, ich bin stolz auf alle.
0: Und, wirklich? Und in Verbindung mit allen?
1: Ja, genau. Die Wertschätzung schätze ich auch. Oder Claudia Walter, die mit mir in Zeck ist und im ein Jeanshaus eröffnet hat, oder noch zu guter Letzt als Beispiel Melina Waller, die ein Hafenbeiz geführt hat, Stefan, die auf ihrer Harley posiert im Video.
0: Eigentlich müsste das ja auf die Homepage von der Gemeinde Stefan, das Video.
1: Das ist eine gute Idee, ich muss das mal schicken.
0: Die Leute kommen im Video vor, haben sie auch irgendwie mitgesungen, hört man die?
1: Ah, das ist gut, dass du das noch erwähnst. Und nämlich habe ich nämlich meine Jugendband zusammentrommelt, die mit mir auf der Bühne steht. Und das ist natürlich auch prägende Zeit gewesen und die sind im Video auch zu sehen.
0: Levin Deger eigentlich, mit vollem Namen. Wieso hast du das Lied auf Englisch gesungen und nicht auf Zürichdeutsch?
1: Ich bin schon besonders mit englischsprachiger Musik aufgewachsen. Ich habe Beatles, Paul McCartney auf und ab gelost und mit Viva, MTV ist natürlich das schon dominant gewesen, aber ich finde es auch genial, dass auf Mundart, in Mundart gesungen wird und finde aber auch, dass Berndeutsch einfach besonders schön ist und das,
0: das
1: ist nicht meine Spezialität. Aber ja, hier und da gibt es dann schon wieder einmal einen Mundart-Song.
0: Komm, jetzt hören wir den. Good Love Hurts So Good. 87.12 oder 8.7.1.2 The Levin im Swiss Mates.

0: gibt ja viele Lieder, wo man das Gefühl hat, da klingt etwas an, das klingt für mich nach daheim. Ist ganz verschieden bei uns allen. Bei den einen ist es, wenn die Sonne vom George hinter dem Jura untergeht. Bei anderen ist es, wenn der Baschi von seinem Lindenbaum von der alten Linde singt oder der Polo von der Alpenrose. Bei mir passiert es auch bei dem Song «Good Love Hurts So Good» 8712 vom Zürcher Musiker Levin. Neuer Song, neue Single. Dankeschön, Levin, bist du da gewesen bei uns im Swissmed, um dich vorzustellen.
1: Danke für die Einladung, Christina. Mich freut.
0: In der nächsten Zeit hast du noch ein paar Auftritte, gell?
1: Ja, ich spiele am 16. Juni in Rappi im Esperanto im Urlaub, heisst das auch. Und am 28. August dann mit dem Lukas Langenegger im Duo an der Meilemer Jazznacht.
0: Alles Gute, schönen Samstag. Tschüss.
1: Ihr auch und allen da draussen, habt's gut und ich bin stolz auf euch.

0: Das ist Musik von der neuen Mi Besa. Sie ist 20, sie ist aus dem Thurgau und sie ist das neue SRF 3 Best Talent. Also jemand, wo wir auf jeden Fall hören wollen, wie sie Musik macht, was sie noch alles macht. Im Interview bei SRF 3 hat sie erzählt, woher das sie Musik hat. Also die Liebe zu der Musik. Nämlich von ihrem Vater.
1: Er hat mega viel gesungen, als er jung war und hat dann irgendwann angefangen, einen Gospelchor zu leiten. Er hat auch in einer Brassband gespielt und hat dort so die Liebe für die Musik entdeckt und halt mit uns auch ganz viel gesungen. Und das ist halt schon, da merkst du, er hat den Gospel in sich.
0: Und die Liebe zu der Musik, die ist weitergegangen von ihrem Vater zu der Noemi und zu ihrem Bruder. Der ist nämlich bei ihr in der Band. Der Song gerade vorhin heisst «Blue Eyes». Und ganz neu ist seit gestern draussen ist der. Schöne Energie heisst «You'll find me there». Und der kommt jetzt gerade auf SRF 1. SRF Verkehrsinfo von 14.31 Uhr. Weiterhin Vorsicht in der Region Solothurn. Auf der A1 Zürich-Bern beim Anschluss Önsingen besteht in beiden Richtungen Gefahr durch Personen auf der Fahrbahn. Dann auf der A1 Richtung Bern zwischen Niederbipp und Lutherbach bis zu 45 Minuten mehr Fahrzeit wegen eines Unfalls und eines defekten Lastwagens. Und dann Stau auf folgenden Strecken Richtung Zürich zwischen Kriegstetten und Herkingen vor dem Gotthard-Südportal 5 Kilometer und bis zu eine Stunde Wartezeit ab Quinto. Die Autobahneinfahrt Airolo ist gesperrt. In Graubünden auf der A13 Richtung Chur zwischen San Bernardino und Reichenau und in der Region Basel auf der A2 Richtung Deutschland eine halbe Stunde länger ab Pratteln. Die Unfallstelle vor dem Schwarzwaldtunnel wurde geräumt. Haben Sie Urk unterwegs? Wir geben euch Noemi Besa mit, hier im Swiss Made. Neuer Song «You'll find me there».

0: Das ist das Schöne bei der Musik aus der Schweiz. Wir könnten auch mit Vornamen. Angelina von der Zürich Oberländer Band Double Fantastic. Oder hier, der George. Der Seeländer George, der mit dem Song so viel eine riesen Freude gemacht hat, immer wieder macht, auch an seinen Konzerten. Da muss er dann natürlich immer bringen.
1: Ich muss ihn live spielen. Also ich glaube, wenn ich an irgendeinem Konzert den Song nicht würde live spielen, dann wären meine Fans sehr enttäuscht und würden wahrscheinlich volle Tomaten auf die Bühne schiessen. Nein, aber ich spiele ihn immer noch sehr gerne.
0: Lustig ist ja, dass der George nie gedacht hätte, dass das Lied mal so ein Hit wird.
1: Ja, also, als ich den Song geschrieben habe, zumal, habe ich überhaupt nicht mit dem gerechnet. Also, die Originalversion ist wirklich auf der ersten CD einfach gespielt, 2003 erschienen. Mhm. Und wir haben dann bewusst als 14. und letzten Song positioniert, wo wir denkt, ja, ein Song mit einem Jodelchörli, das interessiert auch eh niemand. Und es ist wirklich auch lang gegangen, bis sich die Leute für den Song interessiert. Am Anfang ist es ist auch unbeachtet worden.
0: Hat der George erzählt, als er da bei uns im Swissmade war. Aber also unterdessen, ich glaube, ich habe noch nie ein Wunschkonzert gemacht auf SRF1, wo der nicht gewünscht worden ist. Wenn die Sonne hinter dem Jura untergeht, oder eben hier bin ich da.

0: Ich bin daheim. Der George im Swiss Made auf SRF 1. Schön an ihm und seiner Musik ist ja, er und von was dass er singt, das gehört immer ganz fest zusammen.
1: Bei mir ist es auch wirklich so, und die, die mich kennen, können das bestätigen. In all diesen Texten ist ganz, ganz viel George, wie er lebt und lebt. Also das ist wirklich, ich erzähle, das ist wie ein Tagebuch aus meinem Leben. Irgendwie. Ich kann nicht Songs schreiben, die nichts mit mir zu tun haben.
0: Und bei dem neuen Song, bei dieser neuen Single von George, die wir hier haben, ist es auch so. Der Dano Tamaschi, das ist der Musikredakteur vom Swissmade, der hat mir noch ein Parat gemacht für heute und der hat mir dann noch gesagt, ja, es ist vielleicht ein bisschen winterlich für jetzt, Anfang Juni, der Song, aber er hat mich eben so fest berührt. Und ich glaube, ich weiss, was der Dano meint. Der Song, der nimmt er mir ein bisschen wie an der Hand. Er heisst Schaufenster.

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Das ist ein neuer Song vom Berner Seeländer George im Swiss Made of SRF 1 Schaufenster. Ist auch auf seinem aktuellen Album «Mein wahres Gesicht». Jetzt geht's weiter mit dem Tony Vescoli und mit dem amerikanischen Musiker Augie Myers. Der Augie und ich, schönen Samstag.

0: Das ist der Sound von Yellow auf SRF1 Wishes Games. Der Swiss Made geht weiter, gerade nach den Nachrichten. Jetzt wird es 3.
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0: Von 15 Uhr Entwarnung in der Region Solothurn auf der A1 Zürich-Bern. Beim Anschluss Önsingen besteht keine Gefahr mehr durch Personen auf der Fahrbahn. Stau auf folgenden Strecken: A1 Richtung Bern zwischen Niederbipp und Lutherbach, in Richtung Zürich zwischen Kriegstetten und Herkingen. Region Basel: A2 Richtung Deutschland ab dem Schweizer Halle-Tunnel, in der Region Zürich auf dem Nordring Richtung St. Gallen ab dem Limmataler Kreuz, daher auch auf dem Westring ab Urdorf Süd. In Graubünden auf der A13 Richtung Chur zwischen San Bernardino und Reichenau vor dem Gotthard-Südportal 5 Kilometer bis zu einer Stunde Wartezeit ab Quinto. Die Autobahneinfahrt Airolo ist gesperrt. Und im Tessin auf der A2 Chiasso Richtung Norden mindestens eine halbe Stunde länger zwischen Mendrisio und Rivera.
2: Die Nachrichten von SRF um 3 mit David Burkhardt. In Deutschland sind letztes Jahr so viele politisch motivierte Straftaten registriert worden wie noch nie. Das zeigt eine Recherche der Zeitung Welt am Sonntag. Sie hat die Zahlen von 15 der 16 Bundesländer erhalten und ausgewertet. Das Ergebnis mit mindestens 85.000 politisch motivierten Straftaten ist der bisherige Höchststand aus dem Vorjahr noch einmal übertroffen worden. Auch politisch motivierte Gewalttaten hat es in Deutschland letztes Jahr leicht mehr gegeben. Für die meisten, nämlich fast 1.600, waren Rechtsextreme verantwortlich. Am stärksten zugenommen haben aber linksextreme Gewalttaten. Diese stiegen um über 42% auf knapp 1.100 Fälle. Papst Leo XIV. Ist für einen mehrtägigen Besuch in Spanien eingetroffen. Das Oberhaupt der römisch-katholischen Kirche ist am Vormittag am Flughafen in Madrid von König Felipe und Königin Letizia empfangen worden. In einer ersten Rede im königlichen Palast rief Leo danach auf Spanisch zum Frieden auf.
3: El mensaje de paz que en estos tiempos, por desgracia, resuena para algunos como ingenuo y para otros como provocador.
2: Von vielen werde die Friedensbotschaft in diesen Zeiten als naiv oder provokant empfunden, sagte Papst Leo. Sie werde aber von all jenen begrüßt, die sich der Wahrheit öffnen und sich nicht hinter vorgefertigten Ideologien verschließen. Während seines Besuchs in Spanien wird der Papst unter anderem den neuen Turm der Sagrada Familia in Barcelona einweihen und segnen. Auf den Kanarischen Inseln will er zudem mit Migranten aus Afrika sprechen. 10 Tage vor ihrem ersten Spiel an der Fußball-WM in Amerika gibt es beim iranischen Nationalteam weiter Unklarheiten wegen der Visa. So dürfen zwar mittlerweile alle Spieler in die USA einreisen, rund ein Dutzend Funktionäre hätten bisher aber keine US-Visa erhalten, sagt ein Sprecher des Fußballverbandes dem iranischen Staatsfernsehen. Die iranische Botschaft in der Türkei, wo sich das Team zurzeit aufhält, und der iranische Fußballverband kritisierten das Vorgehen der USA scharf. So schrieb etwa die Botschaft von der, Zitat, schlimmstmöglichen politischen Einmischung in den

Von Christina Lang. Schweizer Musik gibt es ja so viel und so schöne. Jeden Samstag spielen wir auch die Schweizer Songs, die Sie am liebsten hören, die Sie sich wünschen. Machen Sie uns ein Mail oder ein WhatsApp und geben Sie uns Ihren Musikwunsch durch. Den Schweizer Hit, den Sie gerne wieder mal hören würden, der heute perfekt würde passen für Sie. srf1.ch bei Kontakt ins Studio oder über WhatsApp. Da ist die Nummer 079 132 132. Eins. Am 15:30 spielen wir Musikwünsche. Und jetzt gerade haben wir etwas für alle, die sich wünschen, dass sie die Sängerin Sandy wieder mal live erleben oder etwas Neues von ihr hören.

0: 10. Was immer wird sein. Und es ist ja schon so, dass niemand von uns kann in die Zukunft schauen und weiss, was wird sein. Ausser natürlich, wenn man etwas Grosses plant, wenn man etwas vorhat. So wie das Handy. Die plant nämlich für im Winter, für im Dezember, ein grosses Konzert.
1: Ich freue mich auf jeden Fall riesig drauf und freue mich auch, dass wir jetzt die Sendung nach all diesen Jahren wieder ein bisschen aus der Versenkung holen und wieder ein bisschen mehr läuft. Das macht Spass und ich bin total motiviert und begeistert.
0: Lang, lang ist es her, seit wir von der Mundartsängerin Sandy etwas Neues gehört haben. Aber diese Woche hat sie das angekündigt, dass eben ziemlich etwas Grosses kommt Anfang Dezember.
1: Ja, das ist es so. Es wird sicher sehr speziell Abend, der 4. Dezember in dieser

0: Lü Hunziker. Einerseits wird ja der Club 50-jährig. Das Ende wird aber auch 50-jährig im Dezember. Und gleichzeitig ist es der Tourstart zu meiner neuen Tournee, meine Farben. Und es ist auch noch mein 20. Konzert in der Mühle Hunziker selber.
1: Das sind ja ganz viele Gründe zum Feiern. Ein Haufen Jubiläen von der Sandy und von der Mühle Hunziker zu Rubigen. Und das mit dem Tourstart, was heisst das ganz genau?
0: Also wir werden ab dann unterwegs sein, das ganze 27 durch und hoffentlich ganz, ganz viel spielen. Wir sind jetzt gerade am Anfang buchen, die ganze Chance am Zusammenstellen und das ist eben so der grosse Auftakt im Dezember. Es passieren dann sicher noch mehr spannende Sachen dieses Jahr, aber dazu kann ich jetzt aktuell noch gerade nichts sagen. Aber wer mir folgt auf Instagram und Facebook, wird sicher schon gleich herausfinden, was da noch im Busch ist.
1: Sie macht es schon noch spannend. He? Aber ihr, die Fans sind von der Sandy, ihr wisst jetzt auch von uns im Swissmade, Konzert, Tourstart unter dem Titel «Meine Farben». Das tönt ja schon ein nach einem ganz neuen Album, oder? Das ist am 4. Dezember, das ist ein Freitagabend, in der Mühle Hunziker zu Rubigen. Ticketverkauf läuft schon, alles andere und weitere kommt dann aus. Wir bleiben dran.
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Starke Stimmen aus dem Rheintal und aus dem Kanton Graubünden, das sind Megawatt. Träumer. Und auch an einem Ort in unserem Land, wo es steile Berge hat, gerade vor den Haustüren, Kurfürsten und einen tiefen, klaren, kalten See, den Wallensee, dort lebt diese Sängerin hier. Das ist Gloria Amelia. Und von ihr ist der Song Happy, hier im Swiss Made.

Man denkt, wir haben die Big Band für uns, um den Samstagnachmittag noch etwas schöner zu machen. Pepe Lienhardt und Pino Gasparini im Swiss Made. Der Pepe Lienhardt ist ja auf seiner grossen Jubiläumstour noch zwei Konzerte heute zu tun im Schadau-Saal und morgen zu tun im Konzertsaal vom KKL. Und ich glaube, nachher macht er ein bisschen Ferien. Das ist gut für ihn. Und das ist Berner Sängerin Yael jetzt im Swiss Made. Waiting for a

DJ Bobo im Swiss Made. Pray. Samstagnachmittag. SRF Verkehrsinfo von 15.30 Uhr. Stau auf folgenden Strecken. In der Region Basel auf der A2 Richtung Deutschland ab dem Schweizer Halle-Tunnel. In der Region Solothurn auf der A2 Richtung Basel zwischen Eggerkingen und dem Belchentunnel wegen eines Unfalls. Und auf der A1 Richtung Bern zwischen Niederbipp und Lutherbach in Richtung Zürich zwischen Kriegstetten und Herkingen. Dann in der Region Zürich auf dem Nordring Richtung St. Gallen ab dem Limmataler Kreuz. Daher auch auf dem Westring ab Urdorf Süd. In Graubünden auf der A13 Richtung Chur zwischen Splügen und Reichenau vor dem Gotthard-Südportal 5 Kilometer Stau bis zu einer Stunde Wartezeit ab Quinto. Die Autobahneinfahrt Airolo ist gesperrt. Und im Tessin auf der A2 Chiasso Richtung Norden mindestens eine halbe Stunde länger zwischen Mendrisio und Rivera. Und jetzt muss ich Sie vielleicht geschwind warnen, wenn Sie uns im Auto hören, Swiss Made. Jetzt kreuzt er gerade einen auf, das ist ein spezieller Typ, fährt einen grossen Schlitten und hat eine grosse, das kann man schon sagen hier jetzt bei ihm, hat eine grosse Schnurre, heisst Harry Hasler, ist schon ein bisschen älter, ist vor 30 Jahren in der Schweizer Hitparade eingefahren, weit vorne mit dem Stück hier gewesen, 24 Wochen lang in der Hitparade.

Harry Hasler alias Victor Jacobo mit dickem Tupé und Goldschmuck und mit Sprüchen, die die Nacht ja nicht springen kann. Ist ein grosser Hit gewesen, genau vor 30 Jahren, Saletti. Hits, die für immer gut bleiben, die Schweizer Hits, die sie sagen, da komme ich einfach immer Herzklopfen über, wenn ich das Song höre, die spielen wir jetzt. Und wenn Sie spontan auch noch Musikwunsch durchgeben wollen, einfach anrufen 0848 440 222. Das ist der Musikwunsch von der Süss, der Susanne, Sommerzeit von Contest.

0: Sommerzeit, danke uns für den Musikwunsch hier im Swiss Made. Und jetzt habe ich den Hempu aus dem Emmental am Telefon. Hallo Hempu.
1: Hallo, hoi.
0: Sag geschwind, wann fängt bei dir der Sommer richtig an? Was muss passieren, dass es Sommerzeit ist?
1: Bei mir fängt der Sommer an, wenn das Gras wächst. Dann mache ich richtig Kabelheuer.
0: Das ist eben, ich muss anfangen zu niessen mit Heuschnuppen. Aber du denkst, das Schaffen ist richtig anfangen. Hey, du hast einen Musikwunsch zu gut hier im Swiss Made. Wir spielen jetzt etwas von den Tornados und jetzt sag mir geschwind, du hast nämlich da ein bisschen Verbindung zu dieser Band.
1: Ja, natürlich mit den Tornados von den Meisters, mit der Familie Meisters zusammen geschafft. Mit dem Meister Thomas, mit dem Meister Gustav, mit dem Meister, dem jungen Meister vom Thomas der Junge, kommt der Name gerade nicht mehr drin. Haben wir alles zusammen geschafft. Ja.
0: Was haben wir alles geschafft?
1: Wir haben beim grössten Landmaschinenhersteller von Schweiz gearbeitet und haben alles Verschiedenes gemacht. Meistens waren wir im Stromsektor, im Mechanischen.
0: Aber ihr habt nicht nur streng geschafft, ihr habt sicher auch noch ein bisschen lustig gehabt, oder?
1: Nein, immer lustig gehabt. Das braucht es eigentlich dazu.
0: Das ist eigentlich das Wichtigste, oder? Dann kannst du viel besser arbeiten. Hey, danke vielmals, angerufen. Alles Gute dir. Liebe Grüße an alle Tornados, alle Fans von den Tornados. Und dir dann einen schönen Sommer, Hempel. Ciao.
1: Danke, gleichfalls. Tschüss.

Rosenwunsch vom Hempf aus dem Emmental. Tornados. Und von den Tornados gehen wir jetzt weiter zu den Galimeros. Jetzt müssen wir mal hören. Es ist ein Mail gekommen über srf1.ch bei Kontakt ins Studio. Hallo Christina, ich habe eine Bitte an dich und es wäre super, wenn wir dich erfüllen könnten. Also, ich bin mit dem Keyboarder von den Galimeros, mit dem Andi Steiner, aufgewachsen. An der gleichen Strasse zu Basel. Er hat in der Hausnummer 7 gewohnt, ich in der Hausnummer 9. Ich wohne immer noch dort. Der Andi ist vor rund 30 Jahren oder so weggezogen und ist heute irgendwo im Baselbiet auf dem Land. Und ich habe immer noch ein bisschen Kontakt mit ihm. Aber er hat immer wahnsinnig viel zu tun mit diesen Galimeros und mit seinem Tonstudio. Aber, schreibt der Roland Di Dario dann, der Andi hat Geburtsdatum 6.6.66. Der wird heute also 60 Jahre alt. Ein super Schnapsgeburtsdatum. Und darum würde ich ihn gerne mit einem Lied zum Geburtstag überraschen. Hier im Swissmade. Können wir das machen? Fragezeichen. Ausrufezeichen von mir. Natürlich machen wir das. Happy Birthday dem Andi Steiner von der Schweizer Schlagerband Galimeros, von seinem früheren Nachbar, vom Roland, zu Basel.

gleichzeitig traurig und tröstlich tönt, wenn das jemand kann, so herschreiben und bringen, dann sind das Basler Lovepacks von ihrem Album Landho aus dem 2016. When it rains, it pours. Der Swiss Made Schweizer Musik am Samstagnachmittag auf SRF 1, jede Woche von 2 bis 4. Musikredaktion Dano Damaschi. Und das Stück hier noch bis um 4 Uhr, das ist von einer Sängerin und Songschreiberin und Produzentin von Biel, Naveni. Sie reist gern und viel und findet überall Inspiration. Coming Home.

0: ihre Musikerin Aveni. Coming Home im Swiss Made.
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0: Von 16 Uhr Stau auf folgenden Strecken. Region Solothurn, A1 Richtung Bern zwischen Niederbipp und Lutherbach. In Richtung Zürich zwischen Lutherbach und Herkingen. Region Basel, A2 Richtung Deutschland ab dem Schweizer Halle-Tunnel. Dann in der Region Zürich auf dem Nordring Richtung St. Gallen ab dem Limmataler Kreuz. Daher auch auf dem Westring ab Odorf Süd. In Graubünden auf der A13 Richtung San Bernardino zwischen Lo Stallo und Pian San Giacomo und weiter Richtung Chur zwischen Rofla und Reichenau. Vor dem Gotthardtunnel Richtung Norden 5 Kilometer bis zu einer Stunde Wartezeit ab Quinto. Die Autobahneinfahrt Airolo ist gesperrt.
2: Die Nachrichten von SRF um 4 mit David Burkhardt. In Deutschland sind letztes Jahr so viele politisch motivierte Straftaten registriert worden wie noch nie. Das zeigt eine Recherche der Zeitung Welt am Sonntag. Sie hat die Zahlen von 15 der 16 Bundesländer erhalten und ausgewertet. Das Ergebnis: mit mindestens 85.000 politisch motivierten Straftaten ist der bisherige Höchststand aus dem Vorjahr noch einmal übertroffen worden. Auch politisch motivierte Gewalttaten hat es in Deutschland letztes Jahr leicht mehr gegeben. Für die meisten, nämlich fast 1.600, waren Rechtsextreme verantwortlich. Am stärksten zugenommen haben aber linksextreme Gewalttaten. Diese stiegen um über 42% auf knapp 1.100 Fälle. Nach den jüngsten gegenseitigen Angriffen wirft der Iran den USA vor, die Waffenruhe erneut verletzt zu haben. Die Angriffe zeigten, dass die USA keine Absichten hätten, die Spannungen zu reduzieren, schreibt das iranische Außenministerium. In der Nacht hatte das US-Militär nach eigenen Angaben zuerst iranische Drohnen in der Straße von Hormuz abgefangen und danach Ziele im Iran angegriffen. Daraufhin feuerte der Iran Raketen in Richtung von Bahrain und Kuwait. Die Außenministerien der beiden Golfstaaten verurteilten die iranischen Angriffe. Diese seien eine erhebliche Verletzung der Souveränität ihrer Länder. Sie würden nicht nur die Sicherheit der Bevölkerung gefährden, sondern auch die Stabilität in der Region. Zu zwei kürzeren Meldungen. Auch hier geht es zuerst um die USA und den Iran. 10 Tage vor ihrem ersten Spiel an der Fußball-WM gibt es beim iranischen Nationalteam weiter Unklarheiten wegen der Visa. Die Spieler dürfen mittlerweile zwar alle in die USA einreisen, rund ein Dutzend Funktionäre hätten aber nach wie vor kein Visum erhalten, kritisierte ein Sprecher des iranischen Fußballverbandes. Und Papst Leo der 14. ist für einen mehrtägigen Besuch in Spanien eingetroffen. Das Oberhaupt der römisch-katholischen Kirche ist am Vormittag in Madrid von König Felipe und Königin Letizia empfangen worden. In einer ersten Rede im königlichen Palast rief Leo danach zum Frieden auf. Damit noch zum Sport mit einer Meldung vom Laufsport. An den Schweizer Meisterschaften über 100 Kilometer hat der Ostschweizer Armin Flückiger in Biel einen neuen Streckenrekord aufgestellt. Er lief die 100 Kilometer in 6 Stunden, 31 Minuten und 48 Sekunden und unterbot damit den bisherigen Rekord von 1996 um über 6 Minuten. Schweizer Meisterin wurde Claudia Bernasconi mit einer Zeit von 8 Stunden, 25 Minuten und 52 Sekunden über 100 Kilometer. Das Wetter heute Nachmittag und morgen trotz Wolkenfeldern ziemlich sonnig bei 23

0: Sono schön sehr von Claudio Baglioni, italienischer Kantautore, 100 Giorni, 100 Tage. Der Tag heute, 6.6., spezielles Datum und Nationalfeiertag von Schweden. Schweden, riesige Hitze in der Musik, Möbel zum selber zusammenbauen und Fleischbauern und Zimtschnecken und rote Häuschen aus Holz. Es gibt so einen Haufen Klischee, wenn man von Schweden redet. Aber etwas gibt's, wo alles überstrahlt. Das sagt unser Nordeuropa-Korrespondent, der Bruno Kaufmann. Das Licht.
1: Das Licht, das man sieht, wenn man im Sommer nach Schweden fährt, in der Nacht, die Farben, die Vielfalt von dem Licht, das hat mich wirklich von Anfang an wahnsinnig fasziniert und ist eigentlich bis heute die Faszination auch geblieben, die mich immer wieder auch nach Schweden geführt.
0: Seit fast 40 Jahren lebt Bruno Kaufmann in Schweden. Das Licht, das ist etwas, das auch Jacqueline und ihre Mann Markus immer wieder aufs Neue fasziniert. Vor allem jetzt, wo die langen Sommernächte kommen, wo es auch in der Nacht hell ist. Sie leben seit 2019 ganz im Norden von Schweden, schwedisch Lappland. Jacqueline Tyler und ihre Mann Markus. Das ist ein Ort, wo es im Winter sehr lang, sehr dunkel ist und eiskalt, weit unter Null, eine trockene, bissige Kälte. Die Luft klar und still, viel Schnee, fast endlose Weite.
2: Das ist wie mein Mann ging, sieht. Man ist zwar allein, aber man ist nie einsam. Das meinen viele Leute, aber das ist nicht so. Wir haben hier einfach eine Ruhe gefunden. Es ist ein entschleunigtes Leben. Ich kann hier oben viel besser schnaufen. Es ist die Faszination der Lichter. Hier lebt man wirklich in diesem Rhythmus vom Lagomo. Also nicht zu viel, nicht zu wenig. Einfach gerade recht vor allem.
0: Gerade recht, gebig. Das schwedische Wort Lagomo, das ist so ein Wort, das ich erst seit dieser Woche kenne, seit der Sendung Treffpunkt auf SRF 1, wo es eine ganze Stunde lang um Schweden als Sehnsuchtsland gegangen ist. Gerade auch für Schweizerinnen und Schweizer. Es leben nämlich ziemlich viele Auslandschweizer dort, fast 8.500. Morgen in der Sendung «Die fünfte Schweiz» zieht es uns dann auch auf Schweden. Der Michael Amar redet mit der Monika Körner, die mit ihrem Mann Hausi vor 3 Jahren ausgewandert ist auf Schweden. Und zwar nicht in die Höhe Norden rauf, sondern ganz in Süden runter. Sie leben in einer kleinen Gemeinde, gerade am Meer.
3: Wir haben das Meer ganz, ganz nah, auch immer mehr Wind meistens. Und halt einfach Sandstrand hat es da ganz Haufen. Auf der Ostseeseite. Und es ist halt mehr ein mediterranes Klima. Weder auf der anderen Seite, Richtung Göteborg, ist es halt rauer.
0: Warum, dass es die beiden gerade dorthin gezogen hat? Wie vielfältig das Land ist? Und welches das der Tag ist, wo man die Schweden fast noch mehr feiert als der Nationalfeiertag heute, das erfahren wir morgen in der 5. Schweiz zwischen 11 und 12 Uhr, immer am Sonntagmittag hier auf SRF 1. Und die Sendung über Schweden als Sehnsuchtsland, die gibt's natürlich auch zum Nachhören bei uns im Internet und in der App srf1.ch beim Treffpunkt. Und das ist ein bisschen Schweden für alle hier im Radio. Das sind ABBA, Voulez-vous.

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Das ist Musik aus der Schweiz, Berner Sängerin Stefania Kay, Goodbye, My Love. Es kann gut sein, dass man am Samstag so um 4:30 schon am Sachen parat machen ist für heute Abend. Wenn Sie gerade im Moment der Zeit haben und eine gute Idee, dann helfen Sie mir. Gute Musik ist nämlich gesucht. So etwas Elastisches, zum Beispiel wie da Bee Gees, wenn Sie am Samstagabend gerne Disco-Musik haben im Radio, da auf SRF1. Aber vielleicht haben Sie auch lieber eine Ballade, wo die Herzen und das Dessert schmelzen. Ja, genau. Whitney Houston können wir natürlich auch wünschen. Oder weil heute ja der 6.6. ist. Eigentlich ist alles möglich. Wunschkonzert Jukebox heute Abend vom 8. bis Mitternacht. Der Damian Bechard moderiert und Sie wünschen die Musik, die läuft. Schreiben Sie uns ruhig jetzt schon. Wenn Sie kurze Zeit haben, dann gebe ich das weiter im Damian. Ihren Musikwunsch, Ihre lieben Grüße, Ihre Geschichten für die Jukebox heute Abend. Machen Sie uns ein Mail auf srf1.ch bei Kontakt ins Studio. Ah ja, die kann man natürlich auch immer wünschen, kommt immer gut. Das sind Queen auf SRF1. You don't fool me. Und Musikwünsche an srf1.ch, Kontakt ins Studio.

0: Queen of SRF 1. Jetzt nehmen wir gerade eine Abzweigung, die uns zurückbringt in die 80er Jahre und in eine andere Dimension. Der Hit von Hubert, K. Engel 07. Aber zuerst noch kurz die Durchsage.
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0: Von 16.30 Uhr in der Zentralschweiz auf der Axenstraße Brunnen-Altdorf ist der Flüelen-Tunnel in beiden Richtungen wegen eines Pannenfahrzeugs gesperrt. Dann Stau auf folgenden Strecken. Vor dem Gotthardtunnel Richtung Norden 5 Kilometer und bis zu einer Stunde Wartezeit ab Quinto. Die Autobahneinfahrt Airolo ist gesperrt. In Graubünden auf der A13 Richtung San Bernardino zwischen Lo Stallo und Pian San Giacomo und weiter Richtung Chur zwischen Rofla und Reichenau. In der Region Zürich auf dem Nordring Richtung St. Gallen ab dem Limmataler Kreuz, daher auch auf dem Westring ab Urdorf Nord. In der Region Solothurn auf der A1 Richtung Zürich zwischen Lutherbach und Herkingen und in der Zentralschweiz auf der A2 Richtung Luzern zwischen Altdorf und Beckenried. Haben Sie Sorge unterwegs, immer ein Schutzengel dabei und einen schönen Samstag mit SRF 1.

0: ist doch gut, so ein bisschen Musik, die perlt wie der Süssmost in einem Glas. Gin a little sign, Danielle Brisbane. 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

0: Luftschloss heisst der Song von der Spahn. Eine Band, die mit der Musik-WG im Emmental angefangen hat und seit über 50 Jahren unterwegs ist.
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0: Jetzt lassen wir rein beim Lucian Schmassmann von SRF Meteo. Hallo Lucian.
2: Hallo.
0: Heute Abend, sag mal, kann man draussen essen? Kann man draussen bleiben bislang oder kommt noch Regen?
2: Ja, an den meisten Orten kann man hier den oben noch geniessen draussen. Es ist nämlich ziemlich sonnig, obwohl es schon ein paar Wolkenfelder umeinander hat. Und das mit dem Regen. Ich sag's auch hier so, man muss wirklich ganz, ganz grosses Pech haben, dass man noch getroffen wird vom Regen. Die grösste Chance hat man noch so ein bisschen im Unterengadin aktuell, gerade oder im Münstertal. Dort sind nämlich noch vereinzelt Regenzellen unterwegs. Und auch sonst kann ich nicht hundertprozentig ausschliessen, dass ich dann im Verlauf von oben nicht noch, doch noch irgendjemand über dem Jura, sondern ganz eine kleine Regenzellen kann entwickeln, die vielleicht hier und dort auch mal ins Mittelland rauslaufen kann. Aber eben die Chance, die ist klein, dass man getroffen wird. Von dem her, ohne Problem, kann man heute etwas draussen planen. Und auch morgen kann man etwas draussen planen, weil auch morgen wird es ziemlich sonnig. Aber auch morgen haben wir dann wieder ein paar Einschränkungen. Und zwar die erste Einschränkung, das sind Wolkenfelder, die wir nördlich von den Alpen morgen am Vormittag zuerst mal umeinander haben. Es ist noch nicht ganz klar, wie dicht sie werden sein, aber ich gehe davon aus, dass sie zumindest eine Zeit lang morgen am Vormittag die Sonne auch werden verdecken. Und dann die zweite Einschränkung sind noch die Quellwolken, die dann morgen am Nachmittag über den Bergen entstehen. Und auch die können dann ganz lokal mal irgendwann einen kurzen Regenguss bringen. Auch hier die grösste Chance, dass man kurz mal nass wird, hat man dann morgen Nachmittag im Kanton Graubünden. Und von den Temperaturen gibt es keine grosse Änderung. Das heisst, auch morgen am Nachmittag haben wir im Norden um die 23 Grad, im Süden oder auch im Wallis gibt es sommerlich warme 26 Grad.
0: Der Lucian heute mit Wetter, mit Einschränkungen. Du, wenn wir die neue Wochen anschauen, was siehst du da für Einschränkungen oder was für Prognosen bringst?
2: Es hat auch hier ein paar Einschränkungen. Es ist einfach ein Auf und Ab im Wetter. Anfangen tun wir am Montag aber zuerst mal mit richtigem Sommerwetter. Es ist nämlich ziemlich sonnig das erste Mal, obwohl recht viele Schleierwolken durchziehen und dazu gehen Temperaturen darauf beidseits von der Alpen auf etwa 26 Grad. Dann aber im Verlauf vom Montag Nachmittag kommen eben die Einschränkungen und zwar nähert sich eine Kaltfront und mit dieser Kaltfront zusammen gibt es dann vor allem am Montag, später Nachmittag oben und in der Nacht auf der Dienstag doch relativ verbreitet Gewitter.
0: Dankeschön für die Aussichten und dir einen schönen Abend, Lucian.
2: Gleichfalls, danke.

0: Gerade 5 Uhr am Samstag. Ich bin Christina Lang und sage noch kurz Tschüss. Nach den Nachrichten übernimmt der Damian Betschart. Einen schönen Abend euch allen.
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0: Von 17 Uhr in der Zentralschweiz auf der Axenstrasse Brunnen-Altdorf ist der Flüelen-Tunnel wieder offen. Stau vor dem Gotthatz Richtung Norden 5 Kilometer bis zu einer Stunde Wartezeit ab Quinto. Die Autobahneinfahrt Airolo ist gesperrt. Graubünden A13 Richtung Chur zwischen Thusis Nord und Reichenau. Region Zürich Nordring Richtung St. Gallen ab dem Limmataler Kreuz. Und auch auf dem Westring ab Urdorf Nord. Und Region Solothurn A1 Richtung Zürich zwischen Kriegstätten und Herkingen.
2: Die Nachrichten der SRF um 5 mit David Burkhardt. Nach den jüngsten gegenseitigen Angriffen des Irans und der USA bleibt die Lage in der Golfregion angespannt. Zum Auftakt seines Spanien-Besuchs mahnt Papst Leo vor weiterer Spaltung und Polarisierung auf der Welt. Das Wetter heute Abend und morgen trotz Wolkenfeldern ziemlich sonnig. Nach den jüngsten gegenseitigen Angriffen wirft der Iran den USA vor, die Waffenruhe erneut verletzt zu haben. Gleichzeitig gibt es scharfe Töne aus Kuwait und Bahrain gegen den Iran. Dieser hatte mehrere Raketen auf die beiden Golfstaaten abgefeuert. Tobias Meyer fasst zusammen.
3: In der Nacht hatte das US-Militär nach eigenen Angaben zuerst iranische Drohnen in der Straße von Hormuz abgefangen und danach Radaranlagen im Iran angegriffen. Daraufhin feuerte der Iran Raketen in Richtung von Bahrain und Kuwait. Deren Streitkräfte und das US-Militär teilten mit, dass mehrere Raketen abgefangen worden seien. Nach diesen Vorfällen schrieb das iranische Außenministerium in einer Mitteilung von erneuten Verletzungen der Waffenruhe durch die USA. Das zeige, dass die USA keine Absichten hätten, die Spannungen zu reduzieren. Auch Bahrain und Kuwait reagierten. Die Außenministerien der beiden Golfstaaten verurteilten die iranischen Angriffe. Diese seien eine erhebliche Verletzung der Souveränität ihrer Länder. Sie würden nicht nur die Sicherheit der Bevölkerung gefährden, sondern auch die Stabilität in der Region.
2: In der russischen Stadt St. Petersburg geht heute ein internationales Wirtschaftsforum zu Ende. Und auch am letzten Tag des Forums ist die Stadt erneut von ukrainischen Drohnen angegriffen worden. Das hat auch Russland bestätigt. Es berichtet Björn Blaschke von der ARD.
4: Der Zivilschutz von St. Petersburg verschickte per SMS einen Drohnenalarm. Der Gouverneur schrieb beim Messenger-Dienst Telegram, gemäß den Empfehlungen des Einsatzstabes bitte ich die Einwohner von St. Petersburg in ihren Wohnungen zu bleiben. Und weiter, es könne zu Störungen des mobilen Internets kommen. Aber die russische Flugabwehr sei aktiv. Der Airport von St. Petersburg musste zeitweilig den Verkehr einstellen, ebenfalls wegen Drohnengefahr. Auch andere Regionen waren offenbar Ziel von Angriffen. Laut russischem Verteidigungsministerium wurden in der vergangenen Nacht insgesamt 376 ukrainische Drohnen abgeschossen. Schon vor Beginn des Wirtschaftsforums in St. Petersburg, vergangenen Mittwoch, hatte die Ukraine die zweitgrößte Stadt Russlands ins Visier genommen. Die Attacken, die sich gegen die russische Ölindustrie und militärische Ziele richten sollen, waren mehrfach Thema bei dem Wirtschaftsforum, das heute zu Ende geht.
2: Papst Leo XIV. Ist für einen mehrtägigen Besuch in Spanien eingetroffen. Nachdem er von König Felipe und Königin Letizia sowie Regierungschef Pedro Sanchez empfangen worden war, trat er im königlichen Palast erstmals ans Rednerpult und wandte sich an die Menschen, aber auch an die Politik. Er rief dazu auf, die spaltenden und polarisierenden Narrative abzulegen.
5: Invito a todos, por amor a la verdad, a abandonar las narrativas divisivas y polarizantes de vuestra realidad social y de su historia.
2: Statt zu vereinfachen, solle die Komplexität wertgeschätzt werden, sagte Papst Leo weiter. Dabei nahm er explizit auch Europa und Spanien in die Pflicht. Während seines 6-tägigen Besuchs in Spanien wird

0: geschaffen worden. Auch politisch motivierte Gewalttaten hat es in Deutschland letztes Jahr leicht mehr gegeben. Für die meisten, nämlich fast 1600, waren Rechtsextreme verantwortlich. Am stärksten zugenommen haben aber linksextreme Gewalttaten. Diese stiegen um über 42% auf knapp 1100 Fälle. Wir kommen zum Sport und zuerst zum Tennis. Die Russin Mira Andrejewa gewinnt das French Open in Paris. Die Weltnummer 8 schlägt im Finale die Polin Maja Chwalinska mit 6:3 und 6:2. Für Andrejewa ist es der erste Grand Slam-Titel ihrer Karriere. Und dann noch eine Meldung vom Laufsport. An den Schweizer Meisterschaften über 100 Kilometer hat der Ostschweizer Armin Flückiger in Biel einen neuen Streckenrekord aufgestellt. Er lief die 100 Kilometer in 6 Stunden, 31 Minuten und 48 Sekunden und unterbot damit den bisherigen Rekord aus dem Jahre 1996 um über 6 Minuten. Schweizer Meisterin über 100 Kilometer wurde Claudia Bernasconi mit einer Zeit von 8 Stunden, 25 Minuten und 52 Sekunden. Das Wetter. Heute Abend geht es ziemlich sonnig weiter. In Graubünden lockern die Wolken allmählich auf. Auch morgen scheint die Sonne für längere Zeit. Nördlich der Alpen hat es am Vormittag teils dichtere Wolkenfelder und über den Bergen entstehen tagsüber Quellwolken. Die Temperaturen erreichen morgen rund 23 Grad im Norden und 26 Grad im Tessin. Das waren Nachrichten von Radio SRF, verantwortlich Tobias Meyer.
1: 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Kurz und knackig, ganz ein schönes Wochenende. Mein Name ist Damian Bitschart. Yeah!

0: Die einen machen es gerne, die anderen schauen lieber zu beim Sport.
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0: Der Debütantinnenball gehört ja eigentlich zum Wiener Opernball. Aber Beat Sprecher vom Sport, der Tennisfinal von der French Open bei den Frauen hat man heute eigentlich auch ein bisschen so betiteln.
2: Oh ja, stimmt, definitiv. Weil beide Spielerinnen, die sind zum allerersten Mal im Grand Slam Final gestanden. Also beides Final-Debütantinnen. Die Russin und Weltnummer 8, die Mira Andreeva und die völlig überraschende Qualifikantin aus Polen, die Maja Klawinska, haben sich duelliert. Und die ganz grosse Premiere gibt's dann doch nicht, nämlich dass zum ersten Mal überhaupt die Pariser Qualifikantin das Turnier würde gewinnen. Es ist die Russin Mira Andreeva, die in zwei Sätzen mit 6:3 und 6:2 kann gewinnen und so auch ein bisschen Premiere ihren ersten Grand Slam-Titel kann holen. Zum Fußball. Letzter WM-Test für die Schweizer Fußballnationalmannschaft. Genau in einer Woche geht es für die Schweizer los bei der WM. Darum eben noch ein bisschen Abschlusstest heute Abend gegen Australien. Ein Spiel, das es auch braucht, wird so einiges getestet. Unter anderem auch die ungewöhnliche Anspielzeit aus San Diego, der Peter Schneider.
3: Seit dem Dienstagabend ist die Schweiz da im Süden von Kalifornien. Die ersten Trainings haben die Spieler hinter sich. Der Jetlag von minus 9 Stunden wohl bald auch. Der Trainer Murat Yakin ist zufrieden, wie es bis jetzt gelaufen ist.
4: Wir sind da, unsere Generalprobe vor Ort, 12 Uhr Mittagszeit, so wie die Quali-Spiele dann auch stattfinden. Das sind aber genau so kleine Details, die es nochmal braucht.
3: Die Schweiz spielt alle Vorrundenspiele am Mittag um 12 Uhr. High Noon, Ortszeit für die Nazi-Spieler. Auch das wird gegen Australien getestet. Wie es ist, zum Mittag statt zum Abend zu shooten.
4: Es braucht halt morgen vielleicht eine andere Routine, dass man das alles ein bisschen sehr knapp wird sein. Aber nein, ich glaube, ich war selber Spieler und jetzt als Trainer früher als möglich können spielen, weil das lange Warten bis am Abend, das kann dann ab und zu schon ein bisschen lang dauern. Das kennen wir noch mal ins Zimmer gehen und dann dort, aber ja, kurz und knapp und das ist auch gut so.
3: Kurz und knapp ist der Spieltag für die Schweizer Spieler. Trainiert wurde, sagt die Woche gut, aber noch nicht so intensiv, gibt der Trainer Murat Yakin zu.
4: Es ist auch okay so. Wir haben jetzt ein Testspiel. Nachher gehen wir den Spielern ein, zwei Tage ein bisschen Ruhe, ein bisschen Erholung und nachher ab Dienstag wird es ein voller Fokus auf das erste Spiel.
3: Und dann ist auch der Breel Imbolo wieder auf dem Trainingsplatz dabei. Nach den Problemen und die Reise ist der beste Schweizer Stürmer seit dem Freitagabend wieder beim Team. Gegen Australien wird er sicher nicht spielen, aber man sagt froh, ist der Breel Imbolo zurück.
4: Von der Mannschaft her ist das sehr entspannt angenommen worden und sind ja auch der ein oder andere Sprüche natürlich gelaufen. Nein, wir haben natürlich sehr vermisst und sind happy, dass das jetzt endlich geklappt hat.
3: Heute also noch ohne Imbolo. Das ändert nichts am Ziel von Murat Yakin für den letzten WM-Test. Ein Sieg soll Selbstvertrauen geben für in einer Woche, wenn die WM für die Schweiz gegen Katar losgeht.
2: Von dem Testspiel Schweiz-Australien, wo am 9. Uhr am Abend Schweizer Zeit anfängt, gibt es auf SRF 1 und 3 im Radio regelmässige Live-Einschaltungen. SRF 2 zeigt den Match im Fernsehen. So ein WM-Abenteuer, wie die Schweizer Fußballer in den nächsten Wochen eben in den USA erleben, wollen die Schweizer Fußballerinnen auch. Sie wollen sich für die WM im nächsten Sommer zu Brasilien qualifizieren. Die ersten Hürden auf dem Weg dorthin haben sie überstanden. Dank dem 6-2-Sieg gestern im zweitletzten Nations League-Spiel gegen Malta haben sie den Gruppensieg ein Spiel vor Schluss schon auf sicher. Die Schweizerinnen haben so die Pflicht sicher erfüllt. Zum Sagen, wo sie wirklich stehen und wie gut ihre Chancen sind, eben den Weg auf Brasilien zu schaffen, das ist im Moment noch schwierig. Daniel Spichtig.
5: Die Schweizerinnen sind immer noch dran, sich an das neue Spielsystem vom Trainer Rafael Navarro zu gewöhnen. An das offensive Spiel, wo sie viel den Ball haben und die Gegnerinnen früh unter Druck setzen. Gestern gegen Malta hat es so gut funktioniert wie noch nie. Aber die grosse Frage ist, geht es also gut gegen stärkere Gegnerinnen? Das kommt erst im Herbst uns in der nächsten Phase der WM-Qualifikation. Bis dahin muss das Team sich weiter verbessern. Aber sie sind auf einem guten Weg, hat Kapitänin Lia Welti gestern nach dem Sieg gegen Malta gesagt.
6: Es ist ein gutes Halbjahr, ein wichtiges Halbjahr für uns als Team, für zu wachsen. Gemeinsam mit dem neuen Trainerteam. Und heute war wirklich nochmal eine Steigerung und hoffen, dass wir am Dienstag noch einen oben drauflegen können. Und dann starten wir im Herbst mit neuer Energie, neuen Zielen und hoffentlich mit einer erfolgreichen Quali.
5: Am Dienstag spielen die Schweizerinnen zum Abschluss der Nations League noch gegen Nordirland. Dann geht es im Oktober weiter mit der ersten Playoff-Runde. Dank dem Gruppensieg können die Schweizerinnen dort noch an den stärksten Teams aus der Nations League Liga A ausweichen. Den ersten richtig harten Test gibt es voraussichtlich in der zweiten Playoff-Runde, Anfangs Winter. Dort wartet dann vielleicht sogar ein hochkarätiges Team wie Spanien oder England auf die Schweiz.
2: Das ist aber noch Zukunftsmusik. Zuerst geht es jetzt noch darum, um die Nations League-Kampagne mit einem weiteren Sieg abzuschliessen. Und zwar mit dem Sieg am Dienstag auswärts gegen Nordirland. Zweite Meldung vom Tag ist okay. Talina Müller, die Schweizer Nationalstürmerin und vermutlich die aktuell beste Schweizer Hockeyspielerin, hat einen neuen Club. Sie bleibt in der NHL der Frauen und geht von Boston auf Hamilton auf Kanada. Der Club, oder wie man es in Amerika immer so ein bisschen schön sagt, die Franchise, wird aufs nächste Jahr erst neu gegründet. Sie kann da also noch ganz viel Eishockey entwickeln. Talina Müller hat einen 3-Jahres-Vertrag unterschrieben. Schauen wir zur Formel 1, da ist vor wenigen Augenblicken das Qualifying für den grossen Preis von Monaco von morgen zu Ende gegangen. Andrea Kimi Antonelli im Mercedes gewinnt das Qualifying und wird somit aus der Pole Position starten vor Max Verstappen, dem Holländer, der mit Red Bull unterwegs ist, und dann der Brit Lewis Hamilton im Ferrari auf Rang 3. Und dann noch zum TÜV. Der Spanier Marc Marquez ist wieder zurück, zoberst auf dem Siegerpodest nach seinem schlimmen Sturz und der Verletzungspause Ende April zu Jerez. Heute gönnt er den Sprint vom grossen Preis von Ungarn vor seinem spanischen Landsmann Pedro Acosta und dem italienischen WM-Leader Marco Bezzichetti. Yeah.

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Maya Candios passen doch gerade wunderbar zum Einführen vom Grill auf dem Balkon aussen. Es sollte auch der meisten Ort trocken bleiben heute Abend und es ist angenehm warm. Da kann man es also wirklich noch ein bisschen geniessen. Auch mit Musik aus der Schweiz. Das ist Lina Batzen auf SRF 1. Homesick.

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1: Von 17.29 Uhr vor dem Gotthardtunnel Richtung Norden aktuell 5 km Stau und bis zu einer Stunde Wartezeit ab Quinto. Dann Stau auf folgenden Strecken. In der Zentralschweiz auf der A2 Richtung Luzern zwischen Altdorf und Beckenried. In Graubünden auf der A13 Richtung Chur zwischen Thusis Nord und Reichenau. In der Region Zürich auf dem Nordring Richtung St. Gallen ab dem Limmataler Kreuz. Daher auch auf dem Westring ab Urdorf Nord. Und zuletzt noch in der Region Solothurn auf der A1 Richtung Zürich, zwischen Kriegstetten und Herkingen. Allen unterwegs eine gute und vor allem eine sichere Fahrt. Jede Stadt hat ja eigentlich so ein bisschen die eigene Farbe, wenn es um Tram geht. Zürich zum Beispiel blau. Bern hat rot, Basel hat grün. Aber das mit diesen Farben, das weicht sich doch immer mehr ein bisschen auf, wegen der Werbetram, die dann auch bei diesen Farben rumfahren, von der Firma, die Werbung macht. Auch zu Basel gibt es so Spezialtram. Mit so einem starten wir in unsere 6 Blitzlichter der Woche.
2: In den Tramli ist es manchmal wie in den Zügen. Es gibt Leute, die sich einfach sehr daheim fühlen auf ihrer Fahrt. Wie in der eigenen Stube werden Getränke und Essen auspackt und die Beine aufgelegt. Nicht besonders angenehm für die anderen Fahrgäste. Darum gibt es bei uns in den Tramli auch extra ÖV-Knigge, wo auf dem Bildschirm gezeigt wird, was man darf und was nicht. Tramli sind bei uns zu Basel ja sowieso eine echte Herzensangelegenheit, ein Teil von der DNA quasi. Nur wer richtig fest mit der Stadt verbunden ist, hat er ein eigenes Tramli zu bekommen. Eins, das nicht grün ist, sondern, wie im Fall von Roger Federer, blau oder im Fall vom FCB natürlich rot-blau. Seit neuestem kauft jetzt aber auch ein spezielles gelbes Tramli durch die Stadt. Ein Käse-Tramli von Emmentaler. Trotz aller Sympathie für Käse gehen da bei uns natürlich ein bisschen die Alarmglocken los, weil wo, wenn nicht im Käse-Tramli, fühlt man sich sicher, dass man nicht nur die Beine auflegen darf, sondern auch gerade noch die Schuhe und die Socken abziehen darf. Aus Basel, Martina Englin.
3: Eine grosse Zügelte gibt es bald bei der Schaffhauser Kantonalbank. Sie muss ihren Hauptsitz in der Altstadt räumen. Er wird während 3 Jahren umgebaut. Wohin also mit den 280 Angestellten, mit den Schalterhallen und allen Büro? Wo soll man Kundinnen und Kunden beraten? Die Bank ist diese Woche fündig geworden. Sie zieht ins ehemalige Spielcasino von Schaffhausen. Böse Zungen haben ja schon immer behauptet, dass die Finanzwelt nichts anderes ist als ein Casino, wo die einen viel Geld gewinnen und die anderen viel verlieren. Wer jetzt aber meint, wir können in Zukunft mit dem Aktienfonds Blackjack spielen oder seine ganze Hypothek beim Roulette auf Rot setzen und mit Glück verdoppeln? Nein, rien ne va plus. Die Roulette-Tische und die Automaten sind schon ausgeräumt. Die Schaffhauser Kantonalbank ist schliesslich keine Spielbank. Mit dem altehrwürdigen Casino-Gebäude hat sie aber das Grosse losgezogen. Oder besser gesagt, den Jackpot knackt. Aus Schaffhausen, der Roger Steinemann.
4: Ein 6 Meter hoher Schwinger aus Metall soll im glarnerischen Netzstall in Kreisel hineinkommen, als Kunstwerk, das an das Jahrhundertefest das ESAF erinnert. Gemeinde Glarus hat den Versuch aber abgebrochen. 240'000 Franken, das ist zu teuer, hat das Stimmvolk vor 3 Jahren gefunden. Gemeinde muss sparen. Jetzt soll es doch ein Kunstwerk in Kreisel geben, das an das ESAF erinnert. Nein, kein kleiner Munimax. Ein Holzwürfel mit dem Logo vom Schwingfest drauf, auf allen Seiten. Glarnerland, Schwingerland soll in Aluminium in Blümliwiese geschrieben werden. Den neuen Anlauf nehmen da mal nicht geringere, wie das OK vom Eidgenössischen selber. Sie wollen das Denkmal setzen. Gemeinde Glarus müsste es nur noch abnicken. Offen bleibt, wer es zahlt und was kostet. Das Feldli ist laut der Südostschweiz bei der Bauingabe nämlich leer geblieben. Aus der Ostschweiz, Karin Kobler.
5: Der Villette Park Cham ist eine idyllische Fleckenerde. 46'000 Quadratmeter gross, direkt am Zugersee, mit einer Insel, mächtigen Bäumen und einer alten Villa, wo ein Restaurant drin ist. Aber leider ist die Anlage auch der vielleicht bünzligste Park der ganzen Schweiz. Die Diskussion ist beim schönen Wetter von der letzten Woche jedenfalls auf den sozialen Medien aufgekommen und dann auch von der Zuckerzeitung aufgegriffen worden. Weil irgendwie ist da halt schon etwas dran. In diesem Park ist nämlich so ziemlich alles verboten. Baden, Picknicken, Grillieren, Shooten, Velofahren und. 11 Verbote und 2 Gebote sind beim Parkgang aufgeführt. Das sind so viele, dass es für all die Verbotssymbole gerade 2 grosse Tafeln braucht, weil sie auf einer keinen Platz haben. Da wäre es eigentlich fast übersichtlicher, man würde auf einer Tafel herschreiben, was nicht verboten ist. Oder den Leuten beim Parkgang gerade empfehlen, sie sollen doch einfach umkehren und wieder heimgehen. Aus der Zentralschweiz, der Markus Föhn.
0: Seit vielen Jahren kümmert sich die Bieler Stiftung Schwanenkolonie um Vögel, die einmal Haustiere waren, jetzt aber niemandem mehr gehören oder verwahrlost sind. Dazu gehören auch 4 Papageien. Und genau die haben in letzter Zeit einen depressiven Eindruck gemacht. Darum gehen sie jetzt in Therapie. Eine sogenannte Papageientherapeutin schaut an 2 Nachmittage pro Woche, dass es diesen gescheiten Vögeln nicht langweilig wird, ja, dass sie wieder Freude im Leben haben. Für das tanzt sie mit ihnen zur Musik von Bob Marley, versteckt ihr Futter in der Voliere oder motiviert sie mit schwingenden Armbewegungen zum Fliegen. Eine Therapeutin für Papageien. Im ersten Moment könnte man denken, die hat doch einen Vogel. Aber beim länger darüber nachgrübeln, denkt einem, mal, das könnte speziell bei Papageien schon Sinn machen. Weil schliesslich bringt es nicht nur einem depressiven Papagei etwas, sondern auch denen rundherum. Wenn der therapierte Papagei nämlich plötzlich «Don't worry, be happy» vom Bob Marley kreit, dann müssen doch alle schmunzeln. Eine Win-Win-Therapie sozusagen. Aus Bern, Michelle Schwarzenbach.
6: Wildtier und die Landwirtschaft, da kommt es öppe zu Konflikt. Darum gibt es ja zum Beispiel Vogelscheuchen, die dafür sorgen, dass die Vögel die Felder nicht leer fressen. Im Kanton Solothurn hat sich ein Bauer gedacht, dass das vielleicht auch mit Wildsäu funktioniert. Er hat darum einfach ein altes Auto auf einen Acker gestellt. Eine raffinierte Idee, eine Wildsäuscheuche. Das Auto hätte den Wildsäu sollen zeigen, Achtung, da ist ein Mensch auf dem Feld, geh dir weg. Das hat dann aber nicht so richtig funktioniert. Gemäss dem Grenchner Tagblatt haben Leute bei der Polizei angerufen und gefragt, ob da ein Verbrechen passiert sei oder ob wieder jemand illegales Auto in die Landschaft herausgestellt hat. Es ist ja wirklich ein ungewohntes Bild. Ein Auto ganz einsam auf einem Acker. Ein Bild, das sich in der Schweizer Landwirtschaft nicht so dürfte durchsetzen. Es ist jetzt nämlich wieder weg. Der Bauer hat menschliche Präsenz simulieren, aber vor allem menschliche Irritation produziert. Aus Aarau, Alex Moser.

0: Samstagabend, 10 vor 6. Wir gehen noch ein bisschen in die Höhe.
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0: Was kommt Ihnen spontan in Sinn, wenn Sie so an eine Alp denken? Wahrscheinlich einen Ausflug, eine Wanderung vielleicht. Ja, und was sieht man denn da so für Tier? Ja, Kühe natürlich. Vielleicht etwa mal noch Geist dazwischen. Aber natürlich gibt es gerade jetzt im frühen Sommer noch viel mehr Tiere auf der Alp.
2: Das ist wahrscheinlich eine der artenreichsten Ecken überhaupt. Wir haben ja die mittleren Höhenlagen bei etwa 1200 Meter. Bis da oben haben wir über 100 Tagfalterarten. Das ist mehr als die Hälfte von allen Tagfalterarten, die es in der Schweiz gibt.
0: Falter, Schmetterling, Sommervögel. 3800 Arten gibt es in der Schweiz. Davon sind eben rund 240 Tagfalter. Und wir sind unterwegs mit einem, der die alle kennt.
2: Ich bin Hans-Peter Wiemann und ich gehe sicher im Sommer nie ohne Schmetterlingsnetz zum Haus aus.
0: Hans-Peter Wiemann. Er ist so etwas wie ein wandelndes Schmetterlingslexikon. Er nimmt uns mit im Talkessel von Grindelwald, nicht auf zum Jungfrau Joch, wo sich Touristen auf den Füßen umstehen, nein, auf die andere Talseite, an die südexponierten Hänge. Für Schmetterling-Fans sozusagen der Place to be.
2: Da ist er. Das ist der mattfleckige Weissling. Das ist eine ganz geile Art. Siehst du ihn?
3: Ja. Oh, und einer ist ganz schnell noch vorbeigekommen.
2: Genau. Das ist ein Braunauge, der so schnell fliegt. Und da haben wir einen kleinen Dickkopfalter. Der da so rumhüpft. Ein Schwalbenschwanz. Da haben sie auch zwei Bläulinge. Bermutterfalter. Da haben wir wieder einen Apollofalter. Fantastisch.
0: Tönt nach einem grossen Umgeflatter auf dieser Alp. Und gleich muss man schon auch sagen, gerade im Mittelland sind ein Haufen Arten verschwunden. Da gäbe es fast nur noch 0815 Falter. Weniger spezialisierte, aber interessant.
2: Hier, in diesen Höhenlagen, wo wir jetzt sind, steigt die Artenzahl sogar, weil zu den Arten, die hier von Natur aus schon vorkommen, jetzt plötzlich auch wieder wegen der Erwärmung Arten aus tieferen und mittleren Lagen dazustossen. Die tauchen jetzt hier plötzlich auf und die hat es bis vor 15, 20 Jahren hier einfach nicht gegeben.
0: Sommervögel. Kann man einen Haufen darüber erzählen? Machen wir nächsten Montag hier auf SRF 1. Sommervögel sind dann nämlich unser Thema hier im Treffpunkt.
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1: Von 17.59 Uhr vor dem Gotthardtunnel Richtung Norden aktuell 5 km Stau und bis zu einer Stunde Wartezeit ab Quinto. Dann Stau auf folgenden Strecken in der Zentralschweiz auf der A2 Richtung Luzern zwischen Altdorf und Beckenried, in Graubünden auf der A13 Richtung Chur zwischen Thusis Nord und Reichenau, in der Region Zürich auf dem Nordring Richtung St. Gallen ab dem Limmataler Kreuz, daher auch auf dem Westring ab Urdorf Nord und in der Region Solothurn auf der A1 Richtung Zürich zwischen Lutherbach und Herkingen. Wenn Sie noch etwas sehen, gerne anrufen auf 0800 888 123 und schon weiterhin jetzt eine gute und vor allem eine sichere Fahrt in den wunderschönen Samstagabend hinein.
2: 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Samstag, der 6. Juni, das sind unsere Themen. Der Bund spart bei der Digitalisierung im Gesundheitswesen. Nächstes Jahr soll nur rund die Hälfte der geplanten Gelder zur Verfügung stehen. Papst Leos Besuch in Spanien ist auch ein politischer. Premier Sanchez betont auffällig oft die Übereinstimmung.
3: Hay en cuestiones en las que efectivamente hay una absoluta sintonía.
2: Zum Beispiel beim Thema Migration oder beim Irankrieg. Unterstützung durch eine moralische Autorität kommt dem spanischen Ministerpräsidenten sehr gelegen. Der neue Nestlé-Chef Philipp Navratil muss den Konzern wieder auf Kurs bringen, auch mit neuen Produkten.
4: Das ist auch der Vorteil jetzt als CEO. Ich kriege dann alle Innovationen kriege ich in mein Büro geliefert und ich nehme die dann auch mit nach Hause und probiere die dann auch.
2: Wir haben den Manager nach 9 Monaten im Amt zum Gespräch getroffen. Und morgen wählt der Kosovo ein neues Parlament, zum 3. Mal in weniger als 1,5 Jahren. Die andauernde Regierungskrise schadet dem Land. Wir beginnen mit dem Nachrichtenüberblick und David Burkhardt. Die RUAG, der Rüstungskonzern des Bundes, hat Lösegeld an eine Hackergruppe bezahlt. Und das, obwohl der Bund selber von solchen Zahlungen abrät.
5: Es ging dabei um Daten, die im letzten Herbst einer Tochterfirma der RUAG gestohlen worden waren. Die Hacker hatten damit gedroht, die angeblich vertraulichen militärischen Daten zu veröffentlichen. Um dies zu verhindern, hat die RUAG Lösegeld gezahlt. Das bestätigt Jürg Röteli, der Verwaltungsratspräsident des Rüstungskonzerns, in der Samstagsrundschau von SRF. Wie viel Geld dabei an die Hacker floss, sagte Röteli nicht. Abgesprochen hat die RUAG das Vorgehen intern. Das Verteidigungsdepartement VBS sagt, es sei im Vorfeld nicht über die Zahlung informiert worden. Bei einem israelischen Angriff im Süden des Libanons sind 3 Angehörige der libanesischen Armee getötet worden. Das israelische Militär hat den Vorfall bestätigt und sagt, das Fahrzeug mit den libanesischen Armeeangehörigen habe sich israelischen Truppen gefährlich genähert. Der Vorfall werde nun untersucht. Der libanesische Präsident Joseph Aoun bezeichnete den Angriff als eklatanten Verstoß gegen die libanesische Souveränität. Israels Armee geht im Libanon gegen die Hisbollah-Miliz vor. Sie hatte zuvor über mehrere Angriffe aus dem Süden des Libanons berichtet. Erst in der Nacht auf Donnerstag hatten Israel und der Libanon ihre Waffenruhe erneuert. Die russische Stadt St. Petersburg ist erneut von ukrainischen Drohnen angegriffen worden. Der Gouverneur der Region gab bekannt, dass die Flugabwehr aktiviert worden sei. In St. Petersburg geht heute ein internationales Wirtschaftsforum zu Ende, an dem auch Russlands Präsident Wladimir Putin teilgenommen hat. Schon am ersten Tag des Forums hatte die Ukraine Ziele in der Stadt angegriffen. Auch in anderen Regionen Russlands gab es ukrainische Drohnenangriffe. Der ukrainische Präsident Volodymyr Zelensky teilte mit, es sei ein Öldepot in der russischen Region Krasnodar getroffen worden. Nach den jüngsten gegenseitigen Angriffen wirft der Iran den USA vor, die Waffenruhe erneut verletzt zu haben. Die Angriffe zeigten, dass die USA keine Absichten hätten, die Spannungen zu reduzieren, schreibt das iranische Außenministerium. In der Nacht hatte das US-Militär nach eigenen Angaben zuerst iranische Drohnen in der Straße von Hormuz abgefangen und danach Ziele im Iran angegriffen. Daraufhin feuerte der Iran Raketen in Richtung von Bahrain und Kuwait. Die beiden Golfstaaten verurteilten die iranischen Angriffe scharf. Diese seien eine erhebliche Verletzung der Souveränität ihrer Länder. In Deutschland sind letztes Jahr so viele politisch motivierte Straftaten registriert worden wie noch nie. Das zeigt eine Recherche der Zeitung Welt am Sonntag.

0: In Paris blieb die ganz große Überraschung aus. Bert Sprecher.
1: Die Polin Maja Chwalinska stürmte als Qualifikantin bis in den Finale der French Open und wäre die erste Spielerin überhaupt gewesen, die dieses Grand Slam Turnier als Qualifikantin hätte gewinnen können. Es gelang aber nicht. Die erst 19-jährige Russin Mira Andreeva setzte sich in zwei Sätzen mit 6:3 und 6:2 klar durch. Für die junge Russin ist dies der erste Grand Slam Titel ihrer Karriere. Zur Formel 1. Der Italiener Andrea Kimi Antonelli wird den großen Preis von Monaco morgen aus der Pole Position in Angriff nehmen. Der Mercedes-Pilot gewinnt das Qualifying vor dem Niederländer Max Verstappen im Red Bull und dem Briten Lewis Hamilton im Ferrari. Und noch eine Meldung aus dem Eishockey. Alina Müller, die aktuell beste Schweizer Eishockeyspielerin, hat einen neuen Club. Sie wechselt für 3 Jahre innerhalb der nordamerikanischen Frauen-Profiliga von Boston nach Hamilton in Kanada.
0: Vom Sport zurück zu David Burkhardt für die Wetteraussichten.
2: Heute Abend geht es ziemlich sonnig weiter. In Graubünden lockern die Wolken allmählich auf. Auch morgen scheint die Sonne dann für längere Zeit. Nördlich der Alpen hat es am Vormittag teils dichtere Wolkenfelder und über den Alpen entstehen tagsüber Quellwolken. Die Temperaturen erreichen morgen rund 23 Grad im Norden und 26 Grad im Tessin.
0: Das Schweizer Gesundheitssystem weist immer noch große Lücken auf bei der Digitalisierung. Zu welchen Schwierigkeiten das führt, hat die Covid-Pandemie gezeigt. Der Bund ist daran, die Digitalisierung im Gesundheitswesen voranzutreiben. Allerdings werden diverse Projekte nun durch Sparmaßnahmen ausgebremst. Das Bundesamt für Gesundheit hat im Internet eine Aufstellung publiziert, die zeigt, im nächsten Jahr sollen statt knapp 60 Millionen Franken nur gut 30 Millionen ins Programm DigiSante fließen. Nora Moili berichtet.
3: Spätestens seit der Pandemie ist klar, das Bundesamt für Gesundheit hat bei der Digitalisierung einen großen Aufholbedarf. Vom Faxgerät zu einer modernen digitalen Infrastruktur, das ist das erklärte Ziel des Programms DigiSante. Knapp 400 Millionen Franken hat das Parlament ursprünglich für das Programm gesprochen. Von 2025 bis 2034 soll der Bund damit eine digitale Infrastruktur aufbauen, um alle Beteiligten im Gesundheitswesen zu vernetzen. Zum Beispiel eine digitale Plattform zur Überwachung und Bekämpfung von übertragbaren Krankheiten, die in der Pandemie gefehlt hat. Oder ein Datenraum als Grundlage für das elektronische Gesundheitsdossier. Doch kaum ist das Projekt gestartet, hat das Parlament beschlossen, dass das Innendepartement EDI zusätzlich 30 Millionen Franken sparen soll. Explizit auch bei der Kommunikation im Programm DigiSante. Wie viel genau 2027 bei der Digitalisierung im Gesundheitswesen gekürzt werden soll, ließ das Parlament aber offen. Nun ist klar, es sollen 8 Millionen sein. Zusätzlich zu den 19,5 Millionen, die das Parlament bereits beschlossen hat. Damit ist das Budget für das Programm im nächsten Jahr halb so groß wie ursprünglich vorgesehen. Aktiv informiert hat das EDI nicht, sondern lediglich Informationen dazu aufgeschaltet. Es kommt zu erheblichen Verzögerungen bei den Großprojekten, Teilprojekte werden vorübergehend ausgesetzt. Nasira Wies-Mehira leitet die Digitalisierungsprojekte beim Bundesamt für Gesundheit. Sie sagt,
4: wir bedauern diese Kürzung sehr. Wir haben in der Schweiz einen großen Rückstand in der Digitalisierung im Gesundheitswesen. Es ist aufwendig, Gesundheitsinformationen auszutauschen zwischen den verschiedenen Partnern. Und deshalb hätten wir gerne, wie in der Botschaft zu DigiSante eigentlich dargelegt, schneller vorwärts gemacht, um diesen Rückstand aufzuholen.
3: Warum gerade bei der Digitalisierung so viel gespart werden soll, bleibt aber offen. Dazu will sich das Innendepartement nicht äußern. Von den Kürzungen betroffen sind alle Schnittstellen mit der digitalen Gesundheitsinfrastruktur des Bundes, also die Kantone, die Versicherer, die Spitäler, die Heime und das Gesundheitspersonal. Yvonne Gilli, die Präsidentin des Ärzteverbands FMH, hat die Sparmaßnahmen in der NZZ am Sonntag kritisiert. Noch immer fehlten nationale technische Standards und genau da streiche das Parlament Mittel. Die Ärzteschaft werde zu elektronischen Rezepten und Medikationsplänen verpflichtet, aber die Computersysteme der verschiedenen Leistungserbringer könnten gar nicht miteinander kommunizieren. Das Entsetzen in der ganzen Branche sei groß. Der Handlungsbedarf sei groß, kritisiert auch Lukas Engelberger. Er ist Präsident der Konferenz der kantonalen Gesundheitsdirektorin.

0: und Direktoren.
1: Einzelne Institutionen, unsere Spitäler, die Arztpraxen etc., die haben das bereits gemacht, sehr weitgehend, aber wir auf einer Systemebene noch nicht und da haben wir dringlichen Nachholbedarf. Der ist auch sicherheitsrelevant, wenn wir uns zurückdenken in die Pandemie, dann wären wir dort froh gewesen, wenn wir bereits besser digital vernetzt gewesen wären.
0: Mit der Digitalisierung im Gesundheitswesen sollte eigentlich mittelfristig Geld eingespart werden. Dort zu sparen ist langfristig nicht besonders effektiv. Das Parlament wird das Programm DigiSante wohl im Rahmen der Budgetdebatte im Dezember nochmal diskutieren und allenfalls wieder gegensteuern.
2: Sie hören das Echo der Zeit. So geht es bei uns weiter. Wie Spaniens Politik den Papstbesuch für eigene Zwecke nutzt, was Nestlé-Chef Navratil Bauchschmerzen macht und warum der Kosovo auch nach den Neuwahlen in der politischen Dauerkrise verharren könnte. Papst Leo XIV. Ist ab heute für fast eine Woche in Spanien. Auf dem Programm stehen natürlich große kirchliche Anlässe. So werden für die Messe morgen in Madrid über 1 Million Gläubige erwartet. Der Papstbesuch hat aber auch eine politische Dimension. Es ist auffällig, wie sehr der sozialistische Premierminister Pedro Sanchez die Nähe zu Papst Leo betont. Und das bringt die konservative, traditionell kirchennahe Opposition in ein Dilemma. Auslandredaktor Beat Vogt.
3: Pedro Sanchez mochte nicht warten, bis Papst Leo XIV. Nach Madrid kommt. Vor 10 Tagen bereits war der spanische Premier seinerseits auf Besuch im Vatikan. Und als er danach vor die Presse trat, verwendete er ein Wort auffällig häufig: Sintonia, Übereinstimmung. Es gebe Themen, bei denen er und der Papst völlig übereinstimmten. Sanchez sprach damit einerseits seine migrationsfreundliche Haltung an. Erst gerade ermöglichte Spanien Hunderttausenden Sans-Papiers einen geregelten Aufenthaltsstatus. Andererseits seine Antikriegspolitik. Sanchez hatte sich von Anfang an sehr deutlich gegen US-Präsident Donald Trump und den Irankrieg gestellt. Bei beidem verspricht sich der spanische Premier Rückendeckung von Leo XIV.
4: Bueno, yo creo que su voz es una brújula moral en la lucha contra la injusticia.
3: Die Stimme des Papstes sei heute ein moralischer Kompass im Kampf gegen die Ungerechtigkeit. Er stelle gesunden Menschenverstand und Empathie der Unvernunft und dem Gesetz des Dschungels entgegen.
4: El sentido común y la empatía frente a la sinrazón y la ley de la selva.
3: Pedro Sanchez kann die Unterstützung einer moralischen Autorität derzeit besonders gut gebrauchen. Innenpolitisch steht er unter massivem Druck wegen diverser mutmaßlicher Korruptionsfälle in seinem engsten Umfeld. Da kommt es dem sozialistischen Regierungschef mehr als gelegen, wenn Papst Leo den Fokus auf anderes lenkt, wenn er als erster Papst in der Geschichte der spanischen Demokratie im Parlament sprechen und sich dann auf den Kanarischen Inseln direkt über die Situation der Bootsflüchtlinge informieren wird. Für den Partido Popular wiederum ist das eine ungemütliche Ausgangslage. Der konservativen Oppositionspartei ist Sanchez' Migrationspolitik ein Dorn im Auge. Sie wird sich aber vor Kritik hüten, wenn der Papst ähnliche Positionen vertritt. Gleichzeitig will der Partido Popular die Bühne des Papstbesuchs nicht der sozialistischen Regierung überlassen. Und so pilgerte Anfang dieser Woche auch Isabel Díaz Ayuso in den Vatikan. Die Präsidentin der Region Madrid und eine der lautstärksten Gegenspielerinnen von Sanchez gab sich nach ihrem Besuch handzahm wie selten.
5: No hablado de política, no hablamos de política hoy.
3: Sie habe mit Papst Leo nicht über Politik gesprochen, sondern darüber, wie in Madrid der Glaube und die katholischen Werte gelebt würden. Dass aber die Reise von Leo XIV. Nach Spanien nicht bloß eine kirchliche Angelegenheit ist, sei klar, sagt der Vatikankenner Jesus Bastante, Chefredaktor des Portals Religion Digital. Papstreisen seien immer politisch. Schließlich sei der Papst ja nicht nur ein kirchlicher Führer, sondern auch ein Staatschef. Trotzdem, konkrete politische Fragen werde dieser wohl umschiffen. Und das könne Spanien vielleicht sogar gut tun.
6: Yo creo que si el Papa contribuye a que baje un poco el soufflé de la polarización, sería un exitazo.
3: Wenn der Papst etwas dazu beitragen könnte, dass sich die polarisierte Stimmung etwas abkühlt, wäre das ein Riesenerfolg, findet Jesús Bastante. Allerdings hat die laizistische linke Kleinpartei Podemos bereits angekündigt, dem Kongress während der Rede des Papstes aus Protest fernzubleiben. Und die Rechtsaußenpartei Vox scheut sich selten davor, die Kirche hart anzugehen, wenn diese aus ihrer Sicht zu soziale Positionen vertritt. Auch wenn die großen Parteien Papst Leo regelrecht umwerben, sein Spanienbesuch dürfte von politischen Nebengeräuschen nicht ganz verschont bleiben.
2: Der Bericht von Beat Vogt. Seit 9 Monaten ist Philipp Navratil Chef von Nestlé, dem größten Nahrungsmittelkonzern der Welt. Seine Aufgaben? Den Konzern nach mehreren Chefwechseln auf Kurs bringen. Das heisst, die Investorinnen und Investoren nach Kursverlusten beruhigen. Aktuelle Herausforderungen der Lebensmittelmärkte angehen. Auf die richtigen künftigen Trends setzen. Und sparen. Wo steht der Schweizer Chef in diesem Prozess? Wirtschaftsredaktor Dario Pelosi hat mit ihm gesprochen.
7: Philipp Navratil will Nestlé umkrempeln. Als ehemaliger Nespresso-Chef verbuchte er viele Erfolge. Die Ernennung zum Konzernchef habe ihn erst schon gefordert.
8: Natürlich die erste Erfahrung, wenn man dann einmal in diesem Chefsessel sitzt, ist überwältigend zuerst.
7: Sein Ziel war aber klar. Der Lebensmittelkonzern soll aus dem Krisenmodus kommen und wieder strahlen. Doch Probleme mit verunreinigter Babymilch sorgten schon bald für weitere Negativschlagzeilen.
8: Sowas darf bei uns nicht passieren. Qualität steht auf der höchsten Ordnung und da können wir keine Abstriche machen.
7: Geblieben ist ein Imageproblem für den Konzern, auch wenn andere Marken ebenfalls betroffen waren. Der Schweizer Nestlé-Chef setzt auf Wachstum. Das nachdem der Konzern wegen hoher Produktpreise in den letzten Jahren an Marktanteilen verloren hat. Das weltweite wirtschaftliche Umfeld dafür präsentiert sich allerdings mäßig gut. Die Blockade der Straße von Hormuz lässt die Preise für Rohstoffe und Energie erneut steigen. Nestlé habe aus den Fehlern der letzten Jahre gelernt.
8: Wir können niemals nicht Innovation betreiben, wir können niemals nicht in unsere Marke investieren. Wir können auch nicht einfach Preise erhöhen, wie wir wollen. Das geht einfach nicht. Und wenn wir diese 3 Dinge, die wir vielleicht in der letzten inflationären Periode nicht so gut gemacht haben, da haben wir natürlich davon gelernt, das machen wir anders.
7: Wie in der Vergangenheit auf höhere Preise setzen, gehe nicht. Stattdessen will Philipp Navratil nun stärker Innovationen fördern. Gleichzeitig spart der Konzern 3 Milliarden Franken ein und baut weltweit 16.000 Stellen ab. Das soll den Konzern schlanker und agiler machen. Dabei orientiert sich der ehemalige Nespresso-Chef an dem für Nestlé wichtigen Kaffeegeschäft. Er hat dieses auf eine jüngere Klientel ausgerichtet und hierfür auf soziale Medien gesetzt.
8: Jüngere Menschen, die denken gar nicht über Kaffee nach, aber sie denken über die Marke nach. Und sie gehen dann in einer unserer Läden und kaufen nicht Kaffee und keine Kaffeemaschine, aber sie kaufen einen coolen Nespresso-Tumbler. Aber dann haben sie das erste Mal mit der Marke Kontakt gehabt. Und wenn sie dann mal irgendwann über Kaffee nachdenken, dann hoffe ich natürlich, dass sie dann sagen, das ist doch eine coole Kaffeemarke. Ich kaufe mir jetzt auch eine Maschine und dann auch den Kaffee.
7: Diesen Wandel mit Blick auf die Produkte plant er für den gesamten großen Tanker Nestlé.
8: Sollte man, glaube ich, weil das ist alles sozialer geworden, das ist alles digitaler geworden. Und das kann man auch auf Tiefkühlpizza machen. Wir müssen digitaler werden, wir müssen agiler werden, wir müssen auch schneller werden, auf diese Consumer-Trends zu antworten. Wir können nicht warten und sehen, was passiert. Wir müssen einfach auch einige dieser Trends antreiben.
7: Der Nestlé-Chef braucht Erfolge, um die Investorinnen und Investoren wieder an Bord zu holen. Lieber gestern als morgen. Doch bei einem Giganten wie Nestlé ist das nicht so einfach.
8: Wenn ich Bauchschmerz bekomme, ist es einfach, dass es nicht schnell genug geht, weil diese Transformation dauert und man ist natürlich auch ein bisschen ungeduldig und sieht, man will diese Umsetzung sehen, aber es dauert und man muss es auch richtig verankern im Unternehmen.
7: Philipp Navratil, selber ein großer Kaffeetrinker, hofft, dass sich seine Erfolge im Kaffeegeschäft auf den Gesamtkonzern übertragen lassen und sich Lebensmittel und Tierfutter ebenfalls immer wieder neu erfinden lassen.
8: Das ist auch der Vorteil als CEO. Ich kriege dann alle Innovationen in mein Büro geliefert und ich nehme die dann auch mit nach Hause und probiere die dann auch.
7: Ob sie dann auch zum Fliegen kommen und dem Schweizer Konzernchef die so ersehnte Trendwende bescheren, steht auf einem anderen Blatt.
2: Im Kosovo finden morgen Neuwahlen statt. Schon wieder. Es sind die dritten nationalen Wahlen in 16 Monaten. Dabei hatte die Partei von Premierminister Albin Kurti, die linksnationalistische Wet Vendosje, die letzten Wahlen im Dezember noch mit einer deutlichen Mehrheit gewonnen. Weil sie sich danach aber nicht mit der Opposition auf eine Kandidatin oder einen Kandidaten für das Staatspräsidium einigen konnte, wurde das Parlament wieder aufgelöst. Warum der Kosovo nicht zur Ruhe kommt, im Bericht von Janis Fahrländer.
9: Die andauernde Regierungskrise schadet dem Kosovo. Strukturelle Reformen können nicht angegangen werden, weil das Parlament mehrheitlich handlungsunfähig ist. Millionen aus dem EU-Wachstumsplan sind deshalb bereits verfallen. Profitiert habe hingegen die Partei Wet Vendosje, sagt Donika Emini. Sie forscht im Zentrum für Südosteuropa-Studien der Universität Graz.
10: The last 2 years were lost years for Kosovo, but not for Wet Vendosje. Wet Vendosje was in the position where they had the political power.
9: Denn Wet Vendosje agiere aus einer Position der Macht und konnte diese zuletzt weiter ausbauen. Die Opposition sei dagegen schwach, auch aus Selbstverschulden. Statt mit eigenen Ideen und Inhalten zu punkten, blockiere sie Kurtis Wet Vendosje, wo sie könne. Sie arbeitet sich regelrecht an ihm ab. Eine starke Regierungspartei und eine fahrige Opposition. Da sei die Versuchung für Wet Vendosje groß, mit abermaligen Neuwahlen zu versuchen, sogar über den Anteil von 51% bei den letzten Wahlen hinauszukommen, zumal Kurti bislang jeweils gestärkt aus den Krisen hervorgegangen ist.
10: If you can have 51, why can't you have more? Especially when you are in a very favorable position.
9: Ihre Machtposition nutze Wet Vendosje auf verschiedene Weise aus. So verteile die Partei jeweils kurz vor den Urnengängen Wahlgeschenke. Zuletzt beschloss sie im Mai eine Erhöhung der beliebten Mutterschaftsentschädigung. Der Status als geschäftsführende Regierung, die eigentlich nur die Aufrechterhaltung der Verwaltung sicherstellen sollte, ist dabei kein Hindernis. Im Gegenteil. In den vergangenen Monaten sei der Griff nach den Institutionen des Staates stetig stärker geworden.
10: The caretaker government is there to make sure that the country will become an instrument of the ruling party. And this is very problematic.
9: Eigentlich unabhängige Institutionen wie der öffentlich-rechtliche Sender RTK sowie das Verfassungsgericht sehen sich ständigen Druckversuchen und Einflussnahmen ausgesetzt. Einflussnahmen, die zunehmend erfolgreich seien. Der Griff nach einer weiteren Institution ist dann auch der Grund für die Neuwahlen am Sonntag. Das Amt der Staatspräsidentin. Im April endete Vjosa Osmanis Mandat, lange eine Verbündete Kurtis. Doch mit der Zeit gab es vermehrt Spannungen zwischen den beiden, auch weil Osmani das mehrheitlich zeremonielle Amt außenpolitisch sehr aktiv ausgestaltete. So machte sie Kosovo zum Mitglied im Board of Peace von US-Präsident Trump, ohne den Schritt mit Premier Kurti abzusprechen. Er ließ sie darauf fallen, wie sie in einem TV-Interview sagt, obwohl sie bis in die Opposition hinein Unterstützung gehabt habe. Albin Kurti, der seine Partei sehr machtbewusst führt, war wohl nicht mehr bereit, eine starke, eigenständige Persönlichkeit als Staatspräsidentin zu akzeptieren. Doch um eine eigene Kandidatur für das Amt durchzubringen, brauchte er Stimmen der Opposition. Obwohl das Präsidentenamt mehrheitlich repräsentativ ist und Wet Vendosje über eine stabile Mehrheit verfügt hätte, um durchzuregieren. Ex-Präsidentin Osmani kandidiert nun für ihre alte Partei, die liberal-konservative LDK, und versucht seither Kurti zu diskreditieren. Erfolglos. Obwohl sie bei ihrer Absetzung eine der beliebtesten Politikerinnen im Land war, werden ihr kaum Chancen zugerechnet, zur ernsthaften Konkurrentin zu werden. Analystin Emini rechnet daher nicht mit großen Verschiebungen. Dass die Dauerkrise einfach anhalte, sei daher gut möglich. Auch weil dies durchaus im Interesse Kurtis sei.
10: This is, you know, the classic autocratic sort of plan, organize elections until you make sure that the opposition is gone. Or the opposition is so small that they can't do anything.
9: Kurti wäre nicht der Erste, der die Opposition durch wiederholte Neuwahlen vor sich hertreibt und sie so an den Rand drängt. Für Donika Emini ist klar, langfristig könnte dies zur Gefahr für die noch junge Demokratie im Kosovo werden.
2: Das war das Echo der Zeit am Samstag, dem 6. Juni. Redaktionsschluss 18.24 Uhr. Christoph Forster war für die Sendung verantwortlich, für die Nachrichten Tobias Meyer. Am Mikrofon Brigitte Kramer.

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1: Mit der Übersicht von 18.29 Uhr vor dem Gotthardtunnel in Richtung Norden. 5 Kilometer Stau bis zu einer Stunde Wartezeit ab Quinto. Dann Stau auf folgenden Strecken: in Graubünden auf der A13 Richtung Chur zwischen Thusis Nord und Reichenau, in der Region Zürich auf dem Nordring Richtung St. Gallen ab dem Limmataler Kreuz, daher auch auf dem Westring ab Urdorf Nord, und in der Region Solothurn auf der A1 Richtung Zürich zwischen Lutherbach und Herkingen. Alle unterwegs, eine gute Fahrt.
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1: Einen schönen Feierabend, wenn Sie gerade noch dürfen, etwas arbeiten dürfen. Ein gutes Geniessen, wenn Sie schon im Wochenende sind. Mit mir, Damian Bitschart.

0: Einen schönen Samstagabend mit SRF 1. Ja, es gibt kaum einen Tag, wo man in den Nachrichten nichts von den USA hört. So hat der US-Präsident zum Beispiel Mitte Mai zum 250. Geburtstag von den USA zu einem Gebet eingeladen unter dem Motto «Die Nation wieder Gott unterstellen». Hat jemand so getönt?
1: This is God's country. God bless America.
2: That is so important, this divine reset.
3: So we know what God can do.
4: Our nation was conceived by men and women who believed in the power of God and in prayer.
5: We pray that we would fulfill the true meaning of our creed.
4: What God has done in this great nation called America.
0: US-Nation als Nation under God. Das schließt schon mal ein Drittel der US-Bevölkerung aus, die nicht religiös, nicht gläubig ist. Aber auch die vielen nicht evangelikalen Kirchen von den USA sind aus Protest nicht an dem Anlass gewesen. Der sei nationalistisch kritisiert sein. Und der sogenannte christliche Nationalismus sei eine Sünde. Hinter dem sogenannten christlichen Nationalismus stecke gar kein Christentum, warnen auch die Schweizer Kirchen. Und viele sagen sogar, der sogenannte christliche Nationalismus sei eine Gefahr für die Welt und für das Christentum selber. Das meint auch der Nationalrat und überzeugte Christ, der Marcel Jost.
6: Diese Gefahr, die ist überhaupt nicht auf die USA begrenzt. Die ist in Europa und kommt insbesondere in einer ganz gefährlichen und grässlichen Form jetzt in Russland zum Ausdruck, wie die russisch-orthodoxe Kirche hier natürlich auch mitmacht in diesem russischen Nationalismus und in der Begründung dieses Angriffskrieges auf die Ukraine. Das ist eine ganz grässliche Form auch dieser Vermischung und dieses Anspruches, dass das jetzt Christentum sei. Und das kritisiere ich scharf.
0: Er war selber schon öfters in Washington und ist dort auch bei diesen sogenannten nationalen Gebetszmörgen dabei gewesen, auch jetzt wieder im Februar. Die Treffen von christlichen Politikern mit dem jeweiligen US-Präsidenten seien im Prinzip eine gute Idee, sagt er, weil man sich dort über die Partei- und Kirchengrenzen aus würde verständigen und Politiker im gemeinsamen Gebet ihr Freund-Feind-Denken können überwinden.
6: So dass der Gegner eben nicht plötzlich zum Bösen oder zum Feind Gottes erklärt wird, sondern dass man mit ihm zusammen eine Lösung sucht.
0: Das Mal sei aber der nationale Gebetsanlass verdorben worden von der Trump-Regierung und denen, die sich christliche Nationalisten nennen. Das meint auch der EVP-Nationalrat Marcel Jost.
6: Das ist eigentlich der Aberglaube. Das ist der Götzendienst des religiösen Nationalismus. Wir stellen uns an die Stelle Gottes und behaupten zu wissen, was das Beste ist.
0: Der Marcel Jost ist zu Gast in der SRF-Sendung «Perspektiven zum christlichen Nationalismus – ein wahrer Paradox». Die gibt's online auf srf.ch oder dann auch morgen auf Radio SRF 2 Kultur.

Samstagabend. 11 Minuten und dann ist es 7. Und wir fahren wie immer um diese Zeit kurz ein bisschen runter, lehnen ein bisschen zurück und hören uns eine Schweizer Kirchenglocke an. Heute ist es die Glocke von der katholischen St. Martins Kirche

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1: Von 18.59 Uhr vor dem Gottertunnel Richtung Norden 5 km Stau und bis zu einer Stunde Wartezeit ab Quinto. Dann Stau auf folgenden Strecken in Graubünden auf der A13 Richtung Chur zwischen Thusis Nord und Reichenau. In der Region Zürich auf dem Nordring Richtung St. Gallen ab dem Limmataler Kreuz, daher auch auf dem Westring ab Urdorf Nord. Und zuletzt noch in der Region Solothurn auf der A1 Richtung Zürich zwischen Wangen an der Aare und Herkingen. An und Tracks eine gute und eine sichere Fahrt. So geht es nach 7 jetzt geht weiter mit SRF Kids und der Angela Haas. Wir hören uns für die Jukeboxen ab der 8. wieder. Wenn Sie schon mal wollen, ein Mail ins Studio schicken via srf1.ch, geht das ganz einfach. Ich freue mich über Ihre Musikwünsche.
2: Die Nachrichten von SRF um 7 mit Ronja Bollinger. Nach den jüngsten gegenseitigen Angriffen wirft der Iran den USA vor, die Waffenruhe erneut verletzt zu haben. Die Angriffe zeigten, dass die USA keine Absichten hätten, die Spannungen zu reduzieren, schreibt das iranische Außenministerium. In der letzten Nacht hat das US-Militär nach eigenen Angaben zuerst iranische Drohnen in der Straße von Hormuz abgefangen und danach Ziele im Iran angegriffen. Daraufhin feuerte der Iran Raketen in Richtung von Bahrain und Kuwait. Die Außenministerien der beiden Golfstaaten verurteilten die iranischen Angriffe. Diese seien eine erhebliche Verletzung der Souveränität ihrer Länder. Sie würden nicht nur die Sicherheit der Bevölkerung gefährden, sondern auch die Stabilität in der Region. Frankreichs ehemalige Premier Dame Bernadette Chirac ist gestern im Alter von 93 Jahren verstorben. Sie war die Frau des ehemaligen Präsidenten Jacques Chirac, der von 1995 bis 2007 im Amt war. Die Tochter der beiden bestätigt den Tod gegenüber der Nachrichtenagentur AFP. Präsident Emmanuel Macron schrieb auf Ex, Zitat, «Eine großherzige Dame ist von uns gegangen. Die Nation teile die Trauer ihrer Familie und ihrer Angehörigen.» Bernadette Chirac ist bis heute die einzige Première Dame, die selbst ein politisches Amt innehatte. Nun zu zwei kurzen Meldungen. In Berlin ist ein US-amerikanischer Ebola-Patient aus dem Spital entlassen worden. Er sei bei guter Gesundheit und aus der Isolation entlassen worden, schreibt die Berliner Charité. Der Mann war in die Klinik aufgenommen worden, nachdem er sich in Kongo-Kinshasa mit dem Ebola-Virus infiziert hatte. Im Südwesten Australiens ist ein Taucher bei einem Haiangriff getötet worden. Der 35-Jährige sei beim Speerfischen gebissen worden, teilt die Polizei mit. Er sei danach an Land gebracht worden und habe aber nicht wiederbelebt werden können. Es ist bereits die dritte tödliche Haiattacke in Australien innerhalb eines Monats. Zum Sport mit Tennis. Die Russin Mira Andrejewa gewinnt das French Open in Paris. Die Weltnummer 8 schlägt im Final die Polin Maja Chwalinska mit 6:3 und 6:2. Für Andrejewa ist es der erste Grand-Slam-Titel ihrer Karriere. Das Wetter heute Abend und morgen ist es trotz Wolkenfelder ziemlich sonnig. Das bei 23 Grad. Das waren Nachrichten von Radio SRF. Verantwortlich Lukas Lüthi.
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5: Hey, schön bist du mit dabei in dieser Sendung. Jolamo und sind begeistert, so wie echte Fans halt.
6: Es macht Spass, weil du unterstützt die Mannschaft. Und dann macht es halt Spass, dass auch die spielen. Und dann kommt es halt darauf, ob sie gewinnen oder nicht. Und auch wenn sie mal verlieren, du hebst halt zu dieser Mannschaft.
5: In guten und in schlechten Zeiten. Zu seinem Team stehen, das sagt er schön. Unser Kinderreporter und FC St. Gallen-Fan, der Johann aus dem Kanton Appenzell Ausserrhoden. Er war an einem richtigen Fanmarsch dabei gewesen und mit mir begleitet ihn in dieser Stunde. Ja, und du hast hoffentlich auch noch einen Auftritt hier bei uns. Wir spielen nämlich auch eine Runde Besserwisser. Es geht nicht nur um Ruhm und Ehre, sondern auch um Geschenke von unserem Preisrat. Mitfahren und dranbleiben, das lohnt sich auf jeden Fall. Ich bin Angela, schön bist du mit dabei.

0: Pegasus, da bei SRF Kids. Neben der Musik machen spielt die Band auch richtig gern Fußball und nicht mal so schlecht, habe ich gehört sagen. So unser Kinderreporter, der Laurin von Bern.
1: Ich spiele halt auch mit ihrer Freizeit, mit Freunden und selber möchte ich auch mal Fußballer werden.
0: Drum. Ein richtiger Fan also, der Laurin. Und weißt du, mit dir, bist du auch Fußballfan? Oder begeistert dich etwas ganz anderes? Meine SRF Kids-Kollegin Sarah möchte es von Kind genau wissen und macht darum eine Umfrage rund ums Fernsehen.
2: Für mich bedeutet Fernsehen, wenn man etwas bewundert oder faszinierend findet.
3: Das ist Danso aus dem Treff von SRF Kids. Ich habe dort eine Umfrage gemacht. Von was oder wem bist du Fan? Wie fühlt sich das an? Und weißt du was? Die Antworten sind mega unterschiedlich. Childi 13 findet Sport zum Beispiel super.
4: Ich bin Fan von den Jets zum Beispiel, weil ich eigentlich dort Unihockey spiele. Und auch vom EHC Kloten.
3: Die Kinder im Treff sind nicht nur sportbegeistert, es gibt auch einen Haufen Musikfans.
5: Ich streibe durch die große weite Welt, ich bin so unsicher, ich bin auch nicht so gut da drin, ich lebe gerade zum ersten Mal.
6: Ich bin ein riesen Fan von Nina Chuba und ich bin seit 2022 ein Fan von ihr, also eben schon mega lang.
7: Ich bin auch sehr Fan von der Stubentegang. Sie machen einfach eine der besten Musik. Ich finde es richtig cool, dass sie so Party machen.
3: Die einen aus dem Treff sind als Fan ihren Vorbildern auch schon richtig nahe gekommen.

0: Ich bin Fan von 21 Pilots, weil als ich 10 Jahre alt war, war ich auf seinem Konzert mit meiner Mutter und meinem Bruder und sind Mitarbeiter gekommen und haben gefragt, ob ich mit 21 Pilots auf der Bühne singen will. Und natürlich habe ich ja gesagt.
1: Und etwas ist klar, Taylor Swift Fans gibt es im Treff ganz viel. Aber es gibt nochmal ganz eine andere Art Fans. Und zwar die Fans von Figuren und Charakteren, die in Büchern, Geschichten oder Filmen vorkommen, erzählt Luma aus dem Treff.
2: Ich bin vom Harry Potter Fan. Ich habe das Buch vor einem Jahr angefangen zu lesen, das erste Band. Und mir hat es voll gepackt.
1: Bücher können ganz besondere Gefühle auslösen.
2: Ich weiss nicht, ob man das Gefühl kennt, wenn man ein Buch aufschlägt und nachher fühlt man sich wie in die Welt in die Sache.
1: Fancy heisst nicht immer nur Sport, Musik oder erfundene Figuren. Im Treff zeigen dir, wie vielfältig das ist. Es hat Fans vom Tanzen.
3: Tanzen gibt mir das Gefühl von Freiheit und es macht mich mega glücklich.
1: Von Games wie einem Landwirtschaftssimulator, von Tieren oder Autos.
4: Und ich bin ein riesiger Fan von der Marke Peugeot.
1: Du siehst, die Fanwelt ist riesig. Und das begeistert Menschen mega und bringt sie zusammen.
5: Ja, ich glaube, das ist das Beste am Fancy, oder? Zum zueinander finden und zusammen begeistert sein. Es gibt darum auch so Fan-Treffen. Vielleicht hast du von so etwas auch schon mal

0: gehört. Der 12-jährige Johann hat sich also etwas gewagt. Ja. Ein echtes Fußballfan-Treffen mit Tausenden von Fans. Und du bist jetzt dann gerade auch mit dabei.
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0: Krass!
1: Ja, wirklich, das sind Tempo City. Das ist ihr erster Song, den sie hier rausgebracht haben. Und der saust jetzt gerade einmal rund um die Welt und trifft den Musikgeschmack von vielen. Hoffentlich auch der von dir. Es gibt ja auch noch die Melodien, die man gerade sofort mitjohlen kann. Das sind die SRF Kids, der Kinderreporter Johann und ich auch herausgefunden. An einem sogenannten Fanmarsch. Pünktlich zu der Fußball-WM, die nächsten Donnerstag anfängt, fragen wir uns nämlich, warum wir Menschen überhaupt so Fan sind. Zusammen rumjohlen, begeistert sein und viel Gefühl zeigen, freut es aber auch Enttäuschung. Für das sind wir eben an einen Fanmarsch gegangen vom FC St. Gallen und zwar ans Cup-Final gegen Lausanne.
2: Uff, das sind relativ viele Leute. He?
3: Es ist so heftig, die ganze Strasse, wenn man dafür schaut, alles voll Menschen, alles grün-weiss. Ich habe noch nie so etwas gesehen, es ist unglaublich.
2: Also es ist wirklich krass, das siehst du nur auf... Also so viele Leute siehst du eigentlich nur auf einem Konzert von einem berühmten Star oder so.
1: Ein Foto von diesen Tausenden von Menschen siehst du auf srfkids.ch. Dort erfährst du auch, wie so ein Fanmarsch daherkommt. Der Johann hat dann gerade auch noch das Mikrofon geschnappt, so wie es sich gehört als Kinderreporter, und sich dann unter die Fans gemischt.
2: Hallo, du bist ein Fan von St. Gallen. Was gefällt dir so an diesem Verein?
4: Hey, schau dich mal um. Es hat so viele Leute, die für eine Mannschaft einstehen. Das ist so ein schönes Gefühl, so viele Emotionen. Der FC St. Gallen hat wirklich ganz coole Fankultur. Darum jetzt heute hier zu sein, ist super schön.
2: Was tust du so dafür, dass du Fan bist? Was zeigst du so?
4: Hey, ich habe etwa, glaube mittlerweile 5 verschiedene Lieblinge. Ich gehe an jeden Heimmatch und mit den Freunden, wenn so ein Anlass ist wie heute, dann sind wir immer alle zusammen unterwegs. Seit dem Morgen am 7 im Fanzug.
2: Danke. Hallo, du bist ein Fan von FC St. Gallen.
5: Genau.
2: Was zeigst du, dass du sozusagen Fan von diesem Club bist?
5: Ich habe daheim einen Fahnenmast und dort hängen ganz viele die FC St. Gallen Fahnen oben.
2: Super, danke vielmals. Was findest du so cool an diesem Club?
6: Ja, das ist der Traditionsverein seit eh und je.
2: Und gibt es auch etwas, was du nicht cool findest am Fernsehen?
6: Also vielleicht, wenn es ganz, ganz kalt ist und dann spielt der FC St. Gallen richtig schlecht, dann schießt mich irgendwann schon an, dass ich Fan bin. Und dann würde ich lieber einfach irgendwo drinnen hocken und vor dem Fernsehen schauen, aber da gehört halt dazu zum Fernsehen.
1: Ja, bei Regen und Sonnenwetter, wenn es verliert oder wenn es gewinnt, dann ist man ein richtiger Fan, wenn man ja immer dabei ist. Und vielleicht hast du dich auch schon gefragt, was ist denn eigentlich ein guter Fan? Du kannst jetzt gerne noch ein bisschen Hirn nehmen, weil gerade als nächstes reden wir über das. Zuerst tänzeln wir rund um den Küchentisch, rund ums Sofa. Oder du klatschst einfach im Auto mit. 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

0: So, durchschnaufen. Vor allem der Molly Duken, der hier Saxophon spielt und uns vom Himmel oben runter zuschaut. Ja, wir brauchen tatsächlich ganz viel Energie in dieser Sendung, weil es geht schon wieder weiter. Wir fähnen in dieser Stunde und zwar für all das, was du lässig findest. Die einen Kinder sind Fan von Sport, wie eben zum Beispiel vom FC St. Gallen oder von der Schweizer Nazi von mir aus auch. Andere finden auch Musik oder Games cool. Mit dem Kinderreporter Johann bin ich an einen Fanmarsch gegangen.
1: Uff, das sind relativ viele Leute. He? Also es ist wirklich krass, das siehst du nur auf... Also so viele Leute siehst du eigentlich nur auf einem Konzert von einem berühmten Star oder so.
0: Tausende von Leuten auf einem Haufen, alle richtig Fußball begeistert. Dass so ein Fanmarsch dann auch friedlich verläuft, braucht auch Menschen, die das organisieren. Es hat zum Beispiel auch immer wieder Polizei vor Ort gehabt, die uns dann den Weg ins Stadion gezeigt hat. Bei Fußballclubs gibt es auch sogenannte Fanarbeiterinnen und Fanarbeiter. Und so einer ist auch der David Stucki. Er arbeitet beim FC St. Gallen.
2: Meine Aufgaben als Fanarbeiter sind vor allem das Vernetzen zwischen den Fans, dem Verein und der Polizei. Das heisst, wir sind mega viel mit den Leuten am Reden, mit den Fans, mit den Leuten vom FC und der Polizei. Und mit dem probieren wir das eigentlich die Spieltage vor und nach dem Spiel und im Stadion eigentlich recht friedlich bleibt.
0: Für eine friedliche Stimmung sorgen also, was für ein besonderer Job?
2: Ein normaler Job ist da eigentlich, Fanarbeiter sein, aber mega speziell. Es gibt etwa 14 Fanarbeiterinnen in der Schweiz und die meisten sind Leute, die soziale Arbeit oder Sozialpädagogik studiert haben. Und ja, wir verdienen Geld für das, weil das ist gleich recht aufwendig und wir sind mega viel erreichbar.
0: Weil der David eben so viel mit den Fans unterwegs ist, weiss er auch ziemlich gut, was ein echter Fan ist.
2: Also ich glaube, ein guter Fan ist wirklich einer, der zum Team steht und zu seinem Verein steht. Der Fan, der sollte eigentlich da sein, wenn der Erfolg da ist. Oder der sollte da rum sein, wenn es schwierige Situationen gibt für die Mannschaft. Und ich glaube, es ist mega wichtig und mega sympathisch, wenn Fans eigentlich ihr Team anführen. Sein Team probiert da aufzubauen und nicht irgendwie den Gegner anfangen zu beleidigen oder auszupfeifen tut. Ich finde, das ist nicht so ein cooler Fan.
0: Ja, gell, es ist vielleicht schnell passiert, dass man anfängt auszupfeifen, weil es halt alle machen. Aber es hilft dann schon auch, wenn man von etwas ein Fan ist, zum immer selber überlegen, ob man das wirklich mitmachen will, wo eben einfach alle machen oder ob man es gescheiter sein lässt. Auf unserer Webseite habe ich dir auch nochmal zusammengefasst, was denn ein echt guter Fan ist.
3: Schau vorbei auf

0: SRF Verkehrsinfo von 19.27 Uhr. Vor dem Gotthardtunnel Richtung Norden 5 km Stau und bis zu einer Stunde Wartezeit ab Quinto. Die Autobahneinfahrt Airolo ist gesperrt. Dann Stau auf folgenden Strecken. In Graubünden auf der A13 Richtung Chur zwischen Thusis Nord und Reichenau. In der Region Zürich auf dem Nordring Richtung St. Gallen ab dem Limmataler Kreuz. Daher auch auf dem Westring ab Urdorf Süd. Alle unterwegs, ganz eine sichere Fahrt. Die Rähnchen vom letzten Sonntag haben wir abgeputzt, oder?
1: Ja, ist bitter. Wir haben alle gehofft und gedacht, das ist jetzt unser Jahr und wir haben ein super Turnier gespielt. Wir haben alles gegeben füreinander. Wir haben wirklich eine mega coole Mannschaft gehabt und haben natürlich alles probiert, um den Sieg heimzuholen für die Schweiz.
0: Das sagt der Nino Niederreiter, Eishockey-Spieler von der Nazi. Das war wirklich brutal hart, das WM-Final. Mittlerweile sind wir aber hoffentlich stolz auf unsere Schweizer Eishockey-Nazi. Silber ist nämlich auch super. Die nächste WM steht ja schon an. Nächsten Donnerstag geht es dann los mit der Fußball-WM der Männer. Grünschnabel, ist das eigentlich etwas für dich?
2: Ich schaue ja auch gern Fußball, gell? Ja, und mein Lieblingsspieler, das ist eben der Marco oder Matt. Ja, das ist ganz ein bekannter Goalie von der Nazi.
0: Ja, also Grünschnabel, da musst du, glaub, wirklich noch mal über die Bücher.
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0: Der Grünschnabel verzapft nämlich gern mal noch ein Zeich. 0848 00 99 00. Das ist die Nummer zum jetzigen Mitspielen. Der Marco Odermatt ist nämlich kein Fußballer, sondern Skirennfahrer. Der hat den Grünschnabel etwas durcheinander gebracht, wie er es eben sehr gerne macht. Er hat jetzt gerade eine andere Behauptung für dich und du sagst uns live am Telefon da, ob die wahr ist oder falsch. Selbstverständlich, wenn du schon so mutig bist und da anläutest, gibt es auch etwas Lässiges für dich zum Gewinnen. Also eigentlich ja gerade mehrere Sachen, nämlich ein Musikwunsch, ein SRF Kids Badetüchli für den Sommer und noch irgendeine Überraschung vom Preisrad, wo wir dann nachher hier da gerade zusammen live drehen. 0848 00 99 00, das ist die Nummer zum jetzt schon mitspielen und ich freue mich sehr fest auf dein Telefon.
2: Hopp, schweiz!
0: Ja, geschwind zum Telefon springen. 0848 00 99 00.

0: Susanne.
1: Hallo.
0: Du bist 12, kommst von Zürich und du hast heute die Prüfung bestanden. Gratuliere.
1: Danke.
0: Welche Prüfung hast du gemacht heute?
1: So eine Fischerprüfung, Sachkundenachweis.
0: Was heisst das? Was darfst du jetzt mit der machen?
1: Also heute Abend bekomme ich den digitalen Ausweis, dass ich dann halt einfach die Erlaubnis habe, um fischen zu gehen.
0: Hey, das ist ja wirklich mega speziell. So gut. Heisst das, du hast auch schon ein bisschen Erfahrung gesammelt im Fischen?
1: Ein bisschen, ja.
0: Und welches ist so der speziellste Fisch, den du je rausgezogen hast?
1: Der speziellste Fisch ist wahrscheinlich der Sonnenbarsch, weil der ist nicht einheimisch und der sieht wirklich, ich finde, der sieht mega schön aus.
0: No.
1: Der glänzt so schön. Ja, aber den kann man zwar schon essen, aber er ist mega schwierig zum Zubereiten. Darum, und man muss den auch töten.
0: Okay, aber hast du ein bisschen Hilfe gehabt, um ihn zubereiten?
1: Also ich selber habe ihn nicht zubereitet. Das ist eher so eine Delikatesse in anderen Ländern.
0: Ach, also sogar
1: ich
0: so.
1: In der Schweiz nicht.
0: Hey, Fischen ist ja etwas, wo nicht viele Leute machen, oder? Das ist ein besonderes Hobby. Was gibt dir das Fischen?
1: Was es mir gibt, also zum Teil ist es halt ein bisschen mühsam, wenn man stundenlang am Warten ist, aber zum Glück gibt es Spinfischen. Mhm. Also das ist, wenn man mit einem Steamer so eine Kunstfischli tut das so nachziehen und dann hat man auch etwas zu tun.
0: Also ich sehe, da gibt
1: es... Das finde ich das Coolste am Fischen.
0: Es gibt mega viel zu erzählen, da könnten wir jetzt wahrscheinlich noch bis um 8 Uhr plaudern. Aber du hast ja angerufen zum Spielen, gell?
1: Ja.
0: Gell? Und vielleicht komme ich dich einmal mit dem Mikrofon begleiten. Wäre da etwas?
1: Ja.
0: Beim Fischen. Also gut. Komm, aber jetzt spielen wir. Der Grünschnabel hat eine Behauptung für dich parat. Du sagst uns, ob die stimmt oder nicht. Alles klar für dich?
1: Ja.
0: Gut.
2: Du, gestern, als ich über die Schweiz hineingeflogen bin, ja, du, da habe ich Kühe gesehen. Ja. Ja, du. Das ist ja schon ein speziell im Fall. Ja. Hey, ja, Kühe gibt es im Fall der Schweiz oft den Topf genau 100. Krass, ich habe immer gemeint, es gibt viel, viel mehr. Ja.
0: Was meinst du dann? Wahr oder ein absolutes Eich?
1: Ich glaube, das ist ein absolutes Eich, dass es exakt 100 gibt.
0: Gut gemacht, Anja. Es gibt viel mehr Kühe, nämlich 670'000 in der Schweiz.
1: Ah, das habe ich nicht gewusst.
0: Ja, siehst du,
1: so
0: gell?
1: Gell?
0: Es sind schon noch recht viele. Ja, gibt es bei dir aus Thüringen auch ein paar, wo du wohnst?
1: Ja, wir haben da gerade in der Nähe so eine Weide, wo zum Teil ein paar graset.
0: Eben, siehst du, vielleicht sind die das schon fast 100. Und dann hat das nämlich wirklich sicher nicht gestummen, was da der Grünschnabel verzapft hat, gell?
1: Es sind etwa 5.
0: Alles klar. Ja, und du gewinnst jetzt den 3 Preise. Und zwar hast du ein SRF Kids Badetüchli schon mal zu gut und noch etwas vom Preisrad, das wir jetzt drehen. Auf welche Seite soll ich da drehen?
1: Im Uhrzeigersinn.
0: Also gut. Es dreht und dreht und dreht und dreht. Und es bleibt Stobi. Jeden Moment wissen wir es. Ja, du gewünschst eine SRF Kids 9 Box.
1: Cool.
0: Ja, eben, dann das Badtüchli dazu und noch einen Musikwunsch, wo du noch grüßt zu gut hast. Wer grüßt du damit?
1: Ich grüße den Lorenz, das ist mein einter Schulkollege.
0: Sehr gut. The Weeknd mit Blinding Lights, in dem Fall für den Lorenz und auch für dich dann. Du kannst stolz sein. Besserwisser gewonnen und auch noch die Fischerprüfung bestanden. Bravo. Super.
1: Danke.
0: Mach's gut. Schönen Abend.
1: Tschüss.
0: Ciao.
1: Danke gleichfalls.
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5: Und ich muss auf die WC. Egal. Ja, jetzt müssen wir. Ciao.

0: ein Lied über das Zusammenheben. Avicii, da bei SRF 1. Bei dem Lied merkt man, oder? Da geht es um etwas. Zum Beispiel Zusammenheben als Familie, Zusammenheben als Klasse oder Zusammenheben als Fangemeinschaft.
1: Es macht Spass, weil du unterstützt die Mannschaft. Und dann macht es halt Spass, dass auch die spielen. Und dann kommt es halt darauf, ob sie gewinnen oder nicht. Und auch wenn sie mal verlieren, du hebst halt zu dieser Mannschaft.
0: Das ist der Johann, er ist 12 und bei SRF Kids Kinderreporter. Er ist FC St. Gallen-Fan und wie er sagt, in guten und schlechten Zeiten. Gerade hat der FC St. Gallen ja ein Höch. Sie haben im Mai den Cup-Finale gewonnen. Ich war mit dem Johann zusammen dort in Bern. Und eigentlich habe ich ihm gesagt, wir machen einfach ein paar Interviews vor dem Stadion mit ein paar Fans und schauen dann den Match irgendwo in einem Public Viewing. Aber wir wären doch nicht SRF Kids, wenn wir nicht noch eine kleine Überraschung bereit hätten.
1: Es hat wirklich mega Spass gemacht. Überall die Leute und die lustige Stimmung. Und man hat immer jemanden gesehen, den man kennt.
0: Hey, und jetzt suchen wir uns irgendein Public Viewing, wo wir den Match schauen können.
1: Ja, ich würde sagen, weil das ist auch relativ entspannt. Dann hat man nicht die ganzen Leute um sich. Und dann ist es auch mal cool, nach einem Fanmarsch einfach mal in eine Bar zu sitzen und etwas trinken.
0: Aber am liebsten wirst du ins Stadion gehen?
1: Ja, es wäre schon cool, aber die Bar ist auch cool, weil dort ist auch ruhig und im Stadion ist dafür die mega cool Stimmung.
0: Und weißt du, wenn ich dir sage, dass SRF Kids Tickets für dich hat?
1: Das wäre mega toll und ich würde mich mega freuen.
0: Tickets für dich und mich.
1: Wow!
0: Gehen wir ins Stadion?
1: Ja! Danke vielmals! Ja,
0: das Video von Johann, seine leuchtenden Augen und dieser Überraschung findest du bei uns auf der Webseite.
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0: In dieser Stunde bist du gerade ein bisschen zum Tanzen gekommen, oder? Das ist der Michael Jackson mit Billie Jean, da bei SRF Kids. Und vielleicht wirfst du nach der Eishockey-WM dein Schweizer Liebli mal noch rasch in die Wäsche, so dass es dann wieder frisch ist für die Fussball-WM der Männer. Weil auch da fangen wir Vollgas mit. Ja, du merkst, unsere Kinderreporter und Kinderreporterinnen sind schon voll in Stimmung.
1: Also ich schaue sicher Spiel im Fernsehen, weil ich spiele jetzt auch selber Fußball und das macht mir mega Spass. Und da finde ich dann auch mal cool, wenn man so selber sich vorstellen kann, wie das ist auf dem Platz. Und dann schaue ich eigentlich immer auf dem Fernsehen mit meiner Familie. Meistens eigentlich alle zusammen, also meine Mami, mein Papi und mein Bruder und ich. Und manchmal sind dann noch meine Großeltern oder unsere Nachbarn dabei und das macht immer Spass.
0: Das ist Lavinia, 12 von Weinfelden und sie geniesst die WM also gerade mit ganz vielen Menschen zusammen. Der Laurin, 9 von Bern, er weiss, dass die einen Spiele zeitlich nicht nur praktisch gelegen sind. Die WM ist ja in den USA, Mexiko und Kanada.
2: Es ist halt recht spät, manchmal am Abend, manchmal recht früh am Morgen. Darum weiss ich nicht, ob mein Papa Ja sagt.
0: Ja, der Narina, 11 von Rottenschwil, kann das eigentlich egal sein, weil...
3: Ich spiele keinen Fußball. Ich finde es schön, wenn es andere cool finden, aber ich habe andere Interessen, wie zum Beispiel Reiten, Skaten, in den Wald gehen, mit Kollegen etwas machen, ja.
0: Auch völlig okay, wenn man nicht so im Fußballfieber ist. Es gibt ja mehr als genug, die mitfiebern. So auch der Gabriel, 12 von Zug. Er ist schon am Wehrweisseln, wer denn den Pokal holt.
4: Schwierig. Portugal könnte es sein, Frankreich, auch, vielleicht auch Schweiz und auch Ecuador. Also einer von diesen vier, denke ich. Das könnte die WM gewinnen.
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0: ohne die Nacht ins Bett, aber hauptsächlich süße Träume. Das wünsche ich dir. Wir hören uns morgen wieder. Ich hoffe, du bist mit dabei. Es würde mich auf jeden Fall sehr, sehr freuen. Ich bin Angela. Mach's gut und tschüss.
1: Ich bin Anna, ich bin 12 Jahre alt und ich komme aus Zürich. Und mein Wunsch in der Nacht ist, dass der Krieg im Moment noch generell aufhört, weil es ist einfach traurig, dass so etwas auf der Welt passiert, dass so viele Leute leiden müssen.

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2: Von 20 Uhr vor dem Gotthardtunnel Richtung Norden 5 Kilometer Stau und bis zu einer Stunde Wartezeit ab Quinto. Die Autobahneinfahrt in Airolo ist gesperrt. Dann Stau folgenden Strecken in Graubünden auf der A13 Richtung Chur zwischen Thusis Nord und Reichenau. Nach der 8. Nachrichten, das neueste vom Tag, denn die Jukebox hier bei uns auf SRF 1, der Damian Bitschert übernimmt. Und ich glaube, du hast noch ein bisschen Platz, gell? Für Musikwünsche.
3: Ja.
2: Also, los, in die Tasten hauen, jetzt der srf1.ch, Mail ins Studio oder von mir aus auch eine Sprachnachricht 079 132 132 1. Wir freuen uns auf wunderbar gute Musik. Schönen Abend.
4: Die Nachrichten von SRF um 8 mit Ronja Bollinger. Die RUAG, der Rüstungskonzern des Bundes, hat Lösegeld an eine Hackergruppe bezahlt. Es ging dabei um Daten, die letzten Herbst einer Tochterfirma der RUAG gestohlen worden waren. Die Hacker hatten damit gedroht, die angeblich vertraulichen militärischen Daten zu veröffentlichen. Dies wollte die RUAG mit dem Lösegeld verhindern. Das bestätigt Jörg Röteli, der Verwaltungsratspräsident des Rüstungskonzerns, gegenüber SRF. Es sei immer falsch, Lösegeld zu zahlen, sagt IT-Sicherheitsexperte Raphael Reischuk in der Tagesschau.
5: Es gibt eine ganze Reihe von Gründen, nicht zu zahlen. Der erste Grund ist, Sie wissen nicht, ob die Angreifer Ihr Wort halten und Ihnen die Daten zurückbringen. Zweitens, Sie befeuern das kriminelle Ökosystem der Angreifer. Drittens, Sie haben keine Garantie, dass Ihre Daten nicht nachher doch noch an fremde Hände gelangen. Und viertens, Sie sagen damit, Sie sind erpressbar. Die Wahrscheinlichkeit, dass Angreifer zurückkommen, ist, und das ist nachgewiesen, tatsächlich höher, wenn Sie einmal gezahlt haben.
4: Zum genauen Beitrag will sich die RUAG nicht äußern. Abgesprochen hat der Bundesbetrieb das Vorgehen intern. Das Verteidigungsdepartement VBS sagt, es sei im Vorfeld nicht über die Zahlung informiert worden. Zwei Meldungen in Kurzform. Zuerst geht es um den Iran-Krieg. Nach den jüngsten gegenseitigen Angriffen wirft der Iran den USA vor, die Waffenruhe erneut verletzt zu haben. Die USA hätten keine Absichten, die Spannungen zu reduzieren, schreibt das iranische Außenministerium. Das US-Militär hatte nach eigenen Angaben iranische Drohnen in der Straße von Hormuz abgefangen und Ziele im Iran angegriffen. Daraufhin feuerte der Iran Raketen in Richtung von Bahrain und Kuwait. Und in Mosambik ist ein Bischof tot in seiner Residenz aufgefunden worden. Wieso Osorio Chitaro Afonso gestorben ist, sei unklar, schreibt die Bischofskonferenz des Landes. Nach Angaben der Polizei handelt es sich um Mord. Der 54-jährige Geistliche war im letzten Jahr von Papst Leo XIV. Zum Leiter seines Bistums ernannt worden. Frankreichs ehemalige Premier Dame Bernadette Chirac ist gestern im Alter von 93 Jahren verstorben. Sie war die Frau des ehemaligen Präsidenten Jacques Chirac, der von 1995 bis 2007 im Amt war. Die Tochter der beiden bestätigt den Tod gegenüber der Nachrichtenagentur AFP. Präsident Emmanuel Macron schrieb auf Ex, Zitat, «Eine großherzige Dame ist von uns gegangen. Die Nation teile die Trauer ihrer Familie und ihrer Angehörigen.» Bernadette Chirac ist bis heute die einzige Premierdame, die selbst ein politisches Amt innehatte. Das Wetter morgen ist trotz Wolkenfelder ziemlich sonnig. Im Norden gibt es 23, im Süden 26 Grad. Das waren Nachrichten von Radio SRF. Verantwortlich Lukas Lüthi.
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6: Das ist Jukebox am Samstagabend mit ganz viel Jukebox-Duell. Die Nummer gibt es ein bisschen später. Starten wollen wir darum mit Ihren Lieblingssongs. Könnt Sie wünschen via srf1.ch oben rechts einfach auf Kontakt ins Studio klicken. Schon gemacht, ein Fleissiger war ist der Daniel Jakob aus St. Gallen, wünscht sich der Polo Hofer wegen dem Geld und wünscht allen ein ganz schönes Wochenende. Mit dem Song starten wir jetzt gleich. Mein Name ist Damian Bitschert.

4 Stunden Jukebox und es geht erst los. Ich freue mich auf Ihre Mails mit Musikwünschen. Geht ganz einfach auf srf1.ch. Kontakt ins Studio, so können Sie mir Ihre Wünsche ganz einfach per Mail schicken. Hat zum Beispiel gemacht der Hans-Jörg Steffen aus Erlen im Thurgau. Er schreibt uns: Ich freue mich auf die Sendung Jukebox, die ich jeden Samstag mit Freude höre. Das hören wir natürlich sehr gern. Ich wünsche mir heute das Lied Kompass von Udo Lindenberg. Grüße ganz speziell Marlene Stadelmann aus Romanshorn. Mit ihr bin ich morgen Sonntag zusammen im Frühdienst. Zudem grüße ich ganz herzlich alle Samariter aus dem Kanton Thurgau. Der Wunsch geht's natürlich gerade. Vorher noch der Wunsch von Simon Michel aus Bowil. Er schreibt: Hallo zusammen, wir sind aktuell im Alphütli auf dem Stutz, oberhalb von Matten bei St. Stefan am Holzen. Und ich wünsche mir von Garou und Céline Dion den Titel «Sous le vent». Merci tausend und liebe Grüße. Schöne Songball, gefällt auch mir äußerst gut. Danke für den Wunsch. Euch wünsche gerne per Mail ins Studio. Auf srf1.ch gibt es den Link dazu.

Ich wäre also schon gleich parat für eine erste Runde Jukebox-Duell. Wenn Sie mitspielen und Songs erraten, ich gebe Ihnen maximal 10 Sekunden von einem Lied, dann dürfen Sie jetzt gerne anrufen auf 0848 440 222. 0848 440 222. Vorher gibt es aber noch kurz ein bisschen Musik, zum Beispiel der Wunsch von Daniel Bitterli aus Wiesen. Er schreibt «Back in Black AC/DC». Ohne Grüße. Geht aber auch so. Grüße gibt es zum Beispiel dafür von Patrick Blaser aus Basel. Er schreibt uns, der Sänger Bad Bunny war mir bis vor 2 Jahren kein Begriff, aber dank meiner Tochter bin ich auf ihn aufmerksam geworden und seine Musik gefällt mir sehr gut. Gerne grüße ich meine Tochter Nathalie und Maya in der Surselva. Da gibt's jetzt für euch Bad Bunny.

0: geht also gerade schon gut zur Sache in der Jukebox am Samstagabend mit AC/DC Back in Black. Und ich wäre bereit, um eine erste Runde zu spielen.
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0: Wir spielen die erste Runde Jukebox-Duell von heute Abend. Ist übrigens auch meine Premiere. Ich versuche natürlich alles richtig zu machen, aber ich glaube, ich habe zwei gute Duellanten gefunden für das erste Duell. Und darum gehen wir zuerst gerade mal zum Markus auf Weinfelden. Markus, du bist bereit, um heute Abend mitzuspielen, gell?
2: Ich bin bereit, ja.
0: Du bist bereit. Und tiefenentspannt, wie ich höre.
2: Einigermaßen, ja.
0: Wie gut kennst du dich mit Musik aus?
2: Ich sage jetzt mal recht gut.
0: Also gut, dann werden wir mal schauen, was dein Widersacher so sagt. Das ist der Stefan, aktuell gerade in Südfrankreich. Stefan, was machst du in Südfrankreich?
3: Hey, im Moment Ferien und jetzt bin ich gerade dran, eine Nacht zu kochen.
0: Was gibt's Feins?
3: Es gibt so ein bisschen Gemüse mit Zwiebeln, Knoblauch, mit gemischt nachher mit Nudeln und dazu gibt es Spiessling.
0: Das ist also sehr gut. Ja, würde ich jetzt auch gerade dazu hocken. Aber ich habe noch ein bisschen zu tun, wobei ihr ja auch. Wir würden eine erste Runde Jukebox-Duell spielen. Und Markus, weil du zuerst angerufen hast, dürftest du dem von zuerst aussuchen, wie viele Sekunden du denn gerne hättest. Maximal 10 könnte ich dir anbieten.
2: 4.
0: Oh, du gehst gerade steil rein. 4 Sekunden sind geboten. Stefan, was meinst du zu diesen 4 Sekunden? Gehst du runter?
3: Ja, dann gehen wir natürlich auf 3.
0: Auf 3, also gut. Ball ist zurück bei Markus.
2: 2.
0: Jetzt wird es spannend. Gehen wir auf 1 runter oder darf der Markus mit 2 Sekunden spielen?
3: Der Markus darf es probieren.
0: Also, 2 Sekunden. Gut, 2 Sekunden habe ich mir so mal notiert. Dann würde ich dich, Stefan, mal kurz ein bisschen in die Warteschleife tun. Wir schauen mal, ob der Markus das in 2 Sekunden rausfindet. Wir hören uns dann gerade wieder. So, Markus, 2 Sekunden sind geboten. Du bist ein Mutiger, muss ich ganz ehrlich sagen. So die erste Runde, 2 Sekunden. Du gibst mir Zeichen, wenn du bereit bist.
2: Ich bin bereit.
0: Du bist bereit. Also komm, dann spiele ich dir die 2 Sekunden. Du sagst mir nachher, entweder wie der Song heisst oder von wem das der Song ist. Deine 2 Sekunden kommen jetzt. Ha. Was
2: hold
0: ist das für ein Song? Ja, sag, was?
2: Hold on to that feeling.
0: Hold on to that feeling, sagst du?
2: Journey,
0: hallo geht's. Jetzt wollte ich schon sagen, ja, yeah, kann ich so nicht ganz gelten lassen. Aber Journey ist tatsächlich der richtige Interpret. Und darum holen wir doch den Stefan gerade nochmal dazu. Stefan, du hast es gehört. Hättest du wahrscheinlich auch gewusst, oder?
3: Nicht wirklich,
0: nein. Ah, wirklich? Also
3: nein,
0: gut.
3: Hätte ich nicht gewusst.
0: Aber ich spiele ich gerne rasch.
3: Das hätte richtig gewonnen.
0: Schau jetzt, so tönt der Song noch. Vielleicht macht es dann auch bei dir Klick.
2: Don't Stop Believing
0: heisst der Song, genau. Aber Journey lassen wir natürlich zählen. Das heisst, Markus, wir spielen dann mit dir in der zweiten Runde wieder. Und Stefan, also ich meine, du hast ja gleich einiges, was dich glücklich macht heute Abend, oder? Mit Südfrankreich, Spiessli, Gemüse, kannst du dich auch nicht beklagen, gell?
3: Jetzt muss ich nur das Fläschchen Rotwein aufsuchen.
0: Also gut, sind wir auch nicht böse. Hey, Stefan, dir schon mal danke für mal.
2: Ich bin in der Schweiz, Thomas.
3: Genau.
0: Stefan, dir eine gute Zeit in dem Fall. Und Markus, wir hören uns schon gleich wieder. Stefan, willst du noch jemanden grüssen?
3: Ich grüße meine Frau. Sie ist gerade ein bisschen kränklich und sie... Ich hoffe, dass sie den nächsten Tag wieder gesungen wird.
0: Also, da schließen wir uns nicht diesen Wunsch natürlich an. Für dich gibt es nachher auch noch den Polo Hofer mit Alpenrose. Zuerst jetzt aber mal den Song, den wir gesucht haben. Journey, Don't Stop Believing. Und Markus, wir hören uns in etwa 20 Minuten wieder. Ich freue mich schon auf dich und bis später.
2: Gerne, bis dann.

Das ist Jukebox am Samstagabend. Und ich freue mich auf Ihre Musikwünsche per Mail via srf1.ch. Kontakt ins Studio. Es ist schon einiges reingekommen. Viel Gutes ist reingekommen. Wirklich ganz, ganz tolle Songs werden da gewünscht. Und ich freue mich aber natürlich, wenn Sie mir auch noch Ihren Wunsch, Ihren Lieblingssong durchgeben. Ich suche die gleichzeitig jetzt aber auch gerade noch einen Gegenspieler fürs nächste Jukebox-Duell. Da wartet nämlich der Markus Zebeli aus Weinfelden, hat vorhin die erste Runde gewonnen und sucht jetzt sozusagen einen Herausforderer oder eine Herausfordererin. Wir spielen schon gleich wieder nach dem nächsten Song auf Nummer 0848 44 222. Wer möchte spielen das nächste Jukebox-Duell gegen Markus aus Weinfelden? Bin gespannt, wer sich da hertraut. Vorher gibt es aber noch den Wunsch von Lukas Hofer aus St. Gallen. Er schreibt uns «Guten Abend, ich wünsche mir Stronger Every Minute» von Lisa Andreas. Die hat übrigens den 5. Platz gemacht für Zypern am Eurovision Song Contest 2004. Ist doch schon ein Zeitchen her, aber mögen sich nicht mehr ganz all daran erinnern, aber wenn Sie den Song hören, vielleicht macht es dann doch noch Klick. Der Lukas schreibt auf jeden Fall noch Danke vielmals und liebe Grüße. Haben wir somit ausgerüstet.

0: Wir spielen eine zweite Runde Jukebox-Duell.
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0: Wir haben jemanden, der eine erste Runde schon gewonnen hat, und das ist der Markus Zeberli von Weinfelden. Nehmen wir doch gerne gerade geschwind auf den Sender. Markus, du bist kurz entspannt oder immer noch auf dem Level oben, wo du sagst, jetzt greifen wir erst richtig an?
2: Ja, auf das Level stimmt, ja.
0: Das Level stimmt, hoffen wir doch, gell? Schau, jetzt ist es so, jetzt hätte ich dir eigentlich eine Gegenspielerin gehabt, die heisst Iris. Die Iris, die hat jetzt aber einfach das Telefon aufgehängt. Keine Ahnung, wo sie ist. Hildesrieder ist sie daheim. Vielleicht hat sie nicht gerade so eine gute Leitung. Darum nehmen wir jetzt einfach spontan jemanden drauf. Jetzt gehen wir mal schauen. Nur einen Moment. Wer wir da können spontan dazu nehmen. Weil dir ist ja gleich eigentlich, wer grundsätzlich spielt, oder?
2: Das ist egal, ja.
0: Ist dir egal. Also komm, jetzt schauen wir mal, ob wir da noch jemanden zweites findet, der doch gerade möchte mitspielen. Ich suche mir da jetzt einfach jemanden aus. Nur einen Moment. Also, jetzt schauen wir mal. Da ist SRF1. Wer ist da am Telefon?
3: Alma Mechu.
0: Wer ist am Telefon?
3: Alma Mechu.
0: Alma, darf ich du ja sagen? Also komm, du kommst jetzt ganz spontan rein, Alma. Wo bist du daheim?
3: Ich bin zwar wieder daheim, aber im Moment bin ich gerade auf dem Alphütli.
0: Also gut, auch Alphütli. Wir haben vorher schon mal jemanden gehabt, der einen Song gewünscht hat auf dem Alphütli. Oder oben ist, du bist aber nicht am gleichen Ort, oder?
3: Doch, das ist mein Papa.
0: Was? Ja, schau jetzt, dann könnt ihr ja gerade zusammenspielen. Also, schau jetzt. Wir haben den Markus und wir haben Alma, die einfach gegeneinander spielen. Alma, du hast einfach ein bisschen Unterstützung rundherum, die ein bisschen helfen kann, oder?
3: Ja.
0: Also gut. Der Markus ist sozusagen der amtierende Champion. Darum darf er eigentlich zuerst angeben, wie viele Sekunden das er möchte von dem Song. Schauen wir mal. Markus, was denkst du? Wie viele Sekunden brauchst du?
2: Vier.
0: Ah, ich erkenne das Muster. 4 Sekunden, sagst du. Mal schauen, was die Alma und der Papi meinen. Wollen wir drunter gehen?
3: Nein.
0: Hast du 2 gesagt?
3: Ja.
0: Ui. 2. Jetzt hat der Markus noch die Chance, auf 1 runterzugehen.
2: 1.
0: Ja, was jetzt? Probierst du es wirklich mit einer Sekunde?
2: Ja, muss ja fast.
0: Also gut. Alma, du weißt, was das heisst für dich und für den Papi. Ich tue euch kurz in die Warteschlaufe. Wenn es der Markus nicht schafft, mit einer Sekunde, dann kommen die natürlich zum Zug. Darum am besten einfach auch schon mal zuhören, bei einer Sekunde, vielleicht hilft das euch auch ein bisschen. Aber jetzt gehen wir zuerst doch schon mal zum Markus. Markus, du bist ein Mutiger. 1 Sekunde, das wäre dann schon dein zweiter Gewinn, hä?
2: Wird sich zeigen,
0: du bist, ich bin erstaunt, wie tief entspannt du bist. Ich wäre aufgeregt, ja, bis innen raus. Also, du sagst mir, wenn du parat bist.
2: Ich bin bereit.
0: Du bist bereit, dann kommt da deine 1. Sekunde. Ha! Schau jetzt, hä?
2: Ganz schlecht gehört.
0: Ganz schlecht gehört?
2: Ja.
0: Ah, was heisst jetzt das?
2: Ich tippe jetzt mal auf Britney Spears.
0: Du tippst auf Britney Spears? Ah, ist leider nicht richtig. Und darum holen wir doch mal die Alma dazu. Schalte dich, Markus, mal kurz ein bisschen leisiger. Alma, eure Chance. Mhm. Ihr bekommt die ganzen 10 Sekunden. Also lasst euch Zeit. Hört ganz genau her, was das könnte für einen Song sein. Es ist der Mittelteil von einem Song. Ich spiele euch sehr gerne ab, dir und dem Papi. Kommt gerade jetzt. Das sind die 10 Sekunden gewesen. Alma, was hast du das Gefühl? Was könnte das für ein Song sein?
3: Weißt du? Wir sind noch gerade am Diskutieren.
0: Wir sind gerade noch am Diskutieren. Aha. Und was kommt denn das raus bei dieser Diskussion?
3: Sie sind
0: besprechen,
3: Frau oder Mann,
0: das ist sie. Frau oder Mann? Ja, gut. Also komm, ich zähle von 3 rückwärts und dann hätte ich gerne eine Antwort für euch. Machen wir 3, 2, 1. Und was denkt ihr, wer ist es?
3: Spice Girls.
0: Spice Girls. Hört jetzt, ich gebe euch beiden, auch dir, Markus, den Anfang von dem Song respektive eben der Refrain, und dann macht sicher sofort Klick. Ha, hat es Klick gemacht. Die Emilia, Big Big World.
2: Ja.
0: Zumindest da sind wir euch jetzt einig mit dem Ja. Gut. Leider beide nicht gewonnen. Das heisst, wir suchen dann in der nächsten Runde zwei neue Mitspieler. Aber gleich, von dir, Markus, habe ich schon einen Song aufgeschrieben, den wir natürlich später nachher noch schreiben. Spielen respektive. Alma, euch haben wir auch schon einen Song gespielt vorher. Darum würde ich sagen, darfst du uns einfach noch du ganz alleine ein paar Grüße durchgeben.
3: Ich gebe Grüße an alle, die ich kenne und an meine Familie weiter.
0: Machen wir genau so. Und für euch beide gibt es jetzt einfach noch Emilia Big Big World in voller Länge. Nach der Szene dann eine neue Runde Jukebox-Duell mit zwei neuen Mitspielern oder Mitspielerinnen. Ich wünsche euch ganz einen schönen Abend. Tschüss zusammen.
2: Tschüss. Danke, gleichfalls.

Und ich habe gemeint, das sei ein einfacher Song für das Jukebox-Duell. Ja, no. Kann man auch mal falsch liegen. Das Jukebox am Samstagabend mit Ihren Musikwünschen. Ich freue mich über Ihre Mails direkt ins Studio. Können Sie schicken via srf1.ch. Oben rechts hat es so einen kleinen Button, wo steht Kontakt ins Studio. Können Sie mir ganz einfach ein Mail machen mit Ihrem Musikwunsch und mit Ihren Grüßen. Gemacht hat es zum Beispiel Susan Heimo von Thun. Sie schreibt, ich bin mit den Beatles aufgewachsen und darum wünsche ich mir für alle Beatle-Fans den Titel Yesterday. Spielen wir sehr, sehr gern. Vorher noch der Wunsch von René-Peter Lehmann. Er schreibt uns ebenfalls ein Mail Studio und er schreibt, ich bin nun eine Woche in Pension, Gratulation an dieser Stelle, so geht mir so manches durch den Kopf, Schönes wie Unvergessliches. Ich wünsche mir ein Lied aus der Vergangenheit, schöne Erinnerungen bis zu diesem Tag. Und zwar das Lied vom Andy Borg, Adios Amor. Haben wir bereit gemacht, geht's gerade jetzt.

Zwei Songs mögen vor der 9 gerade noch rein in der Jukebox am Samstagabend. Zum Beispiel hätten wir da den Wunsch von Roland Egartner aus München-Buchsee. Sonnige Grüße an alle, die uns kennen aus dem Norden Finnlands. Wir stehen mit dem Camper an einem See und genießen die Mitternachtssonne. Dort wäre ich jetzt also auch gerne. Passend dazu gibt's für euch «Haus am See» von Peter Fox. Vorher noch Musik aus der Schweiz, und zwar für Yvonne Arnold aus Einsiedeln. Sie schreibt: «Für Anita und Nicole, die in Brienz in der Ferien sind, wünsche ich vom Göllen Indianer schöne Ferien und gute Erholung.»

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1: Von 20.59 Uhr A2 Chiasso Richtung Gotthard zwischen Quinto und Dosierstelle Aireolo aktuell 4 km Stau. Wartezeit bis zu 40 Minuten. Weiter auf die A13 San Bernardino Richtung Chur zwischen Thusis Nord und Reichenau Stau. Wegen Verkehrsüberlastung hier beträgt die Wartezeit bis zu 30 Minuten. Ich wünsche allen unterwegs eine gute und vor allem natürlich eine sichere Fahrt in den Samstagabend rein.
2: Die Nachrichten von SRF um 9 mit Ronja Bollinger. Bei einem erneuten israelischen Luftangriff im Gazastreifen sind mindestens 7 Menschen getötet worden, wie palästinensische Gesundheitsbehörden mitteilen. Zudem gäbe es 15 Verletzte, darunter Kinder. Es sei ein Zeltlager im Zentrum von Gazastadt angegriffen worden. Das israelische Militär erklärte, der Angriff habe, Zitat, Terroristen gegolten. Weitere Details wurden nicht genannt. Weiter ist ein palästinensisches Baby im Westjordanland getötet worden durch Schüsse eines israelischen Soldaten auf ein Fahrzeug. Das teilten die palästinensischen Gesundheitsbehörden mit. Die Eltern des Kindes seien verletzt worden. Laut der israelischen Armee hätten Soldaten das Gefühl gehabt, das Fahrzeug rase auf sie zu. Daraufhin habe ein Soldat geschossen. Zu zwei Schweizer Meldungen in Kurzform. Im Kanton Freiburg ist am Morgen ein 29-jähriger Wanderer tödlich verunfallt. Er stürzte am Berg Dent de Brenlerch 200 Meter in die Tiefe, wie die Kantonspolizei Freiburg mitteilt. Er sei gemeinsam mit einem Bergbegleiter unterwegs gewesen. Beim Abstieg seien die Männer angeblich von einem Steinschlag überrascht worden, wobei einer der Männer stürzte, so die Polizei. In Urdorf im Kanton Zürich ist gestern Abend ein 14-jähriger Schweizer in einen Garagenbetrieb eingebrochen. Die Polizei erwischte den Jugendlichen und nahm ihn fest, wie die Zürcher Kantonspolizei mitteilt. Heute Mittag wurde er wieder aus der Haft entlassen. Ein Strafverfahren wurde eingeleitet. Noch eine Meldung vom Sport. Die Schweizer Eishockey-Nationalspielerin Alina Müller hat in Nordamerika einen neuen Club. Sie wechselt von Boston in den USA nach Hamilton in Kanada. Dort unterschreibt sie einen Vertrag über 3 Jahre, wie ihr neues Team mitteilt. Die 28-Jährige spielt in der Professional Women's Hockey League. Das ist die beste Frauen-Eishockey-Liga in Nordamerika. Auf die neue Saison hin vergrößert sich die Liga um 4 Teams. Eines davon ist Müllers neues Team aus Hamilton. Das Wetter, morgen ist es trotz Wolkenfelder ziemlich sonnig. Im Norden gibt es 23, im Süden 26 Grad. Das waren Nachrichten von Radio SRF, verantwortlich Lukas Lüthi.
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4: Mit dem Beat Sprecher Mikrofon und mit dem Blick auf Amerika, wo heute geshootet wird. Noch nicht an der WM, aber zumindest in der WM-Vorbereitung. Die Schweiz spielt in dieser Minute das letzte Testspiel vor eben dieser WM, San Diego gegen Australien. Der Peter Schneider ist für uns im Stadion. Peter, ja, wie viel WM ist denn schon in der Startaufstellung von Murad Yakin auf dem Platz?
5: Im Prinzip 100%, ausser mit natürlich einer grossen Ausnahme. Das ist der Breel Imbolo, der nicht im Sturm angefangen hat, klar. Er ist erst gestern Abend da in San Diego angekommen und kann natürlich unmöglich jetzt da schon spielen mit Jetlag und allem. Für ihn ist der Zeki Anduni vorne mit dabei, der da versucht, sich gut in Szene zu setzen. Aber sonst kann man wirklich sagen, es ist die Aufstellung, die man auch im ersten Spiel kann erwarten kann, dann gegen Katar. Also mit der Viererabwehr wieder ganz traditionell, mit Rodriguez und auch mit dem Wittmer. Und dann vorne, das ist vielleicht auch noch ein bisschen neuer in dem Sinn, dass der Manzambi in der Startformation steht und auf der Position 10 ist. Also eigentlich der, der Ballas sollte verteilen. Das ist vielleicht schon ein Test für den heutigen Match oder an dem heutigen Match für die WM dann auch, ob er das dann auch kann spielen, zum Beispiel eben gegen Katar. Also, es hat relativ locker angefangen. Es ist ganz still da in dem Stadion, obwohl es noch relativ viele Leute hat, aber die kommen auch erst jetzt am Reinlaufen, muss ich nicht so pünktlich sein. Und ein guter Match da, aber eben sehr, sehr still. Aber es ist noch kein Goal gefallen und auch noch keine Offensivszene da von den Schweizer. Und darum heisst es noch 0-0.
4: Also die Zuschauer, die Spock kommen, haben offenbar noch nicht viel verpasst. Peter Schneider, mehr von ihm gibt es ab sofort auf SRF 3. Dort gibt es regelmässige Live-Einschaltungen, auch zusammen mit unserer Fußballexpertin mit der Katrin Lehmann auf SRF 1. Gehört ihr die beiden dann das nächste Mal nach den 10 Nachrichten. So viel für den Moment vom Sport.
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1: Ja, auch diese Stunde gibt es natürlich wieder zwei Jukebox 12. Freue mich schon darauf, wenn Sie mitspielen. Dazu Ihre Lieblingssongs für den Samstagabend. Jetzt ein Mail ins Studio machen. Den Link dazu gibt es ganz einfach auf srf1.ch. Rechts oben den Button drücken, Kontakt ins Studio gemacht. Da hat das auch Nora und sie grüßt ihre Grosseltern. Sie sind in einem Alphütli. Was ist eigentlich los heute? Sind, glaube ich, nicht alle in einem Alphütli. Ich habe nämlich noch einen nächsten Wunsch dann später, wo auch jemand in einem Alphütli ist. Also irgendwie scheint das ein Ding zu sein, das Wochenende. Mir macht es nichts. Egal wo Sie sind, schicken Sie mir Ihre Wünsche. Der Wunsch von der Nora war übrigens «We are the world». Gibt's jetzt natürlich gerade. Mein Name ist Damian Becciard, begleite Sie heute bis Mitternacht.

So gehen wir zusammen durch den Samstagabend mit der Jukebox und Ihren Musikwünschen. Ganz einfach auf srf1.ch. Den Link klicken, Kontakt ins Studio. So können Sie mir ganz einfach ein Mail machen mit Ihrem Wunsch und mit Ihren Grüßen. Gemacht hat es zum Beispiel der Christoph Heldenschild aus Solothurn. Er schreibt: Hallo Damian, meine beste Freundin Katrin und ihr Mann Moritz in Biberist sind eingefleischte Join Bice Fans. Deshalb möchte ich Sie heute Abend mit einem Lied von ihr überraschen, welches mir selber auch sehr gut gefällt. Diamonds and Rust. Vielen Dank, Christoph. Werden wir sehr gerne erfüllen. Vorig gibt's aber noch den Wunsch von Christian Schneider aus Arni. Er wünscht sich Kings Elliot aus dem Kanton Schweiz mit Star Crossed. Ein wunderbares Lied von einer tollen Schweizer Künstlerin. Ich hoffe, es gefällt euch allen. Etwas Melancholie in sanftem 60er Sound. Also machen wir doch noch ein sanften 60er Sound in einem neuen Gewand. Und dann in etwa 10 Minuten spielen wir schon wieder das nächste Jukebox-Duell.

Ich suchte einen neuen Mitspieler oder Mitspielerin fürs nächste Jukebox-Duell. 0848 440 222. Zu gewinnen gibt es ein DAB Plus Radio für den oder die, die dann eben dreimal nacheinander abrundet. Wer traut sich zu, einen Song zu erraten anhand von einem kurzen Ausschnitt? Jetzt anrufen und mitmachen. Vorher noch der Wunsch von Christian Blank aus Sirnach. Ganz schöner Song. Pianissimo von Andrea Bocelli und Cecilia Bartoli. Gibt's gerade jetzt.

0: 8 Minuten und dann ist es 9:30 und wir spielen doch eine weitere Runde.
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0: Ich bin wahnsinnig froh, haben wir für die Runde jemanden gefunden, wo wir vorhin eigentlich schon mal mit ihr spielen wollten. Jetzt ist sie am Telefon, Iris Waser von Hildisrieden. Iris, schönen guten Abend.
2: Ja, guten Abend miteinander, Damian.
0: Ich könnte mir vorstellen, Hildisrieden ist einfach so schön, dass du einfach von dieser Naturschönheit draussen abgelenkt bist vorher, gell? Sagen wir es
2: ja,
0: so.
2: Ja, fast, ja. Also an Pilatus sehe ich geradeaus und ein bisschen recht bewölkt Richtung Urnerland hindern, ja.
0: Also gut, hat der Pilatus einen Hut oder alles sauber? Es gibt ja so Sprüche dazu, gell?
2: Ja, genau. Wie heisst es? Hat er einen Hut, ist das Wetter gut. Er
0: genau,
2: ist
0: voll
2: gut.
0: So.
2: Er ist leer.
0: Also gut, wir freuen uns dann auf schönes Wetter. Iris, du hast heute einen Gegenspieler, und zwar den Manuel Paganini aus Gelterkinden. Nehmen wir sehr gerne rasch dazu. Manuel, du bist im Moment aber nicht in Gelterkinden, gell?
3: Genau, das ist richtig. Ich bin jetzt gerade bei meinen Eltern oben in St. Moritz.
0: Auch schön. Ja, mir hört es im Dialekt schon ein bisschen an, dass du kein ursprünglicher Basler bist.
3: Ja, das will ich hoffen.
0: Das hast jetzt du gesagt.
3: Also nichts gegen den Baselwirter Dialekt.
0: Wir lassen es einfach mal so stehen, Manuel.
3: Das ist gut.
0: Du, hörst dir zwei. Wir würden eine Runde Jukebox-Duell spielen. Die Iris war zuerst in der Leitung, sozusagen. Sie darf zuerst aussuchen, wie viele Sekunden dass sie dann möchte von dem Song, den ich parat habe. Iris, mit was fährst du an?
2: Ich würde mit 4 anfangen.
0: Oh, du bist aber gerade eine Mutige, du. So schätze, so habe ich dich jetzt gar nicht eingeschätzt. Aber gut, gut. Manuel, was machst du?
3: Dann gehe ich auch auf 2.
0: Auf 2, gerade im 2. Schritt, jawohl. Iris?
2: Ja, dann muss ich es abgeben.
0: Musst du abgeben? Also,
2: ja.
0: Dann spielen wir einfach mit 2. Also, ich tue dich dann von Iris mal kurz in die Warteschlaufe sozusagen. Darfst aber natürlich gleich im Radio mithören. Und wir spielen das erste Mal mit dem Manuel Paganini. Wer ist noch so zur Hilfe hinten dran?
3: Ja, da ist mal meine Schwester mit ihrem Sohn und meine Eltern.
0: Also, dann würde ich sagen, jetzt alle die Ohren spitzen. 2 Sekunden von einem Song gibt es für euch. Ich hätte gerne Interpret oder wie der Song heisst. Achtung, ganz genau herhören. Was ist das für ein Song, Manuel?
3: Hm.
0: 2 Sekunden sind aber schon wenig, gell?
3: Red Hot Chili Peppers.
0: Du leistest dich auf Red Hot Chili Peppers fest?
3: Ja.
0: Muss dich leider enttäuschen. Darum nehmen wir jetzt gerade die Iris dazu. Iris, du hast schon ein bisschen reinhören und gleich, du bekommst jetzt natürlich die ganzen 10 Sekunden ganz genau herhören. Ich will nachher auch von dir wissen, von wem ist der Song oder wie heisst der Song. Anhören. Höre ich schon im Hintergrund so ein bisschen fragend ausschnaufen. Iris!
4: Ja, er ist alt.
2: Er ist sehr, also ich sage jetzt nicht sehr alt. Ich weiss, es liegt auf der Zunge, aber der erste, der mir in den Sinn kommt, ist Beatle, aber ich glaube nicht.
0: Ja, Beatle ist leider auch nicht richtig. Komm, ich tue euch beiden mal geschwind den Songausschnitt ablassen, wo wir sicher gerade erkennen, was es ist.
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0: Led Zeppelin. Led Zeppelin. Was hast du gesagt, Iris? Letzte Einhorn?
2: Da habe ich zuerst gemeint, ja. Kick
0: ja,
2: nein.
0: Ja, es war Led Zeppelin gewesen, Stairway to Heaven.
2: Ja.
0: Aber hey, wenn keiner gewinnt, gewinnt keiner, gell? Trotzdem, ich freue mich sehr, habt ihr mitgespielt und wir werden euch natürlich später auch noch eure Songwünsche spielen. Bruce Springsteen haben wir schon parat gemacht, Status Quo. Ich danke fürs Anrufen, wünsche euch ganz, ganz ein schönes Wochenende, ihr beiden.
3: Ja, danke gleichfalls.
0: Und jetzt hören wir natürlich noch Led Zeppelin, Stairway to Heaven. Ganze 8 Minuten.

das ist Jukebox am Samstagabend. Und ich freue mich auf viele Musikwünsche. Per Mail Studio via srf1.ch. Gerade jetzt gibt es den Song für Iris, der vorher im Jukebox-Duell mitgemacht hat, leider verloren. Für sie spielen wir dann aber gleich noch den Bruce Springsteen. Vorher noch den Song für den Manuel, der ihr Gegenspieler war und eben auch nicht gewonnen hat. Dafür gibt es für beide eben noch einen Song. Gerade jetzt Status Quo Rockin' All Over the World. Und nachher spielen wir dann schon gleich wieder.

zusammen durch den Samstagabend mit der Jukebox und ihren Musikwünschen. Muriel Schad aus Wettingen hat geschrieben, wir sind in Flims im, wie soll es anders sein, Alphäusli und wünschen uns Nena irgendwie, irgendwo, irgendwann. Liebe Grüße an alle Muriel und Hans-Jörg. Spielen wir sehr gern. Und dann hätte ich sehr gern auch zwei neue Mitspieler oder Mitspielerinnen fürs Jukebox-Duell. Auf 0848 440 222 0848 440 222 können Sie anrufen und mitspielen gerade nach der Nena.

0: Ich sage nur Frauen an die Macht.
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0: Wir spielen eine weitere Runde und zwar nur mit Frauen. Zum Beispiel am Telefon habe ich Leire Weidmann von Turgi. Schönen guten Abend.
2: Guten Abend miteinander.
0: Leire, du hast, glaub, schon mal mitgespielt vor Jahren, gell? Hast du damals gewonnen?
2: Ja, wir haben schon zweimal mitgemacht und dann haben wir zweimal gewonnen und sonst haben wir einmal mitgemacht und dort haben wir nicht gewonnen gehabt.
0: Also du bist in dem Fall ein Profi, kann man das so sagen?
2: Ja, kann man sagen.
0: Also gut, was machst du neben dem Radio hören heute Abend noch? Schaust du noch Fußball oder?
2: Weniger, ich bin weniger Fußballfan. Wir sind noch ein bisschen am Malen daheim. Wir sind beide künstlerisch tätig und tun sehr gerne malen.
0: Das klingt doch auch gut. Kann ich jetzt leider nicht sehen, weil wir noch keine Kamera zu dir installiert haben. Aber ich stelle mir einfach etwas ganz Schönes vor. Was ist denn so Gesichter oder Landschaften? Wie muss ich mir das vorstellen?
2: Mein Freund Landschaften und ich male so Postkarten aus, wo verschiedene Tiere drauf sind, so zum dann für Geburtstag zum Verschenken.
0: Ja, ist doch super, dann haben wir gerade alles abgedeckt. Komm, wir nehmen mal deine Gegenspielerin dazu, nämlich Andrea Walker von Unterägerin. Andrea, du bist im Auto unterwegs, gell?
3: Jawohl, genau.
0: Wer hockt alles mit dir im Auto?
3: Mein Mann und meine zwei Kinder.
0: Also gut, das heisst, ihr deckt so ein bisschen jedes Alter von Musik ein bisschen ab, ist das richtig?
3: Ja.
0: Also ich weiss jetzt nicht, wie alt dein Mann ist, aber... Also gut, Andrea, du hast eben eine gute Gegenspielerin, die Leire. Sie war zuerst in der Leitung und darum darf sie auch zuerst sagen, wie viele Sekunden sie denn gern von diesem Songausschnitt hätte, um zu erraten, wer das ist oder wie der Song heisst. Leire, was hättest du gern? Wie viele Sekunden?
2: Also ich fange mal mit 7 an.
0: Mit 7? Gut. Andrea, gehst du runter?
3: 4.
0: 4, jawohl. Leire, was machst du?
2: Wir machen auf 3.
0: 3, jawohl. Jetzt wird es spannend, Andrea.
3: Ja, da ich Anfängerin bin,
0: dann lade
3: ich ihr den Vortritt.
0: Also gut.
2: Andrea, ich lade uns den Vortritt
0: an. Gut, dann lade ich Andrea dich mal kurz in die Warteschleife und wir spielen dann mit, muss ich schauen, mit 3 Sekunden. Jawohl, genau, 3 haben wir gesagt. 3 ist notiert und dann gehen wir doch gerade mal geschwind zu der Leire. 3 Sekunden sind geboten. Du sagst mir nach dem Songausschnitt einfach, ob das, oder wer das ist, respektive, wer der Song singt oder wie der Song heisst. Und ich kann dir vielleicht noch verraten, es ist der Anfang vom Song, den wir dir jetzt gerade abspielen.
2: Ah, super Intro bin ich. Das sind eh meine Favoriten.
0: Also, ich nehme mit dem Wort. 3 Sekunden gibt's und zwar genau jetzt. I see the questions in. 3 Sekunden.
2: Phil Collins, sage ich.
0: Du sagst Phil Collins? Dann nehme ich doch Andrea schon dazu, weil der Phil Collins ist es leider nicht, Leire. Wir gehen gerade weiter zu der Andrea. Andrea, das ist eure Chance, um die erste Runde zu gewinnen. Was lachst du schon so?
3: Ja, ich könnte es weiter singen, aber ich habe keine Ahnung,
0: wie das jetzt läuft. Also, hör jetzt, ihr kommt ja 10 Sekunden über. Ich spiele euch jetzt die 10 Sekunden ab und dann sagst du mir nachher, von wem das ist oder wie der Titel heisst. Achtung, es geht los. 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Also, Andrea. Du hast 10 Sekunden Zeit gehabt, um zu überlegen, was das für ein Song ist. Wenn du ja schon mitsingen
3: kannst. I swear.
0: Du sagst, es ist I swear. Und das ist natürlich... komplett richtig.
3: Irgendeine Boyband oder so,
0: oder? All for One heissen die, sind aber auch schon ein bisschen älter. Jetzt gehen wir gleich nochmal geschwind zu der Leire über. Leire, hast du das auch gewusst?
2: Jetzt hätte ich es auch gut gefunden. Ja.
0: Ja, gut. Für dich gibt es dafür später noch Hecht mit Brisago. Leider einfach das nächste Mal wieder probieren und ganz einen schönen Abend.
2: Danke dir auch und ganz einen schönen Abend und mach weiter so.
0: Das machen wir doch. Und Andrea, dich hören wir dann nochmal in der nächsten Spielrunde, so um die 20 ab. Und dann gibt es die zweite Spielrunde. Okay. Du weißt, bei 3 Spielrunden, wenn du 3 Spielrunden überstehst, dann gibt es ein DAB Plus Radio.
3: Cool.
0: Wohin fahren wir eigentlich jetzt?
3: Hi.
0: Also gut, das heisst, in etwa 30 Minuten sind wir daheim.
3: Jawohl, perfekt.
0: So gut. Wir spielen dann nochmal und jetzt gibt es nochmal den Song in voller Länge. Ich freue mich auf dich fürs nächste Jukebox-Duell.

Ein Song mag gerade noch rein vor den Zähnen. Für Diana Kappeler aus Bern. Sie schreibt, meine Schwö, Tanja und ich sind gerade in Italien gewesen und nach zwei Wochen auf Elba immer noch in Bella Italiana Stimmung. Wir haben gerade Spaghetti ab und wir haben gedacht, dazu würde ein italienisches Lied passen. Zum Beispiel Peppino vom Antonello Venditti. Spielen wir natürlich sehr gerne für euch zwei Koffer. Die Spaghetti sind al dente.

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1: Von 21.59 Uhr. Vorsicht auf der 1 Bern-Zürich zwischen Aarau West und Aarau Ost in beiden Richtungen Gefahr wegen Tieren auf der Fahrbahn. A2 Chiasso Richtung Gotthard zwischen Quinto und Dosierstelle Airolo aktuell 3 Kilometer Stau, Wartezeit bis zu 30 Minuten. Und A13 San Bernardino Richtung Chur zwischen Thusis Nord und Reichenau ebenfalls Stau, dies wegen Verkehrsüberlastung. Ich wünsche allen ganz eine gute Fahrt durch den schönen Samstagabend.
2: Die Nachrichten von SRF um 10 mit Ronja Bollinger. Die RUAG, der Rüstungskonzern des Bundes, hat Hackern Lösegeld gezahlt. Das sei aber falsch, sagt ein IT-Experte. Die Proteste gegen ein geplantes Luxusresort in Albanien gehen weiter. Erneut versammelten sich tausende Menschen. Das Wetter, morgen ist es trotz Wolkenfelder ziemlich sonnig, bei 23 Grad. Die RUAG, der Rüstungskonzern des Bundes, hat Lösegeld an eine Hackergruppe bezahlt. Das bestätigte Jörg Röteli, der Verwaltungsratspräsident des Rüstungskonzerns, gegenüber SRF. Es ging um Daten, die letzten Herbst einer Tochterfirma der RUAG gestohlen worden waren. Die Hacker hatten damit gedroht, die angeblich vertraulichen militärischen Daten zu veröffentlichen. Dies wollte die RUAG mit dem Lösegeld verhindern. Lösegeld zu zahlen sei immer falsch, sagt IT-Sicherheitsexperte Raphael Reischuk in der Tagesschau.
3: Es gibt eine ganze Reihe von Gründen, nicht zu zahlen. Der erste Grund ist, Sie wissen nicht, ob die Angreifer Ihr Wort halten und Ihnen die Daten zurückbringen. Zweitens, Sie befeuern das kriminelle Ökosystem der Angreifer. Drittens, Sie haben keine Garantie, dass Ihre Daten nicht nachher doch noch an fremde Hände gelangen. Und viertens, Sie sagen damit, Sie sind erpressbar. Die Wahrscheinlichkeit, dass Angreifer zurückkommen, ist, und das ist nachgewiesen, tatsächlich höher, wenn Sie einmal gezahlt haben.
2: Zum genauen Betrag will sich die RUAG nicht äußern. Abgesprochen hat der Bundesbetrieb das Vorgehen intern. Das Verteidigungsdepartement VBS sagt, es sei im Vorfeld nicht über die Zahlung informiert worden. Erneut haben in Albanien tausende Menschen gegen ein Luxusresort protestiert, das in einem Naturschutzgebiet entstehen soll. Das Projekt wird mit Jared Kushner, dem Schwiegersohn von US-Präsident Donald Trump, in Verbindung gebracht. Er investiert in das Projekt. Hunderte Menschen aus dem ganzen Land und Anwohnende folgten einem Aufruf von Umweltschutzorganisationen und versammelten sich bei dem Naturschutzgebiet, wo das Bauprojekt entstehen soll, wie Nachrichtenagenturen berichten. Die Regierung von Ministerpräsident Edi Rama hatte Pläne genehmigt für das Resort an der Adriaküste. Seit rund einer Woche gibt es in Albanien Proteste gegen das Projekt. Jeden Abend versammelten sich in der Hauptstadt Tirana tausende Menschen, so auch heute wieder. Bei einem erneuten israelischen Luftangriff im Gazastreifen sind mindestens 7 Menschen getötet worden, wie palästinensische Gesundheitsbehörden mitteilten. Zudem gäbe es 15 Verletzte, darunter Kinder. Es sei ein Zeltlager im Zentrum von Gaza-Stadt angegriffen worden. Das israelische Militär erklärte, der Angriff habe, Zitat, Terroristen gegolten. Weitere Details wurden nicht genannt. Weiter ist ein palästinensisches Baby im Westjordanland getötet worden durch Schüsse eines israelischen Soldaten auf ein Fahrzeug. Das teilten die palästinensischen Gesundheitsbehörden mit. Die Eltern des Kindes seien verletzt worden. Laut der israelischen Armee hätten Soldaten das Gefühl gehabt, das Fahrzeug rase auf sie zu. Daraufhin habe ein Soldat geschossen. Wir kommen zum Sport. Die Schweizer Eishockey-Nationalspielerin Alina Müller hat in Nordamerika einen neuen Club. Sie wechselt von Boston in den USA nach Hamilton in Kanada. Dort unterschreibt sie einen Vertrag über 3 Jahre, wie ihr neues Team mitteilt. Die 28-Jährige spielt in der Professional Women's Hockey League. Das ist die beste Frauen-Eishockey-Liga in Nordamerika. Auf die neue Saison hin vergrößert sich die Liga um 4 Teams. Eines davon ist Müllers neues Team aus Hamilton. Nun zu weiteren Meldungen des Tages in der Übersicht. Nach den jüngsten gegenseitigen Angriffen wirft der Iran den USA vor, die Waffenruhe erneut verletzt zu haben. Die USA hätten keine Absichten, die Spannungen zu reduzieren, schreibt das iranische Außenministerium. Das US-Militär hatte nach eigenen Angaben iranische Drohnen in der Straße von Hormuz abgefangen und Ziele im Iran angegriffen. Daraufhin feuerte der Iran Raketen in Richtung von Bahrain und Kuwait. Die russische Stadt St. Petersburg ist erneut von ukrainischen Drohnen angegriffen worden. Der Gouverneur der Region gab bekannt, dass die Flugabwehr aktiviert worden sei. In St. Petersburg ging heute ein internationales Wirtschaftsforum zu Ende, an dem auch Russlands Präsident Wladimir Putin teilgenommen hat. Auch in anderen Regionen Russlands gab es ukrainische Drohnenangriffe. Papst Leo XIV. Ist für einen mehrtägigen Besuch in Spanien eingetroffen. Das Oberhaupt der römisch-katholischen Kirche ist am Vormittag in Madrid von König Felipe und Königin Letizia empfangen worden. In einer ersten Rede im königlichen Palast rief Leo danach zum Frieden auf. In Deutschland sind letztes Jahr 85.000 politisch motivierte Straftaten registriert worden. So viele wie noch nie. Das zeigt eine Recherche der Zeitung Welt am Sonntag. Sie hat die Zahlen von 15 der 16 Bundesländer erhalten und ausgewertet. Auch politisch motivierte Gewalttaten hat es in Deutschland letztes Jahr leicht mehr gegeben. Das Wetter: Morgen wird es ziemlich sonnig. Nördlich der Alpen hat es am Vormittag zunächst ausgedehnte Wolkenfelder, die sich auflockern. In den Bergen bringen Quellwolken höchstens lokale Schauer. Die Temperaturen erreichen im Norden 23 und im Süden 26 Grad. Das waren Nachrichten von Radio SRF. Verantwortlich Lukas Lüthi.
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4: Mit dem Beat Sprecher am Mikrofon. Der letzte Eindruck, das sei immer der wichtigste, heisst es. Der letzte Eindruck, so positiv wie möglich zu gestalten, das versucht jetzt die Schweizer Fussballnationalmannschaft, und zwar den letzten Eindruck von der WM zu holen. Und zwar, für das testet sie in Amerika gegen Australien. Ja, fragen wir nachher beim Peter Schneider im Stadion San Diego nach der ersten Halbzeit in dem Testspiel. Wie ist der mögliche letzte Eindruck für die Schweizer?
5: Also, man muss so sagen, der erste Eindruck von der Schweizer in dem letzten Eindruckspiel, ist gut gewesen. Bis zu der Trinkpause noch hat die Schweiz wirklich sehr, sehr gut gespielt. Ist auch 1-0 in Führung gegangen. Dank einem Däum nach einem wunderschönen Passen vom Granit Xhaka. Richtig ein verspieltes Team hat man gesehen von der Schweizer, wo da die Australier richtig eben auch dominiert haben. Aber dann ist die Trinkpause gekommen, wo es ja neu gibt, in den 22. Minuten ungefähr. Und seitdem ist der Film ein bisschen gerissen bei den Schweizer. Nicht mehr so auf die Reihe gebracht. Die Australier haben sich ein bisschen neu sortiert, sind ein bisschen aggressiver geworden, haben auch ein bisschen umgestellt, sind ein bisschen schneller gewesen in den Gegenangriff.

0: Eins gibt es dann nach den 11 Nachrichten einen Schlussbericht von Peter Schneider. Gehen wir zum Rat. Die Holländerin Demi Vollering gewinnt beim Giro d'Italia von der Frauen die Königsetappe. Trotzdem kann sie das Leader-Trikot nicht von ihrer Landsfrau, der Anna van der Breggen, übernehmen. Die führt nämlich weiterhin vor der Schlussetappe von morgen und etwa mit 50 Sekunden Vorsprung. Marlene Reusser, die Schweizerin, die gestern in einem Massensturz verwickelt war, hat heute zwar können fahren, ist aber doch sehr, sehr angeschlagen gewesen. Trotzdem wird sie starke Sechste. Reiten beim CSIO St. Gallen war heute das Jagdspringen die Hauptprüfung und aus Schweizer Sicht war es ein bisschen Murks. Beste Schweizerin oder beste Schweizer wird der Martin Fuchs als Siebter. Gewonnen hat der Amerikaner Aaron Whale. Und noch Volleyball. Die Schweizer Nationalteams haben heute in der European League gespielt und beide gegen krasse Aussenseiter ran müssen und beide haben in 3 Sätzen gewonnen. Die Schweizerinnen schlagen Albanien und die Männer gegen Bosnien-Herzegowina. Mehr vom Sport auf SRF 1, dann nach der 10 Nachricht, nach den 11 Nachrichten auf SRF 3 gibt es eben regelmässige Live-Einschaltungen zum Testspiel. So viel vom Sport für den Moment.
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2: Ja, und bei uns geht es natürlich weiter mit Jukebox-Duell. An dieser Stunde haben wir 2 parat dazu. Ihre Lieblingssongs für den Samstagabend. Jetzt noch ein Mail ins Studio machen. Den Link dazu gibt es auf srf1.ch. Gemacht hat zum Beispiel der Freddy Brühlhardt. Er schreibt: Ich hocke bei meinem Schatz Clemens auf dem Balkon im Nordschwarzwald. Wir haben vorhin noch ein gutes Spargelgericht mit Bulleggschnetzlets und Reis gegessen. Ich wünsche mir von The Police den Song The Do Do Do, The Da Da Da. Und grüße meinen Schatz Clemens und meinen Bruder Kurt und mein Papi in Walbach und auch meine Vermieter, Familie Felix in Tornach. Voilà, spielen wir gerade. Vorher noch der Wunsch vom Pius Freudiger aus Stanz. Ich möchte gerne für meine Freundin Franzi Back to Black von Amy Winehouse wünschen. Kurz und knackig, den haben wir bereit. Mein Name ist Damian Bitschardt.

Andrea Walker von Unteregger, die ist schon gesetzt für das nächste Jukebox-Duell. Sie hat nämlich vorher gewonnen. Ich suche jetzt aber noch ein Gegenstück, und zwar auf 0848 440 222. Wir spielen nämlich eine nächste Runde, gerade nach dem Wunsch von der Therese Niffenegger aus Döttingen. Sie schreibt uns, auf unserer Wanderung heute auf die Lushüttenalp wurde uns spontan das Kaffee bezahlt von einem netten Ehepaar. Dafür danke tausend. Für dieses Paar und für alle, die uns kennen, wünschen wir von EAV, Erste Allgemeine Verunsicherung, küsst die Hand, schöne Frau. Danke vielmals auch für den Wunsch und liebe Grüße ins Studio, Therese und Ruti. Voilà.

0: Küss die Hand, schöne Frau, sage ich jetzt dann auch gerade.
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0: Wir spielen eine weitere Runde und haben, wie soll es auch anders sein, heute Abend zwei Frauen am Telefon. Die erste kennen wir schon, das ist Andrea Walker aus Unterägeri. Andrea, hast du mittlerweile heim geschafft?
2: Jawohl, danke, ganz entspannt.
0: Ganz entspannt. Aber das heisst, dein Mann und deine Kinder sind gleich noch um oder ist die jetzt schon weggeschickt?
2: Ja, die haben müssen. Die haben gesagt, ich soll anrufen. Die müssen auch noch mitraten.
0: Die müssen jetzt mitmachen. Das heisst, wenn ihr jetzt nochmal gewünscht, müssen sie auch bei der nächsten Runde noch dabei sein, oder?
2: Genau, genau.
0: Also, so machen wir es. Ich habe für dich eine Herausfordererin, und zwar Marlies Peter aus Nottwil. Die ist gar nicht so weit weg von dir. Marlies, schönen guten Abend.
3: Guten Abend miteinander.
0: Wir machen das Zentralschweizer Duell. Habe ich als Zentralschweizer natürlich besonders freut. Marlies, wie viel traust du dazu in Sachen Musik?
3: Ich sage mal 6 Sekunden.
0: Du bist schon so weit. Ich habe eigentlich gedacht, ich frage dich mal noch so, wie gut du bist in Musikraten. Willst du mir das auch noch verraten?
3: Ich habe es einfach mal probiert. Ich bin nicht so stark.
0: Also, das finden wir raus. Aber komm, wenn du schon vorleistest, dann gehen wir jetzt mal schnell rein. Jetzt darf aber zuerst Andrea, weil sie vorher schon gewonnen hat, zuerst sagen, wie viele Sekunden das sie möchte.
2: Ja, wir probieren es wieder mit 4.
0: Mit 4. Also gut, 4 Sekunden. Marlies, jetzt musst du mutig sein oder halt eben nicht?
3: Ich unterbiete nicht.
0: Du unterbietest nicht, also.
3: Nein.
0: Marlies, dann tue ich dich kurz in die Warteschlaufe. Und das heisst, wir spielen mit Andrea eine weitere Runde mit 4 Sekunden. Ich finde 4 Sekunden, ja, das könnte machbar sein.
3: Genau.
0: Könnte machbar sein, aber ich werde jetzt auch keinen Druck auflegen.
3: Danke.
0: Also um Ohrenspitzen, da kommen eure 4 Sekunden. Weißt du schon?
3: Das heisst, das Rosi ist es auf jeden Fall.
0: Ja!
3: Skandal im Sperrbezirk.
0: Ah, schau jetzt!
3: Ja, genau!
0: Siehst du jetzt? Mit Rosi wäre ich also noch nicht ganz zufrieden gewesen, aber komm, jetzt nehmen wir doch noch schön Marlies dazu. Marlies, du hast es gehört.
3: Ich habe auch Skandal im Sperrbezirk.
0: Ja, genau, komm, wir hören noch schön rein. Ja, schau jetzt, Marlies. Vielleicht hättest du sogar noch ein bisschen mutig sein können, aber Andrea hat 4 Sekunden gehabt.
3: Gratuliere!
0: Einen guten ersten Versuch.
3: Schönen Abend.
0: Ihr beide. Marlies, willst du uns ein paar Grüße durchgeben?
3: Ich grüße einfach alle, die mich kennen und vor allem auch meine Geschwister und meinen Schatz.
0: Also, gehen wir gerne so weiter. Und für dich spielen wir nachher natürlich sehr gerne noch ab. Ich wünsche dir schon mal ganz einen schönen Abend.
3: Schönen Abend.
0: Tschüss, Marlies. Und Andrea, mit dir spielen wir nachher noch eine dritte Runde. Du weißt, das ist dann die wichtigste Runde, weil wenn du 3-mal gewünscht, dann gibt es ein DAB Plus Radio. Das heisst, du, dein Mann und deine Kinder müssen noch ein bisschen wach bleiben.
2: Mal schauen, ob die das schaffen.
0: Also, wir hören uns in etwa 20 Minuten wieder und bis dahin gibt es jetzt Spider-Murphy-Gang in voller Länge. Skandal im Sperrbezirk.

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Haben ganz viel gemacht, aber ein bisschen Platz hat es natürlich noch. Jetzt gibt es zuerst mal zwei Songs, die schon reingekommen sind. Zum Beispiel der für Anita Stump aus Dusnang. Sie schreibt, ich hätte gerne extra Feuer und Flamme. Liebe Grüße an Dani und an alle, die Jukebox hören. Den Wunsch werden wir sehr gerne erfüllen. Vorher noch der Wunsch von Janik Plus aus Leukerbad. Er schreibt uns, ich sitze gerade in Leukerbad und genieße die Alpenluft bei Spielen und Radio hören. Ich wünsche mir London Calling von The Clash und grüße alle Fans von guter Musik, Andres aus Tallinn und alle, die mich kennen.

wartet eine weitere Runde Jukebox-Duell. Das letzte Duell von Andrea aus Unterreger, zweimal jetzt nämlich schon gewonnen. Ein drittes Mal könnten sie verhindern. Auf 0848 440 222. Vorher aber noch der Wunsch von Karin Vögele aus Trimbach. Sie schreibt uns: Ich war letzte Woche in Zürich beim Metallica-Konzert und erfreue mich immer noch über die schönen Erinnerungen. Glaube ich sehr gern. Deshalb wünsche ich mir Nothing Else Matters.

0: 13 Minuten noch. Dann ist es 11 Uhr und wir spielen jetzt.
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0: Immer noch mit dabei, es ist die sechste Runde, ist Andrea Walker aus Unterägeri. Andrea, es ist für dich jetzt die dritte Runde. Du weißt, was das heisst, gell?
2: Ja, ich bin wahnsinnig nervös.
0: Ich glaube dir kein Wort.
2: Doch, wirklich, ich brauche den Schnaps.
0: Also gut, Kind, gibt es für dich auch schon Schnaps oder sind die noch zu klein?
2: Nein, die sind noch ein bisschen zu klein.
0: Also gut.
2: Ja, die sind schon froh, dürfen sie noch auf sein.
0: In dem Fall gibt es für das Mami allenfalls einen Schatz, vielleicht noch für den Papi, hä?
2: Genau.
0: Ein Schnaps respektive. Gut, du hast einen Widersacher, und zwar ist das der Ryan Albrecht von Knonau. Ryan, du bist in der Leitung, gell?
3: Ja, hallo zusammen.
0: Ich höre, du bist gerade noch unterwegs. Wodurch geht's?
3: Jetzt gerade auf dem Heimweg. Ich bin beim 10. Geburtstag von meinem Cousin in Biel.
0: Okay, also hast du eine rechte Reise hinter dir von Biel auf Knonau?
3: Ja, genau.
0: Wie lange musst du noch?
3: Nein, nur noch 2 Minuten,
0: jetzt gleich zu Hause. Ah, sehr gut. Vielleicht ja mit einem Gewinn, je nachdem, was Andrea macht. Weil Andrea darf natürlich zuerst auswählen, wie viele Sekunden sie braucht von einem Song. Andrea, du weisst, ich habe einen Song parat. Du müsstest mir Interpret, Interpretin oder sagen, wie der Song heisst. Wie viele Sekunden hättest du gerne von diesem Ausschnitt?
2: Ich mache nichts mehr Neues. Ich bleibe bei meinen 4 Sekunden.
0: 4 Sekunden. Ryan, was machst du? Gehst du drunter oder sagst du, ja, soll sie mit 4 Sekunden?
3: Ich sage 3 Sekunden.
0: 3 Sekunden, jawohl. Ich kann vielleicht noch verraten, es ist der Mittelteil von einem Song. Andrea, was sagt dir das?
2: Ich habe lieber den Anfang.
0: Na komm jetzt.
2: Also ich bin... Aber wenn es der Refrain ist, ist auch gut.
0: So viel kann ich nicht verraten. Willst du drunter gehen, unter 3 Sekunden?
2: Nein, danke.
0: Wirklich?
2: Nein, wirklich nicht.
0: Also gut, dann spielen wir in dem Fall mit dem Ryan. Er hat sich entschieden für 3 Sekunden. Andrea, ich schalte dich rasch ein bisschen leisiger, damit der Ryan die volle Aufmerksamkeit hat, gell? Ryan, 3 Sekunden hätte ich für dich. Du müsstest mir sagen, entweder wer den Song singt oder was es für ein Song ist. Ich lege gerade los, das sind deine 3 Sekunden. Kennst du den Song?
3: Schwierig.
0: Das ist schwierig.
3: Nein, kann ich nicht.
0: Kennst du gar nicht? Willst du raten? Irgendein
3: ja.
0: Tipp?
3: Schwierig, irgendetwas Schweizerisch hat es getönt, aber ich sage Krokus, aber keine Ahnung. Also
0: ja, Krokus ist leider falsch und darum, Ryan, nehme ich jetzt mal Andrea dazu. Andrea, ich weiss jetzt nicht, ob du schon aufgeschnauft hast oder irgendwie auch am Grübeln bist. Ich gebe dir auf jeden Fall jetzt die ganzen 10 Sekunden. Gut, herrenlose.
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0: Los jetzt. Ich könnte mir vorstellen, dass du weisst, wem der Song zuzuordnen ist.
2: Sicher in welchem Kanton das er geht.
0: Ja, das hilft mir schon fast, ja. Was denkst du, wer ist es oder wie heisst der Song?
2: Also die Interpretin fährt mit einem S an.
0: Also bist du selber so ein bisschen Quizmasterin oder muss ich jetzt raten?
2: Nein, ich bin hier und her gerissen zwischen der Sina und der Sandy.
0: Ah ja, jetzt müsstest du entscheiden für eine.
2: Oder die Stefanie Heinzlohn. Nein, ich sage Sina.
0: Du sagst, es ist Sina. Wir schauen, ob es Sina ist.
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0: Natürlich! Komm, wir hören auch noch geschwind rein. So tönt der Song. Unbeschreiblich weiblich, das ist Sina. Jetzt nehmen wir gleich noch rasch den Ryan dazu. Ryan, kennst du Sina? Sagt er den Song etwas?
3: Nein, kann ich leider nicht.
0: Ja, komm jetzt. Ryan, was hat dir denn so geholfen? Was kennst du sehr gut?
3: Ja, mehr englische Lieder, also nicht so. Schweizer Musik ist nicht so ganz direkt
0: also,
3: und ja.
0: Machen wir nächstes Mal. Dafür gibt es für dich nachher noch einen Song von Bastille, gell? Die singen ja Englisch.
3: Genau.
0: Ryan, ich danke dir fürs Mitspielen, wünsche dir einen ganz schönen Abend.
3: Danke, gleichfalls, ciao.
0: Und Andrea, du weißt, was das heisst? Du gewünschst DAB Plus Radio?
2: Ja, mega cool. Danke vielmals.
0: Kann man brauchen, oder?
2: Schöne Überraschung.
0: Siehst du jetzt, ja, am Samstagabend?
2: Immer. Ja, so etwas.
0: Und das mit dem Schnäpsli gibt es jetzt gleich noch, oder?
2: Unbedingt.
0: Also komm.
2: Zum Nerven beruhigen.
0: So machen wir es. Andrea, bleib noch rasch am Telefon. In der Zwischenzeit spielen wir schon mal Zina in voller Länge. Das ist unbeschreiblich weiblich.

Sina hat Andrea Walker von Unteregger den Titel Jukebox Hero eingebracht. Wir spielen natürlich noch zweimal nach den Elfen, denn vorher passt jetzt aber gerade noch ein Song rein, und zwar der Wunsch von Tobias Meyer aus Hasle bei Burgdorf. Er schreibt: Ich wünsche für den Felix Leutzinger in Bern Hide and Seek von Howard Jones und wünsche ihm viel Spass morgen auf der Pilz, also beim Pilzle mit seinen Kollegen. Voilà, Howard Jones.

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1: Von 22.59 Uhr A1 Bern-Zürich zwischen Aarau West und Aarau Ost immer noch in beiden Richtungen Gefahr wegen Tieren auf der Fahrbahn. Und eine Meldung für die A2 Chiasso Richtung Gotthard zwischen Quinto und Dosierstelle Airolo aktuell immer noch 3 Kilometer Stau. Ergibt eine Wartezeit von bis zu 30 Minuten. Allen, die noch im Stau stehen, viel Geduld und allen anderen weiterhin eine gute und vor allem eine sichere Fahrt.

0: Die Nachrichten von SRF um 11 mit Simon Richle. Erneut haben in Albanien tausende Menschen gegen ein Luxusresort protestiert, das in einem Naturschutzgebiet entstehen soll. Das Projekt wird mit Jared Kushner, dem Schwiegersohn von US-Präsident Donald Trump, in Verbindung gebracht. Er investiert in das Projekt. Hunderte Menschen aus dem ganzen Land und Anwohnende folgten einem Aufruf von Umweltschutzorganisationen und versammelten sich bei dem Naturschutzgebiet, wo das Bauprojekt entstehen soll, wie Nachrichtenagenturen berichten. Die Regierung und von Ministerpräsident Edi Rama hatte Pläne genehmigt für das Resort an der Adriaküste. Seit rund einer Woche gibt es in Albanien Proteste gegen das Projekt. Jeden Abend versammelten sich in der Hauptstadt Tirana tausende Menschen, so auch heute Abend wieder. Bei einem erneuten israelischen Luftangriff im Gazastreifen sind mindestens 7 Menschen getötet worden, wie palästinensische Gesundheitsbehörden mitteilen. Zudem gäbe es 15 Verletzte, darunter Kinder. Es sei ein Zeltlager im Zentrum von Gaza-Stadt angegriffen worden. Das israelische Militär erklärte, der Angriff habe, Zitat, Terroristen gegolten. Weitere Details wurden nicht genannt. Weiter ist ein palästinensisches Baby im Westjordanland getötet worden durch Schüsse eines israelischen Soldaten auf ein Fahrzeug. Das teilten die palästinensischen Gesundheitsbehörden mit. Die Eltern des Kindes seien verletzt worden. Laut der israelischen Armee hätten Soldaten das Gefühl gehabt, das Fahrzeug rase auf sie zu. Daraufhin habe ein Soldat geschossen. Schauen wir auf den Sport. Zuerst auf Fußball. Die Schweizer Nationalmannschaft hat in der US-Stadt San Diego ihr letztes Testspiel vor der WM bestritten. Die Nazi spielt gegen Australien 1:1 unentschieden. Die Fußball-WM in den USA, Kanada und Mexiko beginnt am Donnerstag. Das erste Spiel der Schweiz gegen Katar ist dann in einer Woche. Zum Eishockey. Die Schweizer Eishockey-Nationalspielerin Alina Müller hat in Nordamerika einen neuen Club. Sie wechselt von Boston in den USA nach Hamilton in Kanada. Dort unterschreibt sie einen Vertrag über 3 Jahre, wie ihr neues Team mitteilt. Die 28-Jährige spielt in der Professional Women's Hockey League. Das ist die beste Frauen-Eishockey-Liga in Nordamerika. Auf die neue Saison hin vergrößert sich die Liga um 4 Teams und eines davon ist Müllers neues Team aus Hamilton. Und damit noch die Wetteraussichten. Morgen ist es trotz Wolkenfeldern ziemlich sonnig. Im Norden gibt es 23 und im Süden 26 Grad. Das waren Nachrichten von Radio SRF. Am Mikrofon und verantwortlich war Simon Richle.
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2: Mit dem Beatsprecher am Mikrofon und mit dem Blick auf Amerika. Wir haben es gehört vor der Nachrichten, wo die Schweizer Fussballnationalmannschaft heute zum letzten Mal getestet hat vor der Fussball-WM. Gegen Australien gibt es in San Diego ein 1:1 unentschieden. Ja, vielleicht ein bisschen wenig, weil die Schweiz durch dann doch früh in Führung gegangen ist. Der Schlussbericht von Peter Schneider.
3: Es ist ein Test, der vor allem gut angefangen hat für die Schweizer mit dem frühen 1:0. Dort sind die Schweizer auch verspielt unterwegs gewesen und haben auch engagiert gespielt. Aber je länger das Spiel gegangen ist, desto mehr ist, die Lust vielleicht auch ein bisschen draussen gewesen. Und vielleicht halt auch, hat man da müssen am Chatlag ein bisschen Tribut zollen, dass man nicht mehr so engagiert gekämpft hat. Und darum hat Australien dann in der 56. Minuten auch können ausgleichen. Insgesamt ein anständiger Test von der Schweizer Nationalmannschaft, wo man nicht allzu viel daraus herauslesen kann, ausser dass wahrscheinlich die Formkurve stimmt, für dann in einer Woche, wenn die WM losgeht für die Schweizer in San Francisco gegen Katar.
2: Der Peter Schneider. Für die Schweizer eben geht es dann in einer Woche los gegen Katar. So viel vom Sport für heute.
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4: Wir spielen an dieser Stunde nochmal Jukebox-Duell. 2 haben wir noch auf Lager. Dazu Ihre Lieblingssongs. Oder in dem Fall jetzt auch einen von meinen. Es hat nämlich Priska Rämi aus Schütz geschrieben. Und sie schreibt, lieber Damian, wir finden dich super und könnten deiner sympathischen Stimme stundenlang zuhören. Drum finden wir, dass du zu Ehren deiner ersten Jukebox-Sendung deinen Liederwunsch abspielen solltest. Das finde ich jetzt also sehr, sehr herzig und sehr, sehr lieb, dass ich wünschen darf. Dann gibt's jetzt ganz ein persönliches Lied. Eins von meinen Hochzeitslieder. Nothing's gonna stop us now. Danke vielmals, dass ich es selber wünschen durfte. Damian Betschart ist mein Name.

Wir spielen nochmal eine Runde Jukebox-Duell. Ich suche zwei neue Mitspieler oder Mitspielerinnen auf 0848 440 222. Wer getraut sich? Bevor wir spielen, aber noch zwei Musikwünsche. Zum Beispiel der von der Trix Häfeli aus Rüttihof. Sie schreibt, ich wünsche mir von Stiller Haas Aare. Wir sitzen gemütlich gemeinsam draußen im Zelt zusammen nach einem feinen Fondue. Ich grüße meinen Mann Urs, meinen Sohn Andreas, meine Tochter Nicole, meine beiden Enkel Leon und Nils. Den Wunsch gibt's gerade. Vorher noch der von Rainer Albrecht aus Knonau. Er hat vorhin Jukebox-Duell gespielt, leider verloren. Aber er war so mutig und hat mitgemacht. Genau gleich wie vielleicht auch sie in wenigen Minuten.

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1: Wir sind schon bei der Runde 7 angekommen. Es ist die zweitletzte heute an dem Samstagabend. Und mitspielen tut unter anderem der Steffu Marti von Münchenbuchsee. Wobei du sagst ja selber eigentlich dort, wo du herkommst, Buchsee, gell?
2: Ich sage Buchsee, das einzige richtige, echte Buchsee. Wir haben gegen das Gestör mit Herzogenbuchsee, weil die das für sich auch in Anspruch nehmen. Aber wir sind auch schon das Originalbuchsee.
1: Also gut. Mal schauen, wenn ich mal jemanden dran habe von Herzogenbuchsee, was der dazu meint.
2: Gut.
1: Steffi, wie gut kennst du dich mit Musik aus?
2: Ja, ich bin etwas über 60 und höre seit ich etwa 8, 9 bin Tipparate und bin recht affin, ja.
1: Also etwa 50 Jahre Musikwissen haben wir dann von dem gepackt. Dann schauen wir doch mal, was dein Widersacher in Sachen Musik so weiss. Das ist das der Vinzenz Stich von Kleinlützel. Vinzenz, wie viel Musikwissen-Jahr bringst du mit?
3: Ja, etwa gleich viel.
1: Etwa gleich viel.
3: Sehr schön.
2: Sehr schön.
3: Haben wir 60.
1: Haben wir da schon mal ähnliche Voraussetzungen? Ist doch schon mal gut. Und vielleicht noch so genremässig, Vinzenz, was liegt dir am meisten?
3: Im Moment Klassik,
1: ob
3: das bringt,
1: der Leiter
3: nicht.
1: Ja, da müsstest du jetzt sehr viel Glück haben, wenn jetzt etwas von Klassik kommt.
3: Alte Schlager oder so.
1: Also gut, hören jetzt. Wir spielen doch die Runde, die siebte Runde. Steffu, du hast zuerst angerufen, darum darfst du zuerst entscheiden, wie viele Sekunden du denn gerne hättest von diesem Songausschnitt.
3: Um was geht's genau?
1: Entschuldigung. Also, Steffu, ich habe dir einen Songausschnitt, maximal 10 Sekunden. Du müsstest mir sagen, wie viele Sekunden dass du gerne hättest von diesem Songausschnitt, um erraten, wer das der Song singt oder wie der Song heisst.
2: Ja, ich nehme 3 Sekunden.
1: 3 Sekunden? Du bist mutig. Gut, dann fragen wir doch den Vinzenz, ob er drunter geht. Vinzenz?
3: Nein, du darfst sagen, um was geht es, Anfang oder Mitte oder Schluss?
1: Das tue ich dir sehr gerne verraten, Vinzenz, wenn du denn dran bist. Aber, weil du ja nicht drunter bist, gehen wir jetzt doch das erste Mal zum Steffu. Steffu, du kommst 3 Sekunden über von einem Song. Ich bin gespannt, ob du ratest, was es für ein Song ist oder wer denn der Song singt. Du bist bereit?
2: Ja.
1: Also komm, dann legen wir gerade los. 3 Sekunden für dich gibt's jetzt. 3 Sekunden sind noch nicht lang, gell?
2: Ja, jetzt habe ich es nicht gut gehört.
1: Jetzt ist es nicht gut gehört.
2: Nein.
1: Willst du raten, was es könnte sein? Kennst du ganz sicher? Es ist in diesen 50 Jahren Musikwissen drin, die du hast.
2: Ja, dann sage ich mal, raten mal Alan Parsons Project.
1: Nein, ist leider nicht. Darum holen wir doch gerade rasch den Vinzenz dazu. Vinzenz, du kommst dann für die ganzen 10 Sekunden über und müsstest mir nachher sagen, wer der Song singt oder wie der Song heisst. Du bist auch bereit?
3: Ja.
1: Also, gut. Dann kommen da deine 10 Sekunden. Das sind die 10 Sekunden gewesen. Vinzenz, was sagst du? Was ist für ein Song? Oder wer singt ihn? Oh, jetzt ist es still.
3: Ja, ganz still.
1: Jetzt habe ich habe grosse Hoffnung an euch beide gehabt, ja. Und jetzt so etwas. Hast du einen Tipp, Vinzenz?
3: Leider nicht.
1: Gar nicht. Also komm, dann holen wir doch den Steffu auch nochmal dazu und ich löse ihn auf.
2: Michael Jackson,
1: oder? Ja, schau jetzt ist es schnell gegangen. Leider bei beiden ein bisschen spät, aber kennen ihr beide, oder? Der Michael Jackson mit dem Earth Song.
3: Ja,
1: manchmal wollte es einfach nicht so recht. He? Aber du, nächste Runde. Vielleicht klappt es ein anderes Mal wieder, nächste Woche oder sonst Mal. Ich bedanke mich ganz, ganz herzlich. Habt ihr mitgespielt? Vinzenz, willst du noch jemanden grüssen?
3: Ja, gerne. Alle, die mich kennen, im Laufe der Altierste. Region Basel.
1: Nehmen wir sehr gerne mit.
3: Sehr gerne Musik machen.
1: Das sind sicher ein paar. Vinzenz, danke fürs Telefon, dir ganz einen schönen Abend.
3: Gleichfalls, schönes Wochenende.
1: Steffi, natürlich darfst du noch jemanden grüssen, wenn du willst.
2: Ich grüße mein Schätzchen, die Ursula, die ich jetzt wegen der Busstation abhole, und meine Familie, die Laura, die nächste Woche Geburtstag hat, 9.
1: Also ich hoffe, sie haben es beide gehört. Die Schätzli freut sich sicher, hast gerade eine Geschichte zu erzählen. Leider nicht eine Gewinnergeschichte, aber vielleicht klappt es ein anderes Mal.
2: Bestens. Merci vielmals.
1: Ganz schönen Abend dir und bis ein anderes Mal.
2: Merci.
1: Ciao, Steffu. Tschüss.
2: Ciao,

Das ist Jukebox am Samstagabend mit Ihren Musikwünschen. Einen pflücken wir jetzt rasch dazwischen, und zwar den von Andrea Walker aus Unterägeri. Sie ist vorher Jukebox Hero geworden, hat mittlerweile hoffentlich ihr Schnäpschen getrunken, das sie so dringend gesucht und eben hoffentlich auch gefunden hat. Bon Jovi hat sie sich gewünscht. Gibt's gerade. Und vorher noch der Wunsch von der Elsie Bossart aus Flawil. Sie schreibt: Hallo Damian, ich sitze gemütlich im Garten bei einem Glas Wein. Würde mich freuen über die alten Poeten vom George. Grüßli an alle, die mich kennen. Machen wir's.

Wir spielen noch letzte Runde Jukebox-Duell auf 0848 440 222. Gerade nach dem Wunsch von der Monika Kohler aus Kappel Solothurn. Sie schreibt, ich habe den Abend draussen mit meiner 21-jährigen Katze genossen und ich wünsche allen jetzt ein schönes Wochenende mit Jump von Van Halen.

0: Schon gleich 20 vor 12 Uhr. Wir spielen noch eine letzte Runde.
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0: Und zwar haben wir noch mal ganzes frisches Duell mit der Chance auf das DAB Plus Radio. Er hat zum Beispiel Nicole Rohner von Basel. Schönen guten Abend, Nicole.
2: Guten Abend.
0: Bist du eine, die immer so um die Zeit noch Radio hört? Oder was treibt dich so um die Zeit noch um?
2: Doch, ich höre immer etwa Radio. Ich bin ein fleissiger Zuhörer.
0: Das hören wir natürlich sehr gerne. Was machst du sonst im Leben?
2: Arbeiten, immer arbeiten. Jetzt eben diese Woche hatte ich eine Operation und jetzt bin ich nicht mehr holen.
0: Gut, und vielleicht gibt es ja noch ein DAB Plus Radio. In der letzten Runde ist es ja einmal so, wer die Runde gewinnt direkt. Also das heisst, man muss nicht mehr dreimal gewinnen. Sonst müsst ihr ja nächste Woche wieder mitspielen. Darum schauen wir doch mal, wer dein Widersacher ist. Es ist das der Patrick Graf von Wolfhalden. Patrick?
3: Ja.
0: Du bist auch bereit zum Spielen?
3: Sicher.
0: Noch kein Anflug von Müdigkeit?
3: Nein.
0: Das ist gut. Total entspannt und cool, wenn ich das richtig raushöre. Also, los jetzt, Patrick. Nicole hat zuerst angerufen, darum darf sie auch zuerst entscheiden, wie viele Sekunden sie denn gerne hat von dem Songausschnitt, den ich parat gemacht habe. Nicole, mit wie vielen Sekunden würdest du gerne probieren? Maximal 10?
2: 7.
0: 7. Wir steigen mit 7 ein. Patrick, du gehst runter auf?
3: 5.
0: 5, jawohl. Nicole?
2: 4.
0: 4, jawohl. Hast du schon ein bisschen gezögert? Was macht der Patrick?
3: 3
0: Sekunden. Nicole, ziehst du nachher? 2 Sekunden jetzt, Patrick. Riskierst du es?
3: Ich
0: lasse
3: es gerne.
0: Du lässt es gerne? Also sehr gut. Dann spielen wir mit 2 Sekunden. Und wir tun dich, Patrick, ganz kurz ein bisschen in die Warteschlaufe, damit eben Nicole ganz entspannt und konzentriert kann mitspielen. So. So, Nicole, ich höre, du hast hinten dran das Radio angeschaltet, gell? Im besten Fall hörst du jetzt wirklich an.
2: Ja,
0: genau, das Radio kannst du ein bisschen leiser machen, dann hörst du nämlich auch den Song besser, weil sonst heisst es nachher wieder, ich habe es nicht gut verstanden. Du weißt, genau, ich lade dir die Zeit zum Radio gehen. Das war in dem Fall nicht so weit weg gewesen, gell? Jetzt ist es wirklich ganz still. Jetzt ist wunderbar. Jetzt hast du die Stille und die verdienten 2 Sekunden. Die kommen jetzt für dich. Ich hätte gerne entweder Interpret oder wie der Song heisst. Achtung.
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2: Ich habe gar nicht gehört jetzt. Oh. Jetzt habe ich also gar nicht gehört.
0: Du hast gar nicht gehört? Ja, das ist jetzt wirklich schade.
2: Nicht.
0: Weil am Telefon bist du ja.
2: Also, ich habe den Radioplatz abgestellt und ich habe den Ton verweichelt.
0: Ah, das ist jetzt schade. Das ist jetzt ganz schade. Weißt du was? Oder wenn du, ich glaube dir, dass du jetzt gar nichts gehört hast. Schau jetzt. Jetzt nehmen wir den Patrick mal dazu. Jetzt hören wir mal, was der Patrick meint. Patrick, wärst du damit einverstanden?
3: Ja, sicher.
0: Wärst du damit einverstanden, wenn ich euch beiden jetzt einfach den Songausschnitt gebe und einfach den, der schneller ist, gewinnt dann, wenn wir es so machen?
3: Ja, sicher. Kein Problem.
0: Also, dafür kommen wir jetzt beide die ganzen 10 Sekunden über. Ihr seid bereit?
3: Ja.
0: Ich hätte gerne Interpret oder Song. Achtung!
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0: Hat es bei einem Klick gemacht bei euch?
3: Nein, ja.
0: Nicole, jetzt hast du es aber gehört, oder?
2: Jetzt habe ich es gehört, ja.
0: Aber sagt er auch nichts?
2: Low und ledig.
3: Patent Axler.
0: Low und ledig ist leider nicht. Was hast du gesagt?
3: Patent
0: Ochsner. Also, los jetzt. Gut, ich habe schon Angst gehabt, dass der Song nicht erraten wird. Aber dabei wäre doch gar nicht so schwierig. Baldmoos. Wüsst, kennt man doch, oder? Wir hören doch kurz rein.
2: Baldmoos.
0: So tönt der Song. Ein Welthit in der Schweiz, genau. Los jetzt, Nicole, nicht ganz gelangt. Gerne ein anderes Mal. Willst du noch jemanden begrüßen?
2: Meine Familie, die vielleicht noch wach ist.
0: Also hoffen wir doch, dass sie das gehört haben. Nicole,
2: und meine Tochter.
0: Danke vielmals fürs Anrufen und gerne bis ein anderes Mal.
2: Ja,
0: Wunderschönen ja, Abend. Tschüss, Nicole.
2: Super,
0: und Patrick, dir gratuliere ich ganz, ganz herzlich auf den letzten Drücker. Jetzt gerade noch geklappt mit diesen Patentochsner.
3: Ja.
0: Du gewünschst das DAB Plus Radio. Du darfst gerne rasch am Telefon bleiben. Und ja. Willst du mir jetzt so rasch ein paar Grüße durchgeben?
3: Grüße an meine Kinder, Jeremy, Kinira, Patrick, Jenen. Ja.
0: Ja, die nehmen wir. Also komm, wir hören doch den Song noch in voller Länge und wir tun uns bilateral noch schnell absprechen. He? Ich danke dir schon mal.

Samstagabend. Nicole Rohner zwar vorher gerade verloren im Jukebox-Duell, dafür gibt es jetzt gerade noch einen Song für sie. Madonna hat sie sich gewünscht, Material Girl. Vorher haben wir noch den Wunsch von Martin Kohler aus Könitz. Er schreibt uns, ich wünsche mir für meinen Mann Max Someone Somewhere in Summertime von Simple Minds. Und dann haben wir auch noch den Wunsch von Ueli Chappet aus Orpund. Er schreibt, hallo Damian, ich wünsche für meine Eltern, die gerade auf dem Camping in Flüelen ein verlängertes Wochenende verbringen, La Promesse von Grégoire im Duett mit Jean-Jacques Goldman. Spielen wir natürlich alles sehr gerne. Die drei Songs gibt es gerade noch vor den 12. Und ich sage schon mal Danke, Damian Betscher, das ist mein Name. Hoffe, wir hören uns gleich wieder. Wünsche weiterhin ganz einen schönen Samstagabend. 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

0: Nachrichten von SRF vor Mitternacht mit Simon Richle und mit diesen Schwerpunkten. Die RUAG hat Lösegeld an Hacker gezahlt, die Einschätzung eines IT-Experten dazu. Und später, die Schweizer Fußballnazi spielt im letzten Spiel vor der WM gegen Australien unentschieden für Nazi-Captain Granit Xhaka. Ein frustrierendes Resultat. Das Wetter heute Sonntag trotz Wolken recht sonnig bei rund 24 Grad. Die RUAG, der Rüstungskonzern des Bundes, hat Lösegeld an eine Hackergruppe gezahlt. Das bestätigte Jörg Röteli, der Verwaltungsratspräsident des Rüstungskonzerns, gegenüber SRF. Es ging um Daten, die letzten Herbst einer Tochterfirma der RUAG gestohlen worden waren. Die Hacker hatten gedroht, die angeblich vertraulichen militärischen Daten zu veröffentlichen. Dies wollte die RUAG mit dem Lösegeld verhindern. Lösegeld zu zahlen sei immer falsch, sagt IT-Sicherheitsexperte Raphael Reischuk in der SRF-Tagesschau.
1: Es gibt eine ganze Reihe von Gründen, nicht zu zahlen. Der erste Grund ist, Sie wissen nicht, ob die Angreifer Ihr Wort halten und Ihnen die Daten zurückbringen. Zweitens, Sie befeuern das kriminelle Ökosystem der Angreifer. Drittens, Sie haben keine Garantie, dass Ihre Daten nicht nachher doch noch an fremde Hände gelangen. Und viertens, Sie sagen damit, Sie sind erpressbar. Die Wahrscheinlichkeit, dass Angreifer zurückkommen, ist, und das ist nachgewiesen, tatsächlich höher, wenn Sie einmal gezahlt haben.
0: Wie viel Lösegeld die RUAG genau gezahlt hat, will sie nicht sagen. Abgesprochen hat der Bundesbetrieb das Vorgehen intern. Das Verteidigungsdepartement VBS sagt, es sei im Vorfeld nicht über die Zahlung informiert worden. Ins Ausland. Erneut haben in Albanien tausende Menschen gegen ein Luxusresort protestiert, das in einem Naturschutzgebiet entstehen soll. Das Projekt wird mit Jared Kushner, dem Schwiegersohn von US-Präsident Donald Trump, in Verbindung gebracht. Er investiert in das Projekt. Hunderte Menschen aus dem ganzen Land und Anwohnende folgten einem Aufruf von Umweltschutzorganisationen und versammelten sich bei dem Naturschutzgebiet, wo das Bauprojekt entstehen soll. Das berichten verschiedene Nachrichtenagenturen. Die Regierung von Ministerpräsident Edi Rama hatte Pläne genehmigt für das Resort an der Adriaküste. Seit rund einer Woche gibt es nun in Albanien Proteste dagegen. Jeden Abend versammelten sich in der Hauptstadt Tirana tausende Menschen, so auch gestern Samstagabend wieder. Bei einem erneuten israelischen Luftangriff im Gazastreifen sind mindestens 7 Menschen getötet worden, wie palästinensische Gesundheitsbehörden berichten. Zudem gäbe es 15 Verletzte, darunter Kinder. Es sei ein Zeltlager im Zentrum von Gaza-Stadt angegriffen worden. Das israelische Militär erklärte, der Angriff habe, Zitat, Terroristen gegolten. Weitere Details wurden nicht genannt. Weiter ist ein palästinensisches Baby im Westjordanland getötet worden durch Schüsse eines israelischen Soldaten auf ein Fahrzeug. Das teilten die palästinensischen Gesundheitsbehörden mit. Die Eltern des Kindes seien verletzt worden. Laut der israelischen Armee hätten Soldaten das Gefühl gehabt, das Fahrzeug rase auf sie zu. Daraufhin habe ein Soldat geschossen. Und wir bleiben noch im Ausland mit 2 kürzeren Meldungen. In Berlin ist ein US-amerikanischer Ebola-Patient aus dem Spital entlassen worden. Er sei bei guter Gesundheit und aus der Isolation entlassen worden, schreibt die Berliner Charité. Der Mann war in die Klinik aufgenommen worden, nachdem er sich in Kongo-Kinshasa mit dem Ebola-Virus infiziert hatte. Und in Mosambik ist ein Bischof tot in seiner Residenz aufgefunden worden. Wieso Osorio Zitora Afonso gestorben ist, sei unklar, schreibt die Bischofskonferenz des Landes. Nach Angaben der Polizei handelt es sich um Mord. Der 54-jährige Geistliche war im letzten Jahr von Papst Leo XIV. Zum Leiter seines Bistums ernannt worden. Zum Sport zuerst Fußball. Die Schweizer Nationalmannschaft hat in der US-Stadt San Diego ihr letztes Testspiel vor der WM bestritten. Die Nazi spielt gegen Australien 1:1 unentschieden. Für Captain Granit Xhaka kein gutes Resultat. Für den WM-Start in einer Woche müsste sich das Team noch deutlich steigern.
2: Ja, müssen wir. Sonst kannst du einfahren nach 3 Spieltagen. Also so kannst du nicht auftreten, mit allem Respekt vom Gegner, den wir haben. Und ja, vielleicht ist auch das ein bisschen, wo uns irritieren, dass wir das Gefühl haben, wir schaffen die Gruppenphase ganz simpel. Aber es gibt keine schlechte Mannschaft an der WM, sondern wir müssen aufwachen. Und der 1-1 ist ein grosser Weckruf für alle zusammen.
0: So Nazi-Captain Granit Xhaka. Die Fußball-WM in den USA, Kanada und Mexiko beginnt am Donnerstag. Das erste Spiel der Schweiz gegen Katar ist dann nächsten Samstagabend. Und noch zum Eishockey. Die Schweizer Nationalspielerin Alina Müller hat in Nordamerika einen neuen Club. Sie wechselt von Boston in den USA nach Hamilton in Kanada. Dort unterschreibt sie einen Vertrag über 3 Jahre, wie ihr neues Team mitteilt. Die 28-Jährige spielt in der Professional Women's Hockey League. Das ist die beste Frauen-Eishockey-Liga in Nordamerika. Auf die neue Saison hin vergrößert sich die Liga nun um 4 Teams und eines davon ist Müllers neues Team aus Hamilton. Zum Schluss noch die Wetteraussichten. Heute Sonntag gibt es nördlich der Alpen im Morgen noch hochnebelartige Wolken, die lockern sich aber auf und dann gibt es recht viel Sonne. In den Alpen und im Süden bringen Quellwolken am Nachmittag dann lokale Schauer. Dazu gibt es im Norden 23 und im Süden 26 Grad. Das waren Nachrichten von Radio SRF. Am Mikrofon und verantwortlich war Simon Richle.
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0: Die Nachrichten von SRF um 1 mit Simon Richle. Erneut haben in Albanien tausende Menschen gegen ein Luxusresort protestiert, das in einem Naturschutzgebiet entstehen soll. Hunderte Menschen aus dem ganzen Land und Anwohnende folgten einem Aufruf von Umweltschutzorganisationen und versammelten sich bei dem Naturschutzgebiet, wo das Bauprojekt entstehen soll. Das berichten Nachrichtenagenturen. Das Projekt wird mit Jared Kushner, dem Schwiegersohn von US-Präsident Donald Trump, in Verbindung gebracht. Er investiert in das Projekt. Die Regierung von Ministerpräsident Edi Rama hatte Pläne dazu genehmigt für das Resort an der Adriaküste. Seit rund einer Woche gibt es in Albanien Proteste dagegen. Jeden Abend versammelten sich in der Hauptstadt Tirana tausende Menschen. So nun auch gestern Abend wieder. Papst Leo XIV. Hat bei seiner Spanienreise an einer ersten Großveranstaltung gesprochen. Auf der Plaza de Lima in Madrid hat der Papst hunderttausende Jugendliche aufgefordert, Hoffnungsträger gegen Krieg und Lüge zu sein. Spanische Behörden schätzen, dass rund 500.000 mehrheitlich junge Menschen anwesend waren. Die Organisatoren sprechen von 600.000. Der Papst dankte der spanischen Regierung bei einer Rede für die, Zitat, Treue zum Völkerrecht und zum Multilateralismus, und er kritisierte, dass das Schüren von Polarisierungen beliebter werde. Bei einem erneuten israelischen Luftangriff im Gazastreifen sind mindestens 7 Menschen getötet worden, wie palästinensische Gesundheitsbehörden mitteilen. Zudem gäbe es 15 Verletzte, darunter Kinder. Es sei ein Zeltlager im Zentrum von Gaza-Stadt angegriffen worden. Das israelische Militär erklärte, der Angriff habe, Zitat, Terroristen gegolten. Weitere Details wurden nicht genannt. Weiter ist ein palästinensisches Baby im Westjordanland getötet worden durch Schüsse eines israelischen Soldaten auf ein Fahrzeug. Das teilten die palästinensischen Gesundheitsbehörden mit. Die Eltern des Kindes seien verletzt worden. Laut der israelischen Armee hätten Soldaten das Gefühl gehabt, das Fahrzeug rase auf sie zu. Daraufhin habe ein Soldat geschossen. Wir wechseln zum Sport, genauer zum Fußball. Die Schweizer Nationalmannschaft hat in der US-Stadt San Diego ihr letztes Testspiel vor der WM bestritten. Die Nazi spielt gegen Australien 1:1 unentschieden. Für Captain Granit Xhaka kein gutes Resultat. Für den WM-Start in einer Woche müsse sich das Team noch steigern.
1: Ja, müssen wir. Sonst kannst du einfahren nach 3 Spieltagen. Also so kannst du nicht auftreten, mit allem Respekt vom Gegner, den wir haben. Und ja, vielleicht ist auch das ein bisschen, wo uns irritieren, dass wir das Gefühl haben, wir schaffen die Gruppenphase ganz simpel. Aber es gibt keine schlechte Mannschaft an der WM, sondern wir müssen aufwachen. Und der 1-1 ist ein grosser Weckruf für alle zusammen.
0: Die Fußball-WM in den USA, in Kanada und in Mexiko beginnt am Donnerstag. Das erste Spiel der Schweiz ist gegen Katar dann am Samstagabend. Und noch zum Wetter. Heute Sonntag gibt es trotz Wolkenfeldern recht viel Sonne. Dazu gibt es im Norden 23 und im Süden 26 Grad. Das waren Nachrichten von Radio SRF. Am Mikrofon und verantwortlich war Simon Richle.
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0: Die Nachrichten von SRF um 2 mit Simon Richle. Die NATO baut ihre Präsenz in Schweden und Finnland aus. Das Verteidigungsbündnis meldet, dass neu geschaffene Einheiten gestern ihren Einsatz begonnen haben. Die Region im Norden sei strategisch bedeutend. Die NATO wolle mit den neuen Einheiten unter anderem die Verteidigungskraft in der Arktis und im hohen Norden stärken. In Anbetracht der russischen Militäraktivitäten dort wird ein US-General zitiert. Finnland hat eine mehr als 1300 Kilometer lange Grenze zu Russland. Es trat im April 2023 der NATO bei, nach Beginn des russischen Angriffskriegs gegen die Ukraine. Schweden ist aus dem gleichen Grund ein Jahr später gefolgt. Erneut haben in Albanien tausende Menschen gegen ein Luxusresort protestiert, das in einem Naturschutzgebiet entstehen soll. Hunderte Menschen aus dem ganzen Land und Anwohnende folgten einem Aufruf von Umweltschutzorganisationen und versammelten sich bei dem Naturschutzgebiet, wo das Bauprojekt entstehen soll. Das berichten Nachrichtenagenturen. Die Regierung von Ministerpräsident Edi Rama hatte Pläne genehmigt für das Resort an der Adriaküste. Das Projekt wird mit Jared Kushner, dem Schwiegersohn von US-Präsident Donald Trump, in Verbindung gebracht. Er ist Investor. Umweltschutzorganisationen warnen, dass durch das Projekt die Artenvielfalt und besonders der Lebensraum von seltenen Vogelarten bedroht würden. Seit rund einer Woche gibt es in Albanien Proteste gegen das Projekt. Papst Leo XIV. Hat bei seiner Spanienreise an einer ersten Großveranstaltung gesprochen. Auf der Plaza de Lima in Madrid hat der Papst Hunderttausende Jugendliche aufgefordert, Hoffnungsträger gegen Krieg und Lüge zu sein. Spanische Behörden schätzen, dass rund 500.000 mehrheitlich junge Menschen anwesend waren. Der Papst dankte der spanischen Regierung für die, Zitat, Treue zum Völkerrecht und zum Multilateralismus und er kritisierte, dass das Schüren von Polarisierungen beliebter werde. Nun zum Fußball. Die Schweizer Nationalmannschaft hat in der US-Stadt San Diego ihr letztes Testspiel vor der WM bestritten. Die Nazi spielte gegen Australien 1:1 unentschieden. Für Captain Granit Xhaka kein gutes Resultat. Für den WM-Start in einer Woche müsse sich das Team noch deutlich steigern, sagt er.
1: Ja, müssen wir. Sonst kannst du einfahren nach 3 Spieltagen. Also so kannst du nicht auftreten, mit allem Respekt vom Gegner, den wir haben. Und, ja, vielleicht ist auch das, was uns irritieren lässt, dass wir das Gefühl haben, wir schaffen die Gruppenphase ganz simpel. Aber es gibt keine schlechte Mannschaft an der WM, sondern wir müssen aufwachen und der 1-1 ist ein grosser Weckruf für alle zusammen.
0: Die Fußball-WM in den USA, Kanada und Mexiko beginnt am Donnerstag. Das erste Spiel der Schweiz ist gegen Katar, dann nächsten Samstagabend. Und auch die Wetteraussichten. Heute Samstag gibt's trotz Wolkenfeldern recht viel Sonne. Dazu im Norden 23 und im Süden 26 Grad. Das waren Nachrichten von Radio SRF. Am Mikrofon und verantwortlich war Simon Richle.
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